0: Parkplätze zu zahlen, kritisiert die Generalstaatsanwältin von New York, Letitia James. Und die Fans sollten darauf vertrauen können, dass sie die Tickets erhalten, die sie auch gekauft haben. Die FIFA hat zunächst keine konkreten Sitzplätze verkauft, sondern nur Tickets für bestimmte Kategorien. Mit wachsender Nachfrage wurden neue, noch teurere Kategorien angeboten, was dazu führte, dass Ticketinhaber in weniger attraktive Kategorien verschoben wurden.
1: Das waren die Nachrichten. Das Wetter in Deutschland: weitgehend trocken, an den Alpen abklingende Schauer und Gewitter, Tiefstwerte 16 bis 5 Grad. Tagsüber viel Sonnenschein und trocken, nur an den Alpen einzelne Schauer und Gewitter bei 16 Grad auf den nordfriesischen Inseln bis 31 Grad am Oberrhein. Freitag von Nordwesten her einzelne Schauer oder Gewitter, sonst überwiegend trocken, 20 bis 33 Grad, am Sonnabend örtlich kräftige Schauer oder Gewitter.
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3: Willkommen zurück im ARD-Nachtkonzert. Christoph Hiller begleitet Sie weiter durch diese Nacht. Und da hören wir auch wieder selten gespielte Werke, bekannte Namen und einige Entdeckungen. Den Auftakt, den macht ein schwedischer Komponist, dessen Musik außerhalb Skandinaviens nur selten zu hören ist, Adolf Wiklund. Sein Konzertstück Opus 1, das entstand noch ganz im Geiste der romantischen Klaviertradition des späten 19. Jahrhunderts. Hier Martin Sturfeld am Klavier zusammen mit dem Helsingborg Symphony Orchestra unter Andrew Manzi.

Der Pianist Martin Sturfeld mit dem Helsingborg Symphony Orchestra unter Andrew Manzi mit dem Konzertstück C-Dur von Adolf Wiklund. Sollte der Name Adolf Wiklund musikalisches Neuland für Sie gewesen sein, die Musik von ihm hier sicher nicht, Antonín Dvořák, hier das Linus Ensemble mit der Serenade D-Moll, Opus 44.

Das Linus Ensemble mit Antonín Dvořáks Serenade D-Moll, Opus 44. Franz Schubert war gerade mal 19 Jahre alt, als er seine vierte Sinfonie komponiert hat. Und der hat er einen vielbedeutenden Beinamen gegeben, die Tragische. Hier die Tragische, die Sinfonie Nummer 4 C-Moll von Franz Schubert mit dem Rundfunk-Sinfonieorchester Saarbrücken unter Marcello Viotti.

Das Rundfunksinfonieorchester Saarbrücken unter Marcello Viotti mit Franz Schuberts vierter Sinfonie, der tragischen Sinfonie. Jetzt Musik von Amanda Meyer. Sie gehörte im 19. Jahrhundert zu den bemerkenswerten Musikerpersönlichkeiten Schwedens. Sie studierte in Stockholm und Leipzig, konzertierte als Geigerin in ganz Europa und war eng mit Johannes Brahms und Edvard Grieg bekannt. Hier Kammermusik von Amanda Meyer, das Klaviertrio in E-Dur. Und wir hören Bengt Forsberg am Klavier, Cecilia Sialokus Violine und Kati Reitinen am Cello.

Das Klaviertrio E-Dur von Amanda Meyer mit Bengt Forsberg am Flügel, Cecilia Siljakus-Violine und Kati Raitinen am Cello. Und zu Ende geht der zweite Teil des Adenach-Konzerts mit Musik von Wolfgang Amadeus Mozart, seinem Divertimento, Köchelverzeichnis 136, eines seiner Salzburger Divertimenti. Hier das Concerto Köln unter Anton Steck.

Das Concerto Köln, geleitet von Anton Steck mit dem Divertimento D-Dur, Köchelverzeichnis 136 von Wolfgang Amadeus Mozart. Hier folgen gleich die Nachrichten und danach gibt's unter anderem Musik von Franz Liszt.

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1: Um 4 Uhr mit Wolfgang Berger. Israels Armee weitet ihren Einsatz gegen die Hisbollah-Miliz im Süden des Libanon aus. Das Militär hat die Bewohner mehrerer Gebiete aufgerufen, ihre Häuser zu verlassen. Die Region wurde zur Kampfzone erklärt. Aus der Nachrichtenredaktion Konstanze Semidey.
2: Der Libanon meldet, dass die israelische Armee begonnen hat, Ziele nahe der Küstenstadt Tyrus zu beschießen. Auch da wurden die Bewohner kurz zuvor zur Räumung aufgefordert. Laut der libanesischen Armee ist ein weiterer Soldat bei israelischen Angriffen getötet worden. Schon am Dienstag war demnach ein Soldat nach Angriffen ums Leben gekommen. Die Räumungsaufforderungen durch die israelische Armee sind die ersten seit Mitte April, als eine Waffenruhe zwischen Israels Militär und der Hisbollah in Kraft getreten war. Die gegenseitigen Angriffe hatten allerdings nie wirklich aufgehört.
1: Das US-Militär hat nach Angaben der Regierung ein Militärgelände im Iran angegriffen. Von dem Gelände sei eine Bedrohung für US-Streitkräfte und den Schiffsverkehr in der Straße von Hormus ausgegangen, sagte ein Regierungsvertreter. Iranische Medien hatten mehrere Explosionen in der Nähe der Stadt Bandar Abbas an der Straße von Hormus gemeldet. Die Stadt gilt als eines der wichtigsten militärischen Zentren des Irans. Die EU-Außenminister beraten auf Zypern über die neuen Entwicklungen im Ukraine-Krieg. Vorab hat sich Kommissionspräsidentin von der Leyen mit dem ukrainischen Präsidenten Zelensky ausgetauscht. Dabei ging es auch um einen EU-Beitritt des Landes. Auf Social Media schrieb von der Leyen, die kommenden Wochen seien dafür entscheidend. Außerdem sagte sie der Ukraine weitere militärische Hilfe zu. $1.000 und mehr. Die Vorfreude auf die Fußball-WM wird getrübt durch den Ärger über Wucherpreise und eine irreführende Ticketvergabe. Deshalb ermitteln jetzt die Generalstaatsanwältinnen von New York und New Jersey gegen den Weltfußballverband FIFA. Aus New York Martin Ganselmeier.
3: Niemand sollte dazu manipuliert werden, horrend hohe Preise für Sitzplätze zu zahlen, kritisiert die Generalstaatsanwältin von New York, Letitia James. Und die Fans sollten darauf vertrauen können, dass sie die Tickets erhalten, die sie auch gekauft haben. Die FIFA hat zunächst keine konkreten Sitzplätze verkauft, sondern nur Tickets für bestimmte Kategorien. Mit wachsender Nachfrage wurden neue, noch teurere Kategorien angeboten, was dazu führte, dass Ticketinhaber in weniger attraktive Kategorien verschoben wurden.
1: Das waren die Nachrichten. Das Wetter in Deutschland. Tagsüber viel Sonnenschein und trocken, nur an den Alpen einzelne Schauer und Gewitter. Bei 16 Grad auf den nordfriesischen Inseln bis 31 Grad am Oberrhein. Am Freitag von Nordwesten einzelne Schauer oder Gewitter, sonst überwiegend trocken, 20 bis 33 Grad. Am Sonnabend örtlich kräftige Schauer oder Gewitter, sonst weitgehend trocken. Es ist jetzt 4.03 Uhr.
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4: Und für Sie weiterhin am Mikrofon ist Christoph Hiller. Der dritte Teil des ARD-Nachtkonzerts, der beginnt mit Musik von Franz Liszt. Er widmete seine Tondichtung Orpheus dem antiken Sänger und Dichter, der mit seinem Gesang selbst die Unterwelt bezwingen konnte. Hier Orpheus von Franz Liszt mit dem Rundfunkorchester Hannover des NDR unter Aldo Ciccato.

Die sinfonische Dichtung Orpheus von Franz Liszt im ARD-Nachtkonzert gespielt vom Rundfunkorchester Hannover des NDR. Die Leitung hatte Aldo Ceccato. Und von Franz Liszt jetzt zurück zu Antonio Vivaldi und einem seiner zahlreichen Violinkonzerte. Hier das Konzert H-Moll, Reum, Verzeichnis 390. Solist ist Giuliano Carmignola und er musiziert zusammen mit der Accademia dell'Annunciato unter Riccardo Doni.

Das Violinkonzert H-Moll, Reumverzeichnis 390 von Antonio Vivaldi mit dem Geiger Giuliano Carmignola und der Accademia della Annunciata unter Riccardo Doni. Jetzt Klaviermusik aus Spanien von Enrique Granados, seine Vals Poéticos, hier gespielt von Stephen Huff.

Der Pianist Stephen Huff mit den Vals Poeticos von Enrique Granados. Und jetzt Musik von Johann Sebastian Bach, sein sechstes brandenburgisches Konzert. Auffällig bei diesem Werk ist die eher ungewöhnliche Besetzung ohne Violinen, stattdessen prägen Bratschen und Gamben den dunkleren, warmen Gesamtklang dieses Konzerts. Hier das Concerto Italiano unter Rinaldo Alessandrini.

Das war noch Musik von Johann Sebastian Bach, sein brandenburgisches Konzert Nummer 6 B-Dur mit dem Concerto Italiano unter Rinaldo Alessandrini. Hier gibt's noch einmal das Neueste aus aller Welt und dann begrüße ich Sie zum letzten Teil des heutigen AD-Nachtkonzerts. Bis gleich.

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1: Um 5 Uhr mit Wolfgang Berger. Das US-Militär hat erneut Angriffe gegen den Iran geflogen. Die Maßnahmen seien defensiver Natur gewesen und hätten dazu gedient, die derzeitige Waffenruhe zwischen dem Iran und den USA aufrechtzuerhalten. So zitieren etwa CNN und die New York Times zwei namentlich ungenannte Militärangehörige. Aus Washington Samuel Jakisch.
2: Ziel der Angriffe im Süden des Landes seien den Berichten zufolge zunächst mindestens 4 iranische Drohnen gewesen. Dem Bericht zufolge hätten US-Kampfjets die Drohnen abgeschossen. Anschließend habe ein US-Kampfflugzeug die militärische Anlage angegriffen, von denen aus die Drohnen gestartet waren. Iranische Medien hatten zunächst berichtet, dass in der Nacht zum Donnerstag östlich der Hafenstadt Bandar Abbas insgesamt 3 Explosionen zu hören gewesen seien. Die Stadt gilt als militärisches Zentrum für iranische Truppen im Golfraum und an der Straße von Hormus.
1: Israels Armee weitet ihren Einsatz gegen die Hisbollah-Miliz im Süden des Libanon aus. Das Militär hat die Bewohner mehrerer Gebiete aufgerufen, ihre Häuser zu verlassen. Die Region wurde zur Kampfzone erklärt. Der Libanon meldet, dass die israelische Armee begonnen hat, Ziele nahe der Küstenstadt Tyrus zu beschießen. Auch da wurden die Bewohner kurz zuvor zur Räumung aufgefordert. Die schweren Angriffe Russlands auf die Ukraine bestimmen das Treffen der Außenminister in Zypern. Statt Verhandlungen setzt die EU eher auf militärische Stärke und Beitritt. Aus Limassol, Sabrina Fritz.
3: Die Außenbeauftragte Kallas hat weiter Druck auf Russland angekündigt. Russland habe mit seinen jüngsten Angriffen auf Kiew gezeigt, dass es kein Interesse an Frieden habe, so eine EU-Sprecherin. Vor dem Treffen hat Kommissionspräsidentin Ursula von der Leyen mit dem ukrainischen Präsidenten Selenskyj gesprochen. Darin hat sie der Ukraine die volle Unterstützung der Gemeinschaft zugesagt. Militärisch würden jetzt vor allem Luftabwehrsysteme dringend benötigt. Außerdem habe sie mit Selenskyj auch über den Beitritt des Landes zur EU gesprochen. Die kommenden Wochen seien dafür entscheidend, schrieb von der Leyen auf Social Media.
1: Der Präsident des Deutschen Roten Kreuzes, Gröhe, fordert deutlich mehr Taschengeld im freiwilligen sozialen Jahr. Dem Redaktionsnetzwerk Deutschland sagte der ehemalige CDU-Politiker, die Absolventen sollten mindestens den BAföG-Höchstsatz von rund 990 Euro bekommen. Derzeit erhalten sie je nach Träger zwischen 350 und 676 Euro. Damit können es sich, laut Gröhe, nicht alle jungen Menschen leisten, einen Freiwilligendienst zu absolvieren. Das waren die Nachrichten. Das Wetter in Deutschland. Tagsüber viel Sonnenschein und trocken, nur an den Alpen einzelne Schauer und Gewitter. Bei 16 Grad auf den nordfriesischen Inseln bis 31 Grad am Oberrhein. Am Freitag von Nordwesten einzelne Schauer oder Gewitter, sonst überwiegend trocken bei 20 bis 33 Grad. Jetzt ist es 5.03 Uhr.
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4: Christoph Heder wünscht noch einmal einen guten frühen Donnerstagmorgen. Ja, und in den starten wir schon mal mit einem Ausblick auf die Faschingssaison mit dem Carnevale di Venezia von Giulio Bricialli.

Il Carnevale di Venezia, oder besser bekannt auch als Mein Hut, der hat drei Ecken, hier in einer Version von Giulio Bricialdi für Flöte und Klavier mit James Galway und Philipp Moll. Jetzt Musik von Georg Philipp Telemann, seine Ouvertüre in G-Moll mit dem L'Orfeo Barockorchester unter der Leitung von Karin van Herden.

Barocke Tanzsätze in dieser Ouvertüren-Suite G-Moll von Georg Philipp Telemann mit dem L'Orfeo Barockorchester unter Leitung von Karin van Herden. Tänzerisch geht's auch weiter, zumindest dem Titel nach, mit zwei Tänzen von Claude Debussy, gespielt von Lavinia Meyer-Harfe und der Amsterdam Sinfonietta.

Zwei Tänze von Claude Debussy, gespielt von Lavinia Meyer-Harfe und der Amsterdam Sinfonietta. 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

der erste Satz Allegro aus dem Streichquartett G-Dur, Opus 70, Nummer 2 von Ferdinand Ries, musiziert vom Schuppanzig-Quartett. Wilhelm Petersen Berger, der zählte zu den wichtigsten Symphonikern Schwedens um 1900. Und seine erste Sinfonie, die trägt den programmatischen Titel Neuen Frühlingszeiten entgegen. Und mit diesen Zeiten, da konfrontiert uns jetzt das Rundfunksinfonieorchester Saarbrücken unter Michael Jurowski.

Neuen Frühlingszeiten entgegen, so der Titel dieser Sinfonie von Wilhelm Petersson Berger. Daraus der erste Satz, gespielt vom Rundfunk-Sinfonieorchester Saarbrücken unter Michael Jurowski. Zum Abschluss des heutigen AD-Nachtkonzerts noch einmal Barockmusik aus Deutschland eines gewissen Philipp Heinrich Erlebach. Der wirkte am Hof von Rudolstadt und galt zu seiner Zeit als bedeutender Komponist. Ein großer Teil seiner Werke, der ging allerdings leider bei einem späteren Schlossbrand verloren. Ein Stück, das davon verschont blieb, ist diese Jaconde.

die Berliner Barockkompanie mit Musik von Philipp Heinrich Erlebach, die Chaconne aus seiner Ouvertüre Nummer 5 F-Dur. Ja, und damit sind wir am Ende des heutigen ARD-Nachtkonzerts. Mein Name ist Christoph Hiller. Ihnen ganz herzlichen Dank fürs Zuhören in den vergangenen 6 Stunden. Und ich entlasse Sie in diesen Donnerstag mit ein paar Takten Filmmusik von Ennio Morricone.

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1: 6 Uhr. Bei der Saarbahn sind die 80 Lokführer seit 3 Uhr früh zum Warnstreik aufgerufen. Wie die Gewerkschaft Deutscher Lokomotivführer mitteilte, endet der Streik heute Vormittag um 11. Dann soll der Regelbetrieb der Saarbahn wieder anlaufen. Von der Arbeitsniederlegung sind vor allem Berufspendler und Schüler betroffen. Die Busse der Saarbahn verkehren allerdings nach Plan. SR-Reporter Peter Sauer.
2: Mit Blick auf die vielen Baustellen in Saarbrücken könnte die Verkehrsdichte in der Stadt erheblich zunehmen, da viele aufs Auto umsteigen werden. Denn einen Busersatzverkehr wird es nicht geben, teilte die Saarbahn auf SR-Nachfrage mit. Die GDL begründet den Streik damit, dass der Kommunale Arbeitgeberverband Saar, KAV Saar, auch in der zweiten Tarifverhandlungsrunde vergangenen Donnerstag kein Angebot vorgelegt hatte. Die Gewerkschaft fordert unter anderem Entgelterhöhungen in einem Volumen von 8%, rückwirkend zum 1. Januar. Zudem sollen auch die Zulagen um 8% steigen und ein Weihnachts Geld in Höhe von 100% eingeführt werden. Der KAV Saar reagierte mit völligem Unverständnis auf die Streikankündigung. Die geforderten Lohnerhöhungen seien in Summe im deutlich zweistelligen Bereich.
1: Israel hat den Süden des Libanon zur Kampfzone erklärt. Nach heftigen Gefechten mit der Hisbollah forderten die israelischen Streitkräfte Bewohner dort dazu auf, ihre Häuser zu verlassen. Es sind die ersten Evakuierungsaufrufe in dieser Größenordnung seit Beginn der Waffenruhe Mitte April. De facto hatten die Kämpfe allerdings nie aufgehört seitdem. Der libanesische Zivilschutz sagte der Nachrichtenagentur AFP, es habe gestern Abend mindestens 4 israelische Angriffe in der Nähe der Stadt Tyrus gegeben. Auf den Straßen bildeten sich Staus, weil die Einwohner versuchten, mit Autos Richtung Norden zu fliehen. Das US-Militär hat in der Nacht wieder iranische Stellungen an der Straße von Hormuz attackiert. Ein Regierungssprecher sprach von defensiven Maßnahmen. Samuel Yakesh.
3: Ziel der Angriffe im Süden des Landes seien den Berichten zufolge zunächst mindestens 4 iranische Drohnen gewesen. Von ihnen sei eine Gefahr für US-Truppen in der Region sowie für die zivile Schifffahrt in der Straße von Hormuz ausgegangen. Dem Bericht zufolge hätten US-Kampfjets die Drohnen abgeschossen. Anschließend habe ein US-Kampfflugzeug die militärische Anlage angegriffen, von denen aus die Drohnen gestartet waren. Iranische Medien hatten zunächst berichtet, dass in der Nacht östlich der Hafenstadt Bandar Abbas insgesamt 3 Explosionen zu hören gewesen seien. Die Stadt gilt als militärisches Zentrum für iranische Truppen im Golfraum und an der Straße von Hormuz.
1: Und zur Vergeltung hat der Iran jetzt offenbar einen US-Stützpunkt angegriffen. Das meldet das Staatsfernsehen in Teheran und beruft sich auf die Revolutionsgarden. Aus dem Golfstaat Kuwait wird berichtet, dass die Luftabwehr wegen Raketen- und Drohnenangriff aktiviert wurde. Bei einem Brand im St. Wendler Teil Winterbach sind gestern 2 Menschen verletzt worden. Laut Feuerwehr wurden sie aus dem Dachgeschoss gerettet und in ein Krankenhaus gebracht. Mehrere Wohngebäude sind durch den Brand unbewohnbar. Die Löscharbeiten dauerten bis in die Abendstunden. Die Ursache des Feuers muss noch geklärt werden. Bei einem Unfall auf der A8 bei Siersburg ist gestern am späten Nachmittag ein Autofahrer ums Leben gekommen. Wie die Polizei mitteilte, geriet der Wagen aus noch unklaren Gründen von der Fahrbahn ab. Der 46-jährige Fahrer erlag noch an der Unfallstelle seinen Verletzungen. Der englische Fußballclub Crystal Palace hat die Conference League gewonnen. Die Mannschaft von Ex-Bundesliga-Trainer Glasner setzte sich im Finale in Leipzig mit 1:0 gegen den spanischen Club Rayo Vallecano durch. Das entscheidende Tor erzielte der frühere Mainzer Spieler Mateta kurz nach der Halbzeitpause. Und das waren die Nachrichten mit Christian Koch. 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
4: Und wir haben es heiß heute. Ha, wer hätte das gedacht? In der kommenden Nacht kühlt sich nochmal schön ab auf 9 bis 16 Grad. Das nur schon so für die Vorfreude. Ich weiß nicht, ob Sie sich auch auf den Tag freuen, obwohl es ist nicht mehr ganz so heiß wie gestern, 26 bis 30 Grad. Die Waldbrandgefahr ist mittlerweile aber trotzdem an manchen Orten sehr hoch. Morgen wird es nochmal etwas heißer. Am Samstag steigt dann die Wahrscheinlichkeit für Schauer und Gewitter. Wir haben keine Meldungen aus der Verkehrsredaktion.
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4: Mit Sonja Marx. Ich grüße Sie und wir haben Till Brönner hier für Sie mit Her Smile. Ich hoffe, Sie haben auch jemanden, den Sie jetzt anlachen können. Schönen guten Morgen.

0: 6.12 Uhr ist es. 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Das sollte eigentlich ganz schnell gehen im Iran. Zack rein, zack raus, Demokratie eingeführt, Atomwaffen abgeschafft. So hatte sich das Donald Trump vorgestellt. Und so hat er sich das auch wirklich vorgestellt. Das war vor 3 Monaten, am 28. Februar. Und ein Ende ist nicht in Sicht. ARD-Washington-Korrespondent Carsten Kühntop blickt zurück.
1: Donald Trump startet den Krieg von seinem Club Mar-a-Lago aus. Auf Truth Social setzt er den Amerikanern ein Video vor.
2: The United States military began major combat operations in Iran.
1: Warum der Präsident sein Land in einen weiteren Krieg im Nahen Osten führt, der Anlass dafür war ein Gefühl, erklärt Trumps Sprecherin Caroline Leavitt. Die Entscheidung, diese Operation zu starten, fußte auf einer kumulativen Wirkung verschiedener direkter Bedrohungen, die der Iran für die Vereinigten Staaten darstellte, sowie auf dem auf Fakten basierenden Gefühl des Präsidenten, dass der Iran eine unmittelbare und direkte Bedrohung für die USA ist. Militärisch laufe es hervorragend, sagt Leavitt bald, der Präsident stimmt zu.
2: We're doing very well on the war front, to put it mildly, I would say. Somebody said, on a scale of 10, where would you rate it? I said, about a 15.
1: Auf einer Skala von 1 bis 10, so der Präsident, stehen die Dinge an der Kriegsfront bei 15. Nur wenige Tage nach Kampfbeginn teilt Trump erstmals mit, dass man praktisch schon gewonnen habe. Doch in der MAGA-Bewegung sind viele empört. Und auch Trump-freundliche Publizisten wie Joe Rogan, der vielleicht bekannteste Podcaster des Landes, können nicht folgen. Das wirkt so irrsinnig, wenn man bedenkt, womit er Wahlkampf gemacht hat. Deshalb fühlen sich viele Menschen betrogen, oder? Im Wahlkampf hat er gesagt, keine Kriege mehr. Und dann haben wir einen Krieg, bei dem wir nicht mal klar definieren können, warum. Der Iran reagiert auf die Angriffe so, wie es Kriegsspiele in Washington über Jahrzehnte immer wieder erwarten ließen. Er greift Ziele auf der anderen Seite des Persischen Golfes an und erklärt die Straße von Hormuz für geschlossen. Global schießen die Energiepreise in die Höhe. Teheran hält die Weltwirtschaft im Würgegriff. Innenpolitisch ist das Gift für Trump. Eine Reporterin fragt den Präsidenten, wie man den Benzinpreis wieder senken könne. Seine Antwort:
2: All I have to do is leave Iran, and we'll be doing that very soon, and they'll become tumbling down.
1: Dazu müsse er nur aus dem Iran rausgehen, was sehr bald passieren werde. Das ist Ende März. Die Begleitmusik zum Krieg sind Trumps unzählige Posts auf Truth Social. Mal droht der Präsident mit Völkermord, mal stellt er einen baldigen Frieden in Aussicht, mal verlangt er eine bedingungslose Kapitulation und verkündet schließlich eine Waffenruhe. Deutlich wird, Trump ist ratlos, denn die taktischen Erfolge seines Militärs addieren sich nicht zu einem strategischen Sieg. Ein Zurück zu schweren Bombardierungen ist keine erfolgversprechende Option, auch weil der Krieg die Munitionsvorräte geschrumpft hat. Die Iraner halten Trump hin und verhandeln im Schneckentempo. Karim Sajapur vom Carnegie Endowment for International Peace, eine Denkfabrik in Washington bei CNN. Beide Seiten glauben, dass sie in diesem Krieg die Oberhand gewonnen haben. Zwar hat Präsident Trump seine Ambitionen in gewisser Weise zurückgeschraubt. Nun geht es lediglich darum, die Straße von Hormuz wieder zu öffnen und sich dann mit den Beständen an hoch angereichertem Uran des Iran zu befassen. Aber ich glaube nicht, dass der Iran bereit ist, in diesen Fragen nennenswerte Zugeständnisse zu machen. Ein Ende des Konflikts sei in weiter Ferne.
0: 3 Monate Iran-Krieg. Carsten Kühntop war das mit der Timeline. Und zur Entspannung haben wir jetzt ein bisschen Bach für Sie. Einer seiner berühmtesten Choräle sei Lob und Preis mit Ehre. Und das richtet sich definitiv nicht an irdische Personen, auch wenn die das gerne hätten. Musik.

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0: 6:23 ist es. Katzenfreundinnen und Freunde müssen jetzt stark sein. Katzen müssen an die Leine. Das fordern jedenfalls Ökologen in den Niederlanden. Das könnte nämlich vielen Vögeln das Leben retten, sagen sie. Ihrer Einschätzung nach wird fast ein Drittel der Küken vieler Wiesenvogelarten von Katzen getötet. Und in einigen Teilen der Niederlande beginnt jetzt der Kampf gegen streunende Katzen. Allein dort in den Niederlanden leben bis zu 1,2 Millionen von ihnen. Die EU-Vogelschutzrichtlinie lässt auch Katzenkeulungen und sogar Katzenjagden zu. Aber diese Maßnahmen sind umstritten, überall in der EU. Andreas Meyer-Feist ist unser Korrespondent in Brüssel und berichtet aus den Niederlanden.
1: Auf den niederländischen Inseln gelten sie fast schon als Plage. Nun sollen sie eingefangen werden. An einer Drohne hängt eine Wärmebildkamera. Die KI erkennt, ob es eine Katze ist oder nur ein Kaninchen. Auch Karin Ratzdake von der Stiftung Streunende Katzen Niederlande findet das sinnvoll. Die Katzen hätten ein schlimmes Leben. Wenn sie eine Maus abbekämen, dann auf Kosten anderer Tiere. Sie würden hungrig um die Bauernhöfe schleichen. Viele Bauernhöfe liegen in Gebieten, in denen Wiesenvögel brüten. Es wäre besser, wenn die Küken nicht von Katzen gefangen werden. Katzen lassen sich mit Wärmebildkameras nur an kalten Tagen zuverlässig orten. Es gab andere Versuche. Fast 70 Katzen wurden mit einem Stück Thunfisch in Käfige gelockt und danach in Tierheime auf das Festland gebracht. Aber die Katzen lernten, die Käfige blieben irgendwann leer und die Gefahr wurde größer für geschützte Arten wie Feldmaus, Schwarzkehlchen und Uferschnepfe.
2: Sie gehen nachts auf Raubtucht und dann essen sie die ab.
1: Sie gehen nachts auf Raubzüge und fressen sie auf, sagt Inselförsterin Anna Sprenkeling im niederländischen Sender NOS. Die Katzen gehören nicht hierher. Sie sind nur hier, weil wir sie gezielt als Haustiere halten wollen. In freier Wildbahn kommen sie nicht vor. Der niederländische Biologe Chris Smit machte vor einiger Zeit eine Rechnung auf. 32 Vögel pro Minute würden von Katzen getötet. Er fragte, warum müssen Hunde an der Leine geführt werden und Katzen nicht? Katzen sind die schädlichsten invasiven Arten. Sie gehören nicht in die freie Natur.
3: Predator von Nederland, precies.
1: Laut einer Studie der Universität Groningen werden rund ein Drittel der Küken von Wiesenvögeln von Katzen getötet. Aber das Thema ist umstritten, nicht nur in den Niederlanden, überall in der EU. Der Versuch, das Freilaufenlassen von Katzen zu verbieten und einen Leinenzwang einzuführen, endete mit Morddrohungen und Polizeischutz für den klagenden Juristen. Die Provinz Utrecht, die Dutzende verwilderte Katzen erschossen hatte, musste damit aufhören. Eine geplante Katzenjagd in der Provinz Seeland wurde nach heftigen Protesten abgeblasen. Juristisch ist die Sache unklar. Zuständig ist die EU. Aber in der europäischen Vogelschutzrichtlinie steht nichts über Katzen. Schon gar nicht, dass man sie nicht mehr rauslassen darf. Aber die EU-Länder haben die Pflicht, die vorsätzliche Tötung geschützter Arten zu verhindern. Ob Katzen vorsätzlich Vögel töten, konnte auch der Europäische Gerichtshof bisher nicht klären. Wohl aber, dass der Begriff Vorsatz sehr allgemein gehalten sei. Also alles für die Katz? Juristisch offenbar. Und bisher hat keine europäische Regierung versucht, die Katze zum Wolf im Schafspelz zu machen.
0: Katzen machen alles mit Vorsatz, würden jetzt sicher einige sagen. Andreas Meyer-Feist über ein schwieriges Dilemma für Tierfreunde. Katzen lieben, aber Vögel schützen wollen.
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1: Um 6.29 Uhr. Streik bei der Saarbahn. Dieser läuft seit 3 Uhr in der Nacht. Laut der Gewerkschaft der Lokführer soll ab 11 Uhr am Vormittag der Regelbetrieb der Saarbahn wieder anlaufen. Von dem Streik sind vor allem Berufspendler und Schülerinnen und Schüler betroffen. Israel erklärt Südlibanon zur Kampfzone. Die israelischen Streitkräfte haben Bewohner dazu aufgefordert, ihre Häuser zu verlassen. Es sind die ersten Evakuierungsaufrufe seit Beginn der Waffenruhe Mitte April. USA beschießt Ziele im Iran. Ein Regierungssprecher sprach von Angriffen auf ein Militärgelände. Von dort sei eine Bedrohung für US-Streitkräfte und den kommerziellen Schiffsverkehr in der Straße von Hormuz ausgegangen. Zur Vergeltung hat der Iran offenbar einen US-Stützpunkt angegriffen. Sound-Performance in Saarbrücker Kuba. Sie wird von dem Klangkünstler und Performer Peter Strickmann präsentiert. Die Sound-Performance Till It Tills beginnt im Kulturzentrum am Eurobahnhof um 19 Uhr. 26 bis 30 Grad wird's heute. Das klingt schon fast nach Abkühlung in diesen Zeiten. Dazu bleibt es trocken. Die Waldbrandgefahr steigt. Morgen wird's noch mal heißer, bis zu 33 Grad. Am Samstag steigt die Gewitterneigung im Laufe des Nachmittags und Abends leicht an. Dann sinken auch die Temperaturen wieder etwas. Wir haben noch keine Meldungen aus der SR-Verkehrsredaktion. Aber denken Sie dran, die Saarbahn fahren heute Morgen nicht.
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1: Mit Sonja Marx. Ich grüße Sie und wünsche Ihnen einen guten Start in den Tag.

Belen Sebastian, I want the world to stop. Ja, manchmal möchte man wirklich mal anhalten und sagen, oh komm, mach mal Pause, ich kann nicht mehr. Kann man nachvollziehen, obwohl der Song schon 16 Jahre alt ist. Da war es wahrscheinlich auch schon crazy, 2010. Und dann habe ich gesehen auf unserer Playlist hier, Kim Kardashian spielt jetzt auch noch Bratsche. Aber ja, wie gesagt, morgens ist auch gut, wenn man nochmal genauer hinguckt. Es ist Kim Kardashian. Sie ist tatsächlich Bratschistin. Amerikanische Wurzeln hat sie, ursprünglich armenische Wurzeln, wie Kim Kardashian übrigens auch. Und sie hat auch längere Zeit in Deutschland gelebt, gearbeitet, gelehrt. Und sie spielt wunderbar Bratsche. Kann man jetzt hören in dem Stück aus dem Film Der Bienenzüchter von Eleni Karaindrou.

0: Musik aus dem Film Der Bienenzüchter. 6.39 Uhr ist es. Die sogenannten Wirtschaftsweisen haben ihre Wachstumsprognose auf niedrigem Niveau nochmal runtergeschraubt. Von 0,9 auf 0,5%. Und sie mahnen schnelle Reformen an bei der Sozialversicherung. Das kommentieren heute viele Zeitungen. Sven Beermann hat die Meinungsspaltungen gelesen. Morgen, Sven.
1: Guten Morgen, Sonja.
0: Die Meinungsspaltungen, ja genau. Die vielleicht spaltet das auch sogar die Meinung. Was liest du denn da so? Also die Wirtschaftsweisen kritisieren ja, die gesetzliche Sozialversicherung sei sehr teuer, leiste vergleichsweise wenig. Ohne Veränderung würden die Versicherungsbeiträge von aktuell rund 42% bis 2040 auf über 50% ansteigen. So prognostiziert ist der Rat der Wirtschaftsweisen. Was meinen denn die Kommentatorinnen und Kommentatoren? Haben die recht?
1: Ja, das ist Konsens. So meint die Zeitung Die Glocke. Schon als Deutschland als Kraftprotz unter den Wirtschaftsmächten galt, mahnten Ökonomen, die im internationalen Vergleich hohen Arbeitskosten und Steuerlasten zu senken, Energie bezahlbar zu halten, Beiträge zu den Sozialkassen nicht ausufern zu lassen, überbordende Bürokratie abzubauen. Anscheinend wollte das niemand hören. Deutschland hat es sich bequem gemacht in seinem Wohlstand. Und die Frankfurter Allgemeine Zeitung schreibt: Ohne Reformen droht ein heftiger Anstieg der Sozialversicherungsbeiträge, der auf Sicht von 10 Jahren das Bruttoinlandsprodukt um 0,5 bis 0,9% drücken könnte. Das scheint dem gewerkschaftsnahen Ratsmitglied Achim Truger wenig. Viel wird es erst, wenn man sich wie die anderen Mitglieder des Sachverständigenrats klarmacht, dass so die durchschnittliche Wirtschaftsleistung von 2 oder 3 Jahren verloren ginge.
0: Also die Bundesregierung muss jetzt schnell handeln.
1: Ja, auch da sind sich alle einig. So meint die Rheinzeitung, der angeschlagene Kanzler Friedrich Merz und Finanzminister Lars Klingbeil sollten die Prognose der Wirtschaftsweisen zum Anlass nehmen, jetzt erst recht ernst zu machen und den Standort Deutschland aus der Krise zu führen. Ohne Scheu vor den Lobbygruppen, ohne Rücksicht auf Klientelinteressen. Ähnlich das Handelsblatt. Ohne Zumutungen für manche wird die Schieflage der Sozialsysteme nicht aufzulösen sein und das würde letztlich allen schaden. Der Weser-Kurier findet, neben der privaten Vorsorge muss auch die Einnahmenseite der Sozialversicherung in den Blick genommen werden. Die Bundesregierung wäre gut beraten, zukünftig schrittweise auch Beamte und Selbstständige in die gesetzlichen Sozialversicherungen zu integrieren und damit die Basis der Einzahlenden zu erweitern. Auch ein höherer Zuschlag von Kinderlosen zur Pflegeversicherung wäre gerecht, da in der Regel die entsprechende Arbeit in Deutschland im engsten Familienkreis geleistet wird. Kostengünstiger kann ein externer Dienst niemals sein. Deshalb sollte sich die Union einen Ruck geben, ideologischen Ballast abwerfen und endlich den Weg zum Einstieg in eine Bürgerversicherung, in die alle einzahlen, freimachen. Und schließlich das Portal T-Online. Deutschland muss sich verändern. Gelingt Schwarz-Rot dieser Kraftakt, wäre viel gewonnen. Dann würde es vermutlich das größte innenpolitische Verdienst dieser Regierung. Missglückt der Reformaufschlag dagegen, droht vieles sehr bald verloren zu gehen. Zuvorderst das Vertrauen der Menschen in die Handlungsfähigkeit von Staat und Politik.
0: Meinungen sind doch nicht so gespalten. Alle sind sich einig, Reformen müssen sein. Die Presseschau war das am Donnerstag mit Sven Beermann. Danke dir.

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Björn Dixgaard war das. Schwedischer Sänger, bekannt als Frontmann von Mando Diao. Und der hat im letzten Jahr ein Soloalbum gemacht. Und das war daraus der Titel Somebody Just Like You. 7:10 ist es. Man stelle sich vor, eine erlauchte Gesellschaft, die Queen höchstpersönlich wird gleich verdient.

0: verdiente Untertanen auszeichnen. Und dann schreit dieser eine Mann, fuck the Queen. Aber die Queen verzieht keine Miene, sondern erhebt ihn zum MBE, einem Member of the Order of the British Empire. Denn John Davidson hat Tourette. Und ausgezeichnet wurde er, weil er sich für die Aufklärung über das Syndrom eingesetzt hat. Jetzt kommt ein Spielfilm über seine Geschichte in die Kinos. I swear heißt er im Original, was sowohl ich schwöre als auch ich fluche heißt. Im Deutschen verflucht nochmal, verflucht normal. Gabi Biesinger über den Film, der in diesem Jahr beim britischen Film- und Fernsehpreis BAFTA in einer ganzen Reihe der wichtigsten Kategorien abgeräumt hat.
1: And the BAFTA goes to Robert Aramayo from I Swear.
2: I honestly cannot believe I have won this award.
3: Robert Aramayo, bekannt aus Game of Thrones und Lord of the Rings, konnte es nicht fassen, dass er für seine Rolle als Tourette-Betroffener in dem Film I Swear bei den britischen Filmpreisen BAFTAs als bester Hauptdarsteller ausgezeichnet wurde. Und Megastars wie Leonardo DiCaprio und Timothée Chalamet ausgestochen hatte. Aramayo spielt den schottischen Aktivisten John Davidson, der mit dem Tourette-Syndrom lebt, bei dem Betroffene körperliche und sprachliche Ticks und Zuckungen haben und unkontrolliert Schimpfwörter ausstoßen. Aramayo dankte Davidson, dass er dessen Geschichte erzählen durfte.
2: Thank you so much for letting me tell your story. John Davidson.
3: Er ist ein bemerkenswerter Mann, der sich so für die Aufklärung über Tourette engagiert und meint, wir müssten noch so viel darüber lernen. Und heute Abend ist es mir wichtig zu sagen, dass die Menschen, die von Tourette-Betroffenen begegnen, es mit ihrer Reaktion in der Hand haben, ob die Betroffenen sich verstanden fühlen. Der Film beginnt in den 1980er Jahren und schildert eindringlich, wie John als Schüler von immer stärker werdenden unkontrollierbaren Ticks geplagt wird, die er sich selbst nicht erklären kann.
4: Verschwindet einfach!
5: Voll der Spasti!
3: Mitschüler hänseln ihn, Lehrer verprügeln ihn und seine Eltern bestrafen ihn für sein schlechtes Benehmen.
6: Voll Hasen, Scheiße!
7: John!
6: Ey, ich kann nichts dafür!
7: Er hat mich heute blamiert!
3: Es dauert Jahre, bis bei John das Tourette-Syndrom diagnostiziert wird, bei dem Betroffene neben Ticks und Zuckungen unkontrolliert fluchen.
8: Das heißt Tourette-Syndrom. Ich sag schlimme Dinge.
3: John lebt mit Mitte 20 noch sehr isoliert bei seiner Mutter, als er Dottie trifft, die Mutter eines alten Schulfreundes.
9: Fick dich, du Schlampe!
10: Tja, freut mich auch sehr.
8: Tut mir leid.
3: Sie hat als Fachkrankenpflegerin in der Psychiatrie gearbeitet und nimmt ihn unter ihre Fittiche.
11: Wenn du irgendwas tust, wofür du nichts kannst, dann musst du dich nie dafür entschuldigen.
3: Dottie vermittelt ihm einen Job als Hausmeistergehilfe, in dem er aufblüht.
12: Kannst du eine anständige Tasse Tee machen?
8: Oh ja, Tee kann ich.
13: Ich mach Wichse statt Milch rein.
8: Können Sie die Ticks und die Flüche ab?
12: Welche Ticks, welche Flüche?
3: Und obwohl der Film durchzogen ist von wunderbar britischem Humor, spürt man auch immer wieder Johns Verzweiflung.
8: Ich bin so müde.
3: Um genau diese Mischung sei es gegangen, erklärt Schauspielerin Maxine Peake, die die Rolle der Dottie spielt.
14: Life, even its darkest moments, is funny.
3: Das Leben ist selbst in seinen dunkelsten Augenblicken lustig. Das ist die absurde Realität. Und John Davidson ist ein so humorvoller, kluger, witziger Mann. Das wollten wir rüberbringen. Für Regisseur Kirk Jones war der Film ein solches Herzensanliegen, dass er dafür Haus und Hof aufs Spiel setzte. Wegen der vielen Pöbeleien wollte niemand das Projekt finanzieren und so überredete er seine Frau zu einem riskanten Schritt. Wir haben unser Haus verkauft, in dem wir 20 Jahre gelebt hatten und ich fragte die Bank, ob sie uns einen Kredit in gleicher Höhe geben würde und sie sagten überraschenderweise ja. Rund 300.000 Menschen leben in Großbritannien mit der neurologischen Erkrankung Tourette und dieser warmherzige Film könnte das Thema weiter aus der Tabuzone holen. In der Eröffnungsszene wird dem erwachsenen John Davidson übrigens von Elisabeth II. Ein MBE-Orden für sein Engagement verliehen. Er ruft versehentlich Fuck the Queen. Sie nimmt es stoisch, genauso wie es sein sollte.
0: Verflucht normal, I swear, läuft im Saarland in der Kamera 2 in Saarbrücken am Freitag und am Dienstag auch in der Originalversion mit originalschottischen Flüchen.

der erste der ungarischen Tänze von Johannes Brahms, einer von 21. Und eigentlich sind die geschrieben für vierhändiges Klavier. Aber diese Version zum Beispiel, die hat Brahms selber für Orchester bearbeitet. Und das war das NDR Elbphilharmonieorchester unter der Leitung von John Elliott Gardiner. 6:57 Uhr ist es. Ich wünsche Ihnen einen guten Start in den Morgen.

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1: 7 Uhr. Bei der Saarbahn wird seit heute früh gestreikt. Dazu aufgerufen hatte die Gewerkschaft Deutscher Lokomotivführer GDL. Betroffen sind vor allem Berufspendler und Schüler, die auf die Saarbahn angewiesen sind. Laut GDL soll der Bahnstreik bis 11 Uhr dauern. SR-Reporter Peter Sauer.
2: Einen Busersatzverkehr wird es nicht geben, teilte die Saarbahn auf SR-Nachfrage mit. Die GDL begründet den Streik damit, dass der Kommunale Arbeitgeberverband Saar, KAV Saar, auch in der zweiten Tarifverhandlung Runde vergangenen Donnerstag kein Angebot vorgelegt hatte. Die Gewerkschaft fordert unter anderem Entgelterhöhungen in einem Volumen von 8%, rückwirkend zum 1. Januar. Zudem sollen auch die Zulagen um 8% steigen und ein Weihnachtsgeld in Höhe von 100% eingeführt werden. Der KAV Saar reagierte mit völligem Unverständnis auf die Streikankündigung. Die geforderten Lohnerhöhungen seien in Summe im deutlich zweistelligen Bereich.
1: Der Iran hat einen US-Stützpunkt in der Region angegriffen. Wie das staatliche Fernsehen berichtet, handelt es sich um einen Vergeltungsschlag nach Angriffen der Vereinigten Staaten in der Nacht. Demnach wurde der US-Stützpunkt attackiert, von dem die nächtlichen Angriffe ausgeführt worden waren. Wo der genau liegt, wurde nicht gesagt. Das mit den USA verbündete Golfemirat Kuwait hat allerdings Drohnen- und Raketenangriffe auf das Land gemeldet. Das Militär von Kuwait erklärte heute früh auf X, die Luftabwehr sei im Einsatz. Die EU-Außenminister treffen sich heute Morgen auf Zypern. Dabei geht es vor allem um die Lage in der Ukraine. Vor dem Treffen hatte sich Kommissionschefin von der Leyen mit dem ukrainischen Präsidenten Zelensky ausgetauscht. Sabrina Fritz für SR Info.
3: Darin hat sie der Ukraine die volle Unterstützung der Gemeinschaft zugesagt. Militärisch würden jetzt vor allem Luftabwehrsysteme dringend benötigt. Außerdem habe sie mit Zelensky auch über den Beitritt des Landes zur EU gesprochen. Die kommenden Wochen seien dafür entscheidend, schrieb von der Leyen auf Social Media. Die Außenbeauftragte Kallas hat weiter Druck auf Russland angekündigt. Verhandlungen sieht man in Brüssel inzwischen skeptisch. Russland habe mit seinen jüngsten Angriffen auf Kiew gezeigt, dass es kein Interesse an Frieden habe, so eine EU-Sprecherin.
1: Das Urteil des Oberverwaltungsgerichts, mit dem die Saarbrücker Stadtratswahl für ungültig erklärt wurde, hat auch Auswirkungen auf den Neuwahltermin für die Regionalversammlung. Nach SR-Infos wackelt der ursprünglich zum 30. August geplante Termin, anders als vorher mitgeteilt. Hintergrund ist, dass die Stadtratswahl Saarbrücken und die Wahl für den Regionalverband wohl am selben Tag stattfinden sollen. Das fordern auch die SPD, die CDU und die AfD. Das Landesverwaltungsamt kann noch Beschwerde gegen das Urteil des Oberverwaltungsgerichts zum Saarbrücker Stadtrat einlegen, um eine Revision beim Bundesverwaltungsgericht zu erwirken. Der angeschlagene Fußball-Saarlandligist Borussia Neunkirchen hat einen neuen Vorstand. Bei der Mitgliederversammlung wurde gestern Abend eine Satzungsänderung angenommen, die den Weg freimacht für drei gleichberechtigte erste Vorsitzende. Das sind Rainer Laufer, Herbert Grundmann und Jens Kell. Ihr Ziel ist es, den Traditionsklub gemeinsam mit dem zuständigen Insolvenzverwalter zu sanieren. Die Gläubigerforderungen von rund 350.000 Euro sollen unter anderem durch Spenden und Spieleinnahmen von Borussia Neunkirchen getilgt werden. Bei den French Open hat Alexander Zverev die dritte Runde erreicht. Der Hamburger Tennisprofi gewann gegen den Tschechen Tomáš Machač mühelos in drei Sätzen. Auch in seinem nächsten Match gegen den Franzosen Quentin Alice ist Zverev klarer Favorit. Und das waren die Nachrichten mit Christian Koch. 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
4: Und das Wetter, es bleibt weiter heiß, 26 bis 30 Grad, trocken wird es auch sein und es bläst kaum ein Wind. In der kommenden Nacht kühlt es sich nochmal schön ab auf 9 bis 16 Grad. Die Waldbrandgefahr ist mittlerweile an manchen Orten hoch. Morgen wird es nochmal ein bisschen heißer, am Samstag steigt dann die Wahrscheinlichkeit für Schauer und Gewitter. Wir haben immer noch keine Meldungen aus der SR-Verkehrsredaktion, im Moment läuft alles, aber die Saarbahn fährt nicht, also denken Sie dran, heute Morgen geht da nichts.
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4: Mit Sonja Marx. Und wenn Sie was wissen wollen, gucken Sie da auch schon mal so bei Wikipedia rein. Mach ich auch. Machen viele. Und Elon Musk, der macht das nicht. Der sagt, Wikipedia ist mir zu links, ist mir zu woke. Ich mache mein eigenes Info-Ding. Meine eigene Enzyklopädie. Und hat Grokipedia auf die Schiene gesetzt. Wie zuverlässig das wirklich ist, darum geht's gleich hier bei uns. Schönen guten Morgen.

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1: Le monde est beau, all de la das hier auf SR Kultur. 7.11 Uhr, es ist Elon Musk, der reichste, absurd reiche Mann der Welt, ist bekannt für Elektroautos, für Raumfahrt, Satelliten und für große technologische Versprechen. Außerdem daneben besitzt er die Plattform X, früher Twitter. Da verbreitet er selbst im Stundentakt Meinungen, politische Kommentare und immer wieder auch Inhalte, die später als falsch oder irreführend eingeordnet werden. Mit der Wahrheit hält er es irgendwie nicht so genau, hat man den Eindruck. Im Oktober hat Musk ein neues Projekt gestartet, Grokipedia, ein Nachschlagewerk, vergleichbar mit Wikipedia. Das NDR-Faktencheck-Team hat getestet, wie vertrauenswürdig die Informationen sind, die Musk dort verbreiten lässt. Das Ergebnis: Grokipedia erfindet Inhalte und nutzt fragwürdige Quellen. Tamara Keller und Merlin Menze berichten.
2: Elon Musk hat sich der Wahrheit verschrieben. Das sagt er zumindest. Das war schon so, als er vor 4 Jahren X, ehemals Twitter, mit dem Ziel gekauft hat, es zur
3: besten Quelle für die Wahrheit
2: zu machen. Oder als Musk seinen KI-Chatbot Grok 2024 in Europa auf den Markt gebracht hat. Eine
3: maximal wahrheitssuchende, neugierige KI.
2: Wie er sagte. Und so soll es jetzt auch bei seinem jüngsten Projekt sein. Sein Nachschlagewerk Grokipedia soll
3: die Wahrheit, die ganze Wahrheit und nichts als die Wahrheit
2: beinhalten, schreibt er auf X. Grokipedia, eine neue Online-Enzyklopädie, soll Wikipedia Konkurrenz machen. Aufgebaut ist sie ähnlich wie Wikipedia. Man gibt einen Suchbegriff ein und erhält lange Artikel mit vielen Informationen. Das Besondere: geschrieben werden die Artikel von einer KI, genauer Musks Chatbot Grok. Ob die Artikel wirklich nichts als die Wahrheit versprechen, hat sich Katharina Beefs aus dem NDR-Faktencheck-Team angesehen. Sie hat die Quellen für mehr als 500 Grokipedia-Artikel analysiert. Ihr Fazit?
4: Insgesamt scheint Grok schon ganz fundierte und faktenorientierte Quellen zu benutzen. Deutsche Welle oder Cambridge zum Beispiel. Doch immer wieder tauchen auch Quellen auf, wo es nicht nur um Fakten, sondern Meinungen geht. Wie Reddit oder Facebook. Und dann sind da noch eher fragwürdigere Quellen.
2: Grokipedia zitiert zum Beispiel die für Verschwörungstheorien bekannte Seite Infowars oder die rechtsextreme Seite Stormfront. Doch neben den reinen Quellen sind mitunter auch die Inhalte auf Grokipedia problematisch. Nächster Test, ein Faktencheck von Artikeln.
4: Ich habe stichprobenartig Sätze auf Grokipedia geprüft und gesehen, immer wieder erfindet Grok einfach Inhalte.
2: Besonders kurios, ein Artikel über die 2. englische Fußballliga. Dort heißt es:
3: Es wurden Entscheidungsspiele zwischen dem vorletzten der League 2 und dem 7. der National League eingeführt.
2: Doch Fakt ist, solche Playoffs gibt es gar nicht. Test Nummer 3. Elon Musk ruft dazu auf, Grokipedia zu verbessern. Fehler dürfe man über eine entsprechende Funktion melden.
4: Ich habe mehrere Artikel versucht zu verbessern, doch die Antworten fallen immer anders aus. Es ist sehr zufällig, denn am Ende entscheidet immer Grok und der scheint einen Bias zu haben.
2: Das Ergebnis des NDR-Faktencheck-Teams ist, Grokipedia erscheint durchaus voreingenommen. Zu einem ähnlichen Ergebnis kommt auch eine Studie des University College in Dublin. Einer der Forscher aus der Studie, Taha Yazeri, erzählt:
5: Man merkt deutlich, dass sich Elon Musks Interessen und Leidenschaften in diesen Seiten widerspiegeln.
2: Laut Musk werden die Artikel einem Faktencheck unterzogen, allerdings übernimmt den Grok, der Chatbot von Musk. Bisher gibt es die Artikel nur auf Englisch. Auch wenn vielen Grokipedia vielleicht bisher noch gar nicht begegnet ist, beziehen viele Chatbots wie ChatGPT Grokipedia längst bei ihren Antworten mit ein. Laut Yazeri wurde Grokipedia gerade dafür erfunden.
5: Es wurde für die nächste Generation der Sprachmodelle geschrieben.
2: Das Technologiemagazin The Verge veröffentlichte dazu Anfang des Jahres Zahlen. Bei rund 13 Millionen Prompts an ChatGPT wird Grokipedia etwa 260.000 Mal zitiert. Grokipedia soll nichts als die Wahrheit transportieren. Tatsächlich ist es aber eher Musks eigene Wahrheit.
1: Wissen ist eben Macht. Tamara Keller und Merlin Menze berichteten, wie Elon Musk mit Grokipedia Wikipedia Konkurrenz machen und Informationen steuern will und wie unzuverlässig diese Quelle ist.

Ein Gruß der Liebe. Salut d'amour von Edward Elgar. Hier auf SR Kultur, 7.19 Uhr ist es. Und jetzt haben wir was Musik von der Frau, die die Badische Zeitung als vielleicht der charmanteste Tupfer der neuen deutschen Innerlichkeit in der Musik bezeichnet. Aline Cohn. Und a no is a no.

0: da hat der charmante Tupfer aber mal eine ganz charmante Ansage gemacht. No is a no, Aline Cohn und ihre Band. 7.23 Uhr ist es. Das Saarland ist ja eher ländlich geprägt, auch wenn man das oft nicht so mitkriegt, wenn man in Saarbrücken oder in Saarlouis oder in Neunkirchen lebt. Aber mehr als die Hälfte der Menschen leben eben in Hirzweiler, in Bliesmengen-Bolchen oder in Bettingen. Und genau da entscheidet sich unsere Zukunft, sagt Andreas Möller. Er hat gerade ein Buch veröffentlicht, das heißt Die Unterschätzten, warum sich unsere Zukunft auf dem Land entscheidet. Schönen guten Morgen, Herr Möller.
1: Guten Morgen, Frau Marx.
0: Leben Sie auf dem Land oder in der Stadt?
1: Ich lebe in der Stadt, fahre aber so oft es geht raus aufs Land, ja.
0: Warum denn? Also für uns Städter ist das Landleben immer ja so ein bisschen paradiesisch, so entschleunigt, naturverbunden. Ja. Geht Ihnen das auch so?
1: Es geht mir auch so. Also das ist, glaube ich, eine Komponente des städtischen Blicks auf das Land, die ich auch gar nicht wegdiskutieren würde. Es hat biografische Gründe. Ich bin halb auf dem Land und halb in der Stadt aufgewachsen. Und Land hieß in den 80er Jahren tatsächlich noch richtig Land. Also da war nichts mit der Tankstelle um die Ecke und Social Media und so weiter, sondern man war wirklich ab vom Schuss, wenn man die Ferien dort verbrachte. Ich glaube, dass das Land eine Menge Bedürfnisse heute stillt, gerade auch für Städter, mal rauszukommen, vor die Tür zu treten. Aber der Eindruck, dass das Land irgendwie konservativ sei oder dass das Land sich gewissermaßen der Zeit nicht anpasse, auch technologisch nicht anpasse, das ist völlig aus der hohlen Hand gegriffen. Im Gegenteil, ich habe den Eindruck, dass manche Altbauviertel in den Großstädten eigentlich bewahrender und konservierender sind, als das moderne landwirtschaftliche Betriebe zum Beispiel sind, die hochtechnikaffin sind und eben sehr wohl mit der Zeit gehen.
0: Diese, ich sage jetzt mal, romantische Vorstellung, die wir Städter und Städterinnen schon mal gerne haben vom Land, dagegen sprechen ja Studien, die zeigen, Landwirte, denen geht's oft gar nicht so gut. Sie haben gesagt, okay, Technologie ist die eine Sache, aber Landwirte haben öfter Burnout, sind sogar suizidgefährdeter als der Durchschnitt der Bevölkerung. Das sind Studien aus Frankreich und in Österreich. Spielt das auch eine Rolle, wenn Sie von die Unterschätzten reden?
1: Ich glaube, da muss man wie immer im Leben muss man da differenzieren und genau hingucken. Ich erlebe wahnsinnig viele seelisch intakte und freundliche und hochaufgeschlossene Landwirte. Aber natürlich sind es große Belastungen, die zum Beispiel momentan im Hinblick auf den Irankrieg, den Anstieg der Mineralölpreise insgesamt in den letzten Jahren, das betrifft nicht nur den Diesel, der dort gebraucht wird, sondern auch der Dünger. Das sind alles so Dinge, die wir natürlich überhaupt nicht so mitbekommen, wenn wir in den Supermarkt gehen oder eben merken, dass die Preise steigen. Ich glaube, das wesentlich größere Thema, und das ist auch alles oder in allen Studien, die ich kenne, und das betrifft eben nicht nur die Landwirte, darum geht es mir in dem Buch, sondern auch das, was man den Mittelstand in Deutschland nennt, das Handwerk, die Spedition, die kleinen Fachbetriebe. Das ist eine Zunahme auch an Bürokratie, die als eine Form von Gängelung verstanden wird und die Handlungsspielräume und damit auch die existenziellen Sorgen vieler Betriebe, die ich zumindest kenne, stark einschränkt.
0: Wenn Sie jetzt sagen, unsere Zukunft entscheidet sich auf dem Land, wie meinen Sie das? Warum sehen Sie da den Treiber?
1: Also jedes Buch braucht natürlich erstmal einen guten Untertitel, damit es auch ein bisschen provoziert. Natürlich denken wir, wenn wir an die Zukunft denken und vor allem die technologische Zukunft, an Großstädte, wir denken an große asiatische, amerikanische Investments in künstliche Intelligenz, AI-Agenten und so weiter und so fort. Wir erleben aber alle seit einigen Jahren, dass infolge der Geopolitik die Welt wieder etwas kleiner geworden ist, dass die Lieferketten gestört sind, dass wir die Handelsbeziehungen quasi zollfrei auch alle Güter in die Welt zu exportieren, all das, was wir sozusagen noch vor Jahren kannten, günstige Energiepreise, der Ukraine-Krieg und vieles andere mehr, dass das ins Stocken geraten ist. Ich glaube nicht, dass die Globalisierung morgen aufhören wird und das wäre auch ein Todesurteil für die deutsche Wirtschaft, aber ich glaube, dass eine Rückbesinnung auf das, was wir haben und gerade auch, was wir an mittelständischen Strukturen noch haben, das ist ja etwas, worum uns die ganze Welt ein Stück weit beneidet. Ne? Nochmal, es geht ja nicht nur um die Landwirtschaft, sondern 90% der Ausbildungsplätze in Deutschland werden von mittelständischen Betrieben getragen. In jeder Region, auch im Saarland, sind sie vorhanden, wenn Sie hier in Baden-Württemberg gucken. Es gibt überall einen kleinen Hidden Champion, 40, 50 Mannbetriebe und so weiter und Frauenbetriebe natürlich auch. Also ich glaube, dass wir kurz gesagt viele gesellschaftliche Ziele von der Realisierung der Energiewende, die typischerweise eben nicht in den Townhouse-Siedlungen und Altbauvierteln der Städte umgesetzt wird, sondern weil sie Fläche braucht im ländlichen Raum, Erzeugung heimischer Lebensmittel bis hin zu solchen Fragen, wie wollen wir in Zukunft einfach noch leben und wie stellt sich das Ganze im Lichte einer ins Stocken geratenen Globalisierung dar? Mhm. Ist es, glaube ich, ein guter Zeitpunkt, auf den ländlichen Raum zu gucken? Und wenn ich das noch anfügen darf, auch politisch ist ja einiges im Gange. Ich denke da auch an die Landtagswahlen, zum Beispiel in Sachsen-Anhalt und in Mecklenburg, meiner Heimat, im September. Also man sollte aus den Städten, glaube ich, voller Wertschätzung und auch voller Optimismus, aber mit ernstem Interesse dorthin schauen, was in ländlichen Räumen passiert.
0: Andreas Möller sagt das. Er hat das Buch geschrieben, Die Unterschätzten, warum sich unsere Zukunft auf dem Land entscheidet. Und das hat er auch eben begründet. Herzlichen Dank dafür.
1: Ich habe zu danken.

0: Die Kings of Convenience, Boat Behind, hier auf SR Kultur. 7.31 Uhr ist es.
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0: Heute Streik bei Saarbahn. Seit 3 Uhr früh sind die Lokführer aufgerufen, ihre Arbeit niederzulegen. Der Warnstreik soll bis 11 Uhr gehen. Die Busse der Saarbahn fahren planmäßig. Die Gewerkschaft Deutscher Lokomotivführer hatte die Tarifverhandlungen im Vorfeld für gescheitert erklärt. Iran greift US-Stützpunkt an. Wie das staatliche Fernsehen berichtet, handelte es sich um einen Vergeltungsschlag nach Angriffen der USA in der Nacht. Zudem meldete das mit den USA verbündete Golfemirat Kuwait Drohnen- und Raketenangriffe auf sein Land. Landesentscheid beim Lese-Dino-Vorlese-Wettbewerb. In diesem Jahr haben laut Bildungsministerium rund 6.400 Schülerinnen und Schüler aus 131 Grundschulen teilgenommen. Zum Landesentscheid treten heute Nachmittag nun die 12 besten Vorleser und Vorleserinnen gegeneinander an. 26 bis 30 Grad, das klingt in diesen Tagen schon fast nach einer kleinen Abkühlung. Dazu bleibt es trocken und die Waldbrandgefahr steigt weiter. Morgen wird es noch mal heißer, bis zu 33 Grad. Am Samstag steigt dann auch die Gewitterneigung im Laufe des Nachmittags und am Abend leicht an. Dann sinken auch die Temperaturen wieder etwas. Gucken wir auf die Verkehrslage. Vorsicht auf der A620 Saloy Richtung Saarbrücken. Zwischen Saarbrücken-Gersweiler und Saarbrücken-Messegelände. Gefahr durch ein defektes Fahrzeug und da sind Personen auf der Fahrbahn. Dann ebenfalls A620 Saloy Richtung Saarbrücken zwischen Völklingen und Gersweiler. Eben ein 7 Kilometer Stau an unserer Dauerbaustelle. Und dort müssen Sie 20 Minuten mehr einplanen.
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0: Mit Sonja Marx. Schönen guten Morgen.

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0: Klingt schon nach Filmmusik, oder? Richtig, Randy Edelman war das. Und er hat komponiert für den Film Verlobung auf Umwegen. Morning on Boston Common war das Stück. 7:42 ist es. Der Papst hat sich am Sonntag zum Thema KI geäußert. Nicht nur in einer Pressekonferenz, sondern in einer offiziellen Enzyklika. Da kann Manuel Andrack natürlich nicht zurückstehen.
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0: Hallo Manuel.
2: Ja, hallo Sonja. Ja, ich habe sozusagen den, Sonja.
0: Genau, so, ich habe den falschen Regler aufgemacht.
2: Jetzt bin ich dabei. Alles gut.
0: Jetzt hören wir dich auch. So ist viel schöner.
2: Ja, wunderbar. Ja, ich habe sozusagen den Papst in der Tasche. Ich wollte irgendwie schon die ganze Woche irgendwie mit dir über KI plaudern. Mhm. Und ja, das ist der Papst mir zuvor gekommen. Ne? Und,
0: ja, ich weiß
2: es
0: ja
2: ist,
0: auch.
2: Aber er ist eine coole Socke, muss man schon sagen. Ne? Ja. Also richtig up to date. Man könnte schon fast meinen, die KI hat ihm dazu geraten, irgendwie diese Enzyklika zu schreiben. Nein. Also, er hat das Thema ja sehr, sehr wichtig genommen. Ne? Also er hat das ja auch selber irgendwie, war anwesend bei der Verkündigung. Und so das Motto dahinter finde ich schon sehr, sehr stark, diese großartige Menschheit zu bewahren. Und das ist aber natürlich immer die Frage, hilft da KI dabei oder ist sie dabei schädlich? Also man könnte ja, wenn man so hört, dass jetzt auch tote Filmschauspieler reanimiert werden. Mhm. Val Kilmer ist in so einem Filmprojekt wieder auferstanden, mit Hilfe seiner eigenen Familie. Also die haben da Material zur Verfügung gestellt. Und das ist schon so ein bisschen gruselig. Ne? Also da bewahrt man ja auch was, aber ist irgendwie was Komisches und die Oscar Academy hat ja auch direkt reagiert und hat gesagt, es gibt keine Oscars für verstorbene Filme, aber wer weiß, vielleicht sagen wir bald, Mensch, hast du den neuen James Dean gesehen, ne?
0: Ja, und Marilyn Monroe, ne, die ja jetzt genau. Auch noch ein Jubiläum feiert. Da sind ja auch noch andere Berufe betroffen. Ich sag jetzt mal, früher war das ja immer so, dass so diese Blue-Collar-Jobs wegrationalisiert worden sind von neuen Technologien. Aber jetzt geht es auch an die White-Collar-Jobs, also an die Leute, die, sag ich mal, mit ihrem Hirn arbeiten, die kreativ sind, so wie wir im weitesten Sinne ja auch, Kulturschaffende.
2: Absolut.
0: Ist schon ein bisschen beängstigend, oder?
2: Ja. Also alle müssen sich fürchten, die irgendwie ersetzt werden können von KI, Übersetzer, Dolmetscher und zuletzt habe ich gelesen sogar Radiomoderatorinnen.
0: Hm. Ja. So, und jetzt kriege ich Angst.
2: Natürlich. Aber ich meine, also wenn du der KI sagst, jetzt mach mal die Stimme von Sonja und mach mal ein schlaues Morgenprogramm bei SR Kultur. Wenn du die gut trainierst, dann klappt das, glaube ich. Aber das ist, glaube ich, genau der Zukunftsjob. Weil es braucht

0: Jahre dran gearbeitet, weil die erste Version war natürlich gruselig. Und ich glaube, das ist so wie im Zoo. Da braucht man halt die Leute, die die Tiere füttern, dann wird es erst ein guter Zoo. Ne?
1: Und man braucht ja auch die Leute, die danach auf der Bühne stehen. Ne? Also ich glaube ja so die echte Bühnenkunst. Und wir hatten gestern auch ein Interview mit dem Veranstalterbranche, die sagten, die Leute wollen tatsächlich echte Leute auf der Bühne sehen, die Musik machen, die Theater spielen und so. Also das ist dann vielleicht doch zukunftssicher, oder?
0: Absolut. Also ich glaube, je mehr unsere Welt digitalisiert wird, desto mehr gibt es irgendwie die Sehnsucht nach Analogem, ne? Nach echten Menschen. Und ich meine, es gibt ja Berufe, die sind nicht ersetzbar eben. Ne? Ich habe zuletzt gesehen, da hatte eine Dachdeckerfirma ein Plakat angehangen ans Gerüst, ChatGPT, deck mir mein Dach. Ja, es wird schwierig, ne? Also unter irgendwie ChatGPT betreue oder pflege meine Mama, ne? Also diese Berufe wird es immer wieder geben, ne? Aber im Endeffekt, naja, ich bin halt auch ersetzbar.
1: Wann wird das passieren?
0: Ja, jetzt gerade im Moment. Also SR hat keine Mühen gescheut, mich durch KI zu ersetzen. Das war jetzt das erste Mal, dass die KI mit dir gesprochen hat.
1: Und woher weißt du, dass ich in Wirklichkeit nicht noch zu Hause im Bett liege?
0: Das weiß ich natürlich nicht. Das ist gruselig.
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0: The Milk Carton Kids von ihrem neuen Album, das gerade erschienen ist im April, Lost Cause Lover Fool, war das der Titel, Blue Water. Und das Album war bei uns übrigens auch schon Album der Woche, können Sie nachhören und nachlesen diesen Tipp auf srkultur.de.
1: Zwischenruf von Rudolf Renner, Evangelische Kirche.
2: Auf meinem Balkon brüten seit kurzem Rotschwänzchen. Gerade erst sind sie aus Afrika, aus ihrem Winterquartier zurückgekehrt. Nun haben sie schon wieder einen anstrengenden Job. Brüten, kurz zum Futtersuchen auf die Wiese, wieder ins Nest, brüten und so weiter. Und der Stress hat noch kein Ende. Im Gegenteil, wenn die Kleinen geschlüpft sind, geht's erst richtig los. Ohne Pause hungrige Mäuler stopfen, wenig Zeit für sich selber haben, ganz viel Geduld haben. Ich gucke den kleinen Vögeln fasziniert zu, wo sie nur die ganze Energie hernehmen und sich ohne Schimpfen um ihren Nachwuchs kümmern. Jedenfalls nehme ich das an. Das bringt mich zum Nachdenken. Wie gehe ich eigentlich mit Stress und Hektik um? Ich merke oft, wie schnell ich ungeduldig werde, anfange zu nörgeln, wenn die Dinge nicht sofort so laufen, wie ich es mir vorgestellt habe. Eigentlich wäre Gelassenheit angebracht, aber stattdessen kommt mir die Frage, warum verstehen die anderen nicht, dass mein Weg der beste ist? Und schon knallt es. Ein Streit ist da, den eigentlich niemand wollte. Sind wirklich immer die anderen schuld? Oder liegt es an meiner eigenen Anspannung? Wer es schafft, in solchen Momenten einen Schritt zurückzutreten, kann die Situation oft herunterkochen, bevor sie eskaliert. Erstaunlich, auf welche Gedanken mich diese kleinen Vögel bringen. Ich hoffe und wünsche ihnen, dass sie ihre Brut durchbringen. Ich freue mich auf die kleinen Rotschwänzchen, die im Juni auf meinem Rasen herumhüpfen werden. Und mir selbst wünsche ich etwas von ihrer unerschütterlichen Ausdauer für die nächsten hektischen Momente.
1: Sie hörten einen Beitrag der Evangelischen Kirche.
0: Und jetzt haben wir einen Titel von Tanita Tikaram für Sie. Make the Day.

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1: 8 Uhr. Bei der Saarbahn wird seit dem frühen Morgen gestreikt. Dazu aufgerufen hatte die Gewerkschaft Deutscher Lokomotivführer GDL. Betroffen sind vor allem Berufspendler und Schüler. Laut GDL soll der Bahnstreik bis 11 Uhr heute Vormittag dauern. Die Gewerkschaft verlangt in dem Tarifkonflikt unter anderem 8% mehr Geld für die Beschäftigten, rückwirkend zum 1. Januar. Der kommunale Arbeitgeberverband kritisiert den Streik und spricht von überzogenen Forderungen der Gewerkschaft. Der Präsident des Deutschen Roten Kreuzes, Gröhe, fordert, das freiwillige soziale Jahr attraktiver zu machen. Er schlägt vor, dass das die Vergütung von zurzeit etwa 400 Euro auf rund 990 Euro monatlich angehoben wird. Das entspreche dem BAföG-Höchstsatz für Studierende. Für SR-Info Georg Schmarte.
2: Bei einem Taschengeld von nur 400 Euro könnten sich nicht alle jungen Menschen einen freiwilligen Dienst am Gemeinwesen leisten, sagte Gröhe dem Redaktionsnetz. Netzwerk Deutschland. Wer sich für ein FSJ entscheidet, kann das in Kitas, Pflegeheimen, aber auch in Kultureinrichtungen wie Museen, in Sportvereinen oder den Rettungsdiensten tun. Der DRK-Präsident verlangt außerdem ein Deutschland-Ticket für alle, die in den Freiwilligendienst gehen. Das würde auch denen ein freiwilliges soziales Jahr ermöglichen, die aus Familien kommen, die jeden Cent umdrehen müssten, sagte Gröhe. Das alles zusammen sei immer noch deutlich weniger als der derzeitige Wehrsold von rund 2600 Euro pro Monat.
1: Trotz Waffenruhe und laufender Verhandlungen gibt es wieder Kämpfe im Nahen Osten. Zuerst hatte das US-Militär in der Nacht Ziele im Südiran an der Straße von Hormuz attackiert. Nach Regierungsangaben handelte es sich um Defensivmaßnahmen. Heute früh meldete das iranische Staatsfernsehen dann einen Vergeltungsschlag gegen den US-Stützpunkt, von dem aus die vorherigen Angriffe ausgegangen seien. Nach Angaben des Golfemirats Katar wurden wegen Raketen- und Drohnenangriffen die Luftabwehr aktiviert. Die EU-Außenminister treffen sich heute auf Zypern, um über die Lage in der Ukraine zu diskutieren. Eine Frage ist dabei, ob sich die Europäische Union stärker an den Gesprächen zu einem Ende des russischen Angriffskriegs beteiligen soll. Bisher werden Verhandlungen mit Moskau vor allem von US-Vertretern geführt. Vor dem Treffen hatte sich EU-Kommissionschefin von der Leyen mit dem ukrainischen Präsidenten Zelensky ausgetauscht und offenbar dabei auch über einen möglichen EU-Beitritt des Landes gesprochen. In den sozialen Medien postete sie danach, ab die nächsten Wochen seien dafür entscheidend. Bei einem Unfall auf der A8 bei Siersburg ist gestern am späten Nachmittag ein Autofahrer ums Leben gekommen. Wie die Polizei mitteilte, geriet der Wagen aus noch unklaren Gründen von der Fahrbahn ab. Der 46-jährige Fahrer erlag noch an der Unfallstelle seinen Verletzungen. Der finanziell angeschlagene Fußball-Saarlandligist Borussia Neunkirchen hat einen neuen Vorstand. Bei der Mitgliederversammlung wurde gestern Abend eine Satzungsänderung angenommen, die den Weg frei gemacht hat für 3 gleichberechtigte erste Vorsitzende. Das sind Rainer Laufer, Herbert Grundmann und Jens Kelm. SR-Reporter Frank Grundhefer.
3: Sie wollen die Borussia in Zusammenarbeit mit Insolvenzverwalter Becker wieder auf Vordermann bringen. Ab Oktober, so die Aussage, soll der Traditionsklub finanziell wieder auf eigenen Beinen stehen, um den Spielbetrieb durchführen zu können. Nun gilt es zunächst, die Gläubiger zu bedienen. Hierbei geht es um eine Summe von rund 350.000 Euro. Anteilig sollen die Schulden durch Spenden, Einnahmen bei Heimspielen und bislang noch eingefrorenen Mitgliedsbeiträgen getilgt werden. Alleine die aufgestauten Beiträge der Mitglieder brächten rund 30.000 Euro. Der Spielbetrieb soll im Ellenfeldstadion durchgeführt werden.
1: Und das waren die Nachrichten mit Christian Koch. 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
4: Es bleibt weiter heiß, 26 bis 30 Grad. Es bleibt weiter trocken und es gibt kaum einen Wind, der uns mal ein bisschen abkühlen könnte. Die Waldbrandgefahr ist mittlerweile an manchen Orten sogar auf hoch gestiegen. Die Nächte, da kühlt es sich noch ganz schön ab, 9 bis 16 Grad. Morgen wird es dann aber noch mal etwas heißer. Am Samstag dann könnte so im Laufe des Nachmittags und des Abends sich so ein Gewitter hier und da mal zusammenbrauen. Und dann sinken auch die Temperaturen wieder. Gucken wir auf die Verkehrslage. A8 Pirmasens Richtung Saarlouis zwischen Schwalbach und Saarwellingen. Wegen einer Tagesbaustelle wird der Verkehr über den Standstreifen geleitet, bis heute noch ca. 18 Uhr. Dann die A620 Saarlouis Richtung Saarbrücken. Wäre schön, wenn da eine Tagesbaustelle wäre, aber diese Baustelle ist eine Dauerbaustelle zwischen Völklingen und Saarbrücken-Gersweiler. Stehen im Moment 7 Kilometer Stau und das bedeutet 30 Minuten mehr, die Sie einplanen müssten.
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4: Mit Sonja Marx. Ein Musikclub ist kein Sexkino. Diese Erkenntnis soll jetzt auch Eingang ins Baurecht finden. Bislang waren beide Einrichtungen nämlich Vergnügungsstätten, genau wie Spielhallen. Das soll sich ändern. Musikclubs seien Kulturorte und dürften deshalb auch in Mischgebieten und in besonderen Wohngebieten sowohl in der Stadt als auch auf dem Land genehmigt werden, so der Gesetzentwurf des Bundeskabinetts. Auflagen wie Lärmschutz gelten aber weiter. Na, okay. Bei der Lärmemission sind die Sexkinos klar im Vorteil.

0: Masha Corella und Cool Breeze. Genau, das brauchen wir im Moment bei diesem Wetter, das draußen ist. Und wir schauen jetzt mal um 8.11 Uhr in den Iran. Seit 3 Monaten geht er schon, der jüngste Iran-Krieg. Gestartet von Israel und den USA. Donald Trump hatte wohl die Vorstellung, dass es ganz schnell geht. Und dann im Iran das Atomwaffenprogramm vom Tisch ist und das Mullah-Regime gestürzt wird. Beides ist nicht geschehen, ganz im Gegenteil. Die Menschen im Iran, die Anfang des Jahres noch zu Tausenden auf die Straße gegangen sind, die haben sich zurückgezogen und sie haben ganz existenzielle Sorgen. Uwe Lüb berichtet.
1: Wir haben Krieg erlebt und darunter gelitten, ruft jemand und die Menge antwortet im Chor, wir werden unser Uran nicht abgeben. Sogar die in den Verhandlungen mit den USA umstrittenen Uranvorräte Irans scheinen zu einer Frage der Ehre geworden zu sein. Die Szene steht beispielhaft für das, was auf Irans Straßen allabendlich passiert. Obwohl sie in der Minderheit sind, kontrollieren Anhänger des Regimes die Öffentlichkeit. Wer das Regime kritisch sieht, so wie die frühere Krankenpflegerin Marma, zieht sich dagegen immer weiter zurück. Ich bin Rentnerin, bin meistens zu Hause. Gespräche und Diskussionen mit anderen ändern nichts an unserem Leben und lösen unsere Probleme nicht. Niemanden auf der Welt kümmern unsere Probleme. Deshalb habe ich mich zu Hause eingeigelt. So geht es vielen. Die Probleme liegen auf ihnen wie Mehltau. Der Schneider Mehdi beschreibt, wie sehr ihn die Situation in seinem Land bedrückt und sein Leben verändert. Früher habe ich mit Freunden Ausflüge in die Berge gemacht, aber das mache ich schon lange nicht mehr. Ich habe auch keine Lust mehr, Musik zu machen auf meiner DAF, der Rahmentrommel. Früher hatten wir Spaß zusammen und da habe ich gespielt. Am meisten belastet Mehdi der wirtschaftliche Verfall, der des Landes und damit sein eigener. Er hat kaum mehr Aufträge. Wer braucht schon einen Schneider, wenn sich das Leben aufzulösen scheint? Ali geht es genauso. Er ist 50, betreibt einen Friseursalon. Doch jetzt bleiben die Kunden aus. Wirtschaftlich wird es immer schlimmer, sagt er. Wir stehen unter dem Druck der permanent steigenden Preise. Alle Materialien, Geräte und was ich sonst im Laden brauche, wird immer teurer. Wir haben keine andere Wahl, als die aktuellen Umstände zu ertragen. Und die Zukunft ist ungewiss. Immerhin steigen die Preise etwa für Strom, Gas und Benzin so gut wie nicht an. Vermutlich ist das eines der letzten Zugeständnisse des Regimes an die Iranerinnen und Iraner aus Eigeninteresse. Denn gerade steigende Benzinpreise waren in Iran schon Auslöser von Protesten. Dabei würde sich derzeit kaum jemand trauen, zu protestieren. Die meisten Menschen sind eingeschüchtert. Fast täglich kommen Berichte über Hinrichtungen, meistens Krimineller, aber eben auch von Regimegegnern. Am schwersten wirkt für viele jedoch die Ungewissheit. Es gibt weder Krieg noch Frieden, sagt Lebensmittelhändler Reza. Niemand wisse, was morgen sei. Die noch zu Kriegsbeginn Ende Februar vorhandene Hoffnung auf einen Regimewechsel ist längst der auf ein nur halbwegs normales Leben gewichen. Und selbst das, so Reza, ist nicht in Sicht. Die wirtschaftliche Lage ist so düster, wir wissen nicht, was wir in Zukunft tun sollen. Immerhin bahnte sich nach Pfingsten etwas Erleichterung an. Präsident Pezeshkian ließ die Internetblockade aufheben. Das ist vielen privat wichtig, aber auch vielen, die über das Internet arbeiten. Doch es gibt Gegner der Lockerung. Möglicherweise wird sie gerichtlich einkassiert.
0: Uwe Lüb über die Situation der Menschen im Iran nach 3 Monaten Krieg.

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0: Faktor 21 ist das. Sie hören SR Kultur. 2026 ist wohl wieder ein El Niño-Jahr. Bislang hat uns das nur insofern betroffen, als dass wir betroffen waren, wenn wir die Bilder von Stürmen und Überschwemmungen an der Westküste von Südamerika gesehen haben. Glauben wir zumindest. Denn in diesem Jahr und in Zukunft vor allen Dingen könnte das anders sein. Warum, das klären wir gleich. Erstmal ruft uns Marie Masuri in Erinnerung, was El Niño überhaupt ist.
1: Peruanische Fischer stellten schon vor mehreren hundert Jahren ein besonderes Phänomen fest. Alle paar Jahre wurde das Meer vor der Küste Perus ungewöhnlich warm und die Fischschwärme blieben aus. Da dies meist um Weihnachten passierte, benannten sie das Phänomen nach dem Christkind, auf Spanisch El Niño. El Niño ist ein natürliches Wetterphänomen. Es kommt unregelmäßig, alle paar Jahre und beeinflusst das Wettergeschehen weltweit. Schwächere Passatwinde über dem tropischen Pazifik, das Meer vor Südamerikas Westküste dadurch ungewöhnlich warm, was wiederum die Meeresströmung verändert. Und die warme Meeresoberfläche erwärmt eben auch die Atmosphäre. Folgen sind Dürren auf der einen Seite, zum Beispiel in Südostasien und Australien, und extreme Niederschläge auf der anderen Seite des Pazifiks.
0: Ja, der Pazifik, das klingt immer noch relativ weit weg. Dr. Carsten Haustein forscht am Meteorologischen Institut der Uni Leipzig zu Extremwetterereignissen und menschengemachten Klimaeinflüssen. Schönen guten Morgen, Herr Haustein.
2: Schönen guten Morgen.
0: Die Wahrscheinlichkeit, dass 2026 ein El Niño-Jahr wird, ist hoch. Wird es auch ein super El Niño, wie viele befürchten?
2: Ja, die Wahrscheinlichkeit, dass wir im Dezember, haben wir gerade gehört, dann El Niño herrscht, ist 96-97%. Also kann man sagen, das ist sicher. Und Super El Niño, das ist so eine Schwelle, ab der die Oberflächentemperaturen in diesem pazifischen Raum einen Bereich erreichen, der nur alle 20, 30 Jahre mal erreicht wird. Und das wird dann Super El Niño genannt. Und da sind die Chancen 40%. Das heißt, es ist relativ hoch und dementsprechend ist es jetzt oft in den Medien gewesen. Und warum es so hoch ist, sieht man unterhalb der Oberfläche im pazifischen äquatorialen Raum. Und dort ist ein Wärmereservoir über die letzten Monate, die letzten 12 Monate entstanden, was uns und die Modelle, denn das kann gut simuliert werden, denken lässt, dass das ein Super El Niño werden könnte.
0: Welche Folgen hat denn das, wenn das noch mal mehr eskaliert, dort in der Region erstmal?
2: Ja, haben wir schon gehört, tatsächlich diese Dürren, das ist das eine. Das ist in Südostasien, wo wahnsinnig viele Menschen leben, ein Riesenproblem. Indien hat den bekannten Monsun, das ist dann die feuchte Saison, in der tatsächlich dort der jährliche Niederschlag fällt und auch eine Verspätung davon. Das hat für die Landwirtschaft riesigen Impact. Und die Überschwemmungen, davon haben wir auch schon gehört, die sind dann Teil des Problems, zum Beispiel in Südamerika. Eine Region, die im Zusammenhang mit El Niño auch immer mal wieder erwähnt wird, ist tatsächlich der Amazonas. Der erlebt Dürreperioden, die stark damit verknüpft sind. 2015 waren starke El Niño. Und hat die bisher stärkste Dürre im Amazonas als Ergebnis gehabt. Und der Amazonas, der ist halt besonders betroffen durch die Rodung. Das ist zwar zum Glück die letzten Jahre ein bisschen zurückgegangen, aber kombiniert mit dem, was weniger dort an tropischem Regenwald vorhanden ist und dieser Dürre durch El Niño, hat das und kann das schwere Auswirkungen haben. Eins davon ist zum Beispiel Waldbrände.
0: Welche Folgen hat denn das für uns hier in Europa?
2: Ja, und dann ist tatsächlich die völlig berechtigte Frage, was passiert bei uns in Europa? Und naja, da gibt es eigentlich eine gute Antwort, obwohl das vielleicht ein bisschen ungerecht ist, dass wir davon nicht viel merken. Die gute Antwort ist, wir merken davon tatsächlich nicht viel, außer eben medial, dass anderswo viel stärkere Effekte zu spüren sind. Die Auswirkungen in der Nordhemisphäre sind relativ gesehen gering und wir haben
0: aber
2: nichts Messbares.
0: Herr Haustein, da reden Sie jetzt von direkten Folgen. Also bei uns wird es deswegen keine Überschwemmungen und keine Dürren geben. Aber wir sind ja letztlich, weil ja auch das globale Klima alles zusammenhängt und in diesen Zeiten wahrscheinlich noch mehr, da doch noch indirekt betroffen, oder?
2: Genau, also es gibt die direkten Effekte in Form von Extremwetterereignissen, da sind wir nicht betroffen. Und dann gibt es die Globaltemperaturen, davon sind alle betroffen, davon sind wir auch betroffen. Allerdings sind die in dem Sinne nicht spürbar, als dass jetzt diese ein, zwei, eventuell drei Zehntel Grad Celsius, die es global wärmer wird, und hauptsächlich spüren wir es dann in 2027, also im kommenden Jahr, die sind in der normalen Wettervariabilität im Prinzip bei uns auch nicht spürbar.
0: Also wärmer durch eben diesen El Niño oder grundsätzlich?
2: Genau, durch El Niño. Mhm. Also wir haben sozusagen diesen langfristigen menschengemachten Temperaturanstieg. Wer sich mit Zahlen auskennt, das sind so 2-3 Zehntel Grad pro Jahrzehnt. Und der El Niño, der hat eben Schwankungen, die diesen Bereich sogar nochmal übertreffen. Das heißt, es kann mal ein Jahr 2-3 Zehntel unter dieser Trendlinie sein oder, wie wir dann im kommenden Jahr annehmen, 2-3 Zehntel über dieser Trendlinie. Und das heißt, dann sind wir nochmal deutlich über diesen Rekordglobaltemperaturen, die wir 2024 gesehen haben. Und da waren wir über dieser berühmten 1,5 Grad. Das ist ja das Pariser Klimaziel, über dieser Schwelle. Und da werden wir ganz sicher 2027 auch wieder drüber liegen.
0: 2027 wird ein noch wärmeres Jahr, als wir es im Moment gerade in diesen Maiwochen spüren. Wahrscheinlich. Dr. Carsten Hausch, dann war das vom Meteorologischen Institut der Uni Leipzig. Herzlichen Dank.
2: Sehr gern. Mhm.

0: Ed Sheeran mit der Akustikversion seines Hits Shape of You. 8.31 Uhr ist es.
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0: Streik bei der Saarbahn. Dieser läuft seit 3 Uhr in der Nacht. Laut der Gewerkschaft der Lokführer soll ab 11 Uhr am Vormittag der Regelbetrieb der Saarbahn wieder anlaufen. Von dem Streik sind vor allem Berufspendler und Schüler betroffen. Die Busse der Saarbahn fahren aber. Iran greift US-Stützpunkt an. Damit reagiert das Land auf US-Angriffe in der Nacht im Südiran an der Straße von Hormuz. Der Iran machte keine konkreten Ortsangaben. Allerdings meldete der US-Verbündete Kuwait Raketen- und Drohnenangriffe auf sein Land. Soundperformance im Saarbrücker Kuba. Sie wird von dem Klangkünstler und Performer Peter Strickmann präsentiert. Die Soundperformance Till It Tills beginnt im Kulturzentrum am Eurobahnhof um 19 Uhr. 26 bis 30 Grad heute, dazu trocken. Die Waldbrandgefahr steigt weiter. Morgen noch mal etwas heißer, bis zu 33 Grad. Am Samstag steigt die Gewitterneigung im Laufe des Nachmittags und des Abends leicht an. Und dann sinken auch die Temperaturen wieder etwas, vor allen Dingen im Verlauf der nächsten Woche. Ein Blick auf die Verkehrslage. Vorsicht auf der A8 Saloy Richtung Pirmasens. Zwischen Merchweiler und Friedrichsthal-Bildstock Gefahr durch Gegenstände auf der linken Spur. A620 Saloy Richtung Saarbrücken zwischen Völklingen und Saarbrücken-Gersweiler. 7 Kilometer Stau an der Dauerbaustelle. Verzögerung im Moment ca. 30 Minuten.
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0: Mit Sonja Marx. Schönen guten Morgen.

0: 8.36 Uhr. Am Wochenende ist FDP-Parteitag. Da soll Wolfgang Kubicki zum Vorsitzenden gewählt werden und die FDP retten. Sein ehemaliger Konkurrent in Schleswig-Holstein, Ralf Stegner von der SPD, sagt über ihn:
1: Er hat genug Rampensauqualität, um die 2% zu holen, die die brauchen, um wieder in die Lebenszone zu kommen.
0: Eine Rampensau als FDP-Vorsitzender, dazu gleich ein Gespräch mit Politikwissenschaftler Konstantin Wurtmann. Vorher noch Musik aus dem Film Wie im Himmel.

0: Ach, so schöne Melodien. Das sommerliche Schweden entsteht vor unseren Augen. Das war Musik aus dem Film Wie im Himmel. Ob sich die FDP-Delegierten am Wochenende in Berlin so fühlen werden beim Bundesparteitag wie im Himmel? Sie setzen ihre Hoffnungen jedenfalls auf einen Mann, der sie wieder aus der Umfragehölle und Wahlergebnishölle rausführen soll. Wolfgang Kubicki. Professor Konstantin Wurtmann ist Politikwissenschaftler an der Uni in Mainz. Schönen guten Morgen, Herr Wurtmann.
1: Guten Morgen.
0: Der wichtigste Inhalt ist in Berlin eine Personalie. Wolfgang Kubicki, zuletzt hörte man von ihm, er kenne keine Brandmauer, hat er gesagt. Die stehe nicht in der Verfassung und Friedrich Merz sei ein Eierarsch, weil der gesagt habe, dass die FDP tot sei. Sein ehemaliger Konkurrent in Schleswig-Holstein, Ralf Stegner von der SPD, sagt über ihn, haben wir eben gehört hier bei uns, er sei eine Rampensau. Also Kubicki, in welchem Zustand ist denn die FDP, dass sie eine Rampensau wie Kubicki braucht?
1: Naja, die FDP ist gerade in einer Phase, wo sie sucht und wer sie überhaupt sein möchte und mit wem sie das in Zukunft auch sein möchte. Und Wolfgang Kubicki ist natürlich, dadurch, dass er schon seit Jahrzehnten diese Partei prägt, lange aus Schleswig-Holstein und dann zuletzt auch seit 2013 als stellvertretender Bundesvorsitzender, ja durchaus eine bekannte Personalie. Dass man da auf jemanden setzt, der bekannt ist, ist nachvollziehbar. Ob das nachhaltig ist, das ist dann wiederum eine andere Frage.
0: Für die Nachhaltigkeit brauchen wir Inhalt. Da stellen sich viele die Frage, wofür brauchen wir denn die FDP noch? Welche Lücke kann sie denn inhaltlich füllen?
1: Die FDP ist von den großen etablierten Parteien in Deutschland die einzige, die im Wesentlichen marktwirtschaftlich liberale Standpunkte mit sehr gesellschaftlich liberalen Standpunkten eigentlich vereint. Und das ist ein Stück weit natürlich auch ein Erfolgsrezept historisch gewesen. Man muss aber natürlich mit Blick auf Kubicki sagen, dass der durchaus in vielen Teilen konservativer ist, als das vielleicht zuletzt der Fall war. Da entstehen vielleicht ja Probleme für die Partei, sich zukünftig dann in diesem Bereich auch festzusetzen, weil da gibt es eigentlich schon Parteien, die Angebote formulieren, die halt konservativer sind und auch ein bisschen marktwirtschaftlich orientierter. Deswegen ist das vielleicht gar nicht so die allerklügste Entscheidung.
0: Friedrich Merz hat FDP-Wählenden eine neue Heimat bei der CDU angeboten, daher der Eierarsch. Wird die FDP der CDU denn nochmal Wasser- oder Wählerstimmen überhaupt abgraben können? Oder anders gefragt, wo sehen Sie denn noch Potenzial? Bei welchen WählerInnengruppen?
1: Also die FDP hat grundsätzlich natürlich das Problem, dass sie lange vor allen Dingen von Leihstimmen aus dem CDU-Lager profitiert hat, also koalitionstaktische Wählerinnen und Wähler. Und sie hat halt von allen der großen Parteien die kleinste sichere Basis im Sinne von Menschen, die sich langfristig mit der Partei identifizieren und damit auch notwendigerweise die wichtigste Ressource wären tatsächlich. Das Problem ist natürlich, dass gerade bei gesellschaftsliberalen Standpunkten man ein Stück weit bei Parteien wie Grünen oder SPD fischt und mit den wirtschaftskonservativeren oder marktwirtschaftlicheren Positionen in der Tendenz bei der CDU, vielleicht noch ein bisschen bei der AfD. Also es ist viel möglich, aber es ist halt auch nicht ganz so einfach tatsächlich.
0: Mit der Wahl von Wolfgang Kubicki wird es da auch eine Rechtsorientierung, ich will jetzt nicht direkt von einem Rechtsruck sprechen, aber eine rechtere Orientierung geben, dass man vielleicht dann doch mal versucht, seine Angel mehr in Richtung AfD auszurichten?
1: Ich würde schon sagen, dass man auf jeden Fall versucht, sich ein Stück weit wieder ein konservativeres Profil zu geben. Zuletzt war gerade im Umfeld von Kubicki kritisiert worden, man habe sich zu sehr den Grünen angenähert. Aber viel hängt natürlich davon ab, welches Team jetzt auf diesem Parteitag dann auch im Wesentlichen an den Start gehen wird. Es gibt ja durchaus auch konservativere Personen, wie zum Beispiel Linda Teuteberg aus Brandenburg oder auch Herr Hagen aus Bayern, die da eher konservativ in der FDP stehen. Ob das tatsächlich dann dazu führt, dass auch, sag ich mal, Leute aus diesem eher progressiv-liberalen Spektrum mit eingebunden werden. Das ist die große Frage. Ich sehe das momentan ehrlich gesagt nicht.
0: Im Vorfeld gab es ja noch mal eine Kampfkandidatur, die ist dann noch mal zurückgezogen worden. Jetzt tritt Kubicki als einziger Parteivorsitzender, als einziger Kandidat an. Mit wie viel Rückhalt rechnen Sie beim Parteitag für ihn?
1: Das ist schwierig, da möchte ich mich ungern

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0: 8.53 Uhr ist es. Heute in 2 Wochen ist es soweit, Anstoß für die Fußball-WM der Männer in den USA, Kanada und Mexiko. Aber viele Fans, die sich überlegt hatten, zu den Spielen zu fahren, sind stinksauer wegen Wucherpreisen bei den Tickets und eine irreführende Ticketvergabe. Genau deshalb ermitteln jetzt die Generalstaatsanwaltschaften der Bundesstaaten New York und New Jersey gegen den Weltfußballverband FIFA. Unser Korrespondent Martin Gansemeier in New York erklärt, wie das aus ihrer Sicht kriminelle System funktioniert.
1: Die FIFA hat keine konkreten Sitzplätze verkauft, sondern erstmal nur das Anrecht auf ein Ticket in einer bestimmten Sitzplatzkategorie. Mit wachsender Nachfrage wurden dann neue Kategorien mit noch teureren Tickets angeboten. Und dies führte dazu, dass Fans, die glaubten, in einer bestimmten Kategorie zu sitzen, nachträglich einen weniger attraktiven Sitzplatz zugewiesen bekamen. Und die US-Justiz will auch die sogenannte dynamische Preisgestaltung der FIFA genau untersuchen. Je größer die Nachfrage, desto teurer wurden die Tickets. So das Prinzip, das FIFA-Präsident Infantino als Marktwirtschaft verteidigt. Außerdem verdient die FIFA auch noch am Weiterverkauf von Tickets über Zweit- und Drittplattformen mit. All dies hat zu Wucherpreisen geführt. Die günstigsten Tickets in Höhe von $300 bis $600 waren schnell vergeben. Mittlerweile muss man mehr als $1000 für bestimmte Vorrundenspiele zahlen.
0: Boah, für das Geld kriegt man viele Grillwürstchen und Chips. Am 11. Juni ist das Eröffnungsspiel der Fußball-WM im Aztekenstadion in Mexiko-Stadt. Mexiko gegen Südafrika. Gucken wir uns lieber gemütlich zu Hause an.

Charlotte Pelgen mag ihren kleinen Käfer. Und bei mir hören Sie hier im Hintergrund, ich habe gerade meine Studiotür, Studiofenster aufgemacht, da hören Sie meinen kleinen Vogel draußen. Hören Sie? Genau, das ist der Vogel vom Hallberg. Dieser Vogel hier sagt jetzt mal Tschüss und macht Platz für Susan Sarel. Und die begleitet sie durch den Vormittag. Ich glaube, die macht die Tür dann noch wieder zu. Das Fenster, genau, das Fenster. Die Tür macht sie gleich auf und kommt rein. Ich wünsche Ihnen noch einen schönen Tag.

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1: 9 Uhr. Auch bei der jetzt anstehenden Fußball-WM können Fans im Saarland die Spiele gemeinsam in den Außenbereichen von Gaststätten gucken. Das Umweltministerium hat dafür die Lärmschutzverordnung für die Zeit der Weltmeisterschaft landesweit angepasst. SR-Inforeporterin Henken.
2: In Kneipen und Biergärten dürfen alle WM-Spiele im Außenbereich bis 24 Uhr übertragen werden. Das hat das saarländische Umweltministerium dem SR mitgeteilt. Wenn ein Spiel bis nach Mitternacht läuft, darf bis zum Abpfiff weitergeschaut werden. Aufgrund der Zeitverschiebung kann es auch passieren, dass Spiele erst nach 24 Uhr angepfiffen werden. In diesem Fall können die Kommunen selbst entscheiden, ob die Gastronomen Spiele im Freien übertragen dürfen oder nicht. Andere Bestimmungen gelten für ein größeres öffentliches Public Viewing. Davon ist im Saarland bis dato lediglich eins angekündigt, nämlich in Homburg. Dort werden laut Veranstalter auf dem Christian-Weber-Platz alle Spiele der Deutschen gezeigt.
1: Israel hat den Süden des Libanon zur Kampfzone erklärt. Nach heftigen Gefechten mit der Hisbollah forderten die israelischen Streitkräfte Bewohner dort dazu auf, ihre Häuser zu verlassen. Es sind die ersten Evakuierungsaufrufe in dieser Größenordnung seit Beginn der Waffenruhe Mitte April. Unterm Strich hatten die Kämpfe seitdem trotzdem nie aufgehört. Der libanesische Zivilschutz sagte, es habe gestern Abend mindestens 4 israelische Angriffe in der Nähe der Stadt Tyrus gegeben. Auf den Straßen bildeten sich Staus, weil die Menschen versuchten, in ihren Autos Richtung Norden zu fliehen. Trotz Waffenruhe wird in der Nahostregion wieder gekämpft. Erst meldeten die USA in der Nacht Angriffe auf iranische Drohnenstellungen an der Straße von Hormuz. Heute früh hat dann das iranische Staatsfernsehen Vergeltungsschläge auf einen US-Stützpunkt gemeldet und mit noch heftigeren Gegenangriffen gedroht. Weitere Details gibt es aus Teheran offiziell bisher nicht. Mehr von Benjamin Weber.
3: Kuwait meldete Angriffe von Drohnen und Raketen, ohne den Ursprung zu nennen. Dort sind US-Soldaten stationiert. In der Nacht hatten Augenzeugen aus der Gegend um die iranische Hafenstadt Bandar Abbas am Persischen Golf von Explosionen berichtet. Das US-Militär erklärte, dort 4 iranische Kampfdrohnen abgeschossen und eine Bodenkontrollstation angegriffen zu haben. Die Revolutionsgarde teilte mit, Iran hätte zuvor US-amerikanische Schiffe davon abgehalten, durch die Straße von Hormuz zu fahren. Es ist der zweite gegenseitige Beschuss innerhalb von 2 Tagen. Zwischen Iran und USA gilt offiziell eigentlich eine Waffenruhe. Beide Seiten verhandeln über ein Abkommen, um den Krieg offiziell zu beenden.
1: Der Präsident des Deutschen Roten Kreuzes, Gröhe, fordert, das freiwillige soziale Jahr attraktiver zu machen. Er sagte dem Redaktionsnetzwerk Deutschland, dass die Vergütung von etwa 400 auf etwa 990 Euro monatlich angehoben werden soll. Das entspreche dem BAföG-Höchstsatz für Studierende. Außerdem will Gröhe, dass FSJler ein Deutschland-Ticket gestellt bekommen. Dann könnten auch junge Menschen einen Freiwilligendienst machen, die aus ärmeren Familien kommen. Laut Gröhe liegen seine Forderungen immer noch weit unter dem Bundeswehrsold von 2.600 Euro monatlich. Bei der Saarbahn wird seit heute früh gestreikt. Dazu aufgerufen hatte die Gewerkschaft Deutscher Lokomotivführer GDL. Betroffen sind vor allem Berufspendler und Schüler. Laut GDL soll der Bahnstreik noch etwa 2 Stunden dauern. Die Gewerkschaft verlangt in dem Tarifkonflikt unter anderem 8% mehr Geld für die Beschäftigten, rückwirkend zum 1. Januar. Der Kommunale Arbeitgeberverband kritisiert den Streik und spricht von überzogenen Forderungen. Und das waren die Nachrichten mit Christian Koch. 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
4: Das Saarland, es erlebt heute nochmal ein richtiges Frühsommerwetter. Es geht weiter mit viel Sonne, kaum Wolken und dazu angenehm heiß, kann man sagen, für die einen, für die anderen nicht angenehm. 26 Grad im Hochwald und bis zu 30 Grad an Saar und Mosel. Und auch morgen geht es nochmal sonnig weiter erstmal für unsere Aussichten.
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4: Ich bin Susan Sari. Wenn Beethoven wütend wurde, dann vielleicht wenigstens musikalisch mit Stil. Die Wut über den verlorenen Groschen gehört wohl zu seinen temperamentvollsten Werken. Ursprünglich für Klavier geschrieben, hier in der Orchesterfassung hören wir das, von Erwin Schulhof mit dem Deutschen Sinfonieorchester Berlin unter Roland Glutting.

0: You're no good, Laura Marling, SR-Kultur hier, 9.13 Uhr. Will man den Wert einer Brücke messen, hilft es, sich vorzustellen, sie wäre nicht da. Ganz einfach, welche Umwege man zum Beispiel dann fahren würde oder vielleicht auch zu Fuß gehen müsste, um dann sein Ziel am Ende zu erreichen. Brücken zählen daher zu den wichtigsten Bauwerken, kann man sagen. 16.000 sind in Deutschland angeblich sanierungsbedürftig. Eine wirklich gewaltige große Zahl. Zum Glück haben nicht alle die Ausmaße der Brücke in der Bucht von San Francisco. Die hat nämlich eine Länge von 1280 Metern und zählt zu den 7 Wundern der modernen Welt. Am 28. Mai 1937, also heute vor 89 Jahren, wurde die Golden Gate Bridge eröffnet.
1: After 5 years of work, the San Francisco Golden Gate Bridge is completed.
2: Nur 5 Jahre Bauzeit hatte es gebraucht, um die Golden Gate Bridge fertigzustellen. Lange Zeit galt der Bau einer mehr als 1 Kilometer langen Brücke über die Bucht von San Francisco als ein Ding der Unmöglichkeit. Starke Strömungen, tiefe Wasser, Stürme und nicht zuletzt die Erdbebengefahr.
3: Nothing at the Golden Gate Bridge is easy.
2: Das ist Priya Clemens. Sie ist die Pressesprecherin für das kommunale Betreiberunternehmen der Golden Gate Bridge.
3: We often have to build our own custom solutions because when the bridge was.
2: Wir müssen oft eigene Lösungen stricken. Als die Brücke gebaut wurde, geschah das mit Augenmaß und nicht mit heutigen Laserwerkzeugen und dem Computer. Deshalb gibt es kleine Unterschiede in verschiedenen Bereichen und es müssen natürlich unsere Anforderungen eingehalten werden.
3: Has to fit in with our requirements.
2: Schon im 19. Jahrhundert machten sich die Menschen in San Francisco erstmals Gedanken, wie sie über die 1200 Meter breite Bucht eine Brücke bauen könnten. Erst 1921 legte der deutschstämmige Ingenieur Josef Strauß Pläne für eine kombinierte Ausleger- und Hängebrücke vor. Vor allem die Fährschifffahrt klagte jahrelang gegen das Projekt, obwohl das Verkehrsaufkommen so stark war, dass die Fähren kaum hinterherkamen. Trotz Börsencrash im Jahr 1929 gelang es, eine Finanzierung für das Bauprojekt auf die Beine zu stellen. 35 Millionen Dollar sollte die Brücke kosten. Am 5. Januar 1933 ging es los. Der Bau begann mit der Errichtung der beiden Brückentürme. Jeder Turm wiegt 22.000 Tonnen und ist 227 Meter hoch. Sie tragen das gesamte Gewicht der Brücke.
4: I'd be scared of nothing. Work hard. Drink like hell.
2: Einer der Bauarbeiter von damals war Al Semper. Vor nichts Angst haben, hart arbeiten und wie verrückt trinken. Das sei damals das Motto der Arbeiter gewesen. 11 Dollar Lohn hat Semper pro Tag verdient. Die Arbeit war gefährlich, weil es häufig stark windete oder plötzlicher Nebel aufkam. Chefingenieur Strauß hatte deshalb ein großes Sicherheitsnetz unter der Brückenkonstruktion aufspannen lassen, um abstürzende Arbeiter zu schützen. 19 Menschenleben konnten so gerettet werden. Diese Gruppe der Überlebenden wurde als Halfway to Hell Club bekannt, auf dem halben Weg zur Hölle Verein. Auch Al Semper war einer der 19, die das Netz rettete. Ich hatte keine Angst, weil ich annahm, das Netz würde mich schützen. Doch es hing nur wenige Meter über dem Boden. Wenn man reinfiel, drehte es einen 3-mal um. Ich schlug allerdings mit dem Rücken auf. Semper brach sich einige Knochen. Das Netz war zu nahe am Boden aufgespannt und konnte so seinen Sturz kaum abfangen. Kurz vor Fertigstellung der Brücke stürzten Arbeiter mit einem Gerüstteil in das Netz, das der Wucht aber nicht standhalten konnte. 10 Männer starben. Am 19. April 1937 war der Bau der Brücke beendet, vor der vereinbarten Zeit und unterhalb der veranschlagten Kosten. Am 28. Mai wurde die Golden Gate eröffnet und für den Straßenverkehr freigegeben. Präsident Franklin D. Roosevelt schickte um 12 Uhr ein Telegramm als Signal für die Öffnung der Brücke. Heute rollen täglich gut 120.000 Fahrzeuge über die Brücke. Wer aus San Francisco herausfährt, zahlt keine Maut. Wer allerdings in die Stadt fahren will, zahlt umgerechnet rund 6,60 Euro. Die Brücke ist in einem guten Zustand. Herb Gabriel hat den 40-köpfigen Malertrupp unter sich. Sein Team verbraucht pro Jahr gut 15.000 Liter Farbe. Im Schnitt dauert es 20 Jahre, bis seine Mannschaft an dieselbe Stelle kommt, um sie neu zu streichen. Der Konstrukteur der Brücke hat diese Farbe ausgesucht, weil sie zu den umliegenden grünen Hügeln und der Natur passt. Ich bin froh, dass er sich damals nicht für Schwarz und Gelb entschieden hat, wie es die Marine empfohlen hatte, sondern für internationales Orange.
0: Und das war am 28. Mai 1937, heute vor 89 Jahren, als eines der sogenannten 7 Wunder der modernen Welt, die Golden Gate Bridge, eröffnet wurde.

ungarische Tanz Opus 96. Ernest Chant hat ihn komponiert. Wir haben hier an der Gitarre gehört Alberto La Rocca. Aus dem Jahr 1898 ist das eine Komposition. Und jetzt gehen wir noch weiter zurück ins Jahr 1720, ursprünglich von Johann Sebastian Bach. Wir hören eine Bach-Partita-Variation in der Bearbeitung von Tim Allhoff. Die Violine interpretiert Eldbjørg Hemsing und das Norwegian String Quintet. Und das ist aus dem Album Colors of Bach.

0: aus dem Jahr 2021. Amy Mann, I See You.
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0: Um 9:30. Perfekte Zeit für ein kleines Rätsel. Bei uns heißt das Urspiel und es ist ein nicht ganz einfaches, denn es hat eine Collage in sich verpackt. Es ist ein Musikschnipsel und Sie müssen erraten, was das, oder Sie können erraten, was das für ein Stück ist, welche zwei Stücke sich hinter diesem Schnipsel verbergen. Da sind eben diese zwei Stücke so zusammen verwoben. Und wenn Sie mir die verraten könnten, dann würde ich Ihnen super gerne eine wunderschöne SR-Kulturtasse schenken. Ich würde sagen, wir hören uns diesen Schnipsel an. Zwei Stücke sind das zusammen. Gestern haben wir schon versucht, da ging es schon in die richtige Richtung, aber war nicht ganz die Lösung. Es sind nämlich ja genau zwei Stücke, die man erraten kann. Und wenn Sie es wissen oder eine Vermutung haben, mitspielen wollen, ganz einfach durchklingeln, dieser Brücke, Vorwahl 0681 65 100. Und dann hören wir uns gleich nochmal hier.

0: Serienmusik aus der Serie Outlander. SR Kultur hier um 20 vor 10.
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0: Es ist ein Urspiel, es ist ein Quiz, es ist eine Collage, es ist auch nicht einfach. Und trotzdem haben hier unsere Telefone heiß geklingelt. Und es ist ja so, dass wir hier nochmal schauen, wer sozusagen in der richtigen Lostopfleitung war. Und das war Christian May, deswegen darf ich sagen Hallo.
2: Guten Morgen.
0: Guten Morgen. In den Dorf im Warnt darf ich grüßen. Was machen Sie denn Schönes bei 30 Grad heute im Saarland?
2: Ich bin gar nicht so der Typ, der dann bei, also das ist mir eigentlich schon zu warm. Ich fahre heute wir haben unseren eigenen Laden in Dillingen. Das ist eine Bar, aber da kommen Leute hauptsächlich zum Spielen.
0: Die kommen?
2: Und da kann man so Sammelkarten kann man da spielen oder Brettspiele und neuerdings haben wir auch Lego und so Blödsinn.
0: Das ist ja cool. Und das heißt, man kann da hingehen, Kaffee trinken und dann sich eines der Spiele aussuchen und dort spielen als Gruppe oder wie läuft das ab?
2: Oder man bringt sogar sein eigenes Spiel mit, was man einfach spielen will mit seinen Kollegen. Wir hatten zuletzt Leute, die haben da Backgammon gespielt und haben dann bei uns so ein Bierchen getrunken.
0: Das klingt gut. Backgammon spielen könnte ich auch stundenlang. Das ist eine super Sache, eine gute Idee. Klingt gut. Und wenn wir schon beim Spielen sind, Herr May, dann nehmen wir nicht nur jetzt Ihren Kaffee-Tipp mit, sondern spielen auch jetzt eine Runde und schauen mal, ob wir dieses Collagen-Quiz lösen können. Ich würde sagen, wir hören uns nochmal die Collage an, okay?
2: Ja.
0: Zwei schöne Stückchen sind das. Was würden Sie sagen?
2: So, ich vermute, dass ich die zwei Vorredner, die ich hatte, hatten jeweils einen Song davon richtig getippt, aber immer einen anderen. Und das ist einmal Concierto de Aranjuez, oder wie man das ausspricht, von Joaquin Rodrigo und Manja de Carnaval von Niels John McLaughlin, oder wie man das ausspricht.
0: Ja, wir loggen das mal ein, das hört sich gut an. Tatsächlich, wir hatten ja gestern schon mal das Urspiel gespielt mit dieser Collage, konnten es nicht lösen, aber da sind diese Namen schon mal gefallen. Und ich gucke jetzt mal, ob das stimmen könnte. Herr May, herzlichen Glückwunsch, absolut richtig. Das waren die beiden Titel, Concierto de Aranjuez von Manja de Carnaval waren die beiden Stücke und die sind natürlich nicht so einfach, wenn sie so übereinander gelappt sind. Man kann noch mal vielleicht sagen, auch bei dem Stück von Aranjuez, der war damals 39 Jahre alt und blind, der Komponist, und er wurde nach der Premiere in Madrid bei diesem Stück so gefeiert, dass er in einem Triumphzug durch die Straßen getragen wurde. Klingt gut, ne?
2: Ja, könnte ich auch gefallen lassen.
0: Ja, das könnte man sich auch gefallen lassen. Ich würde sagen, wir schicken Ihnen erstmal mit großer Freude die SR-Kulturtasse zu und sagen danke fürs Mitmachen. Machen Sie es gut. Tschüss.
2: Danke. Ciao.
0: Ja, und wenn Sie sagen, ich würde auch mal gerne hier mitmachen, kein Problem. Wir spielen nochmal, um kurz nach 10 geht's weiter. Und damit wir jetzt nochmal ein bisschen einen Teil dieser Collage richtig genießen können, nehmen wir nochmal eines der beiden Stücke, nämlich Manja de Carnaval. Das hat nämlich Luis Bonfa 1959 für den brasilianischen Film Orfeo Negro komponiert. Und wir hören hier eine Version gespielt von Aldi Meola, Paco de Lucia und John McLaughlin.

unsere Collage bei unserem Ohrspiel. Hier haben wir jetzt gehört Manna de Carnaval. Filmmusik ist das aus dem Film Orfeo Negro aus dem Jahr 1959. Von hier aus zu Lambert featuring Cat Frankie, So Unkind.

0: Over and Over. Mojiba aus dem Jahr 1998 haben wir gerade gehört. Um 9.57 Uhr. Das heißt, hier gleich die Nachrichten mit allem, was wir jetzt gerade wissen sollten. Und davor noch Azam Chick. Salam Aleikum.
1: Salam Aleikum. Всем вам добрый вечер, пацаны.

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1: 10 Uhr. Extreme Hitze schadet nicht nur Mensch und Umwelt, sondern zunehmend auch der Wirtschaft. Eine Untersuchung des Kreditversicherers Allianz Trading zeigt jetzt, wenn sich die Hitzewellen der letzten Jahre wiederholen, könnte das bis 2030 zu einem wirtschaftlichen Verlust in Deutschland von bis zu 13 Milliarden Euro führen. Für SR Info Angela Göpfert.
2: Ab 30 Grad sinkt laut Allianz Trade mit jedem weiteren Grad die Produktivität um etwa 3%. Gleichzeitig steigen die Energiekosten um mehr als 1% pro Grad, weil mehr gekühlt werden muss. Der größte Schaden entsteht aber erst mit Verzögerung. Wenn Renditeerwartungen sinken, investieren Unternehmen weniger. Und das kann sich spürbar auf die gesamte Wirtschaftsleistung auswirken. Allianz Trade warnt, dass das deutsche Bruttoinlandsprodukt in den kommenden 4 Jahren durch Hitzewellen um bis zu 3% niedriger ausfallen könnte.
1: Bundesverkehrsminister Schnieder dämpft Hoffnungen, dass der Tankrabatt verlängert werden könnte. Er sagte dem Handelsblatt, irgendwann komme der Staat an die Grenzen seiner Möglichkeiten. Schnieder ist stattdessen für Entlastungen im Güterverkehr. Das könnte sich bei den Preisen von Lebensmitteln und Waren des täglichen Bedarfs bemerkbar machen. Der Tankrabatt gilt noch bis Anfang Juli. Er soll den Liter Sprit um bis zu knapp 17 Cent billiger machen. Trotz Waffenruhe und Verhandlungen gibt es wieder Kämpfe im Nahen Osten. Zuerst hatte das US-Militär letzte Nacht Ziele im Südiran an der Straße von Hormuz attackiert. Nach Regierungsangaben handelte es sich um Defensivmaßnahmen gegen Drohnenstellungen. Heute früh meldete dann das iranische Staatsfernsehen einen Vergeltungsschlag gegen den US-Stützpunkt, von dem aus die vorherigen Angriffe ausgegangen sein sollen, ohne den genauen Ort zu nennen. Nach Angaben des Golfemirats Kuwait wurden wegen Raketen- und Drohnenangriffen die Luftabwehr dort aktiviert. Nach den massiven russischen Angriffen auf die ukrainische Hauptstadt Kiew hat die ukrainische Armee heute reagiert. Laut Generalstab wurde erneut eine Raffinerie im Schwarzmeerhafen Turbse angegriffen. Auf dem Gelände seien Feuer und Rauch beobachtet worden. Welches Ausmaß die Schäden dort haben, ist aber noch unklar. Auch bei der jetzt anstehenden Fußball-WM können Fans im Saarland die Spiele wieder gemeinsam in den Außenbereichen von Gaststätten verfolgen. Das Umweltministerium hat dafür die Lärmschutzverordnung für die Zeit der Weltmeisterschaft landesweit angepasst. Wie das Ministerium dem SR gesagt hat, dürfen Kneipen und Biergärten alle WM-Spiele draußen bis 24 Uhr übertragen. Läuft ein Spiel bis nach Mitternacht, darf bis zum Ende weiter geschaut werden. Bei Spielen, die erst nach 24 Uhr angepfiffen werden, können die Kommunen laut Ministerium selbst entscheiden, ob die Spiele im Freien übertragen werden dürfen. Diese Regelungen gelten nur an Tagen, an denen ein WM-Spiel wirklich stattfindet. Der finanziell angeschlagene Fußball-Saarlandligist Borussia Neunkirchen hat einen neuen Vorstand. Bei der Mitgliederversammlung wurde gestern Abend eine Satzungsänderung angenommen, die den Weg freimacht für 3 gleichberechtigte erste Vorsitzende. Und das sind jetzt Rainer Laufer, Herbert Grundmann und Jens Kellen. Frank Grundheber.
3: Sie wollen die Borussia in Zusammenarbeit mit Insolvenzverwalter Becker wieder auf Vordermann bringen. Ab Oktober, so die Aussage, soll der Traditionsklub finanziell wieder auf eigenen Beinen stehen, um den Spielbetrieb durchführen zu können. Nun gilt es zunächst, die Gläubiger zu bedienen. Hierbei geht es um eine Summe von rund 350.000 Euro. Anteilig sollen die Schulden durch Spenden, Einnahmen bei Heimspielen und bislang noch eingefrorenen Mitgliedsbeiträgen getilgt werden. Alleine die aufgestauten Beiträge der Mitglieder brächten rund 30.000 Euro. Der Spielbetrieb soll im Ellenfeldstadion durchgeführt werden.
1: Und das waren die Nachrichten mit Christian Koch. 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
4: Wenn man rausschaut, kann man schon erahnen, es geht weiter mit unserer Frühsommerhitze hier im Saarland. Es bleibt weitgehend unbewölkt und trocken. Die Temperaturen steigen heute auf 26 Grad im Hochwald und bis zu 30 Grad an Saar und Mosel. Und auch morgen setzt sich das sonnige Wetter noch mal weiter vor. Bei wenigen Wolken werden noch mal 28 bis 33 Grad erreicht. Und dann erst zum Wochenende nimmt dann die Wahrscheinlichkeit für Schauer und Gewitter langsam zu.
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4: Ich bin Susan Sari und sage schönen Vormittag und lade Sie ein, wenn Sie Lust haben. Wir spielen das Ohrspiel. Das ist ein kleines Quiz, bei dem Sie mit einem Musikschnipsel erraten, eine SR-Kultur-Kaffeetasse mit nach Hause nehmen können. Wann? Ganz einfach. In knapp 5 Minuten.

0: Charles Aznavour hat das komponiert, La Bohème. Wir haben gehört an der Viola, Adrian Lamarca und Danny Durkin spielt das Klavier. Wir haben 11:12.
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0: Sonnenschein, 21:45 und perfekte Zeit für ein kleines Urspielrätsel. Das heißt also, ich werde Ihnen jetzt einen Musikschnipsel zeigen und Sie können erraten, was das für ein Musikstück ist. Und wenn Sie das tun und wenn Sie es richtig tun, dann kann ich Ihnen eine SR-Kulturtasse schenken. Wir hören mal rein. Was ist das für ein Stück? Haben Sie eine Ahnung oder eine Vermutung? Ganz einfach durchklingeln. Dieser Brücker Vorwahl, also 0681 65 100.

0: Aus dem Jahr 1850 ganz genau und auch genannt die Feierliche. Der vierte Satz aus der Sinfonie Nummer 3 der Rheinischen in Es-Dur, Opus 97 von Robert Schumann in einer Bearbeitung von Gustav Mahler. Wir haben gehört das ORF Radio Sinfonie Orchester Wien.
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0: Unser Urspielrätsel, das ist zu lösen und es traut sich Heike Schuld aus Wallerfangen. Hallo Frau Schuld, ich grüße Sie.
2: Hallo, guten Morgen.
0: Guten Morgen. Sie haben mir verraten, dass Sie gerade Urlaub haben von Ihrem Beruf als Apothekerin. Ist das eigentlich ein stressiger Beruf? Wie ist das so als Apothekerin, wenn man dann in Urlaub ist? Hat man da viel zum sich erholen?
2: Ja, mitunter schon. Aber es ist auch ein wunderschöner Beruf.
0: Das glaube ich. Und vor allen Dingen, man hat ja so ganz unterschiedliche Bereiche. Man muss sich ja auch auskennen mit irgendwelchen Sachen, verrühren und sowas. Macht man das noch als Apothekerin?
2: Ja, schon.
0: Also auch noch selbst zusammenstellen?
2: Ja, natürlich.
0: Und jetzt im Urlaub, haben Sie da besondere Pläne für den Tag? Sonne soll ja nochmal scheinen bei uns.
2: Ja, den Sommerurlaub vorbereiten. Bisschen drüber nachdenken, was wir alles machen wollen. Ja.
0: Das ist natürlich.
2: Hier haben wir keine Pauschalreise gebucht, sondern ganz individuell, da muss man ein bisschen planen.
0: Das stimmt. Aber es macht ja auch umso mehr Spaß, wenn man dann schon draußen so ein bisschen sieht, was auf einen potenziell an Sonnenschein so zukommen kann. Und dazu würde ich Ihnen gerne, Frau Schuld, super gerne eine SR Kulturtasse mitschenken für Ihren nächsten Urlaub. Und da würde ich sagen, wagen wir es mal und hören uns nochmal den Schnipsel an. Sollen wir es so machen?
2: Ja, sehr gerne.
0: Sehr gut. Was ist das für ein Stück? Was würden Sie sagen?
2: Ich glaube, es ist Losing My Religion von R.E.M.
0: Losing My Religion von R.E.M. Haben Sie die Melodie im Kopf von dem Refrain? Ich überlege gerade, bevor wir es hier einloggen. Ich komme gerade selber. Ja. Wir loggen es einfach. Wir schauen einfach mal, loggen es mal ein, schauen, was passiert hier im System. Leider nicht,
2: nicht.
0: Auch ein tolles Stück, aber war leider nicht richtig. Aber schön, dass Sie mitgemacht haben. Und ich wünsche Ihnen einen wunderbaren Tag, einen wunderbaren Urlaub. Und vielleicht klappt es beim nächsten Mal, Frau Schuld.
2: Ja.
0: Vielen Dank. Tschüss.
2: Vielen Dank. Tschüss.
0: Und wenn Sie sagen, ha, ich weiß es aber, das ist was anderes, kein Problem. Wir spielen unser Urspiel weiter in der nächsten Stunde und freuen uns, wenn Sie vielleicht wissen, was es sein könnte.
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ganz neue Musik, gerade rausgekommen, 2026 im März. Angel Mile, Ready or Not. Wenn man den Titel hört, denkt man ja so ein bisschen an die Fugees, aber tatsächlich ist das nur eine kleine Namensverwechslung, sondern der Titel beruht auf einer ganz eigenen Idee. So sagen sie selber. You're Free to Go ist das Album dazu. Und von hier aus zu Filmmusik, und zwar genauer gesagt aus Agatha Christie's Poirot. Wir hören The Hollow, und zwar das Eulenhaus. Das ist eine Langfolge aus der 9. Staffel der britischen Fernsehserie, daraus die Serienmusik.

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0: Boccia Piccolina haben wir gehört. Dente Esserkultur um kurz nach 10:30. Das Saarland ist ja überwiegend ländlich geprägt. Mehr als die Hälfte der Menschen leben in kleinen Orten. Und genau da entsteht auch unsere Zukunft, sagt Andreas Möller. Er hat gerade ein Buch veröffentlicht, das heißt Die Unterschätzten, warum sich unsere Zukunft auf dem Land entscheidet. 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
1: 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einer ins Stocken geratenen Globalisierung dar? Ist es, glaube ich, ein guter Zeitpunkt, auf den ländlichen Raum zu gucken? Und auch politisch ist ja einiges im Gange. Ich denke da auch an die Landtagswahlen, zum Beispiel in Sachsen-Anhalt und in Mecklenburg, meiner Heimat, im September. 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

Die Sinfonie in S-Dur aus der Feder von niemand Geringerem als Wolfgang Amadeus Mozart. Wir haben in den vierten Satz das Finale gehört aus der Sinfonie in S-Dur aus dem Köchelverzeichnis Nummer 543. Es hat gespielt das Chamber Orchestra of Europe. Und jetzt zur Musik aus Kanada. Gerade ganz zeitgenössisch Jill Barber mit ihrer ganz besonderen Stimme The Careless One.

Das ist Mountains. Martin K. haben wir gehört im Gesang und das aus dem Jahr 2014. Erschien 2014 auf dem Album The Breaks. Er war Sänger und Songwriter der Band zuvor, aber auch mit ganz vielen verschiedenen Indie-Bands unterwegs. Von hier aus aber jetzt weiter zur Akademie für Alte Musik Berlin. Die haben für uns nämlich Musik gespielt von Giovanni Benedetto Platti, das Concerto Grosso Nummer 10 in F-Dur. Daraus hören wir den zweiten Satz.

Das Frühlingslied, Lied ohne Worte, in A-Dur, Opus 62, Nummer 6, auch genannt, von Felix Mendelssohn Bartholdy. Wir haben am Klavier gehört den weltbekannten Pianisten Lang Lang, ein Stück aus dem Jahr 1842, hier nochmal neu aufgenommen im Jahr 2025. Wir haben kurz vor 11, gleich hier also die Nachrichten, zuvor aber nach William Fitzsimmons, Further From You.

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1: 11 Uhr. Die Deutschen haben in den ersten Monaten des Jahres mehr Geld verdient. Das hat das Statistische Bundesamt mitgeteilt. Aus Wiesbaden, Gabi Beck.
2: In den ersten drei Monaten des Jahres sind die Löhne in Deutschland um 4,1% höher gewesen als im Vergleichszeitraum ein Jahr zuvor. Zieht man die Inflation ab, so bleibt immer noch eine Steigerung der Reallöhne um 1,8%. Besonders deutlich sind die Löhne im Bergbau, im Banken- und Versicherungswesen und bei Energieversorgern gestiegen. Dagegen verzeichnet das Bundesamt bei Erziehern, im Baugewerbe und in öffentlichen Verwaltungen einen geringeren Zuwachs. Am meisten konnten Vollzeitbeschäftigte im ersten Quartal ihren Verdienst steigern. Auch Auszubildende konnten sich über mehr Geld in der Tasche freuen.
1: Bei Geringverdienern wirkte sich die Erhöhung des Mindestlohns positiv aus. Die Hitze schadet zunehmend auch der deutschen Wirtschaft. Das zeigen Berechnungen des Kreditversicherers Allianz Trading. Sollten sich die Hitzewellen der vergangenen Jahre wiederholen, könnte das bis 2030 zu einem wirtschaftlichen Verlust in Deutschland von bis zu 112,5 Milliarden Euro führen. Die Summe setzt sich dabei aus sinkender Produktivität, höheren Energiekosten und fallender Investitionsbereitschaft zusammen. Die israelische Holocaust-Gedenkstätte Yad Vashem richtet Standorte in Leipzig und München ein. Das teilte die Organisation in Jerusalem mit. München solle Hauptstandort eines neuen Bildungszentrums werden. In Leipzig solle außerdem eine Außenstelle vor allem für Pädagogen entstehen. Der Yad Vashem-Vorsitzende Dayan erklärte, die Ära der Zeitzeugen gehe zu Ende. Daher sei eine historisch fundierte Holocaust-Bildung wichtiger denn je. In diesen Minuten endet der Warnstreik bei der Saarbahn. Nach Angaben des Unternehmens kann es aber bis zum Mittag dauern, bis wieder alle Bahnen regulär fahren. Die Gewerkschaft Deutscher Lokomotivführer hatte von heute Morgen 3 Uhr bis um 11 Uhr zu Arbeitsniederlegungen aufgerufen. Zuvor hatte die GDL die Tarifverhandlungen für gescheitert erklärt. Der Kommunale Arbeitgeberverband Saar habe in der zweiten Tarifrunde vergangene Woche kein Angebot vorgelegt. In Saarlouis finden heute und morgen Zukunftsmobilitätstage statt. Schwerpunkt ist dabei der Umstieg auf Elektro- und Wasserstofffahrzeuge. Organisiert werden die Vorträge und eine Ausstellung auf dem Marktplatz unter anderem vom saarländischen Wirtschafts- und Bildungsministerium. SR-Inforeporter Lars Ohlinger.
3: Auf dem kleinen Markt in Saarlouis werden sich nach Angaben der Autoregion mehrere Fahrzeughersteller vor allem aus Deutschland präsentieren. Elektroautos, aber auch Fahrräder sowie Wasserstoff-PKWs und Wasserstoffbusse werden gezeigt. Der saarländische Energieversorger VSE wird außerdem über den Einbau von sogenannten Wallboxen, aber auch den Ausbau von Schnellladesäulen in der Region informieren. Gleichzeitig finden heute Fachvorträge im Theater am Ring in Saarlouis statt. Unter anderem wird dabei mit dem Verband der Automobilwirtschaft über die harte Konkurrenzsituation der Industrie diskutiert.
1: Ziel ist die Vernetzung der Industrie, aber auch die Aufklärung der Öffentlichkeit über die Möglichkeiten zum Umstieg auf klimafreundliche Fahrzeuge. Der finanziell angeschlagene Fußball-Saarlandligist Borussia Neunkirchen hat einen neuen Vorstand. Bei der Mitgliederversammlung wurde gestern Abend eine Satzungsänderung angenommen, die den Weg frei macht für 3 gleichberechtigte erste Vorsitzende. Das sind Rainer Laufer, Herbert Grundmann und Jens Kelm. Ihr Ziel ist es, den Traditionsverein gemeinsam mit dem zuständigen Insolvenzverwalter zu sanieren. Die Gläubigerforderungen von rund 350.000 Euro sollen unter anderem durch Spenden und Spieleinnahmen getilgt werden. Und das waren die Nachrichten mit Marc Langels. 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
4: Frühsommerhitze im Saarland weiter, auch heute an diesem Donnerstag. Es bleibt weitgehend unbewölkt und trocken. Die Temperaturen steigen auf bis zu 26 Grad im Hochwald und bis zu 30 Grad an Saar und Mosel. Und auch morgen setzt sich das sonnige Wetter noch mal ein Ründchen fort bei wenigen Wolken. Dann gibt es noch mal 28 bis 33 Grad für uns im Saarland. Und zum Wochenende nimmt dann die Wahrscheinlichkeit für Schauer und Gewitter dann langsam zu.
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4: mit Susan Sari gerade gelesen. Gute Nachrichten für die Clubszene in Deutschland, nämlich Musikclubs, die gelten künftig auch baurechtlich offiziell als Kulturorte und nicht mehr wie bisher in einer Reihe mit Spielhallen oder Wettbüros als sogenannte Vergnügungsstätten. Das hat nämlich jetzt das Bundeskabinett beschlossen, diese Änderungen. Und das ist ja was, das könnte ja für viele Clubs die Zukunft noch mal ein bisschen besser sichern. Denn neue Standorte, die lassen sich dadurch leichter finden. Und es gibt natürlich dann auch noch mal so in Misch- und Wohngebieten andere Möglichkeiten. So abseits von einem lauten Konzert kann man ja dann diese Orte vielleicht noch auf eine andere Art und Weise füllen und ein weiteres Signal damit setzen für die Live-Musikszene letztendlich auch und die Kultur- und Kreativwirtschaft in Deutschland. Wir sind mal gespannt. Erstmal eine gute Neuigkeit.

Du wirst nie wieder in dieser Stadt arbeiten. You'll never work in this town again. So heißt dieser Song von The Divine Comedy aus dem Jahr 2019. Der Frontman der Band Neil Hannon. Und jetzt kommen wir zu Liv Solvig. Wir hören eine Akustikversion ihres Songs How Far aus dem Album Nordic Coastline.

0: Schwesterkultur um 11.23 Uhr, ganz genau. Mitte der 90er sind ja die ersten Smartphones erschienen. Und wenn uns jemand aus dieser Zeit besuchen würde, dann wäre sie oder er wahrscheinlich überrascht, welchen Stellenwert inzwischen diese Handys in unserem Leben einnehmen, glaube ich. Und wofür wir sie alle nutzen. Als Fotoapparat, als Kalender, als Fernseher, als Stoppuhr, als Notizbuch, E-Book, Reader, Spielkonsole und so weiter. Und manchmal dann auch nochmal als Telefon. Etwa zur gleichen Zeit ist aber noch eine andere Art von Gerät aufgekommen und auch das war plötzlich gefühlt überall, in Labors, Universitäten, Freizeitparks und Museen, und zwar die Virtual Reality. 30 Jahre später ist diese Technologie aber, anders als das Smartphone, nicht so richtig groß geworden. Mein Kollege Kai Löffler fragt sich in der neuen Folge von Popkult, warum eigentlich nicht?
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2: That is in future. The year 2000.
3: So um die Jahrtausendwende, da war Virtual Reality oder VR die große neue Technologie. Man setzt so eine Brille auf und ist in einer anderen Welt. Oder 1000 Jahre in der Vergangenheit. Oder vielleicht auf dem Kilimanjaro. Und ich kann auch Filme damit gucken, also ich setze die Brille auf und habe das Gefühl, dass ich in einem riesigen Kino sitze. Aber es gibt natürlich auch ernste Anwendungen, zum Beispiel in der Medizin oder in der Forschung. Damals war völlig klar, dass früher oder später jeder so eine Brille zu Hause haben wird. Und ja, man kann die tatsächlich seit ungefähr 10 Jahren kaufen. Es gibt sie für den PC, für die PlayStation und auch als eigenständige Geräte. Aber so richtig hat sich die Technik trotzdem nicht durchgesetzt. Links und rechts machen Studios zu, die Spiele für VR entwickelt haben. Und die Vision Pro, also die Hightech-Brille von Apple, die kann alles, wenn man der Werbung glaubt, sowohl im Beruf als auch in der Freizeit. Nur verkauft hat sie sich nicht. Im Gegenteil, es war eine finanzielle Katastrophe für Apple.
2: It is the distant future.
3: Also ist VR doch nicht die Technik der Zukunft? Ich persönlich glaube, das hat mehr damit zu tun, dass die Brillen im Moment noch sehr klobig sind, an einem Kabel hängen oder keine lange Batterielaufzeit haben. Und Innovation findet im Moment eher in Bereichen wie KI statt.
2: Finally, robotic beings rule the world.
3: Aber wenn man einmal bei Gran Turismo 7 in einem Rennauto gesessen hat oder zum Takt der Musik die virtuellen Lichtschwerter von Beat Saber geschwungen oder vielleicht für die ganz Mutigen das verfluchte spanische Dorf in Resident Evil 4 besucht, dann weiß man, dass die Technologie sich am Ende durchsetzen wird. Wo sonst kann ich am selben Ort bleiben und trotzdem eine fremde Welt betreten? Außer vielleicht auf dem Holodeck des Raumschiffs Enterprise.
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4: Was du da gefunden hast, ist sehr mächtig und äußerst gefährlich, sagt Onkel Arges sehr besorgt.
3: Besonders aufregend klingt das nicht. Ein Spiel, in dem ich ein Buch lese. Ein Buch über eine winzig kleine Maus namens Quill. Die huscht nicht über irgendwelche Gleise oder klaut Käse. Maus spielt in einer Märchenwelt, in der die Tiere nicht nur sprechen können, sondern auch Schwerter schwingen, Rätsel lösen und Abenteuer erleben. Was Maus so besonders macht, ist aber die Art, wie ich es spiele. Ich hole mir Quill nicht auf meinen Fernseher oder meinen Computermonitor. Ich besuche sie in ihrer Welt. Diese Welt voller Abenteuer und Zauberei ist winzig klein, wie ein lebendiges Puppenhaus, in das ich meinen Kopf stecken darf. Moss ist ein Spiel für Virtual Reality. Das heißt, ich setze mir die VR-Brille auf und dann bin ich plötzlich mittendrin als so eine Art Riese, der diese fantastische Welt aus der Vogelperspektive betrachtet. Und dann beuge ich mich manchmal nach unten, um dem kleinen heroischen Nagetier zum Beispiel eine Tür zu öffnen. Also die Dynamik, die es beim Lesen ja immer gibt, zwischen Autor und Leser und Figuren, die zieht das Spiel Moss auf die Meta-Ebene. Ich als der Leser werde zu einer Art Vermittler zwischen der Erzählerin und der Hauptfigur.
4: Deine Zeit ist nun gekommen, werter Leser.
3: Im Sommer erscheint übrigens auch eine Flat-Screen-Version von Moss. Das ist ein ganz normales Spiel ohne VR. Und einerseits finde ich, je mehr Menschen sich von dieser Geschichte verzaubern lassen, desto besser. Aber andererseits kommt viel von dem, was es so besonders macht, durch das VR-Format. Und es auf einem Monitor oder Fernseher zu spielen, ist ein bisschen so, als würde man Ben Hur auf dem Handy gucken. Moss und Moss 2 gibt es im Moment für PC VR und PlayStation VR. Und dann ab Sommer auch ohne VR.
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hat so was ganz Entspannendes, finde ich. Bibio ist sein Künstlername eigentlich Stephen James Wilkinson. 1978 ist er geboren in England. Wir haben gehört Sleep on the Wing. Und jetzt hören wir uns ein bisschen Filmmusik an aus dem Film Fritzi, eine Wendewundergeschichte, die Ouvertüre.

0: Club de Beluga und Anna Luca haben wir im Gesang gehört. Desperately Trying.
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0: Wir haben ein Urspielrätsel hier, also ein Musikschnipsel, und den würde ich gerne Ihnen gleich zeigen. Und wenn Sie ihn richtig erraten, dann würde ich Ihnen noch dazu gerne eine wunderbare SR-Kulturtasse schenken. In wunderbaren gelb-schwarzen Farben. Das ist ein Rätsel, das wir schon vor einer knappen Stunde mal gezeigt haben. Ich sag mal so, da haben wir es nicht ganz richtig geraten. Das heißt also, wir versuchen es jetzt einfach noch einmal und hören in den Schnipsel mal rein. Was könnte das für ein Stück sein? Haben Sie eine Ahnung oder eine Vermutung? Dann ganz einfach anrufen, dieser Brücker Vorwahl, also die 0681 65 100.

0: Late Call. The Inner, SR Kultur, Viertel vor zwölf.
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0: Ein kleines Urspielrätsel um Viertel vor zwölf, ein Musikschnipsel, den wir hier haben, den wir gerne eintauschen gegen den Titel und dann gegen eine SR Kulturtasse. Und am Telefon ist durchgeschafft, hat es Joelle Schuler aus München zugeschaltet. Hallo.
2: Hallo.
0: Frau Schuler aus München, jetzt muss ich ja mal fragen, wie kommen Sie denn zu uns hier ins Saarland, zu SR Kultur?
2: Ja, ich bin eigentlich ja Saarländerin, dann aber nach München gegangen. Aber meine Eltern hören schon seit immer SR Kultur, noch SR 2 eigentlich. Ich habe das natürlich immer mitgehört und jetzt im Moment schreibe ich meine Doktorarbeit und im Hintergrund höre ich dann eigentlich immer mal so ein bisschen SR Kultur und das ist immer wieder richtig schön.
0: Wunderbar, so ist das ja mit uns Saarland. Ich habe selber auch 15 Jahre in Köln verbracht und da bin ich wieder. Was soll man sagen? Manche kommen zurück, die anderen kommen radiotechnisch zurück. Auch das ist absolut wunderbar. Und was haben Sie da für eine Doktorarbeit, in der Sie gerade schreiben, wenn ich mal so ganz frech fragen darf?
2: Ja, klar, gerne. Das ist ein nuklearmedizinisches Thema, was ein bisschen komplizierter, aber im Endeffekt geht es darum, wie man das Prostatakarzinom weiter behandeln kann, wenn die Krankheit schon ziemlich in den ganzen Körper gestreut hat und wie man dann das Leben der Patienten noch mal ein bisschen besser machen kann.
0: Wow, da können wir sehr, sehr dankbar sein, dass Sie an so einem wichtigen Thema arbeiten und daran weiter forschen. Und wenn SR Kultur dabei das untermalen kann, dann natürlich umso wunderbarer noch. Und ich würde sagen, wir hören uns, Frau Schuler, diesen Schnipsel einfach noch mal an, ja?
2: Ja, sehr gern.
0: Was würden Sie sagen? Vermutung oder klarer Fall?
2: Ich denke, es ist ein klarer Fall. Es müsste Let Her Go von Passenger sein.
0: Mhm. Genau. Wir loggen das mal ein. Ist ja ein absoluter Wildhit gewesen. Ob er das ist, wir schauen mal nach. Herzlichen Glückwunsch, absolut richtig.
2: Super, danke, das ist schön.
0: Es ist ja wirklich ein Song über Herz, Schmerz und Nähe und Distanz und Liebe und Trennung und ganz, ganz viel drin. Und auch ein schöner Song, oder? Was würden Sie sagen?
2: Ja, doch, auf jeden Fall sehr schön. Ich weiß noch genau, ich glaube, ich war so 12, 13, als das Lied rauskam und das lief rauf und runter und ja, richtig schön.
0: Und irgendwie kann man den immer noch machen. Das machen wir jetzt auch. Wir hören ihn uns an, wir schicken Ihnen eine SR Kulturtasse zu, schicken auch liebe Grüße nach München aus dem schönen Saarland und sagen Dank fürs Mitmachen.
2: Dankeschön.
0: Tschüss.
2: Danke, danke. Tschüss.
0: Und wenn Sie sagen, ach, ich will auch beim Urspiel dabei sein, kein Problem, einfach morgen früh einschalten. Kurz nach 9 geht's weiter mit unserem Urspiel. Und jetzt hören wir uns in voller Länge an. Genießen wir den Song Passenger, Let Her Go.
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Johann Sebastian Bachs Doppelkonzert in D-Moll. Daraus den zweiten Satz haben wir gehört. Julia Fischer spielt die Violine und Alexander Stikowetzki die andere Violine gemeinsam mit den Academy of St. Martin in the Fields. Wir haben kurz vor 12. Vor den Nachrichten hören wir noch rein in Everything's Easy, Penny Arcade.

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1: 12 Uhr. Die israelische Holocaust-Gedenkstätte Yad Vashem richtet Standorte in Leipzig und München ein. Das teilte die Organisation in Jerusalem mit. München solle Hauptstandort eines neuen Bildungszentrums werden. Nicole Markwald für SR Info.
2: München sei aufgrund seiner strategisch günstigen Lage und seiner Bildungslandschaft ein idealer Standort, heißt es in einer Mitteilung der Holocaust-Gedenkstätte. Zudem habe die Wahl Münchens, der Geburtsstätte der NSDAP, eine tiefe symbolische Bedeutung. Bundesbildungsministerin Karin Prien, CDU, sagte, gerade junge Menschen wüssten zu wenig über die systematische Ermordung von Millionen Juden im Nationalsozialismus. Das Bildungszentrum in München und die Außenstelle in Leipzig sollen innerhalb von 3 Jahren eröffnet werden. Die Idee für eine solche Außenstelle entstand 2023 bei einem Treffen des damaligen Kanzlers Olaf Scholz, SPD, und dem Vorstandsvorsitzenden von Yad Vashem, Dani Dayan.
1: Die Deutschen haben in den ersten Monaten des Jahres mehr Geld verdient. Nach Zahlen des Statistischen Bundesamtes lagen die Bruttomonatslöhne inklusive Sonderzahlungen zwischen Januar und März 4,1% höher als ein Jahr zuvor. Zieht man den Anstieg der Verbraucherpreise ab, bleibt noch ein Plus von etwa 1,8%. Überdurchschnittlich gestiegen sind die Löhne unter anderem im Bergbau und bei Finanz- und Versicherungsdienstleistern. Für Beschäftigte am Bau und im öffentlichen Dienst gab es hingegen kaum mehr Geld. Bei Geringverdienern wirkt sich die Erhöhung des Mindestlohns positiv aus. Das Saarbrücker Naherholungsgebiet Almet in St. Anual soll für mehrere Millionen Euro umgestaltet werden. Dafür hat die SPD-Stadtratsfraktion zu einer Infoveranstaltung eingeladen, bei der zahlreiche Bürger gemeinsam über die Pläne diskutiert haben. SR-Inforeporter Felix Schneider.
3: Das Interesse war groß. Rund 50 Anlieger sind wegen der Umgestaltungspläne im Almet gekommen. Im Mittelpunkt steht die Idee eines naturnahen Landschaftsparks. Insgesamt werden die Gesamtmaßnahmen zur Umgestaltung auf rund 10 Millionen Euro von der Stadt geschätzt. Zentral sind Verkehrsberuhigungsmaßnahmen, eine Renaturierung des Tabaksmühlenbachs, ein Spielplatz und Angebote für Familien. Aber auch eine bessere Beschilderung und Toilettenanlagen wurden angesprochen. Einige Anwohner sorgen sich darum, dass die Ursprünglichkeit des Almets verloren gehen könnte. Andere freuen sich, dass die Stadt etwas tun will.
1: In 2 Wochen will die Stadtverwaltung einen Bürgerbeteiligungsworkshop veranstalten. Auch bei der kommenden Fußball-WM können Fans im Saarland die Spiele wieder gemeinsam in den Außenbereichen von Gaststätten verfolgen. Das Umweltministerium hat die Lärmschutzverordnung für die Zeit der Weltmeisterschaft landesweit angepasst. Wie das Ministerium dem SR mitteilte, dürfen Kneipen und Biergärten alle WM-Spiele draußen bis 24 Uhr übertragen. Läuft ein Spiel bis nach Mitternacht, darf bis zum Ende weitergeschaut werden. Bei Spielen, die erst nach 24 Uhr angepfiffen werden, können die Kommunen laut Ministerium selbst entscheiden, ob die Spiele im Freien übertragen werden dürfen. Diese Regelungen gelten nur an Tagen, an denen ein WM-Spiel stattfindet. In Saar Louis finden heute und morgen Zukunftsmobilitätstage statt. Schwerpunkt ist dabei der Umstieg auf Elektro- und Wasserstofffahrzeuge. Nach Angaben der Autoregion sind auf dem kleinen Markt in Saar Louis unter anderem mehrere Fahrzeughersteller, vor allem aus Deutschland, dabei. Es werden Elektroautos, aber auch Fahrräder sowie Wasserstoff-PKWs und Wasserstoffbusse gezeigt. Ziel ist die Vernetzung der Industrie, aber auch die Aufklärung der Öffentlichkeit über die Möglichkeiten zum Umstieg auf klimafreundliche Fahrzeuge. Und das waren die Nachrichten mit Marc Langels. 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
4: Es ist weiter warm im Saarland. Es bleibt auch weitgehend unbewölkt und trocken. Die Temperaturen steigen heute noch auf bis zu 26 Grad für den Hochwald und bis zu 30 Grad an der Saar und an der Mosel. Und auch morgen setzt sich das sonnige Wetter fort. Bei wenigen Wolken werden 28 bis 33 Grad erreicht. Und erst zum Wochenende hin nimmt dann die Wahrscheinlichkeit zu, dass es auch mal Schauer oder Gewitter geben kann.
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4: mit Susan Sari. Ich grüße Sie. Die Deutsche Radiophilharmonie, die blickt jetzt nach vorne und hat gerade das Programm für die Saison 26-27 vorgestellt. Chefdirigent Josef Pons setzt die Reihe Visions of Europe fort mit Konzerten rund um Europa, kulturelle Wurzeln, Mythen und gemeinsame Traditionen. Und es sind Gastspiele geplant in Frankreich, der Schweiz und in Spanien. Und gleichzeitig steht die DRP weiter, aber auch vor wichtigen Fragen. Wie kann sich nämlich das Orchester der Zukunft ausstellen? Josef Pons sagt, bei der Planung dieser Saison müsse man vieles gleichzeitig im Blick haben.
0: Una orquesta moderna no se entiende actualmente.
5: Ein modernes Orchester muss sich an der Gesellschaft beteiligen. Früher stand ein Orchester nur auf der Bühne und das war's. Unser Aktionsradius muss viel, viel größer sein. Zuerst muss man sich vor Augen führen, dass wir hier keine Unterhaltung machen. Wir machen Kultur. Wir machen Kunst.
0: Hacemos cultura.
4: Mehr Infos zur neuen Saison gibt es auch nochmal gleich im Nachmittag von SR Kultur und natürlich auch mehr Infos auch auf drp-orchester.de.

0: Esserkultur um 12.17 Uhr. Wir haben hier gerade Peter Tschaikowskis Souvenir d'un lieu cher Opus 42 gehört. Daraus das dritte Stück, das Violoncello spielt Pablo Ferrandez und das Klavier Julian Quentin. Aus dem Jahr 1878 im Original für Violine und Klavier, hier in einer Bearbeitung für Violoncello und Klavier. Die EU-Außenminister treffen sich ja aktuell auf Zypern. Das beherrschende Thema dabei unter anderem der Krieg in der Ukraine. Zuletzt hatte es wieder schwere Angriffe aus Russland auf die Ukraine gegeben. Nicht zuletzt. Unsere Korrespondentin Sabrina ist vor Ort bei dem Treffen dabei.
1: Wer könnte ein möglicher EU-Sondervermittler im Ukraine-Krieg sein? Diese Frage dominiert zu Beginn das Treffen der Außenminister in Zypern. Die Außenbeauftragte Kaja Kallas warnte, dieses Gesprächsangebot sei eine Falle Russlands. Man dürfe sich nicht von Putin die Bedingungen für ein solches Treffen diktieren lassen. Bei dem Treffen wurde auch deutlich, dass die beiden großen Konflikte in der Ukraine und im Nahen Osten eng zusammenhängen. Russland würde von dem gestiegenen Ölpreis seinen Krieg gegen die Ukraine finanzieren, hieß es auf Zypern. Deshalb müsse es auch zwischen den USA und dem Iran einen dauerhaften Frieden geben. Angeblich sei man einem Abkommen nahe, aber das hören wir schon lange, so Außenbeauftragte Kallas.
0: Mehr über das Treffen und auch über die aktuelle Lage im Iran gibt's auch gleich nochmal neben weiteren Nachrichten des Tages in der SR-Infobilanz am Mittag ab 12:30 hier auf SR Kultur.

Me and You, Jake Buck. Erster Kultur um 12.26 Uhr. Das heißt, gleich geht's hier weiter mit der SR-Infobilanz am Mittag und meinem Kollegen Peter Weizmann. Ich bin Susan Sari und gebe Ihnen noch ein bisschen Feeling Good Vibes mit von Randy Crawford.

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1: 3 Monate Krieg gegen den Iran, 3 Monate Versprechungen eines schnellen Endes aus Washington und heute zum Jahrestag neue Angriffe auf und aus dem Iran. Gleich unser erstes Thema. Außerdem geht es heute Mittag um höhere Schulden für die Saarkommunen und um Medizin, die auch Frauen verstärkt in den Blick nimmt. Mein Name ist Peter Weizmann. Schönen guten Tag. Nur wenige Tage nach dem Beginn des Militäreinsatzes der USA gegen den Iran hat Donald Trump verkündet, dass der Krieg praktisch gewonnen sei. 3 Monate später gilt offiziell ein Waffenstillstand und es wird verhandelt, aber es wird auch wieder vermehrt gekämpft. Vergangene Nacht hat das US-Militär erneut Angriffe gegen den Iran geflogen. Das berichten mehrere US-Medien unter Berufung auf Quellen im Verteidigungsministerium. Samuel Jakisch.
2: Die Maßnahmen seien defensiver Natur gewesen und hätten dazu gedient, die derzeitige Waffenruhe zwischen Iran und den USA aufrechtzuerhalten. So zitieren unter anderem CNN und die New York Times 2 namentlich ungenannte Militärangehörige. Eine offizielle Bestätigung aus dem Pentagon über die erneuten Angriffe gab es zunächst nicht. Ziel der Angriffe im Süden des Landes seien den Berichten zufolge zunächst mindestens 4 iranische Drohnen gewesen. Von ihnen sei eine Gefahr für US-Truppen in der Region sowie für die zivile Schifffahrt in der Straße von Hormus ausgegangen. Dem Bericht zufolge hätten US-Kampfjets die Drohnen abgeschossen. Anschließend habe ein US-Kampfflugzeug die militärische Anlage angegriffen, von denen aus die Drohnen gestartet waren. Iranische Medien hatten zunächst berichtet, dass in der Nacht zum Donnerstag östlich der Hafenstadt Bandar Abbas insgesamt 3 Explosionen zu hören gewesen seien. Die Stadt gilt als militärisches Zentrum für iranische Truppen im Golfraum und an der Straße von Hormus.
1: Also neue US-Angriffe auf den Iran, der nun seinerseits reagiert hat. Benjamin Weber.
3: Die Angriffe der USA aus der Nacht sind für Iran ein Bruch der Waffenruhe. Die gilt seit 7 Wochen, erschien zuletzt aber brüchig. Außenamtssprecher Bagey erklärte in Teheran, sein Land werde alle Maßnahmen ergreifen, um sich zu verteidigen. Die iranische Revolutionsgarde habe daraufhin laut eigenen Angaben den Stützpunkt der USA angegriffen, von dem die Attacke ausging. Bei erneuten Angriffen würde Iran entschiedener zurückschlagen, hieß es. Zuvor soll ein US-amerikanischer Tanker versucht haben, die Straße von Hormuz zu durchfahren. Die Revolutionsgarde hätte ihn beschossen und zum Umkehren gezwungen. Keine der Angaben lässt sich zurzeit unabhängig überprüfen. Es ist der 2. gegenseitige Beschuss innerhalb von 2 Tagen. Eigentlich verhandeln Iran und USA gerade indirekt über ein Abkommen, um den Krieg offiziell zu beenden. Trotz Ankündigungen von US-Präsident Trump, das Abkommen stünde kurz bevor, scheint es in den Verhandlungen noch keinen richtigen Durchbruch gegeben zu haben.
1: Der Krieg mit Iran, er hat auch die deutsche Politik in den vergangenen 3 Monaten natürlich intensiv beschäftigt. Einmal wegen der Auswirkungen auch auf uns, Stichwort Ölpreise. Zum anderen aber geht es darum, welche Rolle Deutschland auf internationaler Bühne spielen kann, wenn es um Sanktionen, diplomatische Vermittlung und mögliche internationale Schutzmissionen für wichtige Handelswege geht. Antonia Röller.
4: 3 Monate nach Kriegsbeginn sucht die Bundesregierung weiter nach Möglichkeiten, politisch Einfluss zu nehmen auf die Verhandlungen mit Iran. Was nötig und sinnvoll wäre, darüber gehen die Meinungen in der Bundespolitik weit auseinander. Der grünen Außenpolitiker Omid Nuripur fordert deutlich mehr diplomatische Initiativen, unter anderem auch von Außenminister Wadephul.
5: Wenn wir über die Straße von Hormuz sprechen und der freien internationalen Schifffahrt und es gibt Golfstaaten, die überlebenswichtig daran hängen, dass die internationale Schifffahrt bleibt und nicht der Iran diese Straße privatisiert, dann wäre es nur dringend geboten, dass wir mit denen mal ein wirkliches strategisches Gespräch darüber führen.
4: Um gemeinsam mit ihnen Wege zu finden, wichtige internationale Handelswege zu sichern und auch, um mehr für die iranische Zivilgesellschaft zu tun.
5: Drittstaaten suchen, überlegen, wie man tatsächlich vorankommt, die Menschenrechtslage im Iran ansprechen, in der Region Stabilisierungsmaßnahmen anbieten. Nichts davon macht die Bundesregierung und deshalb finden wir auch nicht statt.
4: In der Union liegt der Fokus stärker auf Druck und Abschreckung. Der außenpolitische Sprecher der Unionsfraktion Jürgen Hart setzt auf Sanktionen.
6: Wir haben ein funktionierendes Sanktionsregime gegen den Iran. Für den Fall, dass er tatsächlich in ernsthafte Verhandlungen eintritt über einen Frieden, der sicherstellt, dass es eine Abkehr des Iran vom Atomprogramm gibt und eine Freigabe der Straße von Hormuz, dann würde natürlich auch eine Lockerung der Sanktionen seitens des Westens und auch seitens Deutschlands im Raume stehen.
4: Hart plädiert dafür, Gesprächskanäle zu nutzen und dem Iran zu signalisieren, dass er an den Verhandlungstisch muss. Weiter diskutiert wird auch über eine mögliche internationale Schutzmission in der Straße von Hormuz. Durch sie läuft ein großer Teil der weltweiten Öl- und Gasexporte.
6: Wenn wir in der Straße von Hormuz auf der Basis eines internationalen Mandats im Rahmen eines Friedensschlusses dann eine internationale Patrouille brauchen, glaube ich, dass Deutschland da nicht hinten anstehen wird.
4: Im Verteidigungsministerium gibt es bereits Überlegungen, was Deutschland zu einer internationalen Mission beitragen könnte. Zum Beispiel im Bereich Minenräumung. Immer vorausgesetzt, es gibt eine entsprechende politische Entscheidung. Solange der Krieg weiterläuft, bleiben Deutschlands Möglichkeiten begrenzt, so die Sicht der SPD-Politikerin Siemtje Möller. Auch wenn es um die Frage geht, wie man die iranische Zivilgesellschaft unterstützen könnte.
0: Worüber man nachdenken kann, wäre zum Beispiel, wie kriege ich es hin, dass die iranische Bevölkerung wieder mehr Zugang zu Internet hat, sodass sie sich besser auch untereinander vernetzen kann.
4: Viele Ideen bleiben vage. Kritik, dass die Bundesregierung zu zurückhaltend sei, will sie nicht gelten lassen.
0: Ich glaube, dass da sehr viel im Hintergrund gearbeitet wird und alle Möglichkeiten genutzt und noch ausgeschöpft werden. Aber diese Möglichkeiten sind, wenn der Krieg noch läuft und wir wollen nicht uns am Krieg beteiligen. Und dementsprechend ist die Position der Bundesregierung gut. Nachvollziehbar. Ich glaube, sie schöpft alle Mittel aus, die sie zurzeit hat.
4: Und das scheine nach 3 Monaten Krieg nicht allzu viele zu sein.
1: Antonia Rüller hat aus Berlin berichtet. Der Iran-Krieg ist heute auch eines der Themen beim Treffen der EU-Außenminister in Zypern. Aber es geht auch um eine heikle Personalie mit Blick auf den Ukraine-Krieg. Denn wer könnte wohl für die EU Verhandlungen mit Russland über ein Ende dieses Kriegs führen? Sabrina Fritz berichtet.
7: Personalien sind in der Politik ein beliebtes Rätselthema, beliebter jedenfalls als Inhalte, vor allem wenn sie so komplex sind wie ein Friedensvertrag. Beim Treffen der EU-Außenminister in Zypern wird deshalb viel darüber spekuliert, wer genügend Macht hätte, um es mit dem russischen Präsidenten Putin am Verhandlungstisch aufzunehmen. Die Vorschläge gehen quer durch den Kontinent. Es sollte kein Nachbar von Russland sein, vielleicht jemand aus dem Süden, vielleicht ein ehemaliger Regierungschef, der weniger Angst vor den Ergebnissen hat. Wir brauchen jemanden, der einen Friedensnobelpreis will, schlägt Luxemburg vor. Kein Nachbar von Russland, damit würde Alexander Stubb ausscheiden, der Regierungschef von Finnland, der ebenfalls als möglicher EU-Sonderbeauftragter im Gespräch ist. Schweden ist ganz gegen Verhandlungen.
8: The Swedish position is very clear.
7: Die schwedische Position ist klar. Wir sollten nicht an den Verhandlungstisch gehen und Russland die Bedingungen bestimmen lassen, so Außenministerin Stenegaard.
8: We should make sure to put more pressure on Russia and increase the support to Ukraine.
7: Auch die Chefdiplomatin der EU, Kaja Kallas, sieht in dem Gesprächsangebot von Russland eine Falle, in die man nicht reintreten dürfe.
9: Now I find that it's a trap that Russia wants us to walk into, that we discuss who talks to them and they are already picking who is suitable or who is not. Let's not walk into that trap.
7: Und für Deutschland ist nur eines klar, kein Gerhard Schröder, so Staatssekretär Gunter Kriechbaum, der den erkrankten Außenminister Wadephul vertritt.
10: Außerdem diktiert hier Russland nicht die Spielregeln. Das muss in aller Deutlichkeit gesagt werden. Und eines Tages, wenn es einen Vermittler gibt, dann muss dieser Vermittler auch von allen Seiten, vor allem von der Ukraine, auch akzeptiert werden.
7: Eigentlich will die EU von Verhandlungen mit Russland gerade nichts wissen. Nach den schweren Angriffen gegen die ukrainische Hauptstadt Kiew, nach Drohungen gegen EU-Mitarbeiter vor Ort, traut man Putin keine Silbe Frieden zu. Stattdessen setzt die Gemeinschaft auf die weitere Unterstützung der Ukraine, militärisch, finanziell und politisch. In den nächsten Wochen soll entschieden werden, ob die Ukraine wichtige Hürden für einen EU-Beitritt überwunden hat. Beim Treffen der EU-Außenminister wird außerdem deutlich, dass die Krisen der Welt eng miteinander verbunden sind. Der hohe Ölpreis, der durch den Angriff auf den Iran ausgelöst wurde, hilft Russland, seinen Krieg gegen die Ukraine zu finanzieren. Der EU ist deshalb aus mehreren Gründen daran gelegen, den Krieg im Nahen Osten so schnell wie möglich zu beenden. Man hört, ein Abkommen sei nahe, aber das hören wir schon lange, so Kaja Kallas.
1: Gleich 12.40 Uhr, Sie hören die SR-Infobilanz am Mittag. Rumoren in der CDU über den eigenen Kanzler. Darüber sprechen wir gleich unter anderem noch. Jetzt gibt's erstmal Meldungen in Kürze für Sie mit Denise Friemann.
11: Bundesverkehrsminister Schnieder dämpft die Hoffnungen, dass der Tankrabatt verlängert werden könnte. Er sagte dem Handelsblatt, irgendwann komme der Staat an die Grenzen seiner Möglichkeiten. Schnieder ist stattdessen für Entlastungen im Güterverkehr. Das könnte sich bei den Preisen von Lebensmitteln und Waren des täglichen Bedarfs bemerkbar machen. Der Tankrabatt gilt noch bis Anfang Juli. Er soll den Liter Sprit um bis zu knapp 17 Cent billiger machen. Die Hitze schadet zunehmend auch der deutschen Wirtschaft. Das zeigen Berechnungen des Kreditversicherers Allianz Trading. Sollten sich die Hitzewellen der vergangenen Jahre wiederholen, könnte das bis 2030 zu einem wirtschaftlichen Verlust in Deutschland von bis zu 112,5 Milliarden Euro führen. Die Summe setzt sich dabei aus sinkender Produktivität, höheren Energiekosten und fallender Investitionsbereitschaft zusammen. Die Deutschen haben in den ersten Monaten des Jahres mehr Geld verdient. Nach Zahlen des Statistischen Bundesamts lagen die Bruttomonatslöhne inklusive Sonderzahlungen zwischen Januar und März 4,1% höher als noch ein Jahr zuvor. Zieht man den Anstieg der Verbraucherpreise ab, bleibt aber nur noch ein Plus von etwa 1,8%. Überdurchschnittlich gestiegen sind die Löhne unter anderem im Bergbau und bei Finanz- und Versicherungsdienstleistern. Für Beschäftigte am Bau und im öffentlichen Dienst gab es hingegen kaum mehr Geld. Bei Geringverdienern wirkt sich die Erhöhung des Mindestlohns positiv aus. Die israelische Holocaust-Gedenkstätte Yad Vashem richtet Standorte in Leipzig und München ein. Das teilte die Organisation in Jerusalem mit. München solle Hauptstandort eines neuen Bildungszentrums werden. In Leipzig solle zudem eine Außenstelle vor allem für Pädagogen entstehen. Der Yad Vashem-Vorsitzende Dayan erklärte, die Ära der Zeitzeugen gehe zu Ende. Daher sei eine historisch fundierte Holocaust-Bildung wichtiger denn je.
1: Die Union in Umfragen hinter der AfD und der Kanzler und CDU-Parteichef, der die AfD mal halbieren wollte, mit im Umfragetief. Traditionell werden in der Union, anders als in der SPD etwa, da zumindest öffentlich eher keine Personaldebatten vom Zaun gebrochen. Doch im Moment schießen die Gerüchte ins Kraut. Medienberichte über eine mögliche Ablösung von Kanzler Friedrich Merz, etwa durch NRW-Ministerpräsident Wüst, machen die Runde. Was da dran ist, wollen wir besprechen mit unserer Korrespondentin Sabine Henkel im ARD-Hauptstadtstudio. Sabine, wie ernst muss man diese Berichte nehmen?
12: Ja, also wenn sowas aufkommt, dann hat das ja auch meistens eine Ursache. Und Sie haben es gerade genannt in der Anmoderation, schlechte Umfragewerte, große Unzufriedenheit in den eigenen Reihen, auch in der CDU. Und trotzdem halte ich es für ausgeschlossen, dass es zu einem Kanzlertausch kommen wird. Dazu wäre ein konstruktives Misstrauensvotum nötig. Das heißt, CDU, CSU und SPD müssten sich auf einen Kanzlerkandidaten einigen und ihn im Bundestag geheim wählen. Warum sollte die SPD das tun? Sie würde vermutlich nicht davon profitieren und es würde nicht auf sie einzahlen. Warum sollte die Markus Söder-Partei, also die CSU, Henrik Wüst zum Beispiel zum Kanzler machen? Das sehe ich auch nicht. Eine andere Möglichkeit wäre jetzt, Merz würde hinwerfen. Dann müssten Union und SPD überlegen, ob sie aus der Unionsriege einen neuen Mann oder noch unwahrscheinlicher eine Frau finden, die sie ins Kanzleramt wählen oder in Neuwahlen gehen wollen. Das wäre die dritte Möglichkeit, Neuwahlen. Da könnte dann eine sehr starke AfD bei rauskommen. Also viele Unwägbarkeiten und viele Unwahrscheinlichkeiten. Auch dass Merz hinwirft, das würde ich ausschließen. Er wollte sein halbes Leben lang Kanzler werden und dann nach einem Jahr das Handtuch werfen, das sehe ich nicht.
1: Also eine Ablösung von Merz steht wohl eher nicht unmittelbar bevor. Aber wie groß ist denn die Unzufriedenheit und das Grummeln in der CDU über den eigenen Kanzler?
12: Eine Unzufriedenheit ist definitiv da. Also wie soll man auch zufrieden sein, wenn die AfD in Umfragen vor der eigenen Partei steht und der Kanzler die schlechtesten Werte aller Zeiten hat? Da liegt es fast auf der Hand, dass man unzufrieden ist und nach Gründen sucht. Und dazu kommt der immer wieder offene Streit ausgetragen. Dann diese CDU-Pur-Versprechen vom CDU-Generalsekretär vor der Wahl. Und danach wird auch noch immer davon gesprochen. Das ist ja natürlich überhaupt gar nicht möglich in einer Koalition. Aber da haben sich viele Hoffnungen gemacht und die sind jetzt enttäuscht. Also es grummelt. Und viele haben Merz auch nicht verziehen, dass er neue Schulden aufgenommen hat, obwohl er immer das Gegenteil davon versprochen hat. Da kommt einiges zusammen. Wichtig aus meiner Sicht ist jetzt, dass die Koalition sich zusammenrauft und zu tragfähigen Kompromissen kommt, um dann in der Bevölkerung zu überzeugen und auch dann wieder bessere Umfragewerte zu erzielen.
1: Mhm. Merz wird ja auch zum Beispiel immer wieder dafür kritisiert, dass er Äußerungen macht, die ihm dann relativ zeitnah um die Ohren fliegen. Stichworte wären Stadtbild, Rente, Trump. Ist er denn irgendwie gewillt, auf diese Kritik einzugehen?
12: Ja, er hat ja darauf geantwortet, dass er sich nicht verbiegen will. Und daraus schließe ich eher ein Nein. Also er schätzt, so sagt er es, das offene und klare Wort. Und dazu steht er auch. Aber das ist ja auch nur so ein Teil der Kritik, der vor allem in der Öffentlichkeit dazu führt, dass er oft falsch verstanden wird. Er sieht sich ja selber als Außenkanzler, Merz, und hat die Innenpolitik aus meiner Sicht weitgehend anderen überlassen. Und dadurch wirkt die Koalition jetzt auch auf eine gewisse Art führungslos. Und das ist möglicherweise entscheidender für eine Unzufriedenheit. Aber da zumindest hat Merz gesagt, dass er sich jetzt mehr um den Reformprozess kümmern will, also sich mehr im Inneren auch engagieren, um da Erfolge zu erzielen.
1: Du hast eben schon mal die Schwesterpartei CSU angesprochen mit einem Vorsitzenden Markus Söder, der sich selbst vermutlich jedes politische Amt unbesehen zutraut. In der Vergangenheit hat die CSU ja öfter mal CDU-Vorsitzende unter verbalen Beschuss genommen, zuletzt Angela Merkel. Droht da weiteres Ungemach auch für Merz und die Koalition?
12: Ach, das glaube ich nicht. Markus Söder ist selber gerade stark angeschlagen. Er verliert Rückhalt in der eigenen Partei. Da ist jetzt auch sowas wie so ein Führungskampf ausgebrochen. Und die CSU hat daher gerade genug mit sich selbst zu tun. Und Markus Söder fehlt die nötige Stärke und die politische Kraft, um sich jetzt im Bund noch stark zu machen und Kanzleramtsambitionen zu zeigen.
1: Rumoren in der Union über den eigenen Kanzler. Mit Sabine Henkel aus dem ARD-Hauptstadtstudio habe ich kurz vor der Sendung darüber gesprochen. Die medizinische Forschung. Sie hat sich über Jahrhunderte eigentlich den erwachsenen Mann als Patienten vorgestellt. Dabei haben Frauen bei manchen Erkrankungen andere Symptome als Männer. Der Herzinfarkt ist dafür ein mittlerweile einigermaßen bekanntes Beispiel. Aber auch heute sind Frauen in der medizinischen Forschung und in der Gesundheitsversorgung unterrepräsentiert. Heute ist der Internationale Tag der Frauengesundheit, der genau dieses Problem in den Fokus rücken soll. Aus der ARD-Gesundheitsredaktion hat Jonas Ahrens eine Forschungseinrichtung in Leipzig besucht, die sich mit geschlechtersensibler Medizin beschäftigt.
13: 51% der Menschen sind Frauen. Eine Wahrheit, die an der medizinischen Forschung lange vorbeigegangen ist.
14: Wir haben einfach eine ganz große Lücke in der Datenlage zu Frauen, zum Beispiel in klinischen Studien, in großen Kohortenstudien oft auch, dass Frauen eben weniger betrachtet wurde.
13: Erklärt Veronika Witte, Neurowissenschaftlerin an der Uniklinik Leipzig. Die Gründe dafür sind vielfältig. Die Hormone der Frau wurden von Wissenschaftlern lange als Störvariable gesehen. Oder Frauen im gebärfähigen Alter nach dem Kontergan-Skandal von Zulassungsstudien generell ausgeschlossen. Ein kapitaler Fehler, sagt Julia Sacher vom UKL. Denn wären weibliche Tiere in den Studien zu Kontergan berücksichtigt worden, hätte es wohl keinen Kontergan-Skandal gegeben.
15: Dieses Wissen in beiden Geschlechtern zu haben, hilft uns ja, Entscheidungen zu treffen. Sonst haben wir das Problem, dass diese Lücke ja nicht im Labor bleibt, in der Forschung, sondern wir sie dann in der Versorgung sehen, jeden Tag.
13: Bis heute gibt es eine Kluft in der Forschung und der Versorgung. Frauen erleiden zwar seltene Herzinfarkte, sterben aber häufiger daran, weil Symptome verkannt werden. Bei gleichen Schmerzen erhalten Frauen seltener Schmerzmittel als Männer. Körperliche Beschwerden werden psychologisiert. Doch diese Kluft, die lässt sich schließen.

0: Verwittert.
1: Wir können auch davon ausgehen, dass je diverser die Gruppen sind, die solche Dinge entscheiden, also zum Beispiel in der Wissenschaft, wie viele Frauen dort wirklich Studien durchführen können und einbringen können, ist natürlich auch abhängig von Förderung, von Chancengleichheit und so weiter. Und man weiß, dass diversere Teams auch zu besseren Ergebnissen auch in Forschungsstudien kommen, als Teams, die aus sehr homogenen Gruppen bestehen.
0: Dabei böte eine ganzheitliche, alle Geschlechter betreffende Forschung in der Medizin so viel, sagt Julia Sacher.
2: Dass diese Ganzheitlichkeit beide Geschlechter betrifft und wir im Endeffekt ja alle zu dieser personalisierteren, individuelleren Medizin hinwollen, das ist einfach ein ganz, ganz wichtiger Schritt dahin. Und da wird ja auch niemandem was weggenommen. Da profitieren ja in Wirklichkeit alle. Ich denke, das ist ganz wichtig, dass wir von der Angst wegkommen zu den Möglichkeiten.
3: Klammekassen im Saarland, das ist leider nichts Neues. Allerdings geht es den saarländischen Städten und Gemeinden aktuell finanziell so schlecht wie noch nie. Das zumindest sagt der Städte- und Gemeindetag. Die Landesregierung versucht diese Not ein bisschen abzumildern, und zwar mit der Änderung im sogenannten Saarland-Paktgesetz. Demfolgend hatte das Land ja erstmal die Hälfte der Kassenkredite der Kommunen übernommen, um die Verschuldung dort in den Griff zu kriegen. Geht die jetzt geplante Änderung durchs Parlament, dann dürfen die Kommunen bis zum Jahr 2027 insgesamt 700 Millionen Euro an zusätzlichen Schulden aufnehmen. Und darüber habe ich eben gesprochen mit meiner Kollegin Sabine Wachs aus unserer Landespolitikredaktion. Sabine, 700 Millionen Euro Schulden zusätzlich. Das klingt nach einer ganz schönen Summe, die man da möglich machen will.
4: Ja, das klingt vielleicht erstmal nicht schlecht, aber man muss sehen, das ist ja Geld auf Pump. Es sind eben Schulden und es sind 700 Millionen Euro für alle 52 saarländischen Gemeinden zusammen. Und trotzdem sagt der Saarländische Städte- und Gemeindetag, dass diese Gesetzesänderung, die jetzt kommen soll im Saarlandpaktgesetz, wichtig ist, damit eben die Gemeinden in der Lage sind, einen Haushalt aufzustellen, der am Ende auch genehmigungsfähig ist. Denn damit haben doch einige Gemeinden massive Probleme, weil sie einfach zu hohe Ausgaben haben. Insbesondere die Kreisumlage, die ist zu hoch, sagen die Gemeinden. Also das, was die Städte und Gemeinden an die Landkreise zahlen, um die Ausgaben zum Beispiel für Straßen, für den öffentlichen Nahverkehr oder für die Jugendhilfe mit zu finanzieren. Und es gibt auch einige Gemeinden im Saarland, die ohne diese neue Möglichkeit für Schulden keinen Haushalt hinkriegen würden. Das war gestern Thema im Innenausschuss. Da wurde die Seite der Kommunen und der Landesregierung dann auch vom Parlament gehört. Und der Städte- und Gemeindetag hat da gestern auch ganz klar gesagt, ja, finden wir gut, aber das kann nur eine Notlösung sein. Und das sehen auch die SPD und die CDU-Fraktion im Landtag so. Im Innenausschuss war die AfD gestern nicht vertreten.
3: Ja, Stichwort Notlösung, 700 Millionen Euro zusätzliche Schulden. Was müsste denn danach kommen?
4: Ja, geht's nach dem Städte- und Gemeindetag und auch nach der CDU-Fraktion, dann müsste ein kommunaler Finanzausgleich jetzt endlich auf den Tisch und das so schnell wie möglich. Und das ist auch ein Punkt, der in der Verantwortung der Landesregierung liegt. Dieser kommunale Finanzausgleich, der liegt schon seit langem auf Eis. Es gibt immer noch keine Einigkeit zwischen den Kommunen und der Landesregierung, wie der aussehen soll. Es gibt ein Gutachten, das hat sich verzögert, das ist jetzt da, darüber muss diskutiert werden. Es ist die Frage, wie viel zahlt das Land und wie viel müssen die Kommunen dann auch zahlen? Und heute gibt es nach unseren, nach SR-Informationen ein Treffen zwischen dem Saarländischen Städte- und Gemeindetag und Vertretern der Landesregierung. Und wenn sich da danach dann wer äußern sollte, dann erfahren wir das natürlich auch hier. Aber es geht jetzt vor allem erstmal darum, einen Zeitplan für den kommunalen Finanzausgleich aufzustellen. Der Saarländische Städte- und Gemeindetag möchte den noch vorm Sommer beschlossen haben, damit das alles noch vor der Landtagswahl durchs Parlament geht. Sonst wird sich das wahrscheinlich noch ewig ziehen. Aber ob die Landesregierung das wirklich noch diese Legislaturperiode umsetzen wird, beziehungsweise auch will, das ist ehrlich gesagt mehr als fraglich.
3: Also da sind jetzt Land und Kommunen gefordert, sich einig zu werden. Aber der Saarländische Städte- und Gemeindetag, der hat auch Forderungen, die sich nicht nur ans Land richten.
4: Genau, es geht da vor allem auch um die Altschuldenregelung. Das muss eben vom Bund kommen. Das Saarland hat mit der ersten Auflage, wir haben es eben schon kurz angesprochen, des Saarlandpaktes die Hälfte der kommunalen Kassenkredite übernommen. Das war 2020. Aber spätestens mit dem Ukraine-Krieg und der Energiekrise, in der wir jetzt ja noch mehr stecken als vorher, geht es den Kommunen wirklich wieder deutlich schlechter. Und die Bundesregierung, die müsse jetzt die Kommunen bei den Altschulden, also bei den Kassenkrediten, entlasten. Das fordert der Städte und Gemeinden.

0: Gemeindetag. Dazu fordert er das sogenannte Konnexitätsprinzip. Das heißt, wer bestellt, der bezahlt. Der Bund gibt Leistungen vor, die die Kommunen tragen müssen, zum Beispiel den Rechtsanspruch auf den Kita-Platz. Und das müsse dann eben auch mit der Unterstützung des Bundes getragen werden, sagt der Städte- und Gemeindetag. Und da muss sich dann auch einiges tun.
1: Ja, 700 Millionen Euro neue Schulden sind jetzt wohl in Planung für saarländische Kommunen. Über diese Pläne haben wir gesprochen mit unserer Landespolitikredakteurin Sabine Wachs. Die Hitzerekorde, sie purzeln in diesen Tagen in einigen Ländern Europas. Einen Mai mit Werten bis 35, 36 Grad gab es bisher so nicht seit Beginn der Wetteraufzeichnungen, etwa in England oder Frankreich. Gewöhnen wir uns besser dran, denn der Durchschnitt geht weiter nach oben, sagt die Weltwetterorganisation. Tobias Haller.
2: Es bleibt heiß. Die globalen Durchschnittstemperaturen werden in den nächsten 5 Jahren voraussichtlich auf Rekordniveau bleiben. Ein neuer Bericht der Weltwetterorganisation WMO geht davon aus, dass eines der Jahre 2026 bis 2030 das heißeste Jahr seit Aufzeichnungsbeginn sein wird. Laut WMO liegt die Wahrscheinlichkeit bei 75%, dass die 1,5-Grad-Grenze des Pariser Klimaabkommens während der kommenden 5 Jahre durchschnittlich überschritten wird. Grund für die heißen Jahre sei unter anderem das Auftreten des Wetterphänomens El Niño in diesem Jahr. Das spreche dafür, dass 2027 das nächste Rekordjahr werden könnte, so Leon Hermanson, Hauptautor des Berichts. Insbesondere in der arktischen Region erwartet die WMO für die kommenden 5 Jahre überdurchschnittlich hohe Temperaturen. Die arktischen Winter werden wahrscheinlich, so heißt es im Bericht, im Durchschnitt fast 3 Grad wärmer werden als die Winter zwischen 1990 und 2020. Dass die globalen Temperaturen die 1,5-Grenze wegen des menschengemachten Klimawandels zeitweise überschreiten, bedeutet aber nicht, so die WMO, dass die langfristigen Ziele des Pariser Abkommens unerreichbar seien.
1: Ja, dann schauen wir noch aufs aktuelle Wetter im Saarland. Das bringt uns auch heute viel Sonne und Höchstwerte von 26 bis 30 Grad. Die Nacht wird klar und die Temperaturen sinken auf 16 Grad oben im Hochwald und auf dem Saargau und bis 9 Grad in den Tälern. Morgen am Freitag wieder Sonnenschein von früh bis spät, teils hohe Waldbrandgefahr bei Höchstwerten von 28 bis 33 Grad. Am Samstag und Sonntag Sonnenschein mit Wolken und ab Samstagnachmittag leicht ansteigende Schauer- und Gewitterneigung. Am Samstag 28 bis 32 Grad, am Sonntag noch bis 27 Grad. Das war sie, die SR-Infobilanz am Mittag mit Peter Weizmann. Ich sage Tschüss.
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4: Trotz der Waffenruhevereinbarungen für den Libanon und im Irankrieg kommt es im Nahen Osten und in der Golfregion weiterhin zu militärischen Attacken. Der englische Guardian sieht darin Vorteile für die israelische Regierung. Der Krieg ermöglicht es Ministerpräsident Netanyahu, sich der Rechenschaftspflicht gegenüber der eigenen Bevölkerung zu entziehen. Zugleich nehmen im Inland Forderungen nach einer Fortsetzung der Angriffe auf die Hisbollah zu, da deren Drohnen eine wachsende Gefahr für die israelischen Soldaten im Libanon und die Bewohner im Norden Israels darstellen. Israel hat in diesem Krieg tausende Menschen getötet, darunter Zivilisten und Sanitäter, und zudem Brücken, wichtige Wasserinfrastruktur und Wohnhäuser zerstört. Schätzungsweise 1,2 Millionen Menschen sind geflohen. Diese Entwicklungen scheinen in der Welt weitgehend unbeachtet zu bleiben. Die globalen Auswirkungen des Irankriegs haben die Aufmerksamkeit der Diplomaten und der Wirtschaft auf sich gezogen. Die Zeitung La Stampa aus Italien befasst sich mit der aktuellen Lage im Gazastreifen und den Aussichten auf eine Stabilisierung in der Küstenregion. Keine der Parteien hat unter den gegebenen Bedingungen Interesse an einer endgültigen Einigung. Die Hamas nicht, weil eine Waffenniederlegung bedeutet, das letzte verbliebene Druckmittel aufzugeben. Und Israel nicht, weil jede vergehende Woche eine militärische und territoriale Präsenz festigt, die nach Ansicht der rechtsextremen Minister in Benjamin Netanyahus Regierung das eigentliche Ziel und nicht das Mittel ist. Und das ist die Struktur der israelischen Blockadehaltung. Ein Fonds ohne Gelder, das Board of Peace, ein Friedensorgan ohne Autorität, eine Waffenruhe, die die Bomben nicht stoppt, ein Entwaffnungsplan, den niemand unterschrieben hat, und eine Besatzung, die jede Woche weiter vorrückt und ihre Grenzen neu definiert. Und der Tagesanzeiger aus der Schweiz schreibt dazu: Trotz Vereinbarung einer Waffenruhe und trotz indirekter Verhandlungen zwischen dem Iran und den USA eskaliert der Konflikt zwischen dem Libanon und Israel. Während US-Präsident Trump diffuse Signale über Verhandlungen mit dem Iran sendet, kündigt Israels Premier Netanyahu an, die Angriffe auf das Nachbarland auszuweiten, um die vom Iran unterstützte Hisbollah-Miliz, so wörtlich, zu zerschlagen. Mit demselben Zielbegriff Zerschlagung hatte Netanyahu nach dem Terrorangriff der Hamas am 7. Oktober 2023 seinen Krieg im Gazastreifen gerechtfertigt. Inzwischen ist der Küstenstreifen zerstört, zehntausende Menschen wurden getötet. Die Hamas aber ist bis heute nicht zerschlagen. Unterdessen steht Netanyahu innenpolitisch unter Druck. Ein schlechtes Abkommen zwischen den USA und dem Iran könnte ihn, so befürchten Regierungsmitglieder, die Wiederwahl kosten. Das waren Auszüge aus Kommentaren der internationalen Presse, zusammengestellt von Claudia Drews.
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5: Hallo, Bernd Brüggemann hier. Es ist Donnerstagnachmittag und ich find's schön, dass Sie Zeit für uns haben. Ich sehe jetzt einen Menschen, den kennen Sie vielleicht noch aus dem Jahr 2009. Ein bisschen gepfiffen, ein bisschen gesungen, ein junger Brite mit Hut und dem Song Like a Hobo. Das war so erfolgreich, dass es ihn selber so ein bisschen überrascht hat. Deswegen zog er sich für kurze Zeit auch aus dem Rampenlicht zurück, aber während der Pandemiezeit bekam er wieder Lust auf Musik, tat sich mit einem französischen Superstar namens Vianne zusammen und das Ergebnis dieser Zusammenarbeit, das hören wir jetzt, Shifting Paradigms.

Fanny und Felix haben beide Musikunterricht bekommen, weil die Eltern eben wollten, dass sie musikalische Kinder haben. Kann man nur sagen, dass das ziemlich gut funktioniert. Sie wurden unterrichtet in Klavier, Violine und auch in Komposition. Und der Nachname von Fanny und Felix ist Mendelssohn. Felix Mendelssohn Bartholdy hören wir nämlich jetzt. Sehr früh hat er schon angefangen, Musik zu schreiben. Ja, und als er im Alter von 15 Jahren, 1824, seine erste Sinfonie in C-Moll komponierte, war das direkt mal, man würde heutzutage sagen, ein sehr großer Hit. Mendelssohn überschreibt das große Finale, den vierten Satz, mit Allegro con fuoco, also schnell und mit Feuer. Das mit dem Feuer hat die Kammerakademie in Potsdam ziemlich gut hingekriegt. Antonello Manacorda dirigiert.

SR-Kultur ist hier am Donnerstagnachmittag. Jetzt kommen wir zu einem Menschen, der irgendwann mal von Dubai nach Kanada zog, um dort Wirtschaftswissenschaften zu studieren. Hat dann festgestellt, ach, Musik machen ist auch ganz schön. Und sich fortan mehr auf die Musik konzentriert. Allerdings ohne es den Eltern zu sagen. Das kennen wir vielleicht ja auch noch von früher. Die Eltern müssen nicht alles wissen, was während der Unizeit passiert. Edwin Raphael, Mosaic and the Sun, hören wir jetzt. Und er hat das Studium noch abgeschlossen, hat sogar ein Diplom in Sachen Wirtschaftswissenschaften. Und die Karriere in Sachen Musik läuft ziemlich gut. Trotzdem fragt der Papa immer wieder mal nach. Sag mal, dieses Diplom, das hast du aber schon noch irgendwo greifbar rumliegen für den Fall der Fälle, oder?

Wenn wir an die Beach Boys denken, haben wir ja meistens sofort ein Hawaii-Hemd an. Die kalifornische Sonne, Surfen, unbeschwerte Leichtigkeit. Aber der kreative Kopf, der verantwortlich für den Sound der Beach Boys war, Brian Wilson nämlich, der lebte zeitweise in einer ganz anderen Welt. Und in der war es ziemlich dunkel. Jahrelang kämpfte er gegen schwerste Depressionen, psychische Krisen und die totale Isolation. Irgendwann mal meldete er sich musikalisch zurück. Und das genau mit diesem Stück, was wir eben gehört haben bei SR Kultur. Love and Mercy war im Jahr 1988 eine Single für Brian Wilson. Geschrieben übrigens unter anderem zusammen mit seinem Psychologen und dessen Freundin. Deren Urheberschaft wurde später aus den Credits, wie man so schön sagt, entfernt. Und deswegen gilt Brian Wilson heute als alleiniger Komponist. Vor 5 Jahren hat er sich dann nochmal hingesetzt und seine Musik nur auf Klavier wiedergespielt. Und genau das haben wir gerade eben gehört. Die 2021er nur Klavierversion von Love and Mercy von Brian Wilson.

SR-Kultur ist hier. Es ist Donnerstagnachmittag. Ich habe jetzt Musik für Sie von einer Frau, die sich gerade darauf vorbereitet, ein bisschen durch Deutschland zu touren. Köln, Hürth, München, Traunstein, Ravensberg und Euskirchen stehen auf der Liste der Touren, die Hanna Köpf in diesem Jahr so vorhat. Hanna Köpf hat in Köln und Amsterdam studiert und in letzterem, in Amsterdam, hat sie sich so ein bisschen in Country-Musik verliebt. Und auf manchen ihrer Stücke hört man das ziemlich gut. Fools and Fallen Angels hören wir jetzt von Hanna Köpf.

Ja, wenn der Song schon so heißt, Lucky Song, dann darf er auch entsprechend fröhlich klingen. Andy Burroughs hat das Ganze gesungen, Reasons to Stay Alive, also Gründe dafür, am Leben zu bleiben, hat er das dazugehörige Album genannt. Das ist auch schon 7 Jahre altes Werk.

Also ich glaube, heute meint man etwas anderes, wenn man sagt, das ist Musik aus Mallorca. Aber es ist in der Tat so, dass genau das, was wir gerade eben gehört haben, auf Mallorca entstanden ist. Im Winter 1838. Das berühmte Regentropfen-Prälude von Frédéric Chopin. Prälude Nummer 15 in Des-Dur. Chopin verbrachte auf Mallorca einen Urlaub mit der Schriftstellerin George Sand. War ein vermeintlicher Liebesurlaub, der lief aber nicht so gut. Chopins Erkrankung und das nasskalte Wetter in einem verlassenen Kloster in Valdemossa machten diesen Urlaub dann nicht ganz so schön, wie er hätte sein können. George Sand beschrieb die Entstehung des Stücks dann später in ihren Memoiren, erinnerte sich, wie Chopin am Klavier saß, verängstigt von Halluzinationen und von fallenden Tropfen auf das Klosterdach. Daher auch der Beiname des Regentropfen-Prälude.

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1: 14 Uhr. Die EU hat eine Millionenstrafe gegen den Billig-Online-Händler Temu verhängt. 200 Millionen Euro muss das Unternehmen zahlen wegen des Vertriebs unsicherer und gesundheitsgefährdender Produkte. Aus Brüssel, Katrin Schmidt.
2: Laut EU-Kommission bekommen Verbraucherinnen und Verbraucher in der EU auf Temu viel zu häufig illegale Produkte angeboten. Das heißt also gefälschte, gefährliche, giftige oder auf andere Weise umweltschädliche Produkte. Die Verantwortlichen in Brüssel beziehen sich in ihrer Analyse auf eigene Ermittlungen, auf Untersuchungen von Verbraucherschutzorganisationen quer durch Europa und Testkäufe. Die ergeben zum Beispiel, dass ein sehr hoher Anteil von Kleinelektronik und Ladegeräten grundlegende Sicherheitstests nicht bestanden hat. Oder zum Beispiel, dass ein hoher Anteil der auf Temu angebotenen Babyspielzeuge hohe Sicherheitsrisiken aufweist, also etwa in einem Maße Chemikalien enthält, dass sämtliche gesetzlichen Grenzwerte in der EU überschritten werden oder abnehmbare Teile zum Ersticken der Kinder führen könnten.
1: Die AfD wird im neuen rheinland-pfälzischen Landtag voraussichtlich keine Ausschussvorsitzenden stellen. Der SWR meldet, dass nach der SPD nun auch die CDU-Fraktion angekündigt hat, keine AfD-Kandidaten zu wählen. Zu dem Thema habe es zuvor Beratungen innerhalb der Fraktion und der Koalition gegeben. Darin habe man sich auf dieses gemeinsame Vorgehen verständigt. Auch die Grünen-Fraktion kündigte an, man werde Personalvorschläge der AfD ablehnen. Die Fraktionsvorsitzende Eder sagte, die AfD sei eine von der Basis bis in die Führungsebene hinein rechtsextreme Partei. Die israelische Holocaust-Gedenkstätte Yad Vashem richtet neue Standorte in Leipzig und München ein. Das teilte die Organisation in Jerusalem mit. München solle Hauptstandort eines neuen Bildungszentrums werden. Nicole Markwald für SR Info.
3: München sei aufgrund seiner strategisch günstigen Lage und seiner Bildungslandschaft ein idealer Standort, heißt es in einer Mitteilung der Holocaust-Gedenkstätte. Zudem habe die Wahl Münchens, der Geburtsstätte der NSDAP, eine tiefe symbolische Bedeutung. Bundesbildungsministerin Karin Prien, CDU, sagte, gerade junge Menschen wüssten zu wenig über die systematische Ermordung von Millionen Juden im Nationalsozialismus. Das Bildungszentrum in München und die Außenstelle in Leipzig sollen innerhalb von 3 Jahren eröffnet werden. Die Idee für eine solche Außenstelle entstand 2023 bei einem Treffen des damaligen Kanzlers Olaf Scholz, SPD, und dem Vorstandsvorsitzenden von Yad Vashem, Dani Dayan.
1: Das Saarlandmuseum zeigt ab Samstag Werke des britischen Künstlers Paul Morrison. Der 1966 in Liverpool geborene Maler zählt nach Angaben der Stiftung Saarländischer Kulturbesitz zu den bedeutendsten Vertretern der zeitgenössischen britischen Malerei. Vor allem für seine teils großformatigen schwarz-weißen Pflanzen- und Landschaftsdarstellungen sei er international bekannt. Die Ausstellung ist bis zum 31. Januar nächsten Jahres zu sehen. In der Pfalz nehmen die Gerichtsverfahren im Zusammenhang mit Glücksspielvergehen zu. Das hat ein Sprecher des Landgerichts Kaiserslautern bestätigt. Dieses Gericht ist für Fälle aus der gesamten Vorder- und Westpfalz zuständig. Grund für die Entwicklung seien mehr Kontrollen der Kommunen in Gaststätten. Dabei seien beispielsweise manipulierte Glücksspielautomaten entdeckt worden, bei denen die Gewinnchancen zu Ungunsten der Spieler voreingestellt waren. Die St. Louis Royals haben die Lizenz für die kommende Saison in der Damen-Basketball-Bundesliga erhalten. Nach Vereinsangaben wurden für die Saison 2026/27 keine Auflagen erteilt. Die Lizenzvergabe erfolgt in einem Prüfverfahren. Unter anderem werden wirtschaftliche Stabilität, die Organisations- und Infrastruktur sowie die Zukunftsplanung des Clubs bewertet. Und das waren die Nachrichten mit Marc Langels. 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
4: Das Wetter im Saarland ist auch heute sonnig und trocken. Nicht mehr ganz so heiß wie in den letzten Tagen, fühlt sich aber immer noch ziemlich warm an. Konkret gesagt heißt das bis 26 Grad in Freisen, 28 in Marpingen, 30 Grad in Wallerfang. Auch morgen wieder Sonnenschein von früh bis spät, nur wenige lockere und dünne Wolken. Teilweise immer noch hohe Waldbrandgefahr. Höchstwerte morgen 28 bis 33 Grad.
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4: Mein Name ist Bernd Brüggemann. Einen schönen Donnerstagnachmittag wünsche ich Ihnen. Wir gehen gleich in Richtung Golden Gate Bridge. Wer schon mal in der Gegend dort gewesen ist, der wird wissen, ja, man kann die Brücke nun wirklich aus mehr oder weniger jedem Blickwinkel fotografieren. Die sieht immer toll aus, weil es einfach ein gewaltiges Bauwerk ist, das heute vor 89 Jahren eröffnet worden ist. Mehr dazu gleich.

0: Es ist Donnerstagnachmittag. 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Wenn man wissen will, wie wertvoll eine Brücke ist, also es nicht für den Fall, dass Sie sich mal einen kaufen wollen, sondern was Zeitersparnis betrifft, dann reicht es oft, mal die Brücke nicht zu benutzen, mal zu versuchen, auf einem anderen Weg, ohne eben jene Brücke ans Ziel zu kommen. Wir müssen das ja in Deutschland zumindest öfter, als wir wollen, weil die ein oder andere Brücke, die ist ein bisschen baufällig und muss neu gebaut werden. 16.000 Brücken sind in Deutschland angeblich sanierungsbedürftig. Aber zum Glück haben nicht alle die Ausmaße der Brücke in der Bucht von San Francisco. Die hat eine Länge von 1280 Metern und sie zählt zu den 7 Wundern der modernen Welt. Am 28. Mai 1937, also heute von 89 Jahren, wurde die Golden Gate Bridge eröffnet. After 5 years of work,
1: the San Francisco Golden Gate Bridge is completed. Nur 5 Jahre Bauzeit hatte es gebraucht, um die Golden Gate Bridge fertigzustellen. Lange Zeit galt der Bau einer mehr als 1 Kilometer langen Brücke über die Bucht von San Francisco als ein Ding der Unmöglichkeit. Starke Strömungen, tiefe Wasser, Stürme und nicht zuletzt die Erdbebengefahr.
2: Nothing at the Golden Gate Bridge is easy.
1: Das ist Priya Clemens. Sie ist die Pressesprecherin für das kommunale Betreiberunternehmen der Golden Gate Bridge.
2: We often have to build our own custom solutions because when the bridge was.
1: Wir müssen oft eigene Lösungen stricken. Als die Brücke gebaut wurde, geschah das mit Augenmaß und nicht mit heutigen Laserwerkzeugen und dem Computer. Deshalb gibt es kleine Unterschiede in verschiedenen Bereichen und es müssen natürlich unsere Anforderungen eingehalten werden.
2: To fit in with our requirements.
1: Schon im 19. Jahrhundert machten sich die Menschen in San Francisco erstmals Gedanken, wie sie über die 1200 Meter breite Bucht eine Brücke bauen könnten. Erst 1921 legte der deutschstämmige Ingenieur Josef Strauß Pläne für eine kombinierte Ausleger- und Hängebrücke vor. Vor allem die Fährschifffahrt klagte jahrelang gegen das Projekt, obwohl das Verkehrsaufkommen so stark war, dass die Fähren kaum hinterherkamen. Trotz Börsencrash im Jahr 1929 gelang es, eine Finanzierung für das Bauprojekt auf die Beine zu stellen. 35 Millionen Dollar sollte die Brücke kosten. Am 5. Januar 1933 ging es los. Der Bau begann mit der Errichtung der beiden Brückentürme. Jeder Turm wiegt 22.000 Tonnen und ist 227 Meter hoch. Sie tragen das gesamte Gewicht der Brücke.
3: I'd be scared of nothing. Work hard. Drink like hell.
1: Einer der Bauarbeiter von damals war Al Semper. Vor nichts Angst haben, hart arbeiten und wie verrückt trinken. Das sei damals das Motto der Arbeiter gewesen. 11 Dollar Lohn hat Semper pro Tag verdient. Die Arbeit war gefährlich, weil es häufig stark windete oder plötzlicher Nebel aufkam. Chefingenieur Strauß hatte deshalb ein großes Sicherheitsnetz unter der Brückenkonstruktion aufspannen lassen, um abstürzende Arbeiter zu schützen. 19 Menschenleben konnten so gerettet werden. Diese Gruppe der Überlebenden wurde als Halfway to Hell Club bekannt, auf dem halben Weg zur Hölle Verein. Auch Al Semper war einer der 19, die das Netz rettete. Ich hatte keine Angst, weil ich annahm, das Netz würde mich schützen. Doch es hing nur wenige Meter über dem Boden. Wenn man reinfiel, drehte es einen dreimal um. Ich schlug allerdings mit dem Rücken auf. Semper brach sich einige Knochen. Das Netz war zu nahe am Boden aufgespannt und konnte so seinen Sturz kaum abfangen. Kurz vor Fertigstellung der Brücke stürzten Arbeiter mit einem Gerüstteil in das Netz, das der Wucht aber nicht standhalten konnte. 10 Männer starben. Am 19. April 1937 war der Bau der Brücke beendet, vor der vereinbarten Zeit und unterhalb der veranschlagten Kosten. Am 28. Mai wurde die Golden Gate eröffnet und für den Straßenverkehr freigegeben. Präsident Franklin D. Roosevelt schickte um 12 Uhr ein Telegramm als Signal für die Öffnung der Brücke. Heute rollen täglich gut 120.000 Fahrzeuge über die Brücke. Wer aus San Francisco herausfährt, zahlt keine Maut. Wer allerdings in die Stadt fahren will, zahlt umgerechnet rund 6,60 Euro. Die Brücke ist in einem guten Zustand. Herb Gabriel hat den 40-köpfigen Malertrupp unter sich. Sein Team verbraucht pro Jahr gut 15.000 Liter Farbe. Im Schnitt dauert es 20 Jahre, bis seine Mannschaft an dieselbe Stelle kommt, um sie neu zu streichen. Der Konstrukteur der Brücke hat diese Farbe ausgesucht, weil sie zu den umliegenden grünen Hügeln und der Natur passt. Ich bin froh, dass er sich damals nicht für Schwarz und Gelb entschieden hat, wie es die Marine empfohlen hatte, sondern für internationales Orange.
0: Markus Schuler war das für SR Kultur über den 28. Mai 1937. Das ist heute vor 89 Jahren das Datum, an dem die Golden Gate Bridge eröffnet wurde.

Manchmal braucht man gar kein großes Orchester, um ein Rätsel zu formulieren, sagt ein Künstler, der in vielen Medien aktiv ist und mit vielen Medien etwas macht. Yang Bao nämlich. Den kennen wir unter anderem auch durch Skulpturen. Aber eigentlich ist er ein chinesischer Pianist. Er lebt in New York und hat jetzt auch mal keine Skulptur gemacht, die ihre Klangfarbe ändert, je nachdem von wo der Wind kommt, sondern ein Album aufgenommen. Und aus diesem Album hören wir das Stück The Riddle.

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1: 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Das war aber mal ganz anders. Max Behrendt war nämlich Betriebsökonom mit Anzug und Krawatte. 14 Stunden hat er jeden Tag nonstop gerödelt und sich aber immer wieder gefragt:
2: Ist es das? Ich drehe ein paar Zahlen, versuche Dinge zu verkaufen, aber das war für mich ein falscher Max, der da stand.
1: Also hat er mutig seinen Job gekündigt und macht jetzt Musik und verbindet Menschen mit und ohne Handicap. Über seine Geschichte sprechen wir jetzt in ARD Sounds.
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0: 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Vielleicht sind Sie im Internet auch schon über Schlagzeilen gestolpert wie WhatsApp kostet demnächst Geld oder Facebook wird teuer und so weiter und so fort. Stimmt nicht, also jetzt nicht in dieser Form. Aber Fakt ist, der Meta-Konzern, zu dem ja unter anderem Instagram, Facebook und WhatsApp gehören, die suchen durchaus nach neuen Möglichkeiten, Geld zu verdienen. Schadet ja nichts. Und deswegen will man neue Bezahlabos einführen und die sollen neue Features bieten. Neil Stumps in San Francisco, was gibt's denn da und wie viel soll es kosten?
1: Also die Abos heißen Facebook Plus, Instagram Plus und WhatsApp Plus. Die sollen im Monat zwischen $3 und $4 kosten. Die Euro-Preise sind noch nicht bekannt. Umgerechnet werden das aber eben 2,50 Euro, 3,50 Euro, sowas in dem Rahmen. Und dafür sollen User eben neue Feature bekommen. Meta hat noch nicht ganz konkret gesagt, welche. Laut Insidern soll es aber vor allem neue Funktionen rund um Stories geben. Wer bezahlt, wird bei Insta und Facebook zum Beispiel Stories 48 Stunden statt 24 Stunden zeigen können. Es soll auch möglich sein, Stories anzusehen, ohne dass der User, der sie gepostet hat, sieht, dass ich seine oder ihre Story angeschaut habe. Oder ich soll auch animierte Reaktionen auf Stories schicken können. Wenn mir also eine Story besonders gut gefällt, soll ich zum Beispiel ein animiertes Herz schicken können. Also in diese Richtung geht das.
0: Ja, Wahnsinn. Bei WhatsApp?
1: Da soll es auch neue Fun-Feature geben, so nennen die das bei Meta im Marketing-Slang.
2: With more fun features to be added.
1: Bei WhatsApp soll es dann zum Beispiel neue Premium-Sticker geben oder auch neue individuelle Klingeltöne. Das klingt so ein bisschen wie Werbung von vor 20 Jahren. Ich wäre wirklich enttäuscht, wenn es da nicht den Crazy Frog gäbe.
0: Oh, Nils, danke dafür. Aber ich meine, warum machen die das?
1: Die ganzen Tech-Firmen geben gerade mega viel Geld aus, um überall Datenzentren zu bauen, um bei künstlicher Intelligenz eben vorne mitspielen zu können. Und jetzt überlegen die sich halt, ja, wie können wir eigentlich noch mehr Geld verdienen und das so ein bisschen wieder reinholen? Lass doch mal ein paar neue Abos einführen. Kostenpflichtige Abos sind bei Meta-Apps ja nichts Neues. In Europa können User ja für 6 bis 8 Euro im Monat werbefreie Versionen von Facebook und Instagram nutzen. Die Abos, die es bisher gibt, soll es auch weiterhin geben, berichten Medien, und in den nächsten Wochen werden dann eben auch diese neuen Plus-Abos für Facebook, Insta und WhatsApp ausgerollt.
0: Dankeschön an Neil Stumps in den USA über die neuen Bezahlabos, die der Meta-Konzern für Instagram, Facebook und WhatsApp einführen möchte. Jeder von uns kann dann selber in nächtelanger Denkarbeit entscheiden, ob er das jetzt braucht oder nicht.

0: Wenn das Kind sportlich ist, egal ob Sohn oder Tochter, dann ist das ja erstmal nicht schlimm. Natürlich nicht. Für die Eltern etwas anstrengend, man muss halt irgendwie einmal die Woche das Kind zum Fußball fahren oder zum Ballett oder wohin auch immer. Problematisch wird's dann, wenn die Eltern dann auf einmal Kinder haben, die mehr oder weniger Leistungssportler sind. Das heißt, das Kind ist so gut im Sport, dass die Termine überhand nehmen. Das kann dann für die Eltern schon mal ein bisschen problematisch werden. Marcel Fehr.
1: So hört es sich an, wenn bei einem Speedkletterwettkampf kräftig angefeuert wird. Finn Lukas Scholtes ist Sportkletterer. Sekunden entscheiden über Sieg oder Niederlage. Hinter jedem Wettkampf steckt ein Alltag voller Verzicht. Training, Meisterschaften, Reisen, all das organisieren seine Eltern Ines und Heinrich.
2: Also ich habe es einige Jahre so probiert, mit einem festen Job als Erzieherin in einer Kindertagesstätte. Habe aber dann relativ schnell gemerkt, dass das nicht funktioniert. Und dann musste halt der Job dran glauben.
3: Es bleibt vieles auf der Strecke. Man merkt es teilweise auch gar nicht so, weil man einfach hineinwächst. Man lernt halt andere Leute kennen, der Freundeskreis verändert sich.
1: Leistungssport verändert nicht nur das Leben der Athleten, sondern das der ganzen Familie. Mutter Ines fährt ihren Sohn zum Training und Wettkämpfen und koordiniert Termine mit der Schule. Vater Heinrich baut in seine Lagerhalle sogar Teile einer Speedkletterwand. Für Finn Lukas alles nicht selbstverständlich.
4: Und die Familie geht gar nichts, die finanzieren dich, die bringen dich zu Flughäfen, zu Bahnhöfen. Und natürlich auch als Motivation.
1: Oft fühlen sich Sportfamilien mit all dem alleingelassen. Von Vereinen oder Verbänden kommt wenig Unterstützung. Hilfe finden die Scholtes schließlich bei der Deutsche Sporteltern GmbH in Baden-Baden. Dort werden Sporteltern vernetzt und unterstützt.
2: Jetzt fühle ich mich da auch echt wohl und gehört. Und man geht in Austausch mit anderen Eltern, die ähnliche Probleme haben. Und man merkt, dass man damit nicht alleine da steht.
1: Bei all dem versuchen die Eltern aber eines nie aus dem Blick zu verlieren.
3: Immer gucken, was will das Kind? Weil im Endeffekt ist der Athlet der vorne steht, um den sich eigentlich alles dreht.
1: Finn träumt von der Jugend-WM in Italien. Dafür trainiert er mehr als 20 Stunden pro Woche. Und seine Eltern, die kämpfen jeden Tag mit ihm mit.
0: Finn Lukas Scholtes und die Eltern. Der Finn Lukas ist Speedkletterer und der 18-Jährige startet international für Deutschland und kommt aus Trier.

Marco Schmedje ist das. Den kennen wir auch im Duett mit Jan Plefka zusammen. Die beiden sind seit 2 Jahrzehnten befreundet, machen wahnsinnig viel zusammen, eben unter anderem auch Musik. Aber es gibt sie auch einzeln, wie wir gerade eben gehört haben. Ich kann für dich nicht alles sein. Marco Schmedje bei SR Kultur.

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1: 15 Uhr. Der Mann, der den Zugbegleiter in Rheinland-Pfalz tödlich verletzt hat, wird wegen Mordes angeklagt. Das hat die Staatsanwaltschaft Zweibrücken mitgeteilt. Dem 26-Jährigen wird vorgeworfen, Anfang Februar dieses Jahres einen Zugbegleiter in einem Regionalexpress tödlich verletzt zu haben. Zuvor sei er kontrolliert worden und konnte keinen gültigen Fahrschein vorzeigen. Der Tatverdächtige sitzt weiterhin in Untersuchungshaft. Vor Gericht hat er einen Tötungsvorsatz bestritten. Außerdem könne er sich nicht mehr an alles erinnern. Trotz einer Waffenruhe hat Israel erneut die libanesische Hauptstadt Beirut angegriffen. Das hat die israelische Armee bestätigt. Aus Tel Aviv, Jan-Christoph Kitzler.
2: Ziel des Angriffs in Beirut soll Ali al-Husni gewesen sein. Er galt als einer der Kommandeure der Imam Hussein-Division, einer schiitischen Miliz im Libanon, die mit der Hisbollah kooperiert. Israel hatte Beirut zuletzt vor 3 Wochen angegriffen. Eigentlich gilt seit Mitte April eine Waffenruhe, die jedoch nicht eingehalten wird. Israel hat seine Angriffe in den letzten Tagen intensiviert und den Süden des Libanon zur Kampfzone erklärt. Nach Angaben des libanesischen Gesundheitsministeriums wurden in der Stadt Sidon im Südwesten heute 6 Menschen getötet, darunter 2 Kinder und ihre Mutter. Im Süden des Libanon werden die dort einmarschierten israelischen Soldaten immer wieder von Drohnen der Hisbollah angegriffen. Auch in israelischen Ortschaften nahe der Grenze gab es heute bereits mehrfach Drohnenalarm.
1: Bundesgesundheitsministerin Waken fordert einen stärkeren Fokus auf die medizinischen Belange von Frauen. Anlass ist der heutige internationale Tag der Frauengesundheit. Die CDU-Politikerin sagte, viel zu lange sei ignoriert worden, dass Frauen andere gesundheitliche Bedürfnisse, Beschwerden und Symptome haben als Männer. Ein Problem ist, dass viele Krankheiten und Medikamente überwiegend an männlichen Patienten erforscht werden. Das führt Experten zufolge dazu, dass Beschwerden bei Frauen oft später erkannt oder falsch behandelt werden. In Deutschland fällt es 2 von 3 Bürgern schwer, echte Informationen von Fake News zu unterscheiden. Das zeigt eine Umfrage des Digitalverbandes Bitkom. Dieser warnt vor Schaden für die Demokratie. Denn durch Desinformation würden viele Menschen verunsichert und der öffentliche Diskurs beschädigt. In der Umfrage gaben 91% der Befragten an, schon einmal auf Fake News gestoßen zu sein. Die saarländischen Gastronomen erhoffen sich in den kommenden Wochen mehr Umsatz. Grund dafür sind neben der Fußball-Weltmeisterschaft auch die nationalen Special Olympics-Spiele im Saarland. SR-Info-Reporter René Henken.
3: Wir könnten aktuell jeden Monat eine Weltmeisterschaft gebrauchen, sagt Michael Buchner, Präsident des Deutschen Hotel- und Gaststättenverband DEHOGA im Saarland. Verschiedene Gastronomen, mit denen der SR gesprochen hat, sagen, dass sie zwar hohe Umsätze machen, die Gewinnmargen seien aber wegen der stark gestiegenen Personal- und Lebensmittelkosten immer geringer. Während der WM erhoffen sie sich mehr Besucher und dadurch wieder mehr Gewinn. Auch die saarländischen Hoteliers blicken optimistisch in den Sommer. In rund 3 Wochen finden die nationalen Special Olympics im Saarland statt. Laut Buchner haben dadurch schon viele Hotels mehr Buchungen. Für genaue Zahlen sei es aber noch zu früh.
1: Der Saar-Pfalz-Kreis erhält rund 71 Millionen Euro aus dem Infrastrukturprogramm des Bundes. Wie die Landesregierung mitteilte, gehen mehr als 16 Millionen direkt an den Landkreis. Der Rest wird auf die Kommunen verteilt. Gefördert werden sowohl neue Maßnahmen als auch bereits begonnene Projekte. Laut Innenministerium können alle Projekte auf einfachem Weg digital angemeldet werden. Jan-Lennard Struff ist bei den French Open in der 2. Runde ausgeschieden. Der 36 Jahre alte Tennisprofi verlor sein Match gegen den portugiesischen Qualifikanten Jaime Faria glatt in 3 Sätzen. Und das waren die Nachrichten mit Marc Langels. 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
4: Und wir gucken auf das Wetter im Saarland, entdecken nach wie vor ziemlich viel Sonne. Heute übrigens nicht so drückend unangenehm heiß, wie es teilweise gestern der Fall gewesen ist. Das trockene Frühsommerwetter, das bleibt uns auch morgen erhalten. Heute bei Höchstwerten von bis zu 30 Grad an Saar und Mosel. Morgen legt man noch ein paar Grad drauf, so ungefähr 33 Grad können die Höchstwerte sein. Am Wochenende, zumindest am Samstagnachmittag und Abend, leicht ansteigende Schauer- und Gewitterneigung.
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4: Es ist Donnerstagnachmittag, mein Name ist Bernd Brüggemann und ich habe jetzt für Sie eine Band aus Australien, bei denen ich nur sagen kann, wenn Sie irgendwann mal die Gelegenheit haben, The Cat Empire live auf der Bühne zu sehen, fahren Sie hin, das lohnt auf jeden Fall. Wunderbare Stimmung, sehr, sehr viel Improvisation und Man geht in aller Regel heiser wieder nach Hause. All Hell hören wir jetzt von The Cat Empire.

0: SR-Kultur ist hier am Donnerstagnachmittag. Wie steht's eigentlich um die politischen und gesellschaftlichen Rahmenbedingungen für gesellschaftliches Engagement in Deutschland? Da gab's gestern ein Positionspapier, veröffentlicht vom BBE. Der BBE ist das Bundesnetzwerk Bürgerschaftliches Engagement und deren Geschäftsführerin habe ich jetzt am Telefon, Dr. Lilian Schwalb. Seien Sie gegrüßt.
1: Einen schönen guten Tag, Herr Brüggemann.
0: Ja, frage ich Sie doch direkt mal, wie sieht's denn aus in Sachen gesellschaftliches Engagement in Deutschland und die entsprechenden Rahmenbedingungen? Ich denke mal, Sie haben dieses Positionspapier nicht veröffentlicht, weil alles wundervoll ist.
1: Ja, da haben Sie recht. Also es gibt eine gute Nachricht. Also Engagement, bürgerschaftliches Engagement ist in Deutschland unheimlich umfangreich vertreten. Also rund 27 Millionen Menschen engagieren sich. Das sind immerhin 36,7% aller Menschen ab 18 Jahren. Und das Engagement ist auch sehr robust. Also das heißt, über die Zeit hinweg hat sich da nur sehr wenig zum Negativen entwickelt. Wir haben wirklich viele Menschen, die sich einsetzen wollen. Und wenn wir über Engagement sprechen, das ist ja auch ein Fachthema. Vielleicht kläre ich zunächst mal darüber auf, worüber wir da überhaupt sprechen. Bitte. Es geht darum, dass sich Menschen eben für unser Gemeinwohl einsetzen, auch füreinander etwas bewegen in den unterschiedlichsten gesellschaftlichen Bereichen, die Sie sich vorstellen können, also von der Freiwilligen Feuerwehr über den Sportverein, den Umwelt- oder Tierschutz bis hin zur Katastrophenhilfe, zum Beispiel bei Überschwemmungen haben wir das ja in den letzten Jahren auch mitbekommen, aber auch in Bürgerinitiativen, also nicht nur im klassischen Verein, aber auch zum Beispiel in Initiativen engagieren sich Menschen und leisten da auch wirklich unverzichtbare Beiträge zum gesellschaftlichen Leben. Und ohne Ehrenamt oder bürgerschaftliches Engagement würde ganz viel weniger funktionieren in unserer Gesellschaft. Das ist also immens wichtig.
0: Aber wir haben ist nicht alles toll. Probleme. Es gibt durchaus auch Probleme. Und diese Probleme haben zum Teil auch mit einer kleinen Anfrage von der CDU/CSU von vor rund einem Jahr zu tun. Sortieren Sie das bitte ein bisschen für uns.
1: Ja, also es ist ja so, dass wir zum einen eben dieses Engagement auf der individuellen Ebene haben, also dass sich Menschen engagieren, aber zur sogenannten Zivilgesellschaft zählt ja auch der organisierte Bereich, also NGOs, Non-Profit-Organisationen, insbesondere sind Vereine auch ganz wichtige Räume für engagierte Menschen und gerade diese NGOs oder die Non-Profit-Organisationen, die sind hier adressiert worden vor etwas über einem Jahr von einer kleinen Anfrage. Und das hat den Druck auf die Gesamtheit der Zivilgesellschaft schon ziemlich verstärkt. Also wir befinden uns ja sowieso gerade in einer Zeit des tiefgreifenden Wandels. Da wird einiges neu ausgehandelt und in dieser Situation übernimmt eigentlich Zivilgesellschaft ganz wertfrei eine Schlüsselrolle. Also sie kann Orientierung bieten, sie kann Vertrauen stärken, aber auch innovative Lösungswege sichtbar machen. Und das wurde aber sehr kritisch hinterfragt. Mhm. Und seither werden zivilgesellschaftliche Organisationen auch in der öffentlichen Debatte zunehmend in Frage gestellt.
0: Was kann man da tun? Sie plädieren ja zum Beispiel für ein bundesweites Engagementfördergesetz beziehungsweise ein Demokratiefördergesetz. Das ist die eine Seite. Auf der anderen Seite sagen Sie, immer mehr Bürokratie ist gleichzeitig eins der Probleme. Das ist ein Widerspruch, oder?
1: Nein, das finde ich jetzt eigentlich nicht. Also ein Engagementfördergesetz oder auch ein Demokratiefördergesetz würde eben daran ansetzen, dass wir in der Verfassung zugrunde legen, dass es ein Recht auf Engagement gibt und dass grundsätzlich dieses Engagement auch unterstützt und gefördert gehört, und zwar langfristig. Sie müssen sich vorstellen, dass die Organisationen, die Vereine häufig nur sehr kurzfristige Horizonte haben bei einer Förderung, wenn sie überhaupt öffentlich gefördert werden. Ja. Ganz viele Vereine in Deutschland werden ja gar nicht öffentlich gefördert, sondern arbeiten eben auch so, das haben wir auch in unserem Policy Paper dargestellt, dass eigentlich ein großer Bereich der Zivilgesellschaft auch ganz ohne öffentliche Mittel auskommt. Aber wichtig ist eben, dass es bestimmte Organisationen gibt, die gerade so Schlüsselpositionen auf der Metaebene einnehmen und eben engagierte Gewinnen helfen, sie begleiten, sie qualifizieren. Und diese sogenannte Infrastruktur, diese wichtigen Strukturen, für die brauchen wir einfach auch einen staatlichen Auftrag und eine verfassungsrechtliche Grundlage, damit sie das leisten, was wir alle in unserer Gesellschaft brauchen, nämlich den Engagierten einen Rahmen zu geben. Da muss es Hauptamtliche geben und für die brauchen wir im Grunde finanzielle Mittel. Und da könnten wir auch ein Recht auf solches, auf Engagement oder auf finanzielle langfristige Sicherung dieser Strukturen über eine gesetzliche Grundlage fundieren.
0: So ist es aber heutzutage so, dass nicht nur Geld eine ganz knappe Ressource ist. Es gibt wahrscheinlich auch wahnsinnig viele Leute, die würden gerne in ihrer Freizeit ehrenamtlich tätig werden, haben nur keine Freizeit. Die meisten Familien, da gibt es mittlerweile 2 Menschen, die arbeiten gehen, dann werden die Kinder betreut und so weiter und so fort. Das heißt, was kann die Gesellschaft, was kann die Politik tun, um Menschen da eventuell nötige Freiräume zu verschaffen, damit sie sich engagieren können?
1: Ja, da kann auf ganz unterschiedlicher Ebene angesetzt werden. Also es ist ja auch immer sehr nah an den Lebensrealitäten der Menschen, wo sie sich engagieren, oder häufig ist es sehr nah an den Lebensrealitäten. Also jede Engagierte macht das, was ihm oder ihr am nächsten steht, denn letztlich geht es ja auch darum, Spaß zu haben, Gleichgesinnte zu treffen, mit anderen was zu bewegen, etwas zu gestalten. Darum geht es ja beim Engagement. Es ist ja nichts, was wir funktionalisieren wollen, sondern jede und jeder sollte den Bereich finden, der auch Freude bereitet und vor allem sinnstiftend ist. Und da kann zum Beispiel im beruflichen Kontext eine Menge gemacht werden, dass Menschen auch freigestellt werden für ihr Engagement, dass der Arbeitgeber, die Arbeitgeberin darauf auch sensibel reagiert und zusieht, dass die Arbeitszeiten so gestaltet sind, dass Menschen auch noch Zeit haben, sich zu engagieren und ihrer Tätigkeit nachzugehen. Aber auch bei den Übergängen können wir da ganz genau drauf blicken. Also zum Beispiel Übergänge in die nachberufliche Phase, dass hier auch von Seiten der Gesellschaft, aber auch von der Politik eine Perspektive drauf gelegt wird, dass wir es hier mit einer Generation zu tun haben, die unheimlich gesund ja normalerweise noch ist, wenn sie in die nachberufliche Phase geht, im weitesten Sinne.
0: Dr. Lilian Schwalb ist Geschäftsführerin des Bundesnetzwerks Bürgerschaftliches Engagement. Es gibt ein Positionspapier, in dem sie vor einer zunehmenden Destabilisierung zivilgesellschaftlicher Strukturen warnt. Aber wir haben gerade eben gehört, es steht nicht alles schlecht in Sachen politischer und gesellschaftlicher Rahmenbedingungen für Engagement in Deutschland.

ein Beispiel mehr dafür, dass wir dieses Album zum Album der Woche gemacht haben, vor 4-5 Wochen ungefähr. Sarah Lesch, Plädoyer aus dem Album Poesie und Widerstand. 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

0: als wäre es gestern gewesen. Das Sommermärchen, die Fußball-Weltmeisterschaft in Deutschland. Aber das Sommermärchen ist das auch mal gerade eben knappe 20 Jahre her. Was haben wir da alle gesungen? 54, 74, 90, 2006. Die Sportfreunde Stiller, die haben den Soundtrack zum Sommermärchen geschrieben. Das mit dem WM-Titel hat 2006 noch nicht geklappt, aber die Sportfreunde Stiller, die kamen danach ziemlich groß raus. Auf die Stadionbühnen, raus aus den kleinen Indie-Clubs. In diesem Jahr sind sie 30 Jahre lang zusammen. Und zum Jubiläum gibt's dann nicht nur ein neues Album, sondern auch eine Doku in der ARD-Mediathek. Mit dem Herz in der Hand. Norbert Kunze stellt sie vor.
1: Applaus, Applaus. Mit dem Herz in der Hand und der Leidenschaft im Blut machen sie seit 1996 gemeinsam Musik. Peter Brugger, Flo Weber, Rüdiger Linhof.
2: Das ist ja so speziell und so besonders, wie die sind. Und ein Rüde ist so anders wie der Flo. Das ist ein total schönes Gut, das die Band hat.
1: Musikdokus sind ja so eine Sache, zumeist anlassgebunden, oftmals irgendwie dabei, aber selten mittendrin. Hier ist es anders, denn Brugger, Weber und Linhof kommen in diesen 90 Minuten ausführlich selbst zu Wort. Die Kamera begleitet sie beim Wiedersehen nach einer längeren Pause, den ersten Aufnahmen für ein neues Album, im Backstage-Bereich, auf der Bühne unterwegs auf Tour. So entsteht Nähe zu den Künstlern, die offenbar auch sehr nahbar sind.
3: Olympische Disziplin, Schlagzeug spielen.
4: Das ist auch eine Band, die konstant unterschätzt wird. Und das ist ein Markenzeichen.
5: Ich mag gerade auch ihre Bildhaftigkeit in ihrer Sprache. Es ist nicht, wir erobern uns irgendwie ein abgegriffenes Liebesvokabular zurück, sondern sie finden ihre eigenen Bilder und ihre eigene Schwärmerei.
6: Für alle, die großartige Liebe in ihren Körpern tragen und sie auch anderen Menschen zuteil werden lassen wollen.
7: Ich wollte dir nur mal eben sagen, dass du das Größte für mich bist.
1: Die Sportfreunde Stiller stehen für sich, musikalisch im Indie-Rock verortet, mit Lyrics, die wie Alltagsgeschichten daherkommen und so den Nerv des Publikums treffen, das ihnen seit Jahren treu ist und ihnen immer wieder sagt, dass sie das Größte für sie sind.
8: Wir machen uns ja immer ohne Ende Kopf so über Texte. Teilweise viel zu viel Kopf, glaube ich, weil ja das Gefühl, das man transportiert, eigentlich immer viel wichtiger ist. Und die Leute manchmal so sagen, ich singe da mit, aber ich check gar nicht so richtig, um was es geht. So, also
9: 1 und 2 und 3 und 4 und 5, 74, 90, 20 und 20.
1: Applaus, Applaus für diese Art zu begeistern. Vielen geht das Herz auf, wenn sie live auftreten und in Kürze frisches Material veröffentlichen. Man wünscht sich doch sehr, sie hören niemals damit auf.
10: Es ist auch ein total toller Schatz, wenn man auf 30 Jahre zurückschauen kann und die Geschichte weiterzuschreiben, aber auch noch. Das finde ich total reizvoll.
1: Es ist viel geschehen in den vergangenen 30 Jahren. Vieles hat sich verändert für Peter Brugger, Flo Weber und Rüdiger Linhof. Älter sind sie geworden, nur eines nicht, Stiller, die Sportfreunde.
0: Fun Fact am Rande, 54, 74, 90, 2006 ist zum ersten Mal öffentlich gespielt worden in der Halbzeitpause von 60 München gegen den FC Saarbrücken. Das war am 7.5.2006 in der Allianz Arena. Ja, das Endergebnis: Saarbrücken hat damals 1-0 verloren.

0: 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Es ist Donnerstagnachmittag und heute ist der Tag der Frauengesundheit. Für uns war das mal ein Anlass, mal zu schauen, wie sieht's denn aus in Sachen Frauen und Medizin. Haben dabei dann gelesen, dass sich die medizinische Forschung und Praxis bis heute überwiegend am männlichen Körper orientiert. Professor Dr. Frank Kirchhoff. Er ist Professor für Physiologie an der Universität des Saarlandes und er ist einer der Vertreter von Zentrum für geschlechtsspezifische Biologie und Medizin. Seien Sie gegrüßt.
1: Ja, guten Tag, Herr Brüggemann.
0: Warum ist das so, dass sich die Medizin immer noch hauptsächlich an den Männern orientiert?
1: Also einer der wichtigsten Gründe ist sicherlich darauf zurückzuführen, dass wir die Contergan-Krise hatten der Nachfolger der Contergan-Geschädigten hat die Pharmaindustrie mehrheitlich versucht, Frauen zu schützen und hat sie in Studien nicht mehr involviert.
0: Und das hatte wirklich den Grund, der bis heute Auswirkungen hat auf die Forschung?
1: Ich betreibe keine Kollegenschelte, sondern ich möchte sagen, ja, die Auswirkungen sind, die Wissenschaftler haben in den vergangenen 30, 40 Jahren versucht, grundlegende Erkenntnisse des Körpers aufzuklären. Und das geschieht im Moment. Und diese grundlegenden Erkenntnisse, die sind jetzt so weit, dass wir jetzt genauer hinschauen können. Dass wir die Unterschiede in Erkrankungen feststellen können, hat auch etwas mit technologischer Weiterentwicklung zu tun.
0: Haben Sie ein konkretes Beispiel für uns, bei dem Frauen immer noch später oder falsch diagnostiziert werden im Gegensatz zu Männern?
1: Ja, also eine typische Frauenerkrankung ist die Endometriose, die ungenügend diagnostiziert worden ist und an der heutzutage etliche Forschungsinstitute daran arbeiten. Das passiert auch bei uns am Universitätsklinikum des Saarlandes. Das ist aber eine wirkliche frauenspezifische Erkrankung. Es ist aber so, dass viele Erkrankungen eine klare geschlechtsspezifische Verteilung haben. Das heißt,

0: männlichen Herzinfarkt entsteht, anders kompensiert. Und Frauen haben dadurch ein diffuseres Krankheitsbild, was ebenfalls dazu führt, dass es schwerer erkannt wird.
1: Sie haben ja jetzt im Zentrum für geschlechtsspezifische Biologie und Medizin diverse Forschung genau über diese Unterschiede gemacht. Welche Ansätze verfolgen Sie denn, um diese Lücken, die es da gibt, konkret zu schließen? Und gibt es schon erste Ergebnisse?
0: Also wir haben insgesamt so circa 25 Forschungsteams hier an der Universität des Saarlandes zusammengeführt im Zentrum für geschlechtsspezifische Biologie und Medizin, wo wir alle Aspekte des menschlichen Körpers versuchen abzudecken, von Hauterkrankungen, immunologische Erkrankungen, Herzerkrankungen. Und wir versuchen, die molekularen Mechanismen zu verstehen, warum wir eine geschlechtsspezifische Verteilung haben. Wenn ich noch einmal auf das Beispiel von Hirnerkrankungen zurückkommen kann, da ist es ebenfalls so, dass Frauen stärker von Depressionen und Demenz betroffen sind, Männer aber zum Beispiel häufiger von Parkinson-Erkrankungen. Und diese molekularen Mechanismen, die versuchen wir zu verstehen, um daraus dann bessere Arzneimittel zu entwickeln.
1: Was sagen Ihre Kollegen, was diese neuen Ansätze betrifft? Rennen Sie da offene Türen ein oder ist das eher so die hochgezogene Augenbraue und so ein Ja-Ja?
0: Nein, also die Wissenschaft ist ja durchaus progressiv. Also hier an der Universität des Saarlandes finden wir offene Ohren und auch viele Mitstreiter. Ein Beispiel auch die Kinderklinik. Bei zu Frühgeborenen ist zum Beispiel so, dass Jungs ein schlechteres Outcome haben als zu frühgeborene Mädchen. Das heißt, und wir verstehen überhaupt nicht, warum das so ist. Offensichtlich ist es so, dass das weibliche Gehirn in einigen Aspekten nervenzellschützende Mechanismen entwickelt hat, die dem männlichen Gehirn fehlen. All diese schützenden Mechanismen haben alle eine molekulare, zelluläre Ursache. Wie gesagt, wenn wir die aufklären, und da sind wir an vielen Stellen dabei, dann sind wir in der Lage, bessere Therapien anzubieten.
1: Professor Dr. Frank Kirchhoff ist Professor für Physiologie an der Universität des Saarlandes. Und anlässlich des heutigen Tags der Frauengesundheit haben wir mit ihm darüber gesprochen, wie denn die medizinische Forschung sich besser auf die Unterschiede in den Körpern zwischen Männern und Frauen konzentrieren kann.

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1: 16 Uhr. Der Mann, der den Zugbegleiter in Rheinland-Pfalz tödlich verletzt haben soll, wird wegen Mordes angeklagt. Das hat die Staatsanwaltschaft Zweibrücken mitgeteilt. Dem 26-Jährigen wird vorgeworfen, Anfang Februar diesen Jahres einen Zugbegleiter in einem Regionalexpress tödlich verletzt zu haben. Sebastian Stollhof für SR Info.
2: Die Ermittlungen der Staatsanwaltschaft Zweibrücken haben ergeben, dass der Tatverdächtige an diesem Februartag in der Regionalbahn von Landstuhl nach Homburg gefahren war. Kurz hinter Landstuhl kontrollierte ihn der Zugbegleiter. Als der 26-jährige Grieche keine Fahrkarte vorzeigen konnte, sollte er den Zug am nächsten Halt verlassen. Daraufhin soll der Tatverdächtige dem Zugbegleiter mehrfach gegen den Kopf geschlagen haben. Dieser blieb bewusstlos liegen und starb 2 Tage später an einer Hirnblutung. Der Tatverdächtige hat die Schläge zugegeben, aber bestritten, dass er den Zugbegleiter töten wollte. Außerdem beruft er sich laut Staatsanwaltschaft auf Erinnerungslücken. Die Tat hatte bundesweit für Entsetzen gesorgt.
1: Im Streit über die Neuordnung des kommunalen Finanzausgleiches erhöhen die saarländischen Kommunen den Druck auf die Landesregierung. Der Städte- und Gemeindetag fordert, dass die Eckpunkte der Reform noch vor der parlamentarischen Sommerpause feststehen. Laut Landesregierung liegt aber das seit langem erwartete Gutachten zum kommunalen Finanzausgleich noch nicht vor. Aaron Klein für SR Info.
3: Die Kommunen im Saarland fordern einen neuen reformierten Finanzausgleich und konkret mehr Geld vom Land. Sonst müssten unter Umständen Turnhallen, Spielplätze oder Dorfgemeinschaftshäuser geschlossen werden. Das sagte der Präsident des saarländischen Städte- und Gemeindetags Uli Meier auf SR-Anfrage. Unter anderem die Höhe der Kreisumlage, also das Geld, das die Kommunen an die Landkreise zahlen, steigt und hat in diesem Jahr erstmals die 1-Milliarde-Euro-Grenze überschritten. Anfang Juli sollten deshalb die Eckpunkte für eine Reform stehen. Die Verhandlungen seien aber in einer schwierigen Phase. Es drohe ein Scheitern, zumindest in dieser Legislaturperiode.
1: Die Landesregierung erklärte auf SR-Anfrage, Ziel bleibe es jedoch, den kommunalen Finanzausgleich noch in der laufenden Legislaturperiode neu zu ordnen. Einen konkreten Zeitplan gäbe es allerdings noch nicht. Israels Militär hat nach eigenen Angaben das Zentrum der libanesischen Hauptstadt Beirut angegriffen. Aus libanesischen Militärkreisen hieß es, der Angriff habe sich gegen eine Wohnung in einer Hisbollah-Hochburg im Süden der Stadt gerichtet. Es ist der erste Angriff auf Beirut seit 3 Wochen. Eigentlich gilt seit April eine Waffenruhe, sie wird aber von der Hisbollah-Miliz und dem israelischen Militär nicht eingehalten. Zuvor hatte es bereits israelische Angriffe im Süden des Libanon gegeben. Die Behörden meldeten insgesamt 14 Tote. In der Küstenstadt Sidon seien 2 Kinder und ihre Mutter unter den Opfern. Die EU-Staaten wollen vorerst keinen Unterhändler für mögliche Friedensverhandlungen mit Russland im Ukraine-Krieg ernennen. Das wurde bei einem informellen Treffen der EU-Außenminister auf Zypern deutlich. Die Außenbeauftragte Kallas warnte in diesem Zusammenhang vor einer russischen Falle. Sie betonte, bei Verhandlungen sei der Inhalt wichtiger als die Personen. Hintergrund ist der Vorschlag des russischen Präsidenten Putin, den ehemaligen Bundeskanzler Schröder als Vermittler einzusetzen. Weitere Themen des EU-Außenministertreffens sind der Iran-Krieg und die damit verbundene Blockade der Straße von Hormuz. Top-Favorit Jannik Sinner ist bei den French Open überraschend in der 2. Runde ausgeschieden. Die Nummer 1 der Weltrangliste scheiterte am Nachmittag an dem Argentinier Juan Manuel Cerundolo nach 5 Sätzen. Sinner wurde bei Temperaturen von 30 Grad von Krämpfen und Schwindelgefühlen geplagt. Und das waren die Nachrichten mit Marc Langels. 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
4: Das geht ja vielen von uns so, auch wenn sie keinen Sport machen. Bei dem Wetter ist es ein bisschen anstrengend. Ja, bleibt auch heute ziemlich warm, ziemlich sonnig. Frühsommerwetter, der Himmel ist wolkenlos, höchstens leicht bewölkt. Dazu kriegen wir Höchstwerte von 26 Grad im Hochwald und 30 Grad an Saar und Mosel. Am Freitag Sonne von früh bis spät, nur ganz wenige lockere Wolken. Und die Höchstwerte liegen morgen bei 28 bis 33 Grad.
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4: Mein Name ist Bernd Brüggemann und wir schauen gleich auf die Deutsche Radiophilharmonie. Morgen geht der Vorverkauf auf die kommende Saison los. Ab September gibt es dann die 2. Phase und ein neues Programm. Was es mit der Phase und dem Programm auf sich hat, darüber sprechen wir gleich.

0: Malva war das. Kandierter Kummer. Bei SR Kultur am Donnerstagnachmittag. Die Deutsche Radiophilharmonie startet morgen mit dem Vorverkauf auf die kommende Saison. Ab September startet dann Chefdirigent Josep Pons mit dem Orchester in seine zweite Saison. Und damit auch gleichzeitig in die zweite Phase, die er unter ein großes europäisches Motto gestellt hat. SR Kulturreporter Chris Ignazi kennt das Motto.
1: Visions of Europe, Visionen Europas. Unter dieser Überschrift fasst Josep Pons die für ihn wichtigste Programmlinie mit seinem Orchester zusammen. Das in sogenannte Sphären aufgeteilte Motto soll sich über alle drei Saisons ziehen, in denen der Vertrag des Chefdirigenten in Saarbrücken läuft. Die noch laufende, die kommende und die übernächste Saison. Saarbrücken, betont Pons immer wieder, liege im Herzen Europas.
2: Ich glaube, dass wir Europa gerade jetzt brauchen, wegen seiner Tradition zu denken und weil die westliche Welt in Europa gewachsen ist.
1: In der noch laufenden Saison befasste er sich vor allem mit der Welt von gestern. In der kommenden Saison geht es in der musikalischen Hauptsphäre um die Säulen Europas, also die kulturellen Fundamente. Das Orchester spielt Werke der griechisch-römischen und der germanischen Mythologie wie Ravels Daphnis und Chloe. Dazu Stücke von Shakespeare, Dante, aber auch neue Mythen und religiös inspirierte Werke, die jeweils eine eigene Sphäre bilden, wie Haydns 7 letzte Worte unseres Erlösers am Kreuze. Viele dieser Werke bringen mit sich, dass Gesangssolisten in Saarbrücken zu Gast sein werden. Orchestermanagerin Maria Gretzel.
3: Ich freue mich sehr, dass es geglückt ist, Nicolas Brownlee zu engagieren, denn er ist einer der führenden Helden Bassbaritöne unserer Zeit. Darüber bin ich sehr, sehr glücklich. Außerdem ist es auch gelungen, für Gustav Mahlers Lied von der Erde den Tenor Klaus-Florian Vogt zu bekommen. Auch darüber freue ich mich sehr, weil auch er einer der ganz großen Sänger unserer Zeit ist.
1: Spannend ist Pons programmatische Herangehensweise, die er mit einem Museum vergleicht. Habe man früher Konzertprogramme wie eine Museumssammlung zusammengestellt mit einem Stück pro Künstler, will er konzentrierte musikalische Themenausstellungen schaffen, die tiefer in eine Idee eintauchen. Etwa im Fall von Romeo und Julia. In diesem Programm wird das Orchester zur Geschichte passende Werke von Berlioz, Prokofjew und Tschaikowski spielen. Außerdem sind Auszüge aus einer modernen Romeo und Julia-Version zu hören, der West Side Story.
2: Wir haben ein großes Repertoire, große Werke, aber die Art und Weise, sie zu kombinieren, braucht meiner Meinung nach eine Überarbeitung. Wie man Werke miteinander verbindet, wie man ein Saisonprogramm zusammenstellt.
1: Eine weitere Sphäre ist weiterhin Musik von Hildegard von Bingen unter dem Titel Universum Hildegard, die schon in der laufenden Saison ein Schwerpunkt war. Außerdem wird der Komponist und Klarinettist Jörg Wiedmann wieder dabei sein, der schon als Artist in Focus in Saarbrücken gearbeitet hat. Für die letzte Sphäre holt Josep Pons einen der derzeit bedeutendsten Komponisten nach Saarbrücken, den Briten George Benjamin.
2: Als er als 20-Jähriger angefangen hat, sagte Olivier Messiaen über ihn, er sei das größte Talent seit Mozart. Und wir haben das große Glück, ihn hier zu haben. Nächstes Jahr wird er weltweit nur ein einziges Orchester dirigieren, die Deutsche Radiophilharmonie.
1: Wie auch in den Jahren zuvor wird das Orchester die Ideen der scheidenden Managerin Maria Gretzel fortführen, das Orchester näher ans Publikum zu bringen. Etwa mit Kneipenkonzerten oder Ensembleauftritten in Galerien. Neu ist, dass die Deutsche Radiophilharmonie Konzerte für Menschen spielen wird, die an Demenz erkrankt sind. Für Josep Pons ein essentieller Teil der Bildungsarbeit seines Orchesters. Denn
4: una orquesta moderna no se entiende.
2: Ein modernes Orchester kann heute nicht mehr nur auf der Bühne stehen. Es muss sich an der Gesellschaft beteiligen. Unser Aktionsradius muss viel größer sein. Wir machen keine Unterhaltung. Wir machen Kultur. Wir machen Kunst.
0: Morgen beginnt der Vorverkauf für die kommende Saison der Deutschen Radiophilharmonie. Chris Ignazi hat berichtet, was uns da so erwartet. Mehr Infos auf drp-orchester.de. Die Broschüre, die liegt in allen Vorverkaufsstellen aus, unter anderem auch bei den Bock und Seib Buchhandlungen. Wenn Ihnen das zu schnell ging, das sage ich Ihnen gleich nochmal.

Peer Gynt, die Suite Nummer 1, Opus 46 von Edvard Grieg, gespielt von City of Birmingham Symphony Orchestra unter Leitung von Sakari Oramo. Übrigens auch zu hören, nicht das City of Birmingham Symphony Orchestra, aber Peer Gynt und Edvard Grieg ist einer der ganz, ganz vielen Programmpunkte der kommenden Saison der Deutschen Radiophilharmonie. Und über genau die haben wir vorhin gesprochen. Ich wollte Ihnen noch sagen, das Programm, das kriegen Sie auf drp-orchester.de. Außerdem liegt die Broschüre in allen Vorverkaufsstellen aus, unter anderem auch bei den Bock und Seib Buchhandlungen. Oder kann über die DRP bestellt werden. Karten für die neue Saison gibt es ab morgen zu kaufen.

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Melody Gardot, If the Stars Were Mine. Und sie ist das beste Beispiel dafür, dass Musik in der Tat Therapie sein kann. Im November 2003 erlitt sie einen Verkehrsunfall. Sie wurde nämlich vom Fahrer eines SUV angefahren und musste sehr, sehr viel Zeit im Krankenhaus verbringen. Einer ihrer Ärzte riet ihr zur Musiktherapie und ich mache die Geschichte jetzt sehr, sehr kurz. Sie begann sich für Jazzgesang zu interessieren, lernte Gitarre und ihre Musik klang dementsprechend genauso, wie wir es jetzt gerade gehört haben. If the Stars Were Mine, ein schönes Beispiel für gelungene Musiktherapie von Melody Gardot bei SR Kultur.

0: Esserkultur ist hier am Donnerstagnachmittag. Also ich habe gerade eben nochmal nachgeguckt. Dank Smart Home kann man das ja auch von unterwegs machen. Ich habe im Moment 26 Grad in der Küche und 26,5 Grad bei mir im Wohnzimmer. Das finde ich für ganz oben, Flachdach, älteres Gebäude, wirklich nicht schlecht. Trotzdem ist es so, das ist natürlich schon ein bisschen wärmer als die Wohlfühltemperatur, die man in der Wohnung haben sollte. Und bei ganz vielen Menschen wird es noch deutlich wärmer sein als ich hier mit meinen 26,5 Grad im Wohnzimmer. Was können wir denn da tun? Wie gehen wir mit Hitze in der Wohnung um? Lena Kösters, ist der Vermieter da irgendwo in der Pflicht?
1: Ja, also ein Anspruch auf ganz bestimmte Maßnahmen gegen die Hitze, gegen den Vermieter, wie eine Klimaanlage, gibt's nicht.
0: Okay, das heißt, ich muss selber tätig werden. Kann ich machen, was ich will?
1: Wenn man als Mieter da selbst aktiv werden will, muss man beachten, dass man für manche Sachen erstmal die Zustimmung des Vermieters einholen muss. Mhm. Also klar, einen Ventilator kann man irgendwie immer aufstellen. Wenn man aber eine fest installierte Klimaanlage anbringen will, kann das an die Bausubstanz oder die Optik des Gebäudes gehen. Und dafür braucht man dann die Erlaubnis des Vermieters.
0: Nun gibt es ja Leute, die sagen, okay, meine Wohnung ist so heiß, das ist ein Mietmangel, ich kürze jetzt die Miete. Hat das irgendwie Hand und Fuß oder geht das nicht?
1: Hitze ist eher kein Mietmangel, sondern gehört halt zum Sommer dazu. Mhm. Wenn sich die Wohnung aber wegen Baumängeln über längere Zeit auf deutlich über 26 Grad aufheizt und das, obwohl der Mieter die Wohnung abdunkelt oder zum Beispiel morgens und abends lüftet, haben schon einige Gerichte auch einen Mietmangel angenommen. Die Chancen dafür stehen aber bei Neubauten oder hochpreisigen Gebäuden besser, weil da ja oft besserer Wärmeschutz bestehen sollte. Mhm. Wenn man jetzt aber stattdessen in einer Dachgeschosswohnung in einem Altbau wohnt, kann angenommen werden, dass man beim Einzug auch mit Hitze im Sommer rechnen konnte.
0: Ja, klar.
1: Ein Mietmangel, weil es in der Wohnung heiß ist, ist also eher eine Ausnahme. Es kommt aber immer auf den Einzelfall an.
0: Gehen wir mal von den Mietwohnungen weg in die Wohnungen oder Häuser, wo noch ein Garten dabei ist. Dann kann ich im Garten machen, was ich will?
1: Ja, also erstmal schon. Der eigene Garten oder Balkon gehört nämlich zur eigenen Wohnung und da darf man ja grundsätzlich erstmal tun und lassen, was man will. Diese Freiheit hat aber auch schon ihre Grenzen, nämlich dann, wenn man etwas tut, das geeignet ist, die Allgemeinheit zu belästigen. Aha. Wenn man also dem Nachbarn offensiv den nackten Hintern zeigt oder auch wenn man zum Beispiel gegenüber vom Balkon eine Kita hat, Stichwort Kinderschutz, dann kann auch das Nacktsonnen eine Ordnungswidrigkeit sein und da gibt es dann auch ein Bußgeld.
0: Liebe Grüße an die Nachbarn, ich plane das nicht. Dankeschön an Lena Kösters. Die hat uns mal ein bisschen auf den aktuellen Stand der Dinge gebracht, wie wir mit Hitze in der Wohnung umgehen können, was wir tun dürfen und was eher nicht.

0: Sie hören SR Kultur und wir sprechen jetzt über neuen Lesestoff. Der Lyriker Hans-Ulrich Treichel, der wurde vor allen Dingen bekannt durch seinen Roman Der Verlorene, in viele Sprachen übersetzt, 1998 erschienen. Danach folgten Stücke wie zum Beispiel Frühe Störung oder Schöner denn je. Jetzt ist Treichels neuer Roman erschienen. Es ist insgesamt der 9. Er heißt Das Karussell. Darin greift Treichel eine Episode aus seiner Anfangszeit als Dozent auf und die hat ihn Mitte der 80er Jahre nach Süditalien geführt. Der Kölner Schriftsteller und Journalist Peter Henning, der hat den Roman gelesen und mit ihm sprechen wir jetzt darüber. Guten Tag, Herr Henning.
1: Guten Tag.
0: Herr Henning, worum geht's denn in Hans-Ulrich Treichels neuem Roman?
1: Also es ist streckenweise auch wieder ein autobiografischer Roman. Hans-Ulrich Treichel war in den Mitte der 1980er Jahre mal für eine Zeit lang als Lektor am Tyrrhenischen Meer in der süditalienischen Stadt Salerno. Und hat da offenbar sehr schöne Erfahrungen gemacht. Und nun hat er in seinem aktuellen Roman auf dieses Erlebnis zurückgegriffen. Und zwar in Gestalt seines Protagonisten Bernhard. Das ist ein 70-jähriger, pensionierter, ehemaliger Professor, der in Berlin-Wilmersdorf in seiner Wohnung sitzt, sich langweilt und anfängt, sich nochmal an seine frühe Zeit in Salerno zu erinnern. Und diese Zeit war für ihn insofern sehr interessant, als er damals bei einem Studenten Alfredo untergemietet war. Das war einer seiner Studenten. Und er half ihm damals bei der Reparatur oder sollte ihm bei der Reparatur eines alten Karussells helfen, das seinem Vater gehörte, der ein Strandbad dort betrieb. Und dort lernte er damals ganz kurz eine Frau namens Ariana kennen und in die verliebte er sich schlagartig. Und daran erinnert er sich im ersten Teil.
0: Das klingt jetzt erstmal nach einer fluffigen, nach einer richtig schönen, sommerleichten deutsch-italienischen Liebesgeschichte. Wie erzählt Treichel das?
1: Also wie gesagt, er tut es so, dass wir im ersten Teil des Buches sozusagen aus Bernhards Sicht nochmal die Erinnerungen aufgeblättert werden. Und im zweiten Teil erhält er dann tatsächlich, weil er mit dem Alfredo immer Kontakt hielt über die 40 Jahre, von ihm die Einladung, endlich nochmal nach Salerno zu kommen. Denn nun wolle man das Karussell endlich aufstellen und man würde sich freuen oder er würde sich freuen, wenn er da Hilfe bekäme durch. Und Bernhard macht sich auf den Weg und hofft natürlich insgeheim, weil er diese Ariana nach 40 Jahren nicht vergessen hat, sie zu treffen. Und dazu kommt es dann auch. Und sie ist natürlich auch wie er, 40 Jahre älter, die Haare sind grau. Aber die Sympathie, die wechselseitige, die hält noch an. Und so beginnt eine ganz vorsichtige Annäherung an das damalige Paar, das sie gewesen sind. Und davon berichtet Treichel sehr schön.
0: Wie erzählt Treichel die Rückkehr seines Protagonisten in die Vergangenheit?
1: Naja, also es scheinen natürlich immer wieder Rückblenden auf an die Zeit, an die erste Zeit. Damals gab es einen einzigen Kuss und den hat er nie vergessen. Er lebt ja damals noch in Berlin, ging dann auch wieder zurück nach Berlin, heiratete, wurde jetzt geschieden. Und als 70-Jähriger jetzt versucht er das Ganze nochmal aufzuwärmen, was nicht wirklich gelingt. Denn Ariana hat unterdessen geheiratet, lebt aber jetzt sozusagen in

0: so weit gehen, dass ich es nicht empfehlen möchte. Am Ende ist es natürlich wieder ein Treichel-Roman.
1: Also, kann man lesen, sagt Peter Henning über das neue Buch von Hans-Ulrich Treichel, Das Karussell. Das Buch ist im Surkamp Verlag erschienen, hat 202 Seiten und kostet gebunden 25 €. Vielen Dank an Peter Henning.
0: Ich danke Ihnen.

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1: 17 Uhr. Die EU-Staaten wollen vorerst keinen Unterhändler für mögliche Friedensverhandlungen mit Russland im Ukraine-Krieg ernennen. Das teilte die EU-Außenbeauftragte Kallas mit. Einzelheiten von Sabrina Fritz.
2: Wir stehen immer auf der Seite der Ukraine, so die Außenbeauftragte der EU, Kaya Kallas, zum Ende des Außenministertreffens auf Zypern. Europa werde seine Interessen verteidigen. Dazu gehöre weiter an einem Friedensabkommen zu arbeiten und den Druck auf Moskau zu erhöhen, um Putin an den Verhandlungstisch zu zwingen. Dafür werde ein neues Sanktionspaket vorbereitet. Am Morgen stand vor allem die Lage im Nahen Osten im Mittelpunkt. Fazit: Ein Waffenstillstandsabkommen zwischen dem Iran und den USA sei wohl in greifbarer Nähe. Dem müssten aber Verhandlungen folgen, dass der Iran keine Atombomben mehr produzieren kann. Die Mitgliedstaaten rief Kallas auf, mehr Schiffe in die Region zu schicken, um eine freie Schifffahrt zu gewährleisten.
1: Israel bricht die Zusammenarbeit mit UN-Generalsekretär Guterres ab. Das hat der israelische UN-Botschafter Danon mitgeteilt. Grund sei die Entscheidung der UNO, Israel wegen Vorwürfen der sexualisierten Gewalt in Konfliktgebieten auf eine schwarze Liste zu setzen. Laut Guterres gibt es glaubwürdige Informationen über Verstöße israelischer Soldaten und Sicherheitskräfte gegen Palästinenser in mehreren Gefängnissen, einem Internierungslager und einem Militärstützpunkt. Die Terrororganisation Hamas war schon vor 10 Monaten auf die Liste gesetzt worden. Nach einer Cyberattacke auf den saarländischen Krankenhausdienstleister Unimed mit bundesweiten Auswirkungen ermittelt nun die Polizei. Laut Polizei verschafften sich die Täter unberechtigt Zugriff auf Teile der IT-Infrastruktur des Unternehmens. Die Ermittlungen werden beim Landeskriminalamt geführt. Außerdem würden digitale Spuren gesichert und ausgewertet. Bei dem Hackerangriff waren Daten zehntausender Patienten gestohlen worden, die unter anderem an den Unikliniken in Homburg und Heidelberg behandelt werden. Knapp 4 Monate nach dem tödlichen Angriff auf einen Zugbegleiter in Rheinland-Pfalz hat die Staatsanwaltschaft Anklage wegen Mordes erhoben. Das teilte die Behörde in Zweibrücken mit. Ein 26-Jähriger soll den Zugbegleiter am 2. Februar in einem Regionalexpress auf dem Weg von Landstuhl nach Homburg tödlich verletzt haben. Laut Staatsanwaltschaft soll das Motiv des Mannes die Verärgerung über eine Ticketkontrolle gewesen sein. Der Tatverdächtige sitzt weiterhin in Untersuchungshaft. Er hat einen Tötungsvorsatz bestritten. Außerdem könne er sich nicht mehr an alles erinnern. Im Streit über die Neuordnung des kommunalen Finanzausgleichs erhöhen die saarländischen Kommunen den Druck auf die Landesregierung. Der Städte- und Gemeindetag fordert, dass die Eckpunkte der Reform noch vor der parlamentarischen Sommerpause feststehen. Die Verhandlungen seien aber in einer schwierigen Phase. Es drohe ein Scheitern, zumindest in dieser Legislaturperiode. Die Landesregierung erklärte auf SR-Anfrage, Ziel bleibe es, den kommunalen Finanzausgleich noch in der laufenden Legislaturperiode neu zu ordnen. Einen konkreten Zeitplan gäbe es allerdings nicht. Bei den French Open in Paris ist Turnierfavorit Jannik Sinner überraschend ausgeschieden. Der Weltranglisten-Erste aus Italien unterlag in seinem Zweitrundenmatch gegen den Argentinier Juan Manuel Cerundolo in 5 Sätzen. Aus Paris Guido Ringel.
3: Als alles überragende Nummer 1 angereist nach Paris mit besten Chancen, sich den nächsten Grand-Slam-Titel zu sichern. Paris fehlt ihm noch. Aber der Traum ist für den Italiener geplatzt. Sein Körper hat ihn im Stich gelassen. Sinner klappte in der Mittagshitze in Paris förmlich zusammen. Das Match gegen den Argentinier Cerundolo war fast schon beendet zugunsten des Südtirolers. Aber dann mit einem Schlag keine Kraft mehr und Sinner wankte förmlich. Er ließ sich mehrfach untersuchen und behandeln, versuchte alles, um den Körper zu kühlen und spielte auch unter diesen Umständen weiter. Aber es war nicht mehr genug. Jeder Versuch, die Ballwechsel kurz zu halten, misslang. Und so ist der große Favorit Jannik Sinner bereits in der 2. Runde ausgeschieden.
1: Und das waren die Nachrichten mit Marc Langels. 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
4: Das Wetter im Saarland ist auch für den Rest des heutigen Donnerstags durchweg sonnig, fast wolkenlos. Höchstwerte heute noch bis zu 30 Grad. Auch morgen ungestörter Sonnenschein. Gegen Abend kommen dann öfter mal dünne Schleierwolken zu uns ins Saarland. Höchstwerte morgen bei 28 bis 32 Grad.
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4: Mit Bernd Brüggemann. Schulmusik ist ja was, wo viele von uns wahrscheinlich denken an So, jetzt holen wir alle die Blockflöte raus und dann wird ein bisschen gespielt im Musikunterricht. Es geht aber auch in Schönen. Heute ist der 17. Tag der Schulmusik bei uns im Saarland. Und wie der gelaufen ist und auch noch läuft, darüber sprechen wir gleich.

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Der großartige Robert Forster, Teil der legendären Go-Betweens, zusammen mit Grant McLennan, der viel zu früh gestorben ist, hat er Musik gemacht, die uns natürlich auch noch heute bewegt. Robert Forster übrigens tourt nach wie vor recht gerne und ist aber vielseitig kreativ unterwegs. Dass er gut schreiben kann, das haben wir vor 10 Jahren schon mitgekriegt. Da erschien nämlich seine Version der Geschichte eben jener Go-Betweens. Aber jetzt ganz frisch hat er in Australien den Roman veröffentlicht, den Debütroman Songwriters on the Run. Also auf jeden Fall ein Mensch, der sich mitzuteilen weiß.

0: Wenn wir über Musik in Schulen reden, dann muss das nicht automatisch heißen, dass die Eltern in einer stickigen Turnhalle sitzen. Wird auch noch Fußball im Fernsehen übertragen, aber wir müssen unbedingt dahin, weil der Kleine hat ja heute die Aufführung. Nein, Schulmusik kann auch wirklich richtig schön sein. Das konnten wir heute zum Beispiel erleben. Am 17. Tag der Schulmusik im Saarland. Musicals wurden da teilweise in Schulen aufgeführt, zumindest Ausschnitte daraus. Passend zum Motto. Musicals in Schulen. Johanna zum Beispiel brennt für Musicals, obwohl sie 17 Jahre erst alt ist. Sie besucht das Albert-Schweitzer-Gymnasium und Musik ist für sie weit mehr als nur ein Unterrichtsfach. Es ist Leidenschaft.
1: In der 6. Klasse wurden wir dann angesprochen, ob wir nicht Lust hätten, bei einem Musical-Projekt mitzumachen. Und da war dann auch die Idee, sag ich mal, zum ersten Mal geweckt. Und dann habe ich auch Gesangsunterricht genommen und dann so Richtung 10., 11. Klasse ist mir dann auch klar geworden, nachdem ich schon mehrere Projekte dann miterleben durfte, okay, ja, ich möchte das auch als Beruf machen.
0: Begeisterung für Musik in der Schule entdecken, das ist was Tolles. Aber es klappt nicht immer. Man braucht so ein paar Veränderungen, vor allen Dingen beim Nachwuchs an Musiklehrerinnen und Musiklehrern. Aktuelle Zahlen des Bildungsministeriums zeigen nämlich, an den saarländischen Gymnasien gibt es überall mindestens eine ausgebildete Musiklehrkraft. Anders sieht das aber an den Gemeinschaftsschulen aus. An 11 Schulen unterrichtet kein einziger studierter Musiklehrer. Stattdessen sind es meistens Quereinsteiger. Für Eva Kieser vom Bundesverband Musikunterricht ist das keine Überraschung, denn Gemeinschaftsschulen seien bei Lehramtsstudierenden im Fach Musik nicht so wirklich gefragt.
2: Da kommen halt sehr, sehr viele andere Aufgaben noch hinzu über den Unterricht hinaus. Ich bin selbst an der Gemeinschaftsschule gewesen, ich weiß es. Man hat also sehr viele herausfordernde Schüler auch, die einen sehr binden über das reine Fachliche hinaus.
0: Auch Bildungsministerin Christine Streichert-Clevaux sieht den Mangel an Musiklehrkräften als Teil eines größeren Problems.
3: Wir haben einen grundsätzlichen Mangel an ausgebildeten Lehrerinnen und Lehrern. Zum einen im Bereich der Sekundarstufe 1. Das sind klassischerweise Lehrerinnen und Lehrer, die auch dann an den Gemeinschaftsschulen arbeiten. Und wenn sie in diesem Lehramt schon einen Mangel haben und dann noch zusätzlich eben zu wenig Lehrerinnen, die dort als Musiklehrkräfte arbeiten können, dann erklärt sich das aus dieser strukturellen Situation.
0: Sagt Christine Streicher-Clevaux, die Bildungsministerin. Ja, und heute war der Tag der Schulmusik. Das Motto war Musicals in Schulen.

es ist schön, dass wir den Nachmittag hier zusammen verbringen konnten bei SR Kultur. Mein Name ist Bernd Brüggemann und was in der Welt so alles passiert ist, während wir uns hier einen schönen Nachmittag gemacht haben, das verrät uns gleich Peter Weizmann in der Bilanz am Abend. 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
1: Wüst statt Merz. Angebliche Ideen für einen Kanzlerwechsel beschäftigen uns gleich. Außerdem geht es heute Abend um Maßnahmen der EU gegen die chinesische Handelsplattform Temu und um Streit der Saarkommunen mit dem Land wegen des Geldes. Mein Name ist Peter Weizmann. Schönen guten Abend. Ob es sich um politische Halluzinationen handelt oder nicht. Allein die Tatsache, dass Medien es für denkbar halten, dass in der CDU tatsächlich die Idee kursiert, den eigenen Kanzler abzusägen, sagt ja einiges über den Zustand der Regierung und der Partei. Hendrik Wüst wird demnach als potenzieller Nachfolger für Friedrich Merz gehandelt, der die Bundesregierung und die CDU in immer tiefere Umfragetiefs führt. Aber was an den Gerüchten um den Ministerpräsidenten von Nordrhein-Westfalen dran ist, das muss man schon auch hinterfragen. Ulrike Römer aus dem ARD-Hauptstadtstudio über frühsommerlich gestiegene Temperaturen auch in der Union.
2: Es könnte alles so einfach sein. Ortstermin zu Hause im Sauerland, ein Besuch, der in diesen Tagen viele Bilder produziert. Schützenhalle, Arnsberg, Hüsten. Glaube, Sitte, Heimat steht an der Wand. CDU-Land. Der örtliche Landtagsabgeordnete rollt hörbar den Teppich aus.
3: Sie aus dem Sauerlandkreis kann ich sagen, volle Rückendeckung für das, was du tust, was du vorhast. Die CDU im Sauerlandkreis steht hinter dir.
2: Berlin ist an diesem Abend für den Kanzler auf der Karte und vermutlich auch gefühlt über 500 Kilometer weit weg. Kurz mal nicht daran denken, dass sich in der Hauptstadt die Gerüchte über Kanzlerwechsel, Kanzlertausch halten wie glimmende Glut. Nicht auszutreten. Obwohl sich das Umfeld von Friedrich Merz inzwischen redlich bemüht. Naive Idee, Lust an der Zündelei, so lassen sich Menschen in Berlin zitieren. Im Sauerland versucht es der Kanzler selbst mit Überzeugungsarbeit.
4: Ich bin jedenfalls persönlich fest entschlossen, mit dieser Koalition erfolgreich zu sein.
2: Die Frage ist eben nur, ob er es schafft. Es geht nicht voran im Land. Zuletzt vorgerechnet von den Wirtschaftsweisen. Höchstens 0,5% Wachstum im laufenden Jahr. Der Reformdruck steigt, der Kanzler beschwört.
4: Ein Land, ein so großes Land wie die Bundesrepublik Deutschland, verändert sich nicht in einer Woche oder in einem Monat.
2: Mag sein. Je nach Ort fällt die Analyse bei Friedrich Merz aber auch schon mal anders aus. In einem Herbst der Reformen wollte er letztes Jahr alles, was sich seit Jahrzehnten staut, abarbeiten. Im Frühsommer 26 wartet das Volk auf Gesundheitsreform, Pflegereform und den grundlegenden Umbau der Rentenversicherung. Ginge es nach Merz, wäre das alles längst durch, weil zwingend nötig. Die Rentenreform zum Beispiel.
5: Meine Damen und Herren, das ist Demografie und Mathematik.
2: Friedrich Merz, wie er nun mal ist. Beim Versuch, für ein Milliardenumbauprojekt zu werben, klingt er wie der Mathelehrer. Dafür muss er sich Mitte Mai von den Gewerkschaftern verlachen lassen. Womöglich hat es ja mit dieser sehr besonderen Attitüde zu tun, dass im Moment nur 16% der befragten Menschen sagen, dass sie mit der politischen Arbeit des Friedrich Merz zufrieden sind. Stattdessen notieren die Meinungsforscher in der Sonntagsfrage die AfD an 1. Was passiert da gerade mit dieser Republik? Fragen sich viele bang im politischen Berlin. Und zumindest in der Union fragt man sich zusätzlich, würde das überhaupt passieren, wenn der Kanzler eine bessere Figur machte? Die Stimmung ist schlecht, Ausweg gesucht. Klar, heißt es in Berlin, ist ja auch einfacher, über Personal zu reden als über Inhalte. Aber wie sollte das überhaupt gehen mit einem Kanzlerwechsel? Dass Merz freiwillig verzichtet, halten die, die ihn gut kennen, für unwahrscheinlich. Dass sich im Bundestag Abstimmungskonstellationen ergeben, die Hendrik Wüst ins Amt verhelfen, glaubt kaum einer. Und Neuwahlen, die fürchtet Merz so sehr, dass er letzte Woche sogar einen Besuch in der SPD-Fraktion unternahm, dem ersten seit der Kanzler ist. Beziehungspflege, Wogen glätten.
6: Wir haben wirklich offen über viele Themen miteinander gesprochen und es war eine ausgesprochen gute Atmosphäre.
2: Und jetzt steht schon wieder ein Stichtag für alle im Kalender. Am 30. Juni soll der Reformknoten zerschlagen werden. Auf geht's, könnte man sagen. Inhalte statt Personal. Aber es hilft ja nichts. Auch Hendrik Wüst hat sich inzwischen zur Debatte geäußert. Er sei kein guter Fußballspieler, sagt der Mann aus NRW, angesprochen auf die Spekulationen, er könne als Kanzler eingewechselt werden.
1: Ja, ein wasserdichtes Dementi klingt aber auch anders. Aber gut, wenn es um die Verbesserung der deutschen Verteidigungsfähigkeit geht, dann braucht es ja nicht nur Gerät, sondern auch Menschen, die gegebenenfalls kämpfen. Die personelle Aufstockung der Bundeswehr, im Zweifel auch über die Wiedereinführung der Wehrpflicht, ist da das eine. Das andere sind die Reservisten. Die will die Bundeswehr nun wieder zu Übungen verpflichten. Benjamin Großkopf.
0: Verteidigungsminister Boris Pistorius betont es schon seit längerem, wie hier bei der Vorstellung seiner neuen Strategie für die Bundeswehr vor gut einem Monat. Die Reserve der Bundeswehr wird wichtiger, viel wichtiger.
7: Um es klar zu sagen, wir denken die Reserve neu. Künftig wird die Reserve eben nicht ausschließlich und temporär die aktive Truppe unterstützen, wenn es nötig ist. Nein, wir sehen die neue Reserve ausdrücklich auf Augenhöhe mit der aktiven Truppe.
0: Deutschland hinkt hier hinter anderen Ländern hinterher, auch vielen NATO-Partnern, bei denen es selbstverständlich ist, dass Soldaten, nachdem sie in der Armee waren, als Reservisten Teil dieser bleiben und so dafür sorgen, dass man im Krisenfall sehr schnell sehr viele Soldaten aktivieren kann. Es geht dem Verteidigungsministerium aber um mehr, um eine, Zitat, glaubhafte Abschreckung, sodass es gar nicht erst zu Angriffen auf Deutschland oder seine Partner kommt. Und um Multiplikatoren für die Streitkräfte. Nochmal Boris Pistorius.
7: Unsere Reserve ist damit, wenn Sie so wollen, das Scharnier zwischen Militär und Zivilgesellschaft.
0: Wie dieses Scharnier künftig funktionieren soll, steht jetzt in einem Gesetzentwurf aus dem Verteidigungsministerium. Der Kern: mehr Verbindlichkeit für Reservisten, dass sie auch wirklich herangezogen werden, beispielsweise für Übungen, aber auch herangezogen werden können, weil der Arbeitgeber sie auch lässt. Das geht dann einher mit einer nach Alter und vorherigem Dienst in der aktiven Truppe gestaffelten Reservezeit. Daraus folgt auch, wer wie viele Wochen im Jahr abzustellen ist.
8: Der richtige Schritt in die richtige Richtung,
0: sagt Bastian Ernst, Präsident des Reservistenverbandes. 200.000 Reservisten, deutlich mehr als jetzt. Besser ausgebildet, schneller aktivierbar. Das ist das Ziel der Bundesregierung. Schwer zu erreichen, weiß Ernst, der für die CDU im Bundestag sitzt.
8: Und deswegen ist auch die Pflicht, die wir jetzt zumindest für die Reserve einführen, ein wichtiger Baustein.
0: Diese Pflichtanteile sind es, die die grünen Sicherheitspolitikerin Sarah Nanni stören. Denn einerseits setzt die Bundeswehr auf möglichst viele Freiwillige, ob beim Wehrdienst oder der Reserve. Wenn die Bundesregierung daraus jetzt auch eine Pflicht ableitet, schrecke das ab, so ihre Argumentation.
9: Und wenn sie beides zusammenpackt, dann wird da nichts Rundes raus. So auch bei diesem Entwurf für die Reserve. Gut, dass sich das Ministerium endlich damit beschäftigt. Hier wieder mit der Pflicht zu drohen, könnte dafür sorgen, dass sich weniger Menschen für die Reserve interessieren, als wir brauchen.
0: Diskussionen um die neue Reserve könnte es auch mit der Wirtschaft geben. Denn Arbeitgeber müssten Reservisten freistellen. Und zwar länger, als es bislang bei Übungen der Fall ist. Für kleinere und mittlere Unternehmen ist deswegen im Gesetz eine finanzielle Kompensation vorgesehen, wenn sie ihre Mitarbeiter freigeben. Der Fahrplan sieht vor, das Gesetz Anfang Juli im Bundeskabinett zu beschließen. Anschließend geht es in den Bundestag. Beim Gesetz über den neuen, zunächst freiwilligen Wehrdienst, hat es dann noch viele Veränderungen im Vergleich zum Entwurf gegeben.
1: Gemeinsamkeit wahren. Für die EU war das in den vergangenen Jahren beim Thema Ukraine nicht immer einfach. Oder genauer gesagt, es ist nicht immer gelungen. Nun steht wieder eine Frage im Raum, die Spaltpotenzial hat, nämlich die nach Verhandlungen mit Moskau. Ein Thema heute bei den Beratungen der EU-Außenminister in Zypern. Sabrina Fritz.
10: Die Europäische Union kann kein neutraler Vermittler zwischen der Ukraine und Russland sein. Wir stehen immer auf der Seite der Ukraine, so die Außenbeauftragte der EU, Kaya Kallas, zum Ende des Außenministertreffens auf Zypern. Europa werde seine Interessen verteidigen. Dazu gehöre weiter an einem Friedensabkommen zu arbeiten und den Druck auf Moskau zu erhöhen, um Putin an den Verhandlungstisch zu zwingen. Dafür wird ein neues Sanktionspaket vorbereitet. Am Morgen stand vor allem die Lage im Nahen Osten im Mittelpunkt. Dafür waren die Außenminister von Saudi-Arabien und Indien eingeladen. Fazit: Ein Waffenstillstandsabkommen zwischen dem Iran und den USA sei wohl in greifbarer Nähe. Dem müssten aber Verhandlungen folgen, dass der Iran keine Atombomben mehr produzieren kann. Die Mitgliedstaaten rief Kallas auf, mehr Schiffe in die Region zu schicken, um eine freie Schifffahrt zu gewährleisten.
1: Ja, also ein gewisser Optimismus also beim Treffen der EU-Außenminister in Sachen Iran. 3 Monate geht dieser Krieg nun schon und gerade jetzt hat es trotz des noch immer geltenden Waffenstillstands neue Angriffe der USA auf den Iran und Beschuss aus dem Iran gegeben. Und auch im Libanon, von wo die pro-iranische Hisbollah-Miliz Israel beschießt, werden die Kämpfe wieder massiver. Israel hat unter anderem erneut die Hauptstadt Beirut angegriffen. Nina Amin.
11: Bilder zeigen die zerstörte Häuserfassade eines Wohngebäudes am Stadtrand im Süden von Beirut. Das israelische Militär spricht von einem gezielten Angriff. Das Ziel: ein Kommandeur der libanesischen Hisbollah-Miliz. Weitere Einzelheiten, auch über mögliche Opfer, nannte das Militär zunächst nicht. Einwohner der libanesischen Hauptstadt berichteten von Drohnen, die seit dem Morgen über weiten Teilen Beiruts zu hören sind. Seit Beginn der Waffenruhe Mitte April hat Israels Armee nur noch selten Ziele in Beirut angegriffen. Laut israelischen Medienberichten auf Wunsch der US-Regierung. Auf die Waffenruhe hatten sich Israel und die libanesische Regierung geeinigt, die selbst nicht in den aktuellen Konflikt involviert ist. Die pro-iranische Hisbollah lehnt Verhandlungen mit Israel ab. In den vergangenen Tagen hat die israelische Armee die Angriffe im Süden des Libanon massiv verstärkt und ist offenbar weiter ins Landesinnere vorgerückt, nach eigenen Angaben, um die Hisbollah zu bekämpfen. Die Miliz greift wiederum den Norden Israels mit Drohnen an. Viele Libanesinnen und Libanesen fliehen vor Israels Angriffen aus dem Süden und befürchten, dass die israelische Armee ihr Land dauerhaft besetzen könnte. Die libanesischen Behörden meldeten auch heute wieder Tote und Verletzte, darunter auch Kinder.
1: Nina Amin hat berichtet. Yad Vashem wird oft kurz als Holocaust-Gedenkstätte bezeichnet. Durchaus richtig, aber es geht in Jerusalem auch um Dokumentation, um Bildung und Forschung. Auch diesen Ansatz will man nun mitnehmen, wenn die erste Außenstelle von Yad Vashem im Ausland eröffnet wird. Im Zentrum von München soll innerhalb von 3 Jahren ein Bildungszentrum gebaut werden. Eine Außenstelle davon soll es in Leipzig geben. Bettina Meyer.
12: Zentral gelegen am Münchner Karolinenplatz soll das Zentrum als bundesweite Plattform für ein Publikum in ganz Deutschland dienen und für Nachbarländer, sagt Dani Dayan der ARD. Er ist der Leiter der internationalen Holocaust-Gedenkstätte Yad Vashem. Wir werden sehr innovative pädagogische Technologien einsetzen, die wir hier in Yad Vashem entwickelt haben, wie interaktive Schulungsräume, die besonders die junge Generation in Deutschland anspricht. Es geht darum, nicht nur zu informieren, sondern auch Verständnis und Empathie zu schaffen, damit man versteht, was der Holocaust war. Eine historisch fundierte Holocaust-Bildung sei wichtiger denn je, da es immer weniger Zeitzeugen gibt, fügt Dayan hinzu. Laut Medienberichten gibt es weltweit noch etwas weniger als 200.000 Holocaust-Überlebende. Etwa die Hälfte von ihnen lebt in Israel. Zunehmender Antisemitismus bis hin zur Leugnung des Holocausts habe die Entscheidung bestärkt, erstmals außerhalb Israels ein solches Schulungszentrum zu errichten, sagt Dani Dayan. Mit besonderer Sorge habe er eine Rede von Elon Musk im Jahr 2025 auf einer Wahlkampfveranstaltung der AfD verfolgt. Musk hatte dort unter anderem gesagt, es gebe zu viel Fokus auf vergangene Schuld, man müsse das hinter sich lassen.
13: When I heard Mr. Elon Musk, a year and a half ago, I think.
12: Als ich die Rede von Musk vor 1,5 Jahren hörte, dachte ich, wie wichtig unsere Entscheidung sein würde. Denn wenn Deutschland jemals seine derzeitige Erinnerungskultur bezüglich des Holocausts aufgeben sollte, wäre das eine schreckliche Kränkung für die Opfer, für das jüdische Volk. Aber es wäre auch eine Gefahr für die Zukunft der deutschen Demokratie.
13: But we'd also be a danger for the future of German democracy.
12: Dayan betont, dass München mit seiner tiefen symbolischen Bedeutung als Geburtsstätte der NSDAP eine entscheidende Rolle bei der Standortwahl gespielt hatte. Es sei wichtig, sich dieser Geschichte dort zu stellen, wo sie ihren Anfang nahm, so Dayan. Bayerns Ministerpräsident Markus Söder teilte mit, der Freistaat stehe zu seiner geschichtlichen Verantwortung, dass sich die Gräuel der NS-Zeit niemals wiederholen dürften. Sowohl die Bundesregierung und die Bayerische Landesregierung unterstützen das Vorhaben. Zusätzlich zum Schulungszentrum in München soll außerdem eine Außenstelle in Leipzig entstehen.
13: We know that there is a rise of extreme right, the AfD specifically. In that part of the Bundesrepublik.
12: Wir wissen, dass es einen Aufstieg der extremen Rechten, der AfD, besonders in diesem Teil der Bundesrepublik gibt. Deshalb ist es uns wichtig, dass wir auch dort etwas gegen den Anstieg von Extremismus in Deutschland tun können.
13: To combat rising extremism in Germany.
12: Bundesbildungsministerin Karin Prien sagte, gerade junge Menschen wüssten zu wenig über die Shoah. Die internationale Holocaust-Gedenkstätte Yad Vashem kooperiert mit allen 16 Bundesländern. Sie wurde 1953 durch ein Gesetz gegründet, das im israelischen Parlament beschlossen wurde. Die Aufgabe ist, das Gedenken an den Holocaust wachzuhalten, seine Dokumentation, Erforschung und Vermittlung.
1: Bettina Meyer hat berichtet hier in der SR-Info-Bilanz am Abend. Die Finanzen der Kommunen im Saarland und das Vorgehen der EU-Kommission gegen die Online-Plattform Temu. Das sind noch zwei unserer Themen bis 18 Uhr. Jetzt haben wir erstmal Wichtiges in Kürze für Sie mit Denise Friemann.
14: Israel bricht die Zusammenarbeit mit UN-Generalsekretär Guterres ab. Das hat der israelische UN-Botschafter Danon mitgeteilt. Grund sei die Entscheidung der UNO, Israel wegen Vorwürfen der sexualisierten Gewalt in Konfliktgebieten auf eine schwarze Liste zu setzen. Laut Guterres gibt es glaubwürdige Informationen über Verstöße israelischer Soldaten und Sicherheitskräfte gegen Palästinenser in mehreren Gefängnissen, einem Internierungslager und einem Militär. Stützpunkt. Die Terrororganisation Hamas war schon vor 10 Monaten auf diese Liste gesetzt worden. Das 100 Milliarden Euro Sondervermögen für die Bundeswehr wird offenbar ohne parlamentarische Kontrolle ausgegeben. Nach einem Bericht des Magazins Der Spiegel wurde zwar ein entsprechendes Gremium mit 7 Bundestagsabgeordneten gewählt, es kam aber bisher nie zusammen. Eines der Mitglieder, der grüne Abgeordnete Schäfer, hat demnach die anderen 6 Parlamentarier zu einem baldigen Treffen aufgefordert. Er fürchte, dass Rüstungsfirmen zu viel Geld für ihre Produkte verlangen könnten. Darauf müsse das Parlament ein Auge haben. Das Sondervermögen war noch vom vorigen Bundestag beschlossen worden. Bundesgesundheitsministerin Waken fordert einen stärkeren Fokus auf die medizinischen Belange von Frauen. Anlass ist der heutige Internationale Tag der Frauengesundheit. Die CDU-Politikerin sagte, viel zu lange sei ignoriert worden, dass Frauen andere gesundheitliche Bedürfnisse, Beschwerden und Symptome haben als Männer. Ein Problem ist, dass viele Krankheiten und Medikamente überwiegend an männlichen Patienten erforscht werden. Das führt Experten zufolge dazu, dass Beschwerden bei Frauen oft später erkannt oder falsch behandelt werden. Nach einer Cyberattacke auf den saarländischen Krankenhausdienstleister Unimed mit bundesweiten Auswirkungen auf mehrere Kliniken ermittelt nun die Polizei. Laut Polizei verschafften sich die Täter unberechtigt Zugriff auf Teile der IT-Infrastruktur des Unternehmens. Die Ermittlungen werden beim Landeskriminalamt geführt. Außerdem würden digitale Spuren gesichert und ausgewertet. Bei einem Hackerangriff waren Daten zehntausender Patienten gestohlen worden, die unter anderem an den Unikliniken in Homburg und in Heidelberg behandelt werden. Topfavorit Jannik Sinner ist bei den French Open überraschend in der 2. Runde ausgeschieden. Die Nummer 1 der Weltrangliste scheiterte am Nachmittag an dem Argentinier Juan Manuel Cerundolo nach 5 Sätzen. Sinner wurde bei Temperaturen von 30 Grad von Krämpfen und Schwindelgefühlen geplagt.
1: Shein, Temu und Co. Schon vor einiger Zeit hat die EU-Kommission solche chinesischen Online-Handelsplattformen ins Visier genommen. Die sorgen immer wieder mit Mini-Preisen und hohen Rabatten für Aufsehen. Produkte werden dann häufig direkt vom Hersteller, meist in China, zum Kunden geliefert. Und was dann auch bei Kunden hier in Europa ankommt, das entspricht offenbar nicht immer den Standards, die hier einzuhalten wären. Wegen illegaler Produkte hat die Kommission heute nun eine Strafe gegen Temu verhängt. Dazu Katrin Schmidt aus Brüssel.
15: Die EU-Kommission geht heute mit einer Strafe von 200 Millionen Euro raus gegen Temu, nachdem man die chinesische Plattform wirklich auch schon mehrfach verwarnt hatte, dass sie eben gegen die Digitalregeln in der EU verstößt, weil sie einfach nicht genug tut, um zu verhindern, dass wir alle, sofern wir Temu nutzen zum Shoppen, viel zu häufig auf illegale Produkte stoßen. Das heißt im Groben also gefälschte Produkte, gefährliche, giftige oder auf irgendeine andere Weise umweltschädliche Produkte. Und die Verantwortlichen in Brüssel beziehen sich da auch auf Testkosten. Die ergeben nämlich zum Beispiel, dass ein sehr hoher Anteil von Kleinelektronik und Ladegeräten grundlegende Sicherheitstests nicht bestanden hat. Das kann zum Beispiel heißen, dass die Akkus schon bei kleinster Belastung in Rauch aufgehen können. Und außerdem haben die Testkäufe zum Beispiel gezeigt, dass ein hoher Anteil der auf Temu angebotenen Babyspielzeuge hohe Sicherheitsrisiken aufweist. Also wenn einem Maße Chemikalien enthält, dass sämtliche gesetzlichen Grenzwerte in der EU überschritten werden oder auch abnehmbare Teile zum Beispiel bei Rassen zum Ersticken der Kinder führen könnten.
1: Nun ist eine Strafe gegen Temu das eine. Die andere Frage ist ja, ob die Händler dieser Waren damit auch gestoppt werden.
15: Es ist natürlich irgendwie auch ein langer Kampf der EU-Kommission gegen diese Online-Plattformen im Allgemeinen und Temu jetzt im Speziellen. Die haben natürlich alle irgendwie wenig Interesse, mehr zu kontrollieren und zum Beispiel auch wirklich konsequent gegen solche Händler vorzugehen, die ja häufig dann ihren Laden dicht machen, unter neuem Namen wieder auftauchen, dieselben gefährlichen Produkte vertreiben und so weiter. Das ist ein Aufwand, den scheut man auch auf gewisser Weise, außerdem macht man ja auch viel Geld damit. Aber gut, jetzt ist die Strafe verhängt, 200 Millionen Euro, und das ist auch wahrscheinlich noch nicht das Ende. Also Temu muss jetzt bis Ende August einen Plan vorlegen in Brüssel, wie man die ganzen Mängel beheben will, um dann auch mit den Gesetzen wieder konform zu gehen. Andernfalls, so heißt es heute von der Kommission, kommen dann weitere Strafzahlungen dazu. Also irgendwie wird schon deutlich, die EU-Kommission setzt die Regeln durch, auch wenn es manchmal lange dauert. Und die Plattformen müssen sich bewegen, weil eins ist ja auch klar, sie wollen den europäischen Markt mit 450 Millionen potenziellen Konsumenten auch nicht verlieren. Der ist natürlich sehr attraktiv, weil ganz generell auch sehr zahlungskräftig.
1: Dabei sind fragwürdige Produkte nicht der einzige Kritikpunkt, wenn es um Temu und andere solche Plattformen geht. Auch dazu nochmal Katrin Schmidt.
15: Ja, also in der Tat, die EU-Kommission arbeitet da ja an mehreren Fronten. Sie hat auch andere Verfahren gegen Temu laufen, auch im Übrigen gegen den Konkurrenten, der ja ebenfalls aus China stammt, die große Plattform Shein, die auch in Europa immer erfolgreicher wird, also immer mehr Kunden auch findet. Und auch da laufen Verfahren nach dem Digital Services Act, also nach den europäischen Digitalregeln. Und da geht es zum Beispiel vor allem um den Punkt Jugendschutz, kann man auch sagen, und überhaupt Verbraucherschutz. Da wird nämlich massiv bemängelt, dass das Design der Plattform darauf ausgelegt ist, süchtig zu machen, dass es über

0: Warnungen vor Turbulenzen an den Finanzmärkten lauter. Viele Akteure seien zu sorglos. Sie würden die Risiken unterschätzen, warnen Vertreter der Europäischen Zentralbank. Claudia Wehrle.
1: An Herausforderungen mangelt es derzeit nicht. In der Ukraine wird immer noch gekämpft. Dann die vielen ungelösten Konflikte im Nahen Osten. Die Energiepreise sind zuletzt explodiert, die Inflation steigt. Und die Folgen davon bekommen nicht nur Unternehmen, sondern auch Verbraucher deutlich zu spüren. Und das seit Monaten. Vertreter der Europäischen Zentralbank beobachten all das mit Sorge. Und die EZB warnt. Eindringlich. Wenn es zu einer Eskalation des Nahostkonflikts kommt, wenn sich die vielen miteinander verwobenen Probleme weiter zuspitzen, dann könnte das zu heftigen Verwerfungen an den Finanzmärkten führen.
2: Also das muss sie natürlich sagen, weil sie einen Finanzstabilitätsbericht vorlegt und in diesem muss sie natürlich diese Risiken ansprechen.
1: So Jörg Krämer, der Chefvolkswirt der Commerzbank. Aber unbegründet seien die Sorgen der Währungshüter nicht.
2: Zum Beispiel auch, dass die Staaten sich sehr, sehr hoch verschulden. In dem aufgesplitterten politischen Spektrum zwischen links und rechts ist es schwierig, die Haushaltsdefizite so runterzubekommen, wie man es müsste. Da sind ganz klar Risiken da.
1: Erstmalig macht die Europäische Zentralbank in ihrem Finanzmarktstabilitätsbericht die US-Regierung für die schwierige Situation mitverantwortlich. In dem Bericht wird unter anderem auf eine chaotische Politik hingewiesen, so Michael Hünseler von LBBW Asset Management.
3: Und das führt zu einem Risiko, das aus drei Teilen sich zusammensetzt, gegenseitig verstärken kann. Das ist eine geopolitische Fragmentierung, eine wirtschaftliche und obendrauf eine regulatorische. Und die wirken nicht linear. Zusammengenommen können sie weitere Risiken bedeuten.
1: Scheinbar finden solche Warnungen an den Finanzmärkten kaum Beachtung. Viele Indizes erreichen immer wieder neue Rekordstände. An den Börsen in Japan ist das so, auch in den USA. Timo Emden, Finanzanalyst bei Emden Research, kann sich das nur so erklären.
4: Ja, ich würde sagen, Anleger sind einfach zu blauäugig, werden vielleicht auch geblendet durch die KI-Euphorie in den USA, die natürlich auch rüberschwappt hierzulande.
1: Hinter dieser Euphorie steht die Hoffnung, dass der Einsatz von künstlicher Intelligenz in Zukunft bei vielen Unternehmen zu großen Produktivitätsfortschritten führen wird, dass sich die enormen Investitionen in diesem Bereich auszahlen. Schon heute sind die Bewertungen von Tech-Unternehmen an der Börse sehr hoch. Die Aktienkurse steigen und das sorgt für Feierlaune an den Börsen.
4: Die Rallye ist ja wirklich atemberaubend, das muss man leider schon so sagen.
1: So Emden. Und was sicherlich mit eine Rolle spielt, das ist, dass viele Anleger sehr zuversichtlich sind, so Ökonom Krämer.
2: Sie erwarten, dass wir in nicht allzu ferner Zukunft dort ein Deal haben und dass die Straße von Hormuz bald wieder geöffnet wird, sodass es eben nicht kommt zu einer Weltenergiekrise und zu einer Weltrezession. Denn nur wenn das vermieden wird, nur dann kann man rechtfertigen, dass die Aktienkurse so hoch sind.
1: Angesichts der Risiken sei es wichtig, dass die Staatsausgaben begrenzt bleiben, so die EZB. Jede fiskalische Unterstützung müsse vorübergehend und gezielt sein, um eine mögliche Finanzkrise abzuwenden.
0: 700 Millionen Euro. Ob die saarländischen Kommunen Schulden in dieser Höhe neu aufnehmen dürfen, darüber haben wir in unserer Mittagssendung gesprochen. Klar ist, dass die Kassen der meisten Städte und Gemeinden im Saarland ziemlich leer und die Ausgaben deutlich höher sind als die Einnahmen. Auch deshalb streiten Land und Kommunen schon seit Jahren über eine Reform des kommunalen Finanzausgleichs, über den das Land Geld zur Verfügung stellt. Dieser Ausgleich ist die wichtigste Einnahmequelle der Kommunen und Kreise. Und reformiert werden soll er schon lange. Die SPD hatte zugesagt, in ihrer Regierungszeit einen neuen Anlauf zu unternehmen. Noch tut sich aber nichts und die Kommunen machen weiter Druck. Aaron Klein aus unserer Landespolitikredaktion habe ich eben gefragt, was die Kommunen fordern.
5: Du sagst schon richtig, sie erhöhen jetzt nochmal den Druck auf die Landesregierung und fordern ganz konkret, die Eckpunkte dieser Reform, die müssen noch vor der Sommerpause, also vor Juli her oder im Juli. Sonst könnte es sein, dass vor Ort in den Gemeinden viele Dinge einfach nicht mehr funktionieren. Uli Meier, das ist der Präsident des Saarländischen Städte- und Gemeindetags, der hat im Gespräch mit dem SR konkret von drohenden Schließungen von Turnhallen, von Spielplätzen oder auch von Dorfgemeinschaftshäusern gesprochen. Und er hat auch die Kreisumlage angesprochen, die sei eine sehr große Belastung für die Kommunen. Das ist ja das Geld, was die Kommunen an die Landkreise zahlen, zum Beispiel für die Sozialämter, für die Jugendämter. Und diese Kreisumlage, die ist auf einem Allzeithoch. In diesem Jahr im ganzen Saarland erstmals über 1 Milliarde Euro. Also das Geld, was die Kommunen

0: die Kreise zahlen. Also aus Sicht der Kommunen stehen sie finanziell mit dem Rücken ziemlich dicht an der Wand und es brauche einfach einen neuen kommunalen Finanzausgleich. Und zu den aktuellen Verhandlungen dazu sagt Meyer, die seien in einer sehr schwierigen Phase.
1: Ein Grund für die Verzögerung bei der Reform dieses kommunalen Finanzausgleichs ist ja, dass ein Gutachten, das beauftragt wurde, schon eine ganze Weile auf sich warten lässt. Mhm. Gibt es da einen neuen Stand?
0: Ja, also die SPD-Landesregierung, die hat dieses Gutachten zu Beginn der Legislaturperiode in Auftrag gegeben, also vor 4 Jahren. Und es soll ermitteln, wie viel Geld die Kommunen tatsächlich brauchen. Dieses Gutachten sollte 2024 eigentlich schon fertig sein. Dann war die Rede von Anfang 2026, aber es ist immer noch nicht fertig. Es gab nämlich Probleme mit den Finanzdaten aus den Kommunen. Die waren wohl sehr unterschiedlich und mussten erst vereinheitlicht werden. Das ist jetzt passiert und die Landesregierung sagt jetzt, mit diesen Daten, die wir jetzt haben, da könnte man jetzt auch weiterarbeiten.
1: Also das Gutachten gibt es noch nicht, aber eine Datengrundlage. Mhm. Was sagt denn die Landesregierung zu den Verhandlungen und zum Gutachten? Immerhin wollte sie das Thema ja voranbringen.
0: Ja, also die Landesregierung, die spricht von konstruktiven und von vertrauensvollen Gesprächen mit der kommunalen Seite und die kommunale Seite eben von schwierigen Verhandlungen. Irgendwo in der Mitte wird die Wahrheit liegen. Die Landesregierung, die sagt zu dem Gutachten, das sollte jetzt in der zweiten Jahreshälfte dann mal fertig sein und die Reform an sich dann noch in dieser Legislaturperiode, also bis Frühjahr 2027. Das ist ein sehr sportlicher Zeitplan und die Kommunen, die wollen das ja auch noch schneller regeln, um die Finanzierung eben langfristig zu sichern, abseits von jetzt den möglichen neuen Schulden im Rahmen vom Saarlandpakt, abseits von den möglichen Mitteln aus dem auch schuldenfinanzierten Infrastrukturtopf des Bundes. Also die Kommunen wollen und müssen langfristig planen und machen, was den kommunalen Finanzausgleich angeht, eben weiter Druck.
1: Die Saarkommunen und das Geld mit Aaron Klein aus unserer Landespolitikredaktion haben wir über den kommunalen Finanzausgleich gesprochen. Mord, so lautet nun die Anklage im Fall des Zugbegleiters, der im Februar kurz hinter der Grenze in Rheinland-Pfalz tödlich verletzt wurde. Das hat die Staatsanwaltschaft Zweibrücken heute mitgeteilt. Informationen von Sebastian Stollhoff.
2: Die Ermittlungen der Staatsanwaltschaft Zweibrücken haben ergeben, dass der Tatverdächtige an diesem Februartag in der Regionalbahn von Landstuhl nach Homburg gefahren war. Kurz hinter Landstuhl kontrollierte ihn der Zugbegleiter. Als der 26-jährige Grieche keine Fahrkarte vorzeigen konnte, sollte er den Zug am nächsten Halt verlassen. Daraufhin soll der Tatverdächtige den Zugbegleiter mehrfach gegen den Kopf geschlagen haben. Dieser blieb bewusstlos liegen und starb 2 Tage später an einer Hirnblutung. Der Tatverdächtige hat die Schläge zugegeben, aber bestritten, dass er den Zugbegleiter töten wollte. Außerdem beruft er sich laut Staatsanwaltschaft auf Erinnerungslücken. Die Tat hatte bundesweit für Entsetzen gesorgt.
1: Das Wetter. Nach dem sonnigen Abend wird die Nacht klar und die Temperaturen sinken auf 16 bis 10 Grad. Morgen am Freitag wieder Sonne von früh bis spät, teils hohe Waldbrandgefahr bei Höchsttemperaturen von 28 bis 32 Grad. Das war die SR-Infobilanz am Abend mit Peter Weizmann. Tschüss.
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4: Direkt zu Beginn der Sendung eine Erkenntnis, zu der früher oder später wohl jeder kommt. Jeder Mensch muss seinen eigenen Weg finden. Genau darum geht's auch im Song Golden Road von den Mighty Oaks. Keine bahnbrechend neue Weisheit, aber manchmal tut Musik gut, die einen genau daran erinnert. Mein Name ist Fritzi Brandt. Schön, dass Sie mit dabei sind.

Mit ganz schönen Harmonien waren das die Mighty Oaks und The Golden Road hier auf SR Kultur am Donnerstag. Der junge Felix Mendelssohn Bartholdy widmete mit 15 Jahren seiner Schwester Fanny Mendelssohn eine ganze Sinfonie. Das muss wahre Geschwisterliebe sein. Den zweiten Satz Andante spielt hier die Deutsche Radiophilharmonie.

Der zweite Satz, Andante aus der Sinfonie Nummer 1, war das von Felix Mendelssohn-Bartholdy hier auf SR Kultur. Ich bin immer noch dort, wo du mich zurückgelassen hast, singt Coralie Clément und kommt dabei einfach nicht über eine verlorene Liebe hinweg. Aber zum Glück und hoffentlich nur bei diesem Song und nicht auch im echten Leben. Musikalisch zwischen Chanson und modernem Indie-Pop. Ou tu m'as laissé.

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0: Walzer Nummer 19 in A-Moll war das von Frédéric Chopin hier auf SR Kultur. Im Alltag fehlt uns oft die Zeit, das gesamte Werk eines Lieblingsautors vielleicht noch einmal zu lesen. Aber vielleicht reicht es manchmal auch schon, sich in die besondere Stimmung dieser Bücher hineinzuversetzen. Genau das versucht der Pianist und Komponist Tim Allhoff mit seinem neuen Album Between Here and Nowhere. Eine musikalische Annäherung an seinen Lieblingsautor Haruki Murakami, für den neben Literatur die Musik eine ganz große Rolle spielt. Fanny Opitz hat mit Tim Allhoff über seine musikalische Hommage an den japanischen Kultautor gesprochen.
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2: Was ich auf dem Album vorhatte, ist, Murakamis Stücke zu anthologisieren. Das heißt, ich habe die Stücke, die für mich wesentlich sind, auf diesem Album vertont. Einerseits in Coverversionen, andererseits in neuen Kompositionen, wo ich bestimmte Charaktere oder Szenen, die mir sehr am Herzen liegen, vertone. Also eine Art Soundtracks zu den Büchern.
3: Für sein neues Album Between Here and Nowhere, A Tribute to Haruki Murakami, hat sich der Pianist und Komponist Tim Allhoff einer echten Mammutaufgabe gestellt. In mühevoller Detailarbeit hat er Murakamis Romane noch einmal durchforstet, Szenen markiert und sämtliche Musikstücke gesammelt, die darin auftauchen. Mehr als 150 insgesamt. Darunter Beatles-Songs, Jazz von Miles Davis, klassische Musik von Robert Schumann und Franz Liszt, aber auch Popmusik der Nullerjahre von Radiohead. Entstanden ist daraus keine Playlist zum Nachspielen, sondern eine sehr persönliche musikalische Annäherung an seinen Lieblingsautor, für den Musik selbst immer zentral war.
2: Das Lustige ist, er war, bevor er Schriftsteller wurde, Jazzclub-Besitzer. Im Internet gibt es auch Bilder von ihm, wo er in seinem Schallplattenraum sitzt mit irgendwie 2000 Vinyls um ihn rum. Also er ist ein absoluter Musik-Nerd.
3: Und genau deshalb hat Musik bei Murakami oft weit mehr als nur eine atmosphärische Bedeutung. Sie strukturiert Erinnerungen, begleitet Figuren oder wird selbst Teil der Erzählung.
2: Was bei Murakami tatsächlich besonders ist, ist, dass die Stücke eine absolut narrative Funktion haben. Das heißt, die sind nicht einfach nur da im Hintergrund, läuft der und das Stück oder der und der Song, sondern es ist wesentlicher Bestandteil der jeweiligen Szene.
3: Tim Allhoff folgt den musikalischen Spuren allerdings nicht eins zu eins. Stattdessen formt er daraus ein in sich geschlossenes Album zwischen Jazz und zeitgenössischer Klaviermusik, immer mit einem Sinn für die besondere Stimmung der Bücher.
2: Die Energie, die es in seinen Büchern gibt, was ja bei japanischer Literatur generell so ein bisschen Thema ist, ist so diese Zwischenwelt. Es ist immer so ein In-Between, deswegen auch der Albumtitel.
3: Besonders gelungen sind auch die Eigenkompositionen, mit denen sich Tim Allhoff Murakami annähert. Klavierminiaturen, angelehnt an Szenen oder Figuren, die ihn bis heute besonders inspirieren. Zum Beispiel Naoko aus dem Roman Naokos Lächeln.
2: Naoko ist eine ganz, ganz tragische Figur, die vielleicht auch den Roman nicht überleben wird. Naoko hat immer eine ganz besondere Stimmung auf mich ausgewirkt.
3: Between Here and Nowhere ist eine Schatzkiste voller Erinnerungen, die einen sofort zurückversetzt in diese besondere Murakami-Stimmung und genauso voller Schönheit fürs Detail ist wie die Romane selbst. Dass Allhoff sich Haruki Murakami so feinfühlig nähert, hat sicherlich auch mit seiner Japan-Begeisterung zu tun. Er lernt seit Jahren Japanisch, reist immer wieder dorthin und fotografiert Straßenszenen und Alltagssituationen, die er begleitend zur Albumveröffentlichung ausstellt. Tim Allhoff hat Murakami inzwischen sein Album als Vinyl zukommen lassen. Murakami, der mittlerweile ein literarischer Superstar ist, hat ihn durch sein Team ausrichten lassen.
2: Dass Murakami das schätzt und auf jeden Fall sich freut, dass das Album erscheint. Und das war für mich so quasi der letzte Ritterschlag, den ich gebraucht habe. Und ja, war sehr schön.
0: Und aus dieser Schatzkiste, dem neuen Album von Tim Allhoff, hören wir hier jetzt Naoko.

Melodrom und September war das gerade. SR Kultur ist hier am Donnerstag mit der Abendmusik. Und da gibt es ein Orchester, das St. Paul Chamber Orchestra, ist eines der bekanntesten Kammerorchester der USA. Es wurde 1959 gegründet und hat seinen Sitz in St. Paul im Bundesstaat Minnesota. Und die haben sich irgendwann gedacht, bei uns soll es keine Hierarchie mehr geben, beziehungsweise wenn, eine sehr flache Hierarchie. Was bedeutet, dass sie ein Orchester sind, was ohne klassischen Music Director arbeitet. Stattdessen gibt es mehrere sogenannte Artistic Partners. Dadurch haben die Musiker selbst deutlich mehr künstlerische Verantwortung und einen Grammy gab es sogar auch schon mal. Hier spielt das Orchester jetzt den ersten Satz Allegro Vivo aus der Sinfonie in C-Dur von Georges Bizet.

Der erste Satz, Allegro Vivo aus der Sinfonie C-Dur von Georges Bizet, war das gerade. SR-Kultur ist hier am Donnerstag mit der Abendmusik. Dinge, die in einer Freundschaft wichtig sind. Gegenseitige Hilfe, Loyalität, Respekt, Vertrauen, Empathie, Akzeptanz und sicherlich noch eine Reihe weiterer Dinge. Und wie geht man aber dann in einer oder mit einer Situation um, in der man dem anderen nicht helfen kann in einer Freundschaft? Darum geht es im Song Sober von Blue Eye. Er beschreibt den Wunsch, jemandem helfen zu wollen, obwohl man die Situation nicht richtig kontrollieren kann. Und in dem konkreten Beispiel geht es darum, mitzuerleben, wie ein nahestehender Mensch in eine Sucht abrutscht. Musiker Blue Eye geht so damit um.

Mother and Son aus dem Film Between Two Worlds von Erich Wolfgang Krongold. Gerade gehört hier auf SR Kultur am Donnerstagabend und ich hoffe, wir sind uns einer Meinung, dass es wirklich toll ist, dass es Stimmen wie Gregory Porter gibt. Stimmen, die einfach immer wieder schön erden und einen runterholen, wenn es mal gerade etwas stressiger ist. Gregory Porter hören wir hier jetzt mit Merry-Go-Round.

Nummer 1, Aria aus 3 Stücke im alten Stil, haben wir gerade gehört, von Christoph Penderecki komponiert. SR Kultur ist hier am Donnerstagabend und wenn sich welche mit der Musik von Joseph Haydn auskennen, dann auf jeden Fall das Kodály-Quartett aus Ungarn. Sie haben nämlich sämtliche Quartette des Komponisten vertont, so auch das Serenadenquartett. Das hier ist der zweite Satz Andante Cantabile daraus.

Where I Go. Nathalie Marchand war das gerade hier auf SR Kultur am Donnerstagabend. Cliff Eidelman ist ein US-amerikanischer Komponist und Dirigent, der vor allem durch seine Filmmusik besonders für Star Trek The Undiscovered Country bekannt wurde. Neben Film und Soundtracks schreibt er aber auch Konzertmusik, darunter Sinfonien, Kammermusik und auch sinfonische Dichtungen. Hier hören wir jetzt das Royal Scottish National Orchestra mit dem dritten Satz Love aus The Tempest der sinfonischen Dichtung.

Einmal durchs Lavendelfeld sind wir da gerade spaziert mit Max Richard Lessmann. Und rausgekommen sind wir am Ende der Sendung. Wenn Sie mögen, hören wir uns morgen hier wieder. Mein Name ist Fritzi Brandt. Ihnen jetzt noch einen schönen Abend hier auf SR Kultur. Tschüss.

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1: Moritz Küpper im Gespräch mit dem ehemaligen Präsidenten der Europäischen Kommission, Jean-Claude Juncker.

Er gehört nicht nur zu den Geburtshelfern des Euro, sondern ist eines der profiliertesten Gesichter der Europäischen Union. Schon als junger Mann wurde Jean-Claude Juncker, 1954 in Luxemburg geboren, Mitglied der Christlich-Sozialen Volkspartei. In seinem Heimatland stieg der Jurist dann schnell auf, wurde Arbeitsminister, Finanzminister und 1995 Premierminister von Luxemburg. Auf europäischer Ebene spielte er parallel dazu eine wichtige Rolle bei den Verhandlungen zum Vertrag von Maastricht und vermittelte erfolgreich auf dem Weg zum Stabilitäts- und Wachstumspakt. Ab 2005 war Juncker Chef der Eurogruppe. Zusammen mit anderen steuerte er die Währungsunion durch die Erschütterungen der Finanz- und Eurokrise. 2014 schließlich die Wahl zum EU-Kommissionspräsidenten. Die Herausforderungen der Folgejahre sind zahlreich. Die Flüchtlingskrise, islamistische Anschläge, der Brexit und auch die erste Amtszeit Donald Trumps. Juncker lenkt in diesen Jahren mit Sachkenntnis und diplomatischem Geschick, aber auch mit Charme und ganz eigener persönlicher Note. Das attestieren ihm Parteifreunde genauso wie Parlamentarier der Opposition. 2019 schließlich nimmt Jean-Claude Juncker den Hut als Kommissionspräsident, bleibt der europäischen Idee aber eng verbunden.

0: Die, die im Dreck saßen, die aus den Konzentrationslagern zurückkamen, die von den Frontabschnitten zurückkamen, die am eigenen Leib erlebt hatten, was nicht Europa im Detail heißt, die haben Europa auf den Weg gebracht. Und die Staatsmänner haben dabei geholfen, nicht umgekehrt.
1: Wie Europa zusammenwuchs.
2: Herr Juncker, wir gehen an die Anfänge zurück. Woran denken Sie als erstes, wenn Sie an Ihre Kindheit denken?
0: Ach, da fällt mir vieles ein. In Summe hatte ich eine glückliche Kindheit. Ich wurde groß im luxemburgischen Stahlrevier. Mein Vater war Stahlarbeiter zu der Zeit. Wir haben in einer Arbeitersiedlung gewohnt zu der Zeit. Ich wurde umhegt und umpflegt. Man hat mich nicht mit überflüssigem Erziehungszeug belästigt. Aber man hat mich trotzdem ernsthaft erzogen, mir erklärt, dass von nichts nichts kommt, dass man sich anstrengen muss, dass man freundlich zu den Nachbarn, zu den Schulkameraden sein muss, dass man besonders den Einwanderkindern aus Italien freundlich begegnen müsste. Die sind in den 50er Jahren in großer Zahl nach Luxemburg eingewandert und haben im Stahlbereich oder im Bau gearbeitet. Und mein Vater hat mir vor diesen Menschen Respekt beigebracht. Zu meiner Kindheit gehört im Übrigen auch, dass bei uns in der Mansarde im Obergeschoss ein italienischer Bauarbeiter wohnte, der nur alle zwei Jahre einmal nach Hause durfte, mit dem ich mich oft als Bube unterhalten habe, der sehr oft geweint hat, weil er seine Kinder nicht sah. Ja, zwei, drei Jahre seine Kinder nicht sah. Das hat mir eigentlich auch den Blick geöffnet für späteres in meinem Leben, nämlich als die Flüchtlingskrise 2005 passierte, wusste ich, was in diesen Menschen vorgeht. Ich hatte es erlebt.
2: Sie deuten es schon an, Europa, die Entstehung des heutigen Europas bildet sich da schon ab. Sie sind 1954 geboren. Wie sehr war da noch, das ist Nachkriegszeit gewesen, wie sehr war das noch spür- und sichtbar?
0: Die Kriegszeit war eigentlich nicht spürbar. Mein Vater war deutscher Soldat im Krieg, gemeinsam mit drei seiner Brüder. Die vier Brüder wurden in die deutsche Wehrmacht zwangsrekrutiert gegen jedes internationale Gesetz, mussten eine fremde und verhasste Uniform tragen, um eigentlich in der Wehrmacht zu dienen, die das Land besetzt hatte. Das war für die Menschen, die Jungs, zwischen 20 und 27 geboren, ein dramatisches Schicksal. Insofern wir auch heute noch sagen, das wäre eine geopferte Generation gewesen. Mein Vater hatte sein Heimatdorf nie verlassen. Und dann kam er von einem Tag zum anderen per Zug nach Russland. So ging das damals. Er war 17, als er eingezogen wurde. Davon hat mein Vater mir nie irrsinnig viel erzählt. Er kam kriegsversehrt zurück nach Luxemburg 1945, seine Brüder auch, alle kriegsversehrt. Man hat noch die Einschüsse in den Häuserwänden gesehen. Man hat kriegsversehrte junge Männer gesehen. Die waren alle froh, dass es vorbei war. Woraus mein Vater die Lehre gezogen hat, in die Gewerkschaft einzutreten, um für die Belange der Arbeitnehmerschaft einzutreten und um an den zaghaften Anfängen des sozialen Europas sich aktiv zu beteiligen, in Seminaren, in Lehrgängen, in Gewerkschaftsschulungen. Denn ohne diese Kriegsgeneration wäre Europa nie entstanden. Also man denkt immer Adenauer, Churchill, de Gaulle, patati patata. Nein, die waren es auch. Aber die, die im Dreck saßen, die aus den Konzentrationslagern zurückkamen, die von den Frontabschnitten zurückkamen, die am eigenen Leib erlebt hatten, was nicht Europa im Detail heißt, die haben Europa auf den Weg gebracht. Und die Staatsmänner haben dabei geholfen, nicht umgekehrt.
2: Waren das diese Erfahrungen, war das auch eine christliche Prägung, weil man musste ja auch verzeihen können? Oder waren es Erfahrungen auch in solchen Grenzregionen wie der Ihrigen?
0: Luxemburg stößt ja sehr schnell an seine Grenzen, insofern ist jedes Leben in Luxemburg auch mit täglichen Grenzerfahrungen verbunden, was ja auch prägt, dass man dauernd mit anderen zurechtkommen muss. Luxemburg ist ein Anwanderungsland par excellence. Luxemburg besteht heute zu 49% aus nicht Luxemburgern. Das Christliche hat mich schon mitgeprägt, hat Leitplanken eingepflanzt in meinem Leben, ohne dass ich da übermäßig religiös oder super katholisch gewesen wäre, nein.
2: Nach der Schule haben Sie dann Jura studiert in Straßburg.
0: Ja.
2: Warum Jura?
0: Weil ich eigentlich Germanistik studieren wollte und die im Erziehungsministerium, Bildungsministerium, im Kultusministerium, wo ich mich informiert habe über Berufschancen, die es da in Luxemburg gäbe, sagen, die machen Sie alles aber nicht. Versuchen Sie nicht, Studienrat zu werden. Wir brauchen keinen mehr. Und dann habe ich auf Jura umgesattelt, so im letzten Moment. Und ich habe das auch mit zunehmendem Eifer studiert, aber am Anfang des Studiums war der Eifer doch sehr unterentwickelt. Damals hatte ich schon angefangen, mich politisch zu betätigen, fuhr dann einmal pro Woche, ohne dass meine Eltern das wussten, mit dem Studentenabonnement nach Luxemburg, um da an Sitzungen der Christlich-Sozial-Jugend teilzunehmen. Also ich habe nicht studiert, sondern mich aufs Leben vorbereitet.
2: Wer hat Sie in die Politik, in die Partei, Sie haben es gesagt, gebracht?
0: Ja, das ist eigentlich Familientradition. Mein Vater war in der Partei und war christlicher Gewerkschafter. Ich war Mitglied der christlichen Gewerkschaft, bevor ich Mitglied der Christlich-Sozialen Volkspartei wurde, weil das Soziale, das Gewerkschaftliche mich eher angesprochen hat als das rein Parteipolitische. Alle Brüder meines Vaters waren in der Partei. Ich hatte einen Onkel, der war Bürgermeister im hohen Norden Luxemburgs und Abgeordneter. Also die hätte mich totgeschlagen, wenn ich in eine andere Partei eingetreten wäre. Obwohl ich eine Zeit lang mit dem Gedanken mich herumbalgte, in die Sozialistische Partei einzutreten, wegen des sozialen Anspruchs dieser Partei, die aber meine Partei aber auch hatte, dann bin ich eben nicht aus Bequemlichkeit, aber so aus Halbüberzeugung, family-driven, in diese Partei, die Christlich-Soziale Partei, eingetreten. Dass ich meinem Milieu entwachsen wollte, das war eigentlich nicht so. Ich habe mich wohlgefühlt. Ob ich ehrgeizig war, weiß ich nicht so recht.
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2: Sie haben es gesagt, Luxemburg ist Ihre Heimat. Das ist ein kleines Land. Heute sind es ja in etwa knapp 700.000, 670.000 Einwohner. Wie funktioniert Luxemburg?
0: Eigentlich gut, weil es gibt in Luxemburg so ein gesundes Volksempfinden. Ich mag diesen Ausdruck überhaupt nicht, weil mit dem wurde viel Schindluder getrieben, der darin besteht, dass man weiß, dass wir kein großes Volk sind, dass wir nicht sehr zahlreich sind, dass wir aber im internationalen Kontext überleben müssen, manchmal auch marginal gestalten, dort unseren Einfluss geltend machen können und dass das voraussetzt, dieses kleine Volk in einem kleinen Land mit kleineren Betrieben, aber mit einem großen Finanzzentrum, mit einer damals zu meiner Kinderzeit gewaltigen Stahlindustrie, Luxemburg hat die höchste Stahlproduktion pro Einwohner weltweit gehabt, dass man da zusammenstehen muss, dass man zusammenhalten muss. Was dazu führt, dass der parteipolitische Auseinandersetzungskampf nicht so übermäßig scharf geführt wird wie in größeren Ländern. Weil man halt weiß, es gibt nicht viele Luxemburger, also besser zusammenarbeiten, als uns auf den Kopf zu hauen wegen irgendwelcher Blödheit.
2: Nach Daten soll Luxemburg das reichste Land der Welt sein.
0: Das hängt vom Standpunkt ab. Richtig ist, dass Luxemburg weltweit pro Kopf das höchste Einkommen hat. Das ist aber wie jede Statistik zu hinterfragen, weil man rechnet in diese Statistik nicht diejenigen ein, die jeden Tag als Grenzgänger nach Luxemburg kommen. Das sind 220.000, das sind viele. Wir haben die meisten Grenzgänger in der gesamten Europäischen Union. Und wenn man die sind ja an der Produktion und an der Produktivität beteiligt, hinzurechnet und das Pro-Kopf-Einkommen umrechnet auf nicht 600.000, sondern auf über 900.000, dann sieht das weniger vorteilhaft für Luxemburg aus. Man wird auch nicht deshalb glücklich als Volk, weil man ein besonders hohes Bruttosozialeinkommen pro Kopf hat. Das ist nicht so.
2: Ist Ihnen Geld wichtig?
0: Mir als solchen, wie Kant gesagt hatte, nicht. Ich habe immer genug Geld gehabt, weil ich ausgebildeter Jurist bin. Dann bin ich relativ früh Minister geworden, mit 27 Jahren, hatte also ein anständiges Einkommen bis heute. Deshalb ist das für mich eigentlich despektierlich zu sagen, Geld ist mir nicht wichtig, weil ich hatte immer genug.
2: War der junge Jean-Claude Juncker ehrgeizig? Also wir haben über den Einstieg in die Politik gesprochen. Sie sind relativ schnell Fraktionssekretär der Partei geworden. Dann haben Sie es gesagt, Staatssekretär für Arbeit und soziale Sicherheit, ins Parlament gewählt worden, dann zum Minister aufgestiegen.
0: Ja. Ich war ehrgeizig, ja, weil es war nicht so, obwohl ich manchmal der Versuchung erliegen könnte, das so zu sagen, dass ich meinem Milieu entwachsen wollte, das war eigentlich nicht so. Ich habe mich wohl gefühlt. Ob ich ehrgeizig war, weiß ich nicht so recht. Als Politiker kann man nie genau entscheiden, ist man ehrgeizig in der Sache oder ist man ehrgeizig für sich? Möchte man die Dinge weiterbringen oder möchte man weiterkommen? Das hält sich nicht die Waage, aber es gibt Ingredienzen von beiden. Und wenn ich dazu aufgelegt werde, nur Gutes über mich zu sagen, würde ich sagen, ich war in der Sache ehrgeizig. Aber damit wir in der Sache was hinkriegen, müssen wir was werden. In der Partei zuerst, das war nicht einfach. Und dann im nationalen Politikbetrieb zum Zweiten.
2: Politik, Sie haben es gesagt, ist ein unglaublich kräftezehrendes Geschäft. Dennoch haben Sie unglaublich viele Stunden, Tage, Wochen, Monate in Sitzungsräumen, mit Sitzungen verbracht.
0: Ja, ich habe mir mit der Zeit etwas beigebracht, was nützlich ist in allen Berufen, wo man lange sitzen muss und lange zuhören muss. Irgendwann habe ich die Fähigkeit entwickelt, die Augen zu schließen, ohne die Augen zu schließen, einfach nicht mehr zuzuhören. Das muss ich ehrlich zugeben. Und wenn zum 18. Mal jemand sagt, dass die Dinge so und so gemacht werden müssen oder dass man dies und das richtig oder falsch gemacht hat, das wird auf Dauer langweilig. Und aus Selbstschutzgründen, damit man überhaupt funktionieren kann, muss man manchmal ausschalten, auch wenn andere denken, man wäre hellwach. Ich habe immer alles mitgekriegt, aber ich habe mit großer Sach- und Fachkenntnis nachher alles kommentiert, was gesagt wurde. Ich habe mich selbst geschont. Aber mich macht es eigentlich nicht müde, in Sitzungen zu sitzen und zu debattieren.
2: Sie waren 18 Jahre lang Premierminister.
0: Ja, fast 19, ja.
2: Fast 19 in Luxemburg.
0: Ja.
2: Ist das Grundlage für alles gewesen?
0: Nein. Grundlage, um Premierminister zu werden, war mein ganzer Lebensablauf vorher. Ich habe mich ja nie darauf vorbereitet, Premierminister zu werden, obwohl mir das manchmal schon so Einzug in meine Gedankenwelt hielt, aber ich habe das nicht wirklich aktiv betrieben. Ich bin das geworden, weil ich das vorher war, was ich vorher war. Gewerkschaften, Friedensbewegung, Gesellschaftspolitik als Hobby eigentlich. Und ich hätte nicht Kommissionspräsident werden können, wenn ich nicht Premierminister und Finanzminister gewesen wäre, der sich immer mit europäischen Dingen beschäftigt hat.
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0: Ich habe die Art und Weise, wie Helmut Kohl Europapolitik betrieben hat, sehr gemocht, weil er im Zweifel immer die europäische Karte zog und nicht die nationale.
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2: Wir gehen den Schritt Europa, Brüssel. Sie haben es gesagt. Wann wurde Ihnen klar, dass das Schicksal Europas ja, die Geschicke des Kontinents, das Schicksal der Menschen auf diesem Kontinent, dass man das politisch gemeinsam angehen muss.
0: Ja, das habe ich am Anfang unseres Gesprächs erwähnt, als ich über meinen Vater redete. Ich habe das wirklich von meinem Vater gelernt und von der Familie, die mit 4 Brüdern eben im Krieg in der Wehrmacht Dienst leisten musste gegen ihren eigenen Willen. Und ich habe sehr früh verstanden, weil das immer so viele ausländische Arbeitnehmer in Luxemburg gab, so viele Gastarbeiter hat man damals gesagt, Fremdarbeiter hat man auch gesagt, habe ich das ein Gespür dafür entwickelt, auch von meinem Vater in die Richtung regelrecht gedrängt, dass nur wenn man etwas zusammentut, es gelingen kann.
2: Warum ist Europa heute auch so kompliziert, wenn es so einfach ist?
0: Ja, ich habe einmal eine Rede gehalten in Bottrop, als die letzte Grube geschlossen wurde.
2: Zeche,
0: Hanie. Die Zeche, das war im Dezember 18, glaube ich. Habe ich in meiner Rede gesagt, wenn es doch so einfach ist, Solidarität unter Tage zu praktizieren, wieso ist es dann so schwierig, bei Tageslicht sich genauso zu benehmen? Und das ist auch so. Nur wenn man plötzlich das Gefühl hat, wenn man nicht zusammensteht, dann geht das für jeden hier schief, entsteht Solidarität. Unter Tage entsteht die spontan, weil das nicht anders geht. Ohne Solidarität läuft da nichts. Aber wenn man dann wieder ans Tageslicht kommt, vergisst man eigentlich die Lehren, die man unter Tage gezogen hat. Und ich glaube, Europa ist kompliziert, ja. Zusammen etwas tun ist immer komplizierter, als alleine etwas zu bewerkstelligen. Die Dinge sind in Europa so kompliziert geworden aus zweierlei Gründen. Weil die Europäische Union so sehr zusammengewachsen ist, braucht es viele Regularien, die es auch im Nationalstaat gibt, aber da stören sie wenig, obwohl überall gegen Bürokratie gewütet wird. Und durch die veränderte Medienlandschaft, durch die sozialen Netzwerke, die vom Bösen sind. Ich bin ein Mann des geschriebenen Wortes auf Papier zu lesen. Und ein Mensch, der Rundfunk hört und nicht nur Fernsehen schaut. Es ist alles so sofortig geworden. So sich sofort einstellend, ohne dass man darüber nachdenken kann. Die Bilderflut ist so multistratifikationell geworden, dass man überhaupt nicht mehr unterscheiden kann zwischen Gut und Böse, zwischen richtig und falsch, dass das politische Geschäft, weil es vielschichtiger geworden ist, immer schwieriger wird, nicht nur um Dinge zu erklären, sondern auch um in Ruhe über Dinge reden zu können, die sich vor unseren Augen abspielen. Weil es dieses Zusammentragen der Elemente, aus denen Konsens entstehen kann, nicht mehr gibt, ist Politik schwieriger geworden.
2: War das damals ein Umfeld, eine Zeit, Sie haben es beschrieben, in der man dieses, ich nenne es jetzt mal europäische Haus, das heutige Konstrukt bauen konnte? Sie haben es mitgebaut. Stabilität und Wachstumspakt, der Euro, die Osterweiterung, der Vertrag von Lissabon, all das waren ja entscheidende Schritte hin zu dieser Europäischen Union, wie wir sie heute kennen.
0: Ja, ich gehöre zu der Generation derer, die schon vieles erlebt haben in Europa. Seit 20, 30 Jahren lese ich jeden Tag, dass es größere, nicht zu bewältigende und nicht bewältigte Krisen in Europa gibt. Ich lebe in diesem Krisen-Europa seit Anfang der 80er Jahre. Anfang der 80er Jahre hat man von Eurosklerose geredet, davon, dass man überhaupt nichts mehr zusammen fertigbringen könnte. Aber 10 Jahre später hatten wir schon den Maastrichter Vertrag mit der Perspektive der Europäischen Wirtschafts- und Währungsunion auf den Weg gebracht. 4 Jahre danach haben wir den Prozess, der zur Heranbildung des europäischen Binnenmarktes führte, hingekriegt. Immer war Krise, immer war nichts Geld mehr und immer ist wieder ein Fortschrittsschub gekommen, von dem man während der Krisenbeschreibung überhaupt sich nicht vorstellen konnte, dass es passieren könnte. Insofern halte ich das, was ich auch heute an Krisengerede, manchmal auch Krisengeschwafel höre, für ernst zu nehmen, aber nicht so ernst, dass man jetzt aufhören würde, sich redlich zu bemühen, damit das Ganze irgendwie weitergeht.
2: Die Krise als Chance, das zeigt sich oft rückblickend?
0: Ja.
2: Ist das noch gültig?
0: Ich glaube, das ist noch gültig. Es gibt noch genügende Architekten, die nicht aufgeben und die weiter bauen und weiter denken und weiter zeichnen. Und das gibt ja jeden Tag in der Europäischen Union Fortschritte, die man überhaupt nicht zur Kenntnis nimmt. Es gibt ja keine flächendeckende Berichterstattung über europäische Dinge, weil es so viele davon gibt. Ich kann jeden Tag 5 Sachen aufzählen, die nicht funktionieren. Ich könnte aber auch 100 daneben setzen, die funktionieren. Nur interessieren die keinen mehr, weil niemand das mehr zur Kenntnis nimmt. Oder aber die nationalen Regierungen so tun, als hätten sie das gemacht, obwohl es europäische Instanzen und Politikräume waren, die das zu Wege gebracht haben. Also ich bin da überhaupt nicht zu Pessimismus aufgelegt. Ich neige nicht zur Lamoyanz, weil wer es fertigbringt, nach 5 Jahren schrecklichem Krieg, rede von den Jahren 40 bis 45, Menschen davon zu begeistern, das sein zu lassen und etwas anderes zu versuchen, kann ich nicht einsehen, wieso wir denken, dass wir jetzt nichts mehr auf den Weg bringen würden. Wir regen uns dauernd auf, ich auch, über Trump und Konsorten. Wenn wir die Zeit nutzen würden, um uns darauf zu besinnen, was unsere eigene Aufgabe ist, dann wäre Trump nur halb so gefährlich.
2: Sie haben viele Menschen erlebt, auch Trump, aber auch andere Staats- und Regierungschefs, Parlamentarier. Wer hat Sie am meisten beeindruckt?
0: Ach, das ist so einfach nicht zu sagen. Jeder, der mich beeindruckt hat, hat mich auch ein paar Mal enttäuscht. Wie ich die im Übrigen auch, wie sie mir immer bestätigen. Ich habe die Art und Weise, wie Helmut Kohl Europapolitik betrieben hat, sehr gemocht, weil er im Zweifel immer die europäische Karte zog und nicht die nationale. Er sagte im Europäischen Rat manchmal zu uns, ich bin mit euch nicht einverstanden. Ich mache das trotzdem mit, weil es geht hier um Europa und nicht um mich und nicht nur um Deutschland. Ich habe einige britische Politiker bewundert, die man in Kontinentaleuropa nicht so gut kennt. Kenneth Clark zum Beispiel, der war Arbeits- und später Finanzminister, ich habe ihn in beiden Ämtern kennengelernt. Der hat einmal 1992, 1993, als wir da an der Währungsunion herumdokterten und Deutschland und die Niederlande das europäische Währungssystem verlassen wollten, weil sie den Franzosen und den Italienern nicht mehr trauten, gesagt, wenn ihr das macht, Deutsche und Niederländer hier austreten und die anderen bleiben zusammen und bringen nichts fertig, dann muss ich sagen, als ein Brite, der den Euro gerne hätte, aber nicht darf, weil seine Regierung dagegen ist, dann kriegt auch ihr den Euro nie.
2: Sie haben die Euro-Entstehung Ende der 90er Jahre angesprochen. Sie gelten auch als Held von Dublin damals, vermittelt zwischen Deutschland und Frankreich. War das einfach eine Überzeugungstat oder was macht man da?
0: Ich habe öfters Brücken, manchmal kleine Stege zwischen Deutschland und Frankreich, das heißt zwischen Politikern beider Länder bauen können, weil die trotz aller romantisierter deutsch-französischer Freundschaft manchmal in Sprachlosigkeit versinken. Damals wollte die deutsche Regierung, vor allem Theo Weigel, mein Freund, diesen Stabilitätspakt haben, damit sichergestellt würde, dass diese Stabilitätskriterien, die im Maastrichter Vertrag angedacht wurden, auch Bestand hätten, nachdem der Euro in Kraft getreten wäre und deshalb diesen Stabilitätspakt anmahnte. Damals den Eindruck gab, weil die Franzosen und Italiener und andere radikal dagegen waren, dass dies sich zum Sprengsatz entwickeln könnte, der verhindern könnte bei Explosion, dass der Euro entstehen würde. Das ist 96, Dezember 96. Und deshalb habe ich mich da in Gesprächen mit Kohl, Chirac und mit den Finanzministern, mit allen Finanzministern, bemüht, da einen Weg zu finden, damit alle diesem Stabilitätspakt zustimmen konnten, was dann auch letztendlich gelang. Aber das habe ich aus Verzweiflung gemacht, weil ich war ja einer der Väter des Maastrichter Vertrages. vor allem in Sachen Wirtschafts- und Währungsunion. Und das hat mir im Herzen leid getan, dass das wegen der Unvernunft der Regierenden plötzlich in sich selbst zusammenbrechen würde, weil wir diese Chance, diese einmalige, sich nicht wieder einstellende Chance nicht genutzt hätten, den europäischen Währungsraum zu schaffen. Das hielt ich für ein wichtiges politisches Anliegen, das auch Europa Prestige weltweit verschaffen würde und dann letztendlich auch verschafft hat. Also das war mir schon ein Herzensanliegen. Ich glaube, die Europäische Union ist von ihren Fundamenten her stabil genug. Aber ich mache mir Sorgen über die europäische Sorglosigkeit.
1: Gegenwart und Zukunft des Kontinents.
2: Europa, das klang auch an, ist auch immer eine Geschichte, eine Entwicklung der Krisen. Aus den Krisen gab es vielfach auch Stärkungen. Es gab aber auch Krisen, die Europa kleiner gemacht haben. Es gab die Euro-Krise, es gab die sogenannte Flüchtlingskrise, aber es gab auch den Brexit,
0: ja,
2: den Verlust der Briten sozusagen in Europa. Sie haben all das, die Krisen, die ich gerade genannt habe, auch an entscheidender Stelle miterlebt, auch als Chef der Europäischen Kommission. Was macht man da in solchen Krisen? Ist man da alleine an der Spitze? Verspürt man da Druck?
0: Es gibt objektiven Druck wegen der zu lösenden Problemlage. Es gibt auch persönliche Vereinsamung, weil man nicht mit allen über alles reden kann, ohne das Gesamtkonstrukt zu gefährden und dabei immer ein schlechtes Gewissen hat, dass man nicht alle im selben Maße einbezogen hat in die Problemlösung, wenn es die denn gibt. Es gibt Momente der Verzweiflung, weil man plötzlich mit der Unverfrorenheit und dem Unvermögen der Regierenden konfrontiert wird. Man sieht die Gefahr kommen. Man weiß sehr genau, wenn die jetzt so weitermachen, dann geht das schief. Und dann muss man auch versuchen, sich Probleme, die sich stellen, rational von ihrer Genese her zu erklären. Beispiel Brexit. Ich war überzeugt, dass die Briten austreten würden.
2: Das Kalkül war ja, dass das Volksbegehren scheitert.
0: Ja, weil wir hatten ja ein Abkommen mit Cameron getroffen. Er hat mir im Februar 16 Uhr einen herzzerreißenden Brief geschrieben, um sich zu bedanken, dass ich die Voraussetzungen geschaffen hätte, damit er den Briten ein positives Votum empfehlen kann. Ich habe ihm dann gesagt, es geht schief. Und das ging ja auch schief. Wenn man 40 Jahre lang den Eindruck gibt, wir machen da mit in diesem Europa, aber eigentlich ist das nicht unser Ding. Wir machen mit aus wirtschaftspolitischen Erwägungsgründen, aber nicht wegen des institutionellen Zusammenwirkens, Klimbims. Wenn man den Menschen sagt, das ist alles falsch, was sie in Europa machen, nur das Wirtschaft, der Binnenmarkt ist okay, dann darf man sich nicht wundern, wenn man die Menschen dazu aufruft, dann sagt sie jetzt ja oder nein, dass dann eine knappe Mehrheit nein sagt. Ich halte das für eine ahistorische Entscheidung, weil sie grundfalsch ist, weil sie britische Orientierungslosigkeit verrät. Und meine Sorge danach war, auch schon währenddessen, dass man dann versucht, die anderen zusammenzuhalten, damit nicht andere noch Flüge werden und sie auch in Richtung Perspektivlosigkeit auf Dauer machen. Aber vergnügungssteuerpflichtig sind die Dinge nicht.
2: War der Brexit Ihre größte politische Niederlage?
0: Ja, davon gibt es einige. Die Weigerung vieler Regierungen nicht überwunden zu haben, die Flüchtlinge, die in größter Zahl auf Europa zukamen, auf die einzelnen Mitgliedstaaten der Europäischen Union zu verteilen, dass das gescheitert ist, halte ich für eine Niederlage. Nicht nur meine, sondern auch die der anderen. Dass wir es nicht geschafft haben, das Zypern-Problem zu lösen, da war ich nahe dran, wegen wiederum der Unvernunft der Regierenden, halte ich für eine Niederlage. Dass wir es nicht geschafft haben, einen Rahmenvertrag mit der Schweiz herbeizuführen, der jetzt plötzlich möglich war, halte ich für eine momentane Niederlage. Dass wir es nicht geschafft haben, den europäischen Sinn für afrikanische Notwendigkeiten in größerem Maße zu schärfen, trotz aller Bemühungen, halte ich für eine Niederlage. Also es gibt viele Niederlagen, und dass wir es nicht geschafft haben, den Brexit zu verhindern, halte ich für eine Niederlage der Briten.
2: Sie sollen gesagt haben, während der Schuldenkrise, wenn es ernst wird, muss man lügen.
0: Ja, das ist etwas, das mir in den Kleidern hängt. Es ist aber nicht so gewesen. Aber wenn
2: darf man in der Politik lügen?
0: Nein, manchmal muss man lügen. Ich sage das, erklärt das dann aber lieber, sonst geht das wieder los. Ich habe eine Konferenz gehalten beim Bund der deutschen Steuerzahler in der Bayerischen Landesvertretung in Brüssel. Über Euro und so weiter. Nee, ich habe einen Preis gekriegt, den deutschen Steuerbundpreis. Und da steht jemand auf und sagt, Sie sind ja Präsident der Eurogruppe, Sie reden da in abgedunkelten Räumen, niemand erfährt, was Sie sagen, das ist gegen Demokratie, das kann man so nicht machen und so weiter und so fort. Dann habe ich in feinstem Englisch dem das erklärt, dass man über Wechselkurse und über Währungsvereinbarungen in der G7 Gruppe nicht öffentlich reden kann, weil sonst an der Börse schlimmes Unheil passiert. Das führte sich nicht für die kleinen Leute, sondern gegen die kleinen Leute auswirken und so weiter und so fort. Dann steht er wieder auf, unbelehrbar, wie der Mann war, trotz meiner pädagogischen Sonderanstrengungen, und sagt, nein, nein, nein, Sie erklären hier, dass Sie lügen. Und dann sage ich, wenn die Dinge ernst werden, muss man lügen. Ich hätte sagen sollen, kann man nicht die ganze Wahrheit sagen. Aber ich habe gesagt, muss man lügen. Aber als wir noch im europäischen Währungssystem waren, wenn alle Finanzminister, die ihre Währung in diesem Währungssystem vertreten, Freitagnachmittags um 5 von der Ratspräsidentschaft nach Brüssel bestellt werden, um Sonntagmorgens, um in der Nacht von Samstag auf Sonntag abzuwerten, aufzuwerten, Realignment zu machen, dann sagen alle, es findet keine Sitzung statt. Alle müssen das sagen. Wenn ein Kollege sagt, ja, wir sind dabei, uns zu überlegen, ob wir den französischen Franken nicht abwerten, die Marke aufwerten. In Asien sind die Börsen noch geöffnet. Da muss man lügen. Jeder Finanzminister sagt, wieder. Es findet doch keine Sitzung statt. Aber es ist wohlfeil, nachher zu sagen, Juncker ist ein Lügner. Okay, sei es drum.
2: Sie haben angesprochen den Umgang mit den USA, auch das fehlende Wertschätzung ein Stück weit gegenüber den USA, die vielleicht, ich verkürze das jetzt sehr knapp, am Ende bei Donald Trump endete. Sie haben die Amtszeit Trump 1 erlebt in aktiver Rolle. Wie geht man mit einem Menschen wie Donald Trump um?
0: Das muss man gut vorbereitet sein. Ich hatte eine schwierige Phase mit Trump, als ich nach Washington fliegen musste, um diesen Währungskrieg, der sich anbahnte im Juli 2018, zu verhindern, weil er wollte ja da auf deutschen Autos und so weiter und so fort massive Strafzölle einführen. Das konnte ich dann verhindern. Da muss man gut vorbereitet sein. Man muss sich genau informieren über die Befindlichkeiten in Amerika. Man muss Staat für Staat genau wissen, wie ist denn die ökonomische Grundstruktur dieser Staaten. Was schadet denen nicht? Und man muss wissen, mit Trump kann man nicht über die Spitzfindigkeiten der Verträge reden. Das interessiert ihn überhaupt nicht. Er möchte einen Deal, er sagt das auch immer. Und dann muss man ihm mit offenem Visier entgegentreten und ihn auch als das, was er ist, respektieren. Man muss den amerikanischen Präsidenten als amerikanischen Präsidenten behandeln und nicht das Gefühl geben, als ob man auf ihn herabschauen könnte. Das erträgt er nicht, das erträgt im Übrigen niemand, obwohl er das dauernd mit anderen tut. Und dann muss man auch mit einer Prise Humor dem Ganzen begegnen. Man muss eigentlich sich so geben, wie man ist. Man darf sich nicht verstellen. Er muss das Gefühl kriegen, der Kerl meint das ernst. So habe ich das gemacht. Und so sollte man das tun, ist immer wieder tun. Obwohl ich den Eindruck habe, während seines zweiten Mandates ist das schwieriger geworden. Aber es war damals nicht einfach.
2: Würden Sie rückblickend sagen, der Umgang unter Menschen ist dann entscheidend?
0: Also ich bin der Meinung, dass Politik von Menschen gemacht wird. Man verhandelt nicht mit Robotern. Man verhandelt mit Menschen aus Fleisch und Blut. Das darf man nicht in dem Sinne übertreiben, dass man sich maßlos in jemanden verlieben würde, der eine derartig intensive Zuwendung nicht verdient, aber dass man ihn zuerst als Menschen sieht, ihn so behandelt.

0: Das Glück der Menschen entsteht nicht durch das Zusammenspiel sich argwöhnisch beäugender Institutionen, sondern entsteht aus der Zuwendung, die Menschen zueinander entwickeln. Und einige finden das lächerlich. Ist mir eigentlich egal, ob die das lächerlich finden oder nicht. Ich habe es so gemacht und ich lasse mir auch nicht vorschreiben von anderen, dass ich Menschen nicht mögen darf. Ich mag sie.
1: Mögen Sie?
0: Ich mag sie.
1: Putin, Erdogan?
0: Mit beiden habe ich Streit gekriegt. Mit beiden habe ich intensiv zusammengearbeitet, mit Putin mehr als mit Erdogan. Habe mich dann aus bekannten Gründen mit denen verkracht. Arme zur Zeit auch nicht, weil ich Putin auch nicht mehr treffe und auch nicht treffen möchte. Obwohl ich das unter dem Strich auch für einen Fehler halte. Man muss miteinander reden, aber ich begleite kein Amt mehr, was das als sinnvoll erscheinen ließe, jetzt mit Putin plötzlich auf der privaten Schiene wieder Kontakt zu knüpfen, mag keine Parallelverhandlungen, die sich zulasten derer auswirken, die eigentlich von Amts wegen das Geschäft betreiben müssen. Aber ich war mit Putin fast befreundet, ja. War aber nicht der Einzige.
1: Herr Juncker, zum Abschluss. Braucht Europa, die Europäische Union, eine neue Erzählung?
0: Ach, wir erzählen doch dauernd jetzt alte Erzählungen neu. Wenn ich im Ausland bin, ich verbringe Urlaub in Österreich und bin auch oft in deutschen Ländern unterwegs oder in Frankreich, in den Dörfern stoppe ich immer vor den Kriegsdenkmälern. Schau mir das an. Ich sage mir fast laut die Geburtsdaten auf, wie viele junge Menschen da krepiert sind wegen dieser Nichtbereitschaft, über den eigenen Schatten zu springen. Und ich bin der Meinung, diese alte Erzählung, das europäische Dilemma beschreibend zwischen Krieg und Frieden, ist auch eine Erzählung von heute. Ich habe immer über Krieg und Frieden geredet und viele haben mir gesagt, hör damit auf, das interessiert die jungen Menschen nicht mehr. Interessiert das sie heute vielleicht wieder neu, weil alte Dinge plötzlich ihre alten Fratzen zeigen und es sagt heute niemand mehr, wenn man sagt, wir müssen aufpassen, wir könnten wieder in Europa einen kriegerischen Flächenbrand erleben, da sagt niemand mehr, dass das ein Hirngespinst ist. Das kann angesichts dessen, was wir erleben, niemand mehr behaupten. Und diese Erzählung, dass Europa eigentlich erfunden wurde, damit Frieden herrscht, ist ja keine lächerliche Reminiszenz aus früheren Jahrzehnten, sondern ein am Leben sich erhaltendes prinzipielles Programm für die nächsten Jahrzehnte.
1: Die Gefahr für Europa, kommt sie eher von innen oder von außen?
0: Ich glaube, sie kommt von außen und sie entzündet sich dann an erkennbaren Mängeln, die es im Inneren gibt. Dieses ungenierte sich zum exklusiv Nationalen bekennen ist auf dem Vormarsch. Die Gefahr von rechts, die Ablehnung des Anderen, das Nicht-Mögen dessen, der von weit her kommt, ist ein Gefahrenpol, den man von seiner potenziellen Entwicklung her nicht unterschätzen darf. Ich glaube, dass die radikale Gefahr von rechts eine ernsthafte Herausforderung für Europa und das europäische Zusammenwirken darstellt. Ich halte diese Gefahr nicht für nicht beherrschbar. Ich glaube, dass es immer noch viele, viele Europäer gibt, die keinen Krieg wollen, die gerne friedfertige Verhältnisse hätten, die für ruhige Gesellschaften sind, die nicht ausschließen, sondern zusammenfügen. Ich glaube, eine derartige Mehrheit gibt es immer noch. Aber es braucht nur eine starke Minderheit, um das Gegenteil zu bewirken. Die muss man bekämpfen. Die radikalen Rechten bekämpft man nicht durch gutes Zureden, durch freundliches Streicheln, sondern nur dadurch, dass man sich ihnen in den Weg stellt und Stopp sagt.
1: Dann abschließend, machen Sie sich Sorgen um Europas Zukunft oder ist Europa, die Europäische Union, stabil genug?
0: Ich glaube, die Europäische Union ist von ihren Fundamenten her stabil genug, aber ich mache mir Sorgen über die europäische Sorglosigkeit, dass man eigentlich, weil man es sich nicht vorstellt,

0: vorstellen kann, dass es wieder so werden könnte, wie es war, bevor wir uns aufmachten, die Europäische Union auf den Weg zu schicken.
1: Vielen Dank für das Gespräch.
0: Ich bedanke mich.
2: In unserer Reihe Zeitzeugen hörten Sie Moritz Küpper im Gespräch mit dem ehemaligen Präsidenten der Europäischen Kommission, Jean-Claude Juncker. Die Redaktion hatte Johanna Herzing.

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1: 20 Uhr. Die Deutsche Telekom hat sich mit der Gewerkschaft Verdi auf einen neuen Tarifvertrag geeinigt. Die Entscheidung fiel in der vierten Verhandlungsrunde. Sebastian Tittelbach berichtet.
2: Die Telekom verzichtet auf betriebsbedingte Kündigungen bis Ende 2028. Dazu werden Löhne und Gehälter stufenweise angehoben. Zunächst steigt zweimal das sogenannte zusätzliche Monatsentgelt und in 2 Jahren kommt ein Plus von 2,4% dazu. So profitieren vor allem untere und mittlere Einkommensgruppen von dem Abschluss. Erstmals hat Verdi bei der Telekom einen Bonus für ihre Mitglieder herausgehandelt. Sie erhalten insgesamt 660 Euro zusätzlich. Dem Verhandlungsergebnis muss im Juni noch die Verdi-Tarifkommission zustimmen.
1: Die USA und der Iran haben sich auf eine Verlängerung der Waffenruhe um 60 Tage geeinigt. Aus US-Regierungskreisen hieß es, man habe sich auch auf den Beginn von Gesprächen über das iranische Atomprogramm verständigt. Die Vereinbarung müsse noch von Präsident Trump gebilligt werden. Ein zentraler Streitpunkt der Verhandlungen über ein dauerhaftes Ende des Krieges ist neben dem iranischen Atomprogramm die Straße von Hormus. Der Iran blockiert die Wasserstraße seit Kriegsbeginn Ende Februar weitgehend. Die Neuwahl der Regionalversammlung wird jetzt doch am 30. August stattfinden. Gestern wurde dem SR mitgeteilt, dass der Termin wackle. Hintergrund ist, dass die Neuwahl des Stadtrats Saarbrücken und die Wahl für die Regionalversammlung am selben Tag stattfinden sollten. Da die ursprünglichen Wahlen länger als 6 Monate her ist, müssen alle Parteien, die aktuell nicht in der Regionalversammlung vertreten sind, 135 Unterstützerunterschriften sammeln. Das könnte insbesondere für kleine Parteien zu einem Problem werden. Der Termin für die Neuwahl der Saarbrücker Stadtrates ist nun noch offen. Die SaarLB hat einen Datenschutzvorfall gemeldet. Demnach wurden rund 1600 Kundendatensätze unbeabsichtigt an mehrere Sparkassen geschickt. Die SaarLB habe den Fehler umgehend bemerkt und reagiert. Die betroffenen Kunden seien informiert worden. Grund war demnach ein menschlicher Fehler beim Versenden einer E-Mail. Dadurch seien Unternehmensnamen, Rating und Kreditvolumen nicht ausschließlich an einen Ratingdienstleister gesendet worden. Die unberechtigten Empfänger seien aufgefordert worden, die Datei zu löschen. Das waren die Nachrichten mit René Jacqueline Möhler. 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Das Wetter. Nachts verbreitet klar und trocken bei minimal 16 bis 8 Grad. Morgen viel Sonne bei maximal 28 bis 32 Grad. Die weiteren Aussichten: am Wochenende weiter hochsommerlich warm bis 32 Grad. Örtlich Schauer oder Gewitter möglich.
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4: 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Herzlich willkommen. Wir machen heute einen Besuch in der magischen Welt bei Zauberern, Geistern und Dämonen. Als erstes tanzen wir mit auf einem Hexensabbat. Ich wünsche schon einmal angenehmes Gruseln.

Zum Hexensabbat ruft Hector Berlioz am Ende seiner Symphonie Fantastique. Das Originalklangorchester Les Siècles und sein Hexenmeister François-Xavier Roth brachten uns damit schon einmal in Stimmung für einen Ausflug in die Welt der schwarzen Magie, der hier heute in Kaisers Klänge stattfinden soll. Die dunklen Künste sind verführerisch. Wer gegen sie gewappnet sein will, der muss die Tricks und Finden der Schwarzmagier genau kennen. Wir nehmen heute unsere erste Lektion und widmen uns einer der gefährlichsten Waffen der schwarzen Magie, der Musik. Zu dunklen Klängen spuken Geister durch die Nacht, wild sind die Tänze der bösen Bergtrolle, verführerisch klingen die Lockrufe der Elfen durch den Wald, brandgefährlich ist die Musik der finsteren Magier, aber mitunter auch betörend schön, zum Beispiel bei Giuseppe Verdi. In seiner Macbeth-Oper treffen wir auf den nächsten Haufen von Hexen. Die erzählen sich gerade von ihren neuesten Missetaten, Schweine erwürgt, Schiffe versenkt und so weiter. Das hören wir mit dem Potlatsche Opera and Philharmonic Choir sowie dem Ensemble Europa Galante unter Fabio Biondi.

Da sind sie wieder abgedampft, die fiesen Hexen aus Verdis Macbeth-Oper. Bleiben wir noch kurz bei den Hexen und kommen zu ihren Tänzen. Von Galanterie kann da natürlich keine Rede sein, ganz im Gegenteil. Die Tanzbewegungen von Hexen sind ziemlich wild und alles andere als synchron. Wenn die eine vortanzt, dann hinken die anderen mindestens einen halben Takt hinterher. Sie tanzen sozusagen im Kanon. Und deshalb trägt der Oktavkanon im dritten Satz des Streichquartetts Opus 76 Nummer 2 von Joseph Haydn auch den Titel Hexen-Menuett. Für uns tanzen jetzt ums Hexenfeuer die Streicher vom Tokyo String Quartet.

schaurig schöner Hexentanz im Hexenmenuett von Joseph Haydn. Mit Hexen, Geistern und Dämonen geben wir uns heute ab in Kaisers Klänge. Und jetzt versuchen wir es einmal mit dem Zaubern. Denn wie für jede übersinnliche Kunst gilt auch für die Zauberei, am besten funktioniert's mit Musik. So richtig schön dramatisch wird's aber erst, wenn die bösen Zauberer sich ans Werk machen, wenn die Schwarzmagier die finstersten Schurkereien vollführen. So wie der hinterhältige Zauberer Kaschtschej in Strawinskys Feuervogelballett. Dieser Zauberer stammt direkt aus der russischen Mythologie und verkörpert das starre, kalte Böse, das alles Lebendige versteinern will. Ein Heer von dämonischen Kreaturen und Monstern geht ihm dabei zur Hand. Ihr wilder Höllentanz ist das dramatische Highlight in Strawinskys Ballett. Zum Höllentanz spielen jetzt auf das City of Birmingham Symphony Orchestra und sein oberster Magier Andris Nelsons.

So tanzen die Dämonen im Feuervogelballett von Igor Strawinsky. Ihr Herr und Hexenmeister ist der böse Zauberer Kaschtschei. Zaubern allerdings will gelernt sein. Zu den Schwierigkeiten, die das bereiten kann, kommen wir jetzt. Niemandem fällt die Beherrschung des Zaubereihandwerks so schwer wie dem Zauberlehrling aus Goethes berühmtem Gedicht. Einen Besen zu verzaubern, der ausreichend Wassereimer fürs Bad heranschleppt, das mag ja noch magisches Grundlagenwissen sein. Der Zauberspruch zur Deaktivierung des Besens aber fällt dann offenbar schon unter höhere Zauberkunst, und zu der ist nur der Hexenmeister selbst befähigt. Doch der ist leider auswärts unterwegs. Einstweilen wird weiter Eimer um Eimer herangeschleppt. Mal sehen, wann die Wanne überläuft.

In die Ecke, Besen, Besen, seid's gewesen. So bedeutet am Ende der Hexenmeister den durchgedrehten Reinigungswerkzeugen, die in seiner Zaubererbude für allerlei nasses Chaos gesorgt haben und die sein neuer Zauberschüler mangels magischen Fachwissens nicht hat unter Kontrolle bringen können. Goethes Ballade vom Zauberlehrling ist in der Vertonung von Paul Dukas eine der bekanntesten sinfonischen Dichtungen überhaupt. Wir hörten den Schluss daraus in einer Kammermusikfassung mit dem Alliage-Quintett und mit Sabine Meyer an der Klarinette. Kaisers Klänge mit Hexen, Zauberern und magischen Wesen sind wir heute unterwegs und als nächstes reiten wir mal mit Schuberts Erlkönig durch Nacht und Wind. Eigentlich ist Schuberts Klavierlied ja auch wieder die Vertonung einer Goethe-Ballade. Wir hören die Geschichte vom Elfenkönig, der sich während eines unheimlichen nächtlichen Ritts das Kind des Reiters holt, heute einmal in einer Instrumentalfassung. Zum Ritt durch den Zauberwald starten jetzt Aljona Bajewa und Juri Baschmet an Geige und Bratsche.

0: war tot, so lauten die letzten dramatischen Worte in Schuberts Goethe-Vertonung vom Erlkönig. In der Instrumentalfassung klingt das, ganz ohne Worte, dann schon ein kleines bisschen weniger dramatisch. Aber gestorben wird eben immer viel, wenn Geister und Dämonen wie der Erlkönig im Spiel sind. Kommen wir zu einer Zauberin, die nicht ganz so grausam ist. Sie tötet nicht, sie verwandelt nur, und zwar ausschließlich Männer in Schweine. Was ja, so werden jetzt manche denken, gar keine so besonders große Metamorphose darstellt. Von der antiken Zauberin Circe, die auf ihrer Mittelmeerinsel hockt und die Mannschaft des Odysseus in Borstenvieh verwandelt, erzählt Homer in der Odyssee. Mehr von der amüsanten Seite betrachtet Friedrich Holländer die Geschichte in einem Kabarett-Chanson, das jetzt Tim Fischer singt.
1: Sie kennen doch Circe. Na, Sie kennen doch Circe, den ersten Zauberer, den es gab in Schürze. Sie lebte auf einer Insel, ferne von Urlaubern, ganz alleine, denn da konnte sie besser zaubern. Tja, es ist wahr, man zaubert besser oft allein. Fällt was aus dem Ärmel, steckt man's wieder rein. So. Und nun das Ganze noch einmal für alle, die in der Schule Griechisch gelernt haben. Sie kennen doch Kirke. Na, Sie kennen doch Kirke, den ersten Zauberer, der gebaut war wie eine Birke. Sie war zwar Griechin, doch sie lebte fern von Griechen, denn sie konnte nun die Griechen mal nicht riechen. Von dieser Sorte gibt's auch heute ein ganzes Chor. Das zieht gut und gern Ascona vor. Es war schlechtes Wetter, vom Himmel tropft es, Circe zaubert sich grad ein Ding. Da klopft es. Nanu denkt sie auf Griechisch. Das wären doch nicht die Platos sein, das wär ja Fischisch. 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Sie drückt den Drücker, es ist gar nicht Plato. Es ist ein Kerl, den sie noch nie gesehen bis dato. Sieht blendend aus, könnte fast der Helmut Kohl sein. Ach du lieber Schreck, das wird doch nicht der Zeus sein. Der kommt immer so verkleidet, was einem alles gleich verleidet. Manchmal kommt er gar als Schwein, wer soll es ahnen? Da rief der Wanderer, ich bin ja ein anderer. Ihr Zeus ist momentan grad Goldfisch bei Cassandra. Andra Moenepe ruft er und lüpft die Wade. Sie kennen mich doch sicher aus der Iliade. Ich bin Odysseus und ich habe mich verirrt. Ist hier die Villa, wo gestriptiest wird? Ich mach sie aufmerksam, sprach da die Circe. Sie glauben fälschlich, in der Circe liegt die Würze. Wenn sie Homer gelesen hätten, sehen sie Kleinchen. Da wüssten sie, ich mach aus allen Männern Schweinchen. Tja, nun sind sie schon mal da, nun kommen sie rein. Und wie das Schicksal spielt, ich habe grad kein Schwein. Da rief der Fremdling, halb elf, oh weia, ich muss nach Haus zu meinem Weib Penelopeia. Vor ihrer Türe japsen 21 Freier. Es stand im Stern, sie nimmt sie alle in die Haier. Aber Circe sprach nur, sei nicht blöd, mein Kind. Jeder Ochse weiß doch, dass die spinnt. Er blieb zum Lunch und zum Diner. Trank vorm zu Bett gehen brav noch seinen Zaubertee. Und frisch gestärkt, ganz ohne Sorgen, erschien zum Frühstück er und grunzte, guten Morgen. Dann kam der Sommer, der Winter gar. Im Ganzen blieb das Kerlchen, glaub ich, so 17 Jahre. Und wurde faul und schlief oft ein. Zu der Zeit war er schon ein ziemlich altes Schwein. Da rief er plötzlich, halb zwölf, oh weia, ich muss nach Haus zu meinem Weib Penelopeia. 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
0: Tim Fischer mit dem Lied von der Zauberin Circe. Böse Zaubereien und Hexenhorror gibt's manchmal auch auf der Kabarettbühne. In Opern, sinfonischen Dichtungen und Schauspielmusiken hingegen, da wimmelt es nur so von regelrechten Horrorszenen, die es mit jedem Grusel- und Gespensterfilm aufnehmen können. Zum Beispiel soll es ja überhaupt keine gute Idee sein, einem norwegischen Trollkönig zu versprechen, man würde seine Tochter heiraten und sich dann doch nicht dran zu halten. Der Ärger, den man sich damit einhandelt, den schildert Edvard Grieg in seiner Bühnenmusik zu Henrik Ibsens Schauspiel Peer Gynt. Griegs Musik ist ja vor allem in ihrer Form als Orchestersuite bekannt, das Original aber ist mit Chor, Gesang und allem Dämonischen drum und dran. Der gekränkte Bergkönig hetzt dem Heiratsmuffel Peer Gynt die Jungtrolle auf den Hals und die lassen erst von ihrem Opfer ab, als sie aus dem Tal Kirchglocken heraufschallen hören. Zur Jagd blasen jetzt Dietrich Henschel, der Chor Le Motet de Genève und das Orchestre de la Suisse Romande unter Guillaume Tournière.
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Gerade sind wir mit Peer Gynt den ungemütlichen Bergtrollen entkommen, da droht bereits das nächste Unheil. Ein echter Geist nähert sich, ein Untoter, ein Gespenst, der Geist von Hamlets Vater. Die Dramen William Shakespeares sind voller Hexengeister und Dämonen. Schaurig-gruselige Klänge begleiten den Auftritt von Hamlets totem Vater in der Bühnenmusik von Sergei Prokofjew.

Der Geist von Hamlets totem Vater ist wieder abgetreten. Valeri Polyanski und das Russian State Symphony Orchestra haben ihm neues Leben eingehaucht. Wir aber können immer noch keine Geisterentwarnung geben, denn so richtig unheimlich wird es erst jetzt. Aus den Nebeln taucht die hagere Gestalt einer alten Frau auf. Sie ist weiß gekleidet, totenbleich, mit langem Haar und glutroten Augen. Sie gehört zu den Banshees, den irischen Totengeistern. Mit ihrem Weinen und Klagen kündigen sie laut irischer Mythologie den bevorstehenden Tod eines Familienmitgliedes an. Niemand hat das Jammern einer Banshee je so nervenaufreibend zum Ausdruck gebracht wie Henry Cowell in seiner irischen Suite. Es spielt das Ensemble Continuum.

Die Walpurgisnacht, in der Hexen, Geister und Dämonen ein wildes Fest begehen, ist ja schon Anfang Mai und somit längst vorbei. In der slawischen Mythologie hingegen stehen die entsprechenden Feierlichkeiten erst noch bevor, in der Johannisnacht nämlich, zur Sommersonnenwende. Modest Mussorgsky schildert das dann stattfindende wilde Treiben in seiner sinfonischen Dichtung Eine Nacht auf dem kahlen Berge. Wir hörten sie in der Orchestrierung von Leopold Storkowski mit dem Bournemouth Symphony Orchestra. Dirigent war José Serebier. Die Musik der schwarzen Magie ist hier heute erklungen. 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So, und nach so viel musikalischem Horror mit bösen Hexen, Geistern, Zauberern und Dämonen begeben wir uns zum Schluss noch einmal in die Obhut eines der besten Zauberer aller Zeiten, eines Meisters der weißen Magie, der sogenannten Lichtmagie. Seine Zauber bringen Glück und Segen, und die Akteure der dunklen Künste hat er mit einem Schwenk seines Zauberstabs erledigt, denn er ist der Auserwählte, der die Welt vor den Mächten des Bösen bewahrt und der alle schwarze Magie besiegt, Harry Potter. Dass die Musik zu seinen Geschichten nicht nur im Kinosaal ihre volle Wirkung entfaltet,

0: 21 Uhr. In den Verhandlungen zu einem Rahmenabkommen im Irankrieg gibt es Medienberichten zufolge einen wichtigen Fortschritt. Unterhändler aus den USA und dem Iran haben laut US-Kreisen eine vorläufige Einigung erzielt. Präsident Trump muss die Vereinbarung noch billigen. Aus Washington Carsten Küntop für SR-Info.
1: Laut dem Dokument verlängern beide Seiten die Waffenruhe um 60 Tage. Der Iran verpflichte sich zur vollständigen Öffnung der Straße von Hormus innerhalb von 30 Tagen, habe vorher aber alle gelegten Seeminen zu beseitigen. Gleichzeitig gäben die USA ihre Blockade der iranischen Häfen auf, und zwar in dem Maße, wie sich die Schifffahrt durch die Straße von Hormus wieder normalisiere. Außerdem erkläre der Iran, nicht nach einer Atombombe zu streben.
0: Die Deutsche Telekom hat sich mit der Gewerkschaft Verdi auf einen neuen Tarifvertrag geeinigt. Kernpunkte sind ein verlängerter Kündigungsschutz bis Ende 2028 und deutliche Gehaltssteigerungen in mehreren Stufen über 2 Jahre. Von der Einigung sollen insbesondere Beschäftigte in unteren und mittleren Einkommensgruppen profitieren. Laut Verdi gibt es zudem erstmalig einen Mitgliederbonus. Grundschullehrkräfte im Saarland sollen in Zukunft mehr Geld erhalten. Die Saar-SPD will nach eigenen Angaben das Gehalt stufenweise in die Besoldungsgruppe A13 hochstufen. Ein Berufsanfänger würde damit laut der Bildungsgewerkschaft GEW rund 500 Euro mehr pro Monat verdienen. Mehrere Bildungsverbände hatten in der Vergangenheit mehrfach eine höhere Besoldung gefordert. In den meisten anderen Bundesländern werden Grundschullehrkräfte bereits besser bezahlt. Erst vor kurzem hatte die neue Landesregierung in Rheinland-Pfalz angekündigt, ihre Grundschullehrerinnen und Lehrer in Zukunft nach A13 zu bezahlen. Maßgeblich für die erfolgreiche Umsetzung der SPD-Pläne im Saarland wird das Abschneiden der Partei bei der Landtagswahl im kommenden Jahr sein. Israel hat die Zusammenarbeit mit UN-Generalsekretär Guterres aufgekündigt. UN-Botschafter Danon erklärte, Grund sei die Entscheidung, sein Land wegen Vorwürfen der sexualisierten Gewalt in Konfliktgebieten auf eine schwarze Liste zu setzen. Laut Guterres gibt es glaubwürdige Informationen über Verstöße israelischer Soldaten und Sicherheitskräfte gegen Palästinenser in mehreren Gefängnissen, einem Internierungslager und einem Militärstützpunkt. Das waren die Nachrichten mit René Jacqueline Möhler. 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Das Wetter. Nachts verbreitet klar und trocken, 16 bis 8 Grad. Morgen viel Sonne bei maximal 28 bis 32 Grad. Die Aussichten am Wochenende weiter hochsommerlich warm bis 32 Grad. Örtlich Schauer oder Gewitter möglich.
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3: Hier sind die Herzstücke aus Bremen. Ich bin Christine Heuk. 2 Stunden von Herzen für das Herz. Es klingt so nicht einlösbar, dieses Versprechen. Aber warten Sie es ab. Warten Sie mal ab, wie es sich anfühlt, wenn Sie ein Duett Mutter-Tochter Amos gehört haben, drauf auf Tori Amos neuem Album. Oder was das mit ihnen macht, wenn ein Everlast sagt, hier bin ich wieder, um mich mit meiner Stimme direkt in die Herzen zu raspeln. Oder wenn sie diese richtig olle Schmonzette hören jetzt, so gut, so viel Wohlgefühl. Oder hier sind Extreme und More Than Words.

Bed for Lashes haben wir gerade gehört mit Moon and Moon. Und jetzt kommen The Haunted Youth. Die haben sich in kürzester Zeit zu einer belgischen Indie-Sensation entwickelt, weil sie einfach auch wirklich magisch sind. Sie haben ein neues Album draußen, das heißt Boys Cry 2. Damit wir es uns ein für alle Mal merken, auch Männer haben Gefühle, lachen und weinen. Und gleich dieser Song zieht so sehr in den Bann. Es geht um diese ja eisige Reue am Morgen nach dieser Nacht, in der man sich irgendwie verloren hat. Hier sind The Haunted Youth und Wake Up.

John Legend, Conversations in the Dark. Mit dem neuen Album ist sie wieder zurück, die Frau, die so wunderbar singt, dass es manchmal innen weh tut, ihr Name Tori Amos. Die auf diesem neuen Album das Politische und das Persönliche in einem Werk zusammenbringt und da passt auch der Name, es heißt In Times of Dragons. Es ist insgesamt etwas schräg geraten, nicht ganz so eingängig wie das Cornflake Girl und andere Songs aus der Vergangenheit, aber die Welt ist ja auch ruppiger geworden und die spielt in den neuen Sounds eben eine große Rolle. Und es gibt sehr viele berührende Momente, zum Beispiel in diesem Song, den wir jetzt zusammen hören, in den Herzstücken. Es ist ein Duett mit ihrer Tochter, in dem Tori singt: Ich wollte dir nichts sagen von all diesen Schatten und der Familiengeschichte, damit all das nicht auch durch deine Venen fließt. Bayern 2, MDR Kultur, SR Kultur und Bremen 2, Tori Amos und Veins.

Hier sind die Herzstücke immer donnerstags zwischen 21 und 23 Uhr. Gerade mit Tori Amos und ihrer Tochter Tash Hawley. Der Song heißt Veins. Wie im echten Leben kann es auch hier mal zwicken. Vielleicht hat es das gerade. Es kann mal knistern, es kann mal ein Lächeln ins Gesicht gezaubert werden. Und mal regiert die Melancholie. Hier sind No King, No Crown und Smoke Signals.

0: Yakuto mit einem unfassbar schönen und starken Song, wie ich finde, Fool Me Once. Jetzt kommen wir zu The Jeremy Days Dirk, den sie früher schon als Brand New Toy geliebt haben. Der Sounds Like Dirk Dirk, den sie einmal im Monat auf Bremen 2 hören können mit seiner ganz eigenen Auswahl an Lieblingssongs und Neuentdeckungen. Seine Sendung vom letzten Freitag haben wir übrigens im Webchannel, hören Sie gerne nach. Dieser tolle Teite Dirk Darmstädter schenkt uns heute den Live-Song in den Herzstücken. Auch dieser Song wurde aufgenommen hautnah und komplett unprätentiös im Bremen 2 Studio. Late Night Sounds, einen warmen Applaus bitte für unser heutiges Live-Schätzchen. Hier ist Dirk Darmstädter und This is where I leave you.
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0: Melody Gardot mit Sunset in the Blue. Liv Solveigs allererster Song auf Deutsch heißt Rüstung. Die Berliner Künstlerin thematisiert in ziemlich intensiven Worten das Zerbrechen einer Beziehung, wo eben scheinbar diese Rüstung auch nicht mehr viel geholfen hat, denn da sind natürlich Schmerzen. Und warum ist das alles passiert? Die eine Person sucht Nähe und Halt, die andere wünscht sich Freiheit und Distanz. Und das geht nicht lange gut. Bayern 2, MDR Kultur, SR Kultur und Bremen 2. Hier ist Liv Solveig und Rüstung.
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Everything I Didn't Say, also alles, was ich nicht gesagt habe. So der Name von Liv Solveigs neuem Album. Ich finde es wirklich, wirklich schön. Vielleicht nehmen Sie sich mal ein Stündchen und hören rein und lernen mehr kennen als diesen Song gerade namens Rüstung. Jetzt in den Herzstücken Lars Bückten und The Hole.

Sun Little mit Don't Wait Up. Für uns zusammen Bayern 2, MDR Kultur, SR Kultur und Bremen 2. Herzlich willkommen. Jetzt Olivia Dean, ebenfalls ein herzliches Willkommen mit der Geschichte von, ja, Liebe. All die Wege, die sie gehen kann. Sie kann wachsen, verkümmern. Sie bringt uns zum Lachen, zum Weinen. Gespräche gibt es wie eine ganze bunte Blumenwiese und dann wieder Knallauffall, ein aufgehängter Telefonhörer. I've seen it. Hier ist Olivia Dean. I've seen

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1: 22 Uhr. Grundschullehrkräfte im Saarland sollen in Zukunft mehr Geld erhalten. Die saarländische SPD plant nach eigenen Angaben, das Gehalt stufenweise anzuheben. SR-Reporterin Jennifer Klein.
2: Grundschullehrerinnen und Lehrer sollen nach den Plänen der Saar-SPD schrittweise in die Besoldungsgruppe A13 hochgestuft werden. Ein Berufsanfänger würde damit nach Angaben der Bildungsgewerkschaft GEW rund 500 Euro mehr pro Monat verdienen. Neben weiteren Bildungsverbänden hatte die GEW in der Vergangenheit bereits mehrfach eine höhere Besoldung gefordert. In den meisten anderen Bundesländern werden Grundschullehrkräfte bereits besser bezahlt. Erst vor kurzem hat die neue Landesregierung in Rheinland-Pfalz angekündigt, ihren Grundschullehrerinnen und Lehrern in Zukunft A13 zu zahlen. Maßgeblich für die erfolgreiche Umsetzung der SPD-Pläne im Saarland wird das Abschneiden der Partei bei der Landtagswahl im kommenden Jahr sein.
1: Die Neuwahl der Regionalversammlung wird jetzt doch am 30. August stattfinden. Gestern wurde dem SR noch mitgeteilt, dass der Termin wackle. Hintergrund ist, dass die Neuwahl des Stadtrats Saarbrücken und die Wahl für die Regionalversammlung am selben Tag stattfinden sollten. Da die ursprünglichen Wahlen länger als 6 Monate her sind, müssen alle Parteien, die aktuell nicht in der Regionalversammlung vertreten sind, 135 Unterstützerunterschriften sammeln. Das könne insbesondere für kleine Parteien zu einem Problem werden. Der Termin für die Neuwahl des Saarbrücker Stadtrates ist nun noch offen. Die USA und der Iran haben sich auf eine Verlängerung der Waffenruhe um 60 Tage geeinigt. Aus US-Regierungskreisen hieß es, man habe sich auch auf den Beginn von Gesprächen über das iranische Atomprogramm verständigt. Die Vereinbarung müsse noch von US-Präsident Trump gebilligt werden. Ein zentraler Streitpunkt der Verhandlungen über ein dauerhaftes Ende des Krieges ist neben dem iranischen Atomprogramm die Straße von Hormus. Durch die Meerenge wird normalerweise ein großer Teil des weltweiten Öl- und Flüssiggashandels abgewickelt. Der Iran blockiert die Wasserstraße seit Beginn des Krieges Ende Februar weitestgehend. Die Würzburger Kickers stehen nach 4 Jahren vor der Rückkehr in die 3. Fußballliga. Die Franken gewannen am Abend das Hinspiel der Regionalliga-Playoffs beim 1. FC Lok Leipzig 1:0. Am kommenden Montag können die Würzburger im Rückspiel im eigenen Stadion den Aufstieg perfekt machen. Und das waren die Nachrichten mit Daniel Magar. 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Das Wetter in der Nacht verbreitet klar und trocken. Es kühlt ab auf bis zu 8 Grad. Morgen viel Sonne bei maximal 32 Grad. Die weiteren Aussichten. Am Wochenende weiter hochsommerlich warm bis 32 Grad, örtlich Schauer oder Gewitter möglich. Die neue Woche startet mit einem Mix aus Sonne und Wolken. Nicht mehr ganz so heiß bei maximal 25 Grad. Die Zeit, es ist 22.03 Uhr.
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3: Herzlich willkommen zu den Herzstücken in Bremen, mit Liebe gestrickt und mit unter anderem neuen Songs, die berühren. Aus Düsseldorf beispielsweise kommt gleich einer und auch aus der Schmiede vom Lindy und den Humpe-Schwestern, nur eben jetzt in neuen Kleidern. Das wird schön. Ich bin Christine Heuk und das sind The New Basement Tapes, Florida Key.

Ja, immer gut, wenn da einer oder eine hinter einem oder einer steht und aufpasst, dass man nicht stolpert. Catch you if you fall, William Fitzsimmons. Düsseldorf, möchte ich Ihnen erzählen, klingt einfach schön. Und zwar im Gewand von 5 Menschen und ihren glänzend glitzernden Gitarren und träumerischen Vocals. Und ab aufs Meer mit uns, so fühlt sich das an, was wir gleich hören. Und wir werden einfach getragen. Die Band heißt Attic Ocean. Von ihrer kommenden EP, die auch schon einen so berührenden Namen trägt, nämlich I Promise I'll Try Every Day, jetzt in den Late Night Sounds, heute mit den Herzstücken Coastal. Hier sind Attic Ocean. Baby.

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1: Wunder, wunderfein, dieser Song von Phineas, What They'll Say About Us. Und oh, habe ich ihn vermisst, den nächsten Herzstücke-Lieferanten. Er war Frontmann der Hip-Hop-Gruppe House of Pain. Er war Mitglied der Hip-Hop-Supergroup La Cosa Nostra und ist ebenfalls, für manche war das dann eine Überraschung, ein Ausnahmesänger und Songwriter, Everlast. Und der meldet sich jetzt zurück, wie man so schön sagt, mit einem neuen Song. Und das ist ein Song über Schuld und Reue, eine Reise von Selbsthass zu Selbstheilung und Vergebung. Bremen 2, Bayern 2, MDR Kultur und SR Kultur, halten Sie Ihre Herzen fest. Hier ist Everlast und Stones.

aus seinem ersten Album seit 8 Jahren. Everlast war das. Das Album heißt Embers to Ashes. Es kommt Ende August. Ich wippel bis dahin ungeduldig mit den Zehen. Oder es wird ein Fest voller Blues und Tiefgang. Sie hören das, was ich Ihnen als wöchentliche Dosis überaus empfehlen möchte, die Herzstücke, donnerstags zwischen 21 und 23 Uhr. Zum Hinfühlen, zum Runterkommen, zum einfach mal im großen Kreis Herzensmusik genießen. Die nächste kommt von Imelda May, hier ist Diamonds.

I know, Decker. Teddy Swims hat einen neuen Song gemacht und der ist wieder einmal ein Beweis, dass die Texte so, so ebenbürtig wichtig sind in der Musik und das Zuhören sich immer lohnt. Dieser Song ist eine Variation von Robert K. Mertens Konzepten der selbstzerstörerischen Prophezeiung versus der sich selbst erfüllenden Prophezeiung, auch bekannt als das Prophetendilemma. Wenn man zum Beispiel glaubt, das Ende einer Beziehung schon zu kennen und sich auch davor fürchtet, selbstverständlich, schützt man sich manchmal durch Zurückhaltung und diese Distanz wird zum Grund für das Scheitern. Kompliziert wir manchmal sind. Teddy Swims, Mr. Know-It-All.

Das war Annie DeFranco in den Herzstücken mit Bad Dream. Und hier nochmal ein kräftiges, nachträgliches Happy Birthday Udo. Udo Lindenberg. Ach, der Udo. Am 17. Mai, also gerade mal zurück über die Schulter geguckt, ist er 80 Jahre geworden. 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Und Sie können jetzt mit mir in einen Song hineinhören, der auf dem Tribute-Album We Love Udo drauf ist. Geschrieben und komponiert einst von Udo und Inga Humpe und Annette Humpe. Gesungen vom Lindy und später dann in einer Version mit Inga. Und jetzt ist Ali dran. Ali Neumanns liebstes deutsches Duett, wie sie sagt. Zwei Ikonen, so viel Schmerz, so viel Humor und am Ende die große Hoffnung und Leichtigkeit. Der Song, sagt Ali, hat sie durch jeden Herzschmerz begleitet. Bayern 2, MDR Kultur, SR Kultur und Bremen 2. Hier ist Ali Neumann. Ein Herz kann man nicht retten.

Die Late Night Sounds mit Ali Neumanns Version von Ein Herz kann man nicht reparieren. May the Force be with you, Udo Lindenberg. Zum 80. nachträglich alles Gute. Udo Lindenberg übrigens, mein erstes Konzert ever. Es war in der Nordseehalle in Emden. Ich war 12, ich stand ganz vorne. Und als ich einen Blick von unten auf seine Augen erhaschte, unter der Hutkrempe entlang, ich war schockverliebt, auch von seinem Hüftschwung. Und was nun lustig klingt, ändert jetzt ein bisschen die Richtung, nämlich Richtung Tränen der Rührung. Bei diesem Song von The Wales. Hier ist A Land Beyond.

To Someone from a Warm Climate, das war Hozier. Und was sie zu dem Duett von The Brothers Landreth und Bonnie Raitt sagen werden gleich, das würde ich gerne wissen. Einfach mal per Fernzugriff in ihre Ohren und Augen schauen und horchen, ob es mit ihnen auch unerwartet etwas macht, wenn da von den Ups und Downs einer Beziehung gesungen wird und auch von Abschied, aber auch von viel Liebe. Abschied. Wer ist da bitte gut drin? Ich nicht. Ich bin Christine Heug. Ab kurz nach 11 geht's hier weiter mit dem Nachtmix aus Bayern mit Ann-Kathrin Mittelstraß. Bis bald. Alles Liebe.

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1: Deutschland, Dänemark und die Niederlande wollen ihre Zusammenarbeit beim Schutz des Wattenmeers fortsetzen. Das geht aus einer Erklärung der drei Anrainerstaaten hervor.

0: die nach Beratungen bei der Wattenmeer-Konferenz im dänischen Esbjerg veröffentlicht wurde. Auf der dreitägigen Konferenz erörtern seit Mittwoch mehr als 200 Vertreter von Behörden, Naturschutzorganisationen und der Wissenschaft Bemühungen zum Schutz des UNESCO-Weltnaturerbes. Die Konferenz findet alle 4 Jahre statt. Die Naturschutzorganisation WWF hatte anlässlich der Tagung ihre Forderung erneuert, die Gas- und Ölförderung im und am Wattenmeer bis spätestens 2030 komplett einzustellen. Die Gesundheitsbehörde der Afrikanischen Union hat die Verhängung von Einreisebeschränkungen nach dem Ebola-Ausbruch im Ostkongo kritisiert. Der Generalsekretär von Africa CDC, Kaseya, sagte, es sei eine Schande, wie westliche Länder mit afrikanischen Ländern umgingen. Zwar seien gezielte Maßnahmen nötig, nicht aber allgemeine Einschränkungen. Diese treffen die regionale Wirtschaft und schränken die Reisefreiheit von Millionen Menschen ein, selbst wenn in ihren Ländern noch kein einziger Ebola-Fall gemeldet worden sei. Die USA und Kanada hatten mit Einreisesperren für Menschen aus dem Kongo, Uganda und Südsudan auf den Ausbruch reagiert. Im Südsudan wurde bisher kein Fall bestätigt. Die US-Tochter des deutschen Logistikkonzerns DHL hat mit dem US Postal Service eine weitreichende Partnerschaft bei der Paketzustellung vereinbart. Der Vertrag läuft über mehrere Jahre und hat voraussichtlich ein Volumen von mehr als 10 Milliarden Dollar, wie die US Post mitteilte. Vorgesehen ist, dass DHL die Abholung und Sortierung der Sendungen übernimmt, während die Zustellung der US Post obliegt. Der finanziell angeschlagene US Postal Service hat seit 2007 unter anderem wegen des Rückgangs des Briefgeschäfts Nettoverluste von 118 Milliarden Dollar angehäuft. Postchef Steiner erklärte, die Kooperation sei für beide Seiten ein Gewinn. So müsse DHL nicht selbst in den Aufbau eines eigenen Zustellnetzes investieren, um den US-Markt flächendeckend zu bedienen. Die EU-Staaten wollen vorerst keinen Unterhändler für mögliche Friedensverhandlungen im russischen Angriffskrieg gegen die Ukraine ernennen. Das wurde bei einem Treffen der Außenminister im zyprischen Limassol deutlich. Die EU-Außenbeauftragte Kallas warnte in diesem Zusammenhang vor einer Falle Moskaus. Bei Verhandlungen sei der Inhalt weitaus wichtiger als die Frage der Personen. Italiens Außenminister Tajani erklärte, Europa werde über einen möglichen Unterhändler entscheiden, nicht der russische Staatschef Putin. Hintergrund ist der Vorschlag Putins, den ehemaligen Bundeskanzler Schröder als Vermittler einzusetzen. Im Prozess um einen geplanten Anschlag auf ein Konzert der US-Sängerin Taylor Swift in Wien ist ein 21-jähriger Islamist zu 15 Jahren Haft verurteilt worden. Die Geschworenen am Landesgericht Wiener Neustadt befanden den Angeklagten, einen Österreicher mit nordmazedonischen Wurzeln, zudem der Bildung einer Terrorzelle schuldig. Außerdem habe er einen weiteren Islamisten unterstützt, der 2024 in Mekka bei einem Messerangriff saudi-arabische Sicherheitskräfte verletzte. Dafür wurde ein Mitangeklagter zu 12 Jahren Haft verurteilt. Der Hauptangeklagte hatte zugegeben, dass er im August 2024 einen Anschlag auf ein Konzert von Taylor Swift in Wien geplant hatte. Dabei wollte er vor dem Ernst-Happel-Stadion möglichst viele Fans der Sängerin töten. Kurz vorher wurde er festgenommen. Die 3 Konzerte in der österreichischen Hauptstadt wurden abgesagt. Das Wetter. Nachts ist es gering bewölkt oder klar. Die Tiefstwerte im Westen 15 bis 11 Grad, sonst 10 bis 3 Grad. Am Tag verbreitet sonnig, im Nordwesten Wolkenaufzug und ab dem Nachmittag gebietsweise Gewitter mit Starkregen, Hagel und schweren Sturmböen. Und es besteht Unwettergefahr. Die Temperaturen 24 bis 33 Grad mit den höchsten Werten im Westen und Südwesten. Die weiteren Aussichten. Am Samstag wechselnd bewölkt, in der Mitte Schauer und teils kräftige Gewitter, im Süden im Tagesverlauf ebenfalls einige Gewitter bei 18 bis 32 Grad. Das waren die Nachrichten.
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2: Einen schönen guten Abend. Gestern Abend in Washington, Bruce Springsteen, die Rocklegende. Er ist fast am Ende seiner Tournee Land of Hope and Dreams angelangt. Selbstverständlich hat er auch in der amerikanischen Hauptstadt die Gelegenheit genutzt, mit einem Art Gebet an die amerikanischen Werte zu erinnern.
3: capital. Welcome to the land of hope and dreams, American soul. We begin the night with a prayer for our men and women in service overseas. We pray for an end to this conflict and for their safe return. Now the E Street Band is here tonight in celebration and defense of the American ideals and values that have sustained our country for 250 years.
2: Bruce Springsteen und die amerikanischen Werte. Gleich werden wir mehr hören von seinem Konzert in Washington. Dann sprechen wir über den Iran, wo jetzt wieder Internet verfügbar ist, und über ein Bildungszentrum, das die Jerusalemer Gedenkstätte Yad Vashem in München eröffnen wird. Musikalisch beginnen wir mit dem Indie-Pop-Duo Pamela, das sich sind Sarah Allen aus Australien und Josh Campen aus Südafrika, ihr Titel Better Than Before.

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1: Kunst und Politik, das ist seit jeher ein Hochenergiespannungsfeld, in dem es ziemlich knistern kann. Wenn Künstler die Obrigkeit kritisieren, wenn sie kein Blatt vor den Mund nehmen, wenn sie sich die Freiheit herausnehmen, Klartext zu reden, dann erzielen sie damit eine Reichweite, von der Politiker mit ihren Reden nur träumen können. Und nicht selten reagieren die Politiker dann pikiert, verärgert oder auch aggressiv. Der Rockstar Bruce Springsteen hat das erlebt. Während seiner aktuellen Tour Land of Hope and Dreams hat er mehrfach Donald Trump kritisiert, worauf der amerikanische Präsident nicht nur Springsteen als Retourkutsche attackierte, Stichwort Majestätsbeleidigung, sondern auch noch Taylor Swift gleich mit. Jetzt geht die Tournee von Springsteen zu Ende, gestern das vorletzte Konzert in Washington. Und darüber möchte ich nun mit Nico Petesch sprechen. Der Literaturwissenschaftler ist Professor an der Universität in Köln. Er hat auf Deutsch eine Biografie über Springsteen geschrieben mit dem englischen Titel Springsteen Fandom – A Lifetime Conversation. Das Buch ist gerade auch in den USA erschienen. Petesch wird am 3. Juni aus dem Buch in New York lesen. Gestern hat er das Springsteen-Konzert in Washington, also fast in Hörweite des Weißen Hauses, erlebt und gleich zum Auftakt diese starken Sätze des Musikers gehört.
2: Our rule of law are being challenged right now as never before by a reckless, racist, incompetent, treasonous president. And his ship of fools administration. So tonight, we ask all of you to join with us in choosing hope over fear, democracy over authoritarianism, the rule of law over lawlessness, ethics over unbridled corruption, resistance over complacency, truth over lies, unity over division, and peace over war.
1: Bruce Springsteen, ein Rassist ist Donald Trump, eine dumme Regierung leitet er. Aus Washington zugeschaltet ist jetzt Nicolas Petesch, den ich begrüße. Herr Petesch, einen schönen guten Abend, hallo.
3: Hallo, Herr Welke.
1: Eine flammende Rede zu Beginn des Konzertes. Spielte denn die Musik überhaupt die entscheidende Rolle oder kamen die Leute vor allem, um Springsteen reden zu hören? Was meinen Sie?
3: Ja, ich glaube, das Besondere an dieser Tour und an diesem Konzert gestern Abend war, dass wie eng beides eben zusammenhängt. Das heißt, Springsteen hat auf der einen Seite eine Setlist zusammengestellt, bei der er aus seinem 50 Jahre umfassenden Katalog die Songs rausgesucht hat, die eben bestimmte gesellschaftliche, politische und sonstige Probleme explizit adressieren. Und er hat über die Show hinweg zu Beginn, wie wir gerade gehört haben, und dann aber auch immer wieder zwischen diesen Songs eben diese Ansprachen platziert, die zeitweise auch sehr ausführlich waren und die dieses Konzert eigentlich in etwas verwandelt haben, was eher wie eine politische Kundgebung wirkte. Ist ja so, dass Springsteen schon seit Jahrzehnten quasi diesen Ruf, vielleicht auch ein bisschen den Status hat, die Stimme eines besseren Amerika zu sein, wenn man das so sagen möchte. Und er hat jetzt offensichtlich angesichts der Ereignisse, vor allen Dingen in diesem jetzt zurückliegenden Jahresanfang, wenn man an die Ermordung der Demonstranten in Minneapolis denkt, er hatte offensichtlich den Eindruck, dass er diese Stimme jetzt auch konkret nutzen muss. Und die Tatsache, dass er ein Publikum hat, das ihm zuhört oder das sich dafür interessiert, was er sagt, dass er das jetzt auch einsetzt.
1: In welcher Atmosphäre fand denn dieses Konzert statt? Wir haben ja eben auch den Jubel gehört zwischen den einzelnen Sätzen oder Satzteilen. Trump-Befürworter, die hatten sich ja wohl eher nicht ins Konzert verirrt.
3: Ja, also es ist natürlich so, dass man schon auch teilweise Protest oder Gegenstimmen hört, während er das sagt. Der Großteil des Publikums ist natürlich jetzt auf der Seite und man hat den Eindruck, es ist fast wie so ein Ventil, ja, dass angesichts dieser Situation in den USA derzeit die Dankbarkeit dafür, dass diese Dinge einfach mal angesprochen werden, und er spricht es ja sehr, sehr krass und drastisch aus, was ihm da missfällt und wie er diese Regierung einschätzt. Also man merkt das schon lange vor dem Konzert, wenn man da ansteht in den Schlangen, was ja so ein bisschen zu dem Ritual gehört eines solchen Konzertbesuchs, da haben die Besucher jetzt nicht die üblichen Fan-T-Shirts an, sondern man sieht T-Shirts mit Aufschriften wie No Kings, ja, also keine Könige, das ist ja das Schlagwort. Do not obey in advance, kein vorauseilendes Gehorsam. Ja, America needs journalism. Ja, wir brauchen eine freie Presse. Und vielleicht am bemerkenssten dieses Motto, das der Folksänger Woody Guthrie schon in den 50er Jahren auf seine Gitarre geschrieben hat, nämlich This Machine Kills Fascists. Also die Gitarre ist das Instrument im Kampf gegen den Faschismus. Und dieses Motto wird jetzt quasi aufgerufen nochmal in dieser Situation jetzt 2026. Und das meine ich damit, wenn ich sage, das Konzert hat zumindest auch den Eindruck einer Kundgebung.
1: Sie hatten auch gesagt, Springsteen hat sich teilweise drastisch geäußert. Vielleicht haben Sie noch ein, zwei Beispiele, damit uns klar wird, wie Klartext er da geredet hat.
3: Ja, also er nennt die Regierung verräterisch, inkompetent. Er bezeichnet sie als verantwortlich, nicht nur jetzt für den Irankrieg und für die politische Destabilisierung, auch mit Blick auf NATO und solche Dinge, sondern eben auch für die Unrechtmäßigkeit der Deportationen. Sogenannter, in Anführungsstrichen, illegaler Immigranten. Das spricht er alles an. Er spricht auch die, das hatte ich vorhin schon gesagt, die Tode der beiden DemonstrantInnen in Minneapolis an, ja, Alex Preddy und Renee Good, die im Februar beide erschossen wurden. Er zeigt ihre Bilder, ja, er zitiert die letzten Worte, die diese Renee Good, diese ermordete Frau in Minneapolis, gesagt hat. Also er wird da sehr persönlich. Wenn man dann diese Bilder sieht hinten auf der Leinwand, hofft man natürlich, dass das mit den Familien der Toten noch abgesprochen ist. Aber das ist schon sehr eindeutig und unverblümt.
1: Ist das, was Sie beim Konzert gestern erlebt haben, in irgendeiner Weise neu für Springsteen oder bleibt er sich einfach treu? Und Sie hatten ja schon gesagt, er hat da so eine Ära gewissermaßen aufgebaut, so ein Nimbus, genau, den er mitgebracht hat.
3: Also er macht das seit den 80er Jahren, dass er diese Dinge anspricht. Sein berühmtester Song Born in the USA, der ja oft als patriotische Hymne missverstanden wurde wegen des Refrains, ist ja eine Anklage an die Art und Weise, wie die USA mit den Veteranen des Vietnamkriegs umgegangen ist. Und er hat das immer weiter gemacht, ja, nach 9/11 hat er ein Album aufgenommen, das quasi diese nationale Krise thematisiert. Und deshalb ist das schon in dieser Kontinuität. Der Unterschied ist jetzt vielleicht, er hat ja die Tour, das hatten Sie eingangs gesagt, schon letztes Jahr in Europa gespielt.
1: In Manchester.
3: Und da ist ihm zum Teil vorgehalten. Ja, genau, unter anderem. Und da ist ihm zum Teil vorgehalten worden, naja, in Europa, wo er weiß, dass alle Trump-kritisch sind, da traut er sich das quasi zu sagen. Aber zu Hause in den USA würde er diese Dinge ja nicht sagen. Ja, und das ist jetzt eben doch anders gekommen. Und er hat jetzt sehr dezidiert diese Tour ja auch nur deshalb, die war eigentlich gar nicht geplant jetzt in den USA. Aber sie ist eine unmittelbare Reaktion auf diese Ereignisse in Minneapolis, über die er ja auch einen Song geschrieben hat, der gestern auch im Mittelpunkt des Konzerts stand. Streets of Minneapolis heißt der.
1: Nikolaus Petesch, der Biograf, der Springsteen-Biograf, natürlich die Frage, wie nahe konnten Sie ihm kommen?
3: Ich konnte ihm relativ nahe kommen, was das Konzert angeht, weil wir lange angestanden hatten, um eben möglichst weit vorne zu sein. Und das ist immer eine sehr besondere Atmosphäre, wenn man da in diesem sogenannten Pit irgendwie nur ein paar Meter von der Bühne steht. Und als wir aus dem Stadion rausgekommen sind, ist sogar noch etwas passiert, was mir noch nie passiert ist. Da ist nämlich Springsteen rausgefahren worden von seinem Chauffeur und er saß auf dem Beifahrersitz und hat in die Menge gewunken. Und mir ist es sogar noch gelungen, schnell dahin zu laufen und ihm mein Buch zu übergeben. Das war ein schöner Moment.
1: Jetzt ist die Tour fast beendet. Ist denn abzusehen, ob er seinen politischen Kampf gegen Trump und seine Regierung weiterführen wird? Ich vermute mal, diese Frage werden Sie mit Ja beantworten.
3: Ja, es war sogar gestern Abend so, dass er angekündigt hat, also quasi die erste Ankündigung, dass es am 3. Oktober ein weiteres Festival in Washington geben wird. Power to the People heißt das, das eben jetzt genau diese Tour oder die Botschaft der Tour fortsetzt. Genau dieses Kontinuitätssignal hat er gestern gesetzt und gesagt, wir kommen wieder, wir machen weiter und es geht darum, diese Stimme am Klingen zu erhalten.
1: Bruce Springsteen, der Auftritt des Rockmusikers gestern in Washington. Nico Petesch war das, Literaturwissenschaftler an der Universität in Köln. Er hat eine Biografie über Springsteen geschrieben. Springsteen Fandom, A Lifetime Conversation. Herr Petesch, Dankeschön und ein Gruß nach Washington.
3: Ich danke Ihnen sehr, Herr Röcke.

0: Es ist hochsymbolisch. In München begann der Aufstieg der Nazi-Partei NSDAP und jetzt, das wurde heute bekannt, wird die Holocaust-Gedenkstätte Yad Vashem dort ihr erstes Bildungszentrum außerhalb Israels eröffnen. Yad Vashem, das ist die bedeutendste Gedenkstätte, die an die Judenvernichtung der Nazis erinnert, 1953 in Jerusalem gegründet. Diese beiden Wörter Yad Vashem bedeuten Denkmal und Name. Und dieser zweite Bestandteil ist sehr wichtig und weitreichend. Geht es denn bei Namen doch darum, die Namen der Opfer des Holocaust zu sammeln, Zeugnis aus ihrem Leben, aber auch aus dem Leben der Überlebenden, und zwar mit dem Ziel, den Holocaust zu erforschen. Über die Entscheidung, zum ersten Mal jetzt also außerhalb von Israel überhaupt ein Bildungszentrum zu errichten, und über die Wahl von München möchte ich nun mit Noam Kaiton sprechen. Sie ist die Direktorin des Overseas Education and Training Department in Yad Vashem, Jerusalem, und dort jetzt am Telefon. Einen schönen guten Abend. Hallo.
1: Hallo.
0: In München soll keine Gedenkstätte entstehen, sondern ein Bildungszentrum. Mit welcher Idee hat denn Yad Vashem diese weltweit erste Außenstelle jetzt initiiert?
1: Also die Idee kam in einem Gespräch von unserem Chairman, Herr Bernie Dayan, auf mit dem damaligen Bundeskanzler Olaf Scholz. Und sie hat sich dann sofort auf viel Zustimmung gestoßen. Wir sind dabei auf einen langen Prozess, die Kontakte der Gedenkstätte überhaupt mit Europa und spezifisch mit Deutschland weiter zu vertiefen. Wir haben darin jetzt wirklich eine große Chance gesehen, vor allem auch deswegen, weil die Arbeit meines Departments, wir arbeiten im Prinzip wirklich mit über 40 Ländern weltweit, mit sehr vielen verschiedenen Partnerinstitutionen, aber unsere Kontakte in Deutschland sind die vielfältigsten und die tiefsten, möchte ich auch sagen. Wir sind dort sehr gut vernetzt und haben in den letzten etwa 20 Jahren erfreulicherweise wirklich ein sehr schönes Netzwerk und sehr viel Vertrauen aufbauen können. Das spiegelt sich in dieser Entscheidung wider, spezifisch auch mit dem Freistaat Bayern haben wir sehr gute und sehr langfristige Kontakte.
0: Ja.
1: Und ich denke, was wirklich zu dieser Entscheidung auch geführt hat, ist das wirklich gute Vertrauen, das beide Seiten miteinander aufgebaut haben.
0: Ja, wie soll denn die Arbeit dieses Bildungszentrums jetzt aussehen? Da gibt es sicherlich ja schon ganz konkrete Vorstellungen.
1: Ja und nein. Zunächst mal ging es wirklich darum, Fuß zu fassen. Und wir haben jetzt mit der Aussicht darauf wirklich ein tolles Gebäude auch und eine sehr gute Location. Und jetzt beginnt eigentlich im Prinzip die genauere und inhaltliche Arbeit. Aber natürlich, wir haben zum Beispiel in Israel bereits eine Zweigstelle von Yad Vashem errichtet. Im Süden Israels, es ist eine sehr, sehr große Militärbasis. Und da haben wir für die israelischen Sicherheitsapparate schon ein Bildungszentrum eingerichtet, um einfach auch näher an der Zielgruppe dran zu sein und auch die Bequemlichkeit der Erreichbarkeit zu erzielen. Es gibt spezifische Erfahrungen, die man bei uns auf dem Campus in Yad Vashem, Jerusalem machen kann. Und die sind nach wie vor, denke ich, unglaublich wichtig. Und das ist mir wichtig, das zu sagen. Dieses neue Zentrum in Deutschland soll in keiner Weise die Besuche bei uns in Jerusalem ersetzen, sondern sie soll es ergänzen. Also etwas, das niedrigschwellig erreichbar ist für deutsche Zielgruppen, ganz unterschiedlicher Art, und das dort ein Lernerlebnis ermöglicht, mit dem man sich auf empathische Weise, Empathie ist da ein ganz, ganz wichtiges Schlüsselwort für unsere pädagogische Arbeit, und sich auf empathische Weise mit diesem schwierigen und sperrigen Thema Holocaust auseinanderzusetzen.
0: Das klingt so ein bisschen nach einer Ergänzung zu der Arbeit des NS-Dokumentationszentrums, das es ja in unmittelbarer Nähe gibt seit 2015 in München.
1: Das wären dann also unsere direkten Nachbarn, ganz genau. Wir haben auch mit denen Kontakte aufgenommen, gute und sehr freundschaftliche Kontakte. München steht für viele historische Bedeutungsschichten, das ist mir schon klar. Aber wenn wir auf die NS-Zeit blicken, dann steht München symbolisch dafür, dass es sozusagen das Hauptquartier des NSDAP-Apparates war. Wir denken, dass wir als Yad Vashem, und Sie haben das am Anfang ja auch in Ihrer Einführung gesagt, mit unserem sehr, sehr dezidierten und klaren Fokus auf die jüdische Stimme und auf die Perspektive der Opfer gut ergänzen können. Also das ist auch einer unserer Schlüsselansätze, dass wir die Shoah durch die Augen derjenigen erzählen, die verfolgt und ermordet worden sind.
0: Es gibt ja eine ganze Reihe Gedenkstätten und auch intensive Holocaust-Forschung in Deutschland. In 16 Bänden hat zum Beispiel das Institut für Zeitgeschichte München-Berlin Dokumente der Verfolgung und der Ermordung der europäischen Juden durch das nationalsozialistische Deutschland dokumentiert. Diese Quellen hat die Hörspielredaktion des Bayerischen Rundfunks hörbar gemacht in der dokumentarischen Höredition Die Quellen sprechen. Das ist Ihr Stichwort, Frau Kaiton, das Sie genannt haben. Die Stimme ist so wichtig. Welche Facetten kann denn jetzt Yad Vashem dieser Arbeit zum Beispiel hinzufügen? Ist es genau dieses Lernerlebnis, von dem Sie gesprochen haben?
1: Ganz genau. Die Abteilung, in der ich arbeite, die pädagogische Abteilung, das ist die größte im Prinzip von Yad Vashem. Und da geht es uns wirklich darum, das, was aus den Quellen zu erschließen ist, historisch umzusetzen in pädagogische Formate. Also das ist ja immer so ein Ineinandergreifen. Die Historiker legen sozusagen die geschichtlichen Zusammenhänge dar und die Pädagogen steigen genau da ein und arbeiten daran, eine innere Verbindung herzustellen zwischen den Lernenden und den Lerninhalten. Und das ist etwas, das in meinen Augen eine hohe Kunst ist. Das ist sehr, sehr anspruchsvoll, denn ein Lernvorgang kann nur dann zu einem nachhaltigen Erlebnis für den Lernenden werden, wenn es ihm gelingt, diese Verbindung herzustellen und dem Lernenden irgendwo zu helfen, das mit sich selbst zu verbinden. Dann sprechen wir quasi von Relevanz. Okay? Wenn ich Inhalte an die Lernenden herantrage, die ihnen einfach nur fremd sind oder von denen sie einfach noch nie in irgendeinem Kontext gehört haben, dann ist es sehr schwer, diese Verbindung herzustellen. Und deswegen arbeiten wir daran, wirklich durch Empathie und durch gute Quellen, die auch die humanen Dimensionen der Shoah in den Vordergrund drücken, diese innere Verbindung herzustellen, dass der Lernenden plötzlich dieses Klickerlebnis hat. Das ist etwas, was für mich irgendwo wichtig ist, was mich auch was angeht.
0: Die Gedenkstätte Yad Vashem gründet die erste Außenstelle außerhalb von Israel in München. Noam Kaiton war das, die Direktorin des Overseas Education and Training Department in Yad Vashem, zugeschaltet aus Jerusalem am Telefon. Frau Kaiton, Dankeschön, guten Abend.
1: Ich danke Ihnen auch, guten Abend.
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0: Wolfgang Heise sei der einzige Philosoph der DDR, der es nicht verdient hat, in der aktuellen Inszenierung des Vergessens zu versinken. Das schrieb der Dichter Heiner Müller 1992, 2 Jahre nach der deutschen Einheit und 5 Jahre nach dem Tod von Wolfgang Heise. Doch diese Erwartung hat sich nicht erfüllt. Wolfgang Heise ist ziemlich vergessen, doch seit seinem 100. Geburtstag im vergangenen Jahr findet immerhin eine kleine akademische Wiederentdeckung statt. Aus diesem Anlass erschien eine Biografie über den DDR-Philosophen und seit heute findet im Berliner Brechthaus eine Tagung zu Heise statt. Über die Wirklichkeit des Möglichen, historisch-kritische Perspektiven auf Werk und Wirken von Wolfgang Heise. Das ist der Titel dieser 3-tägigen Veranstaltung und Matthias Dell war zum Auftakt heute dabei. Hallo, einen schönen guten Abend.
3: Schönen guten Abend.
0: Den meisten Leuten wird der Name Wolfgang Heise wahrscheinlich nichts sagen. Also zunächst vielleicht einfach mal ein paar Stichpunkte, Stichworte zu seinem Leben. Wer war denn dieser DDR-Philosoph?
3: Ein ziemlich emblematischer Intellektueller für das gewaltvolle deutsche 20. Jahrhundert, könnte man sagen. 1925 in Berlin geboren, 1987 gestorben. Heises Mutter kam aus einer jüdischen Familie in Wien. Er war dann nach dieser NS-Rassenpolitik ein Mischling, ein Halbjude. Und musste deswegen 18-jährig 1944 mit seinem Bruder in ein Zwangslager bei Zerbst. Das hat er überlebt und er lebte dann unter den repressiven Bedingungen der DDR, was, wie sein Biograf Lukas Zittlau schreibt, zu praktischer Kritik, aber auch zu Resignation führte. Heise war zwar SED-Mitglied, aber wurde als Dekan der Humboldt-Universität 1964 wegen seines Eintretens für Robert Habermann demissioniert. Er fand dann nach der Niederschlagung des Prager Frühlings seinen Platz bei der Ästhetik der Kulturwissenschaft. Der Liedermacher Wolf Biermann war zum Beispiel sein Student, der dann diesen Satz sagte, er sei der Voltaire der DDR gewesen. Und Heise war darüber hinaus mit seiner Frau Rosemarie, einer Literaturwissenschaftlerin, auch ein ganz wichtiger Knotenpunkt für das Ostberliner Geistes- und Kulturleben. Also er setzte sich für kritische Leute ein und hatte ein offenes Haus, wo Heiner Müller oder Christa Wolf, mit denen er eng befreundet war, zu Gast waren. Gleichzeitig gab es eine große Nähe zu Kunst und zum Theater. Und dieser Aspekt, der biografisch, der spielt durchaus eine Rolle, weil natürlich jemand, den man als Philosophen nicht kennt, man auch dessen Leben nicht kennt.
0: Wie kam es jetzt, Herr Dell, zu dieser Wiederentdeckung?
3: Das hat in gewisser Weise mit dem Vergessen zu tun. Ich habe da in der Pause mal ein bisschen bisschen rumgefragt zwischen diesem akademischen Nachwuchs, also sind so Leute zwischen 30 und 40, die ohne voneinander zu wissen angefangen haben, sich mit Heise zu beschäftigen, weil sie irgendwie angefangen haben mit den Klassikern Benjamin Adorno, dann feststellten, das ist alles ausgeforscht und dann aber irgendwie auf Heise-Texte zu diesen Leuten stoßen und dann dem nachgehen, weil da eben noch ganz viel zu entdecken und zu beforschen ist. Und deswegen hat die Tagung auch eine ganz praktische Aufgabe, wie einer der Organisatoren, der Germanist Jan Lohey, zu Beginn erklärte.
2: Merkwürdig vereinzelt und unsichtbar blieb bisher der wissenschaftliche Nachwuchs, der sich seit einiger Zeit wieder mit Heises Werk auseinandersetzt. In diesem Zustand, dem Zustand der Unsichtbarkeit und vor allen Dingen der Nichtvernetztheit und der Austausch mit Zeitzeugen, die Heise kannten und schätzten, diesem Zustand will diese Tagung ein Ende bereiten.
3: Und das war tatsächlich ein schönes Bild in diesem großen kleinen Saal im Brechthaus, der voll war, so eine Mischung eben aus jüngeren Leuten, der akademische Nachwuchs und dann eben lauter Älteren, vor allen Dingen Männern, die bei Heise studiert hatten. Zum Beispiel Wolfgang Thierse, ehemals Bundestagspräsident, der war auch dabei und dann eben noch, dieses Haus liegt ja direkt an der Berliner Chausseestraße, da schieben sich so Trams und abgeschlaffte Touristen vorbei und drinnen wird eben ernsthaft und konzentriert über diesen vergessenen Philosophen geredet.
0: Das klingt auch so ein bisschen nach Anekdoten. Wie biografisch wurde es denn auf dieser Tagung heute jetzt?
3: Also da gab es schon einige Anekdoten, die vorkamen. Eine war zum Beispiel, dass Jürgen Habermas, der bekannte Philosoph aus dem Westen, mal irgendwann gefragt wurde, ob er Heise kenne und musste dann ganz beschämt seine Ignoranz eingestehen, dass er nie was gelesen hatte. Gleichzeitig gab es auch die Anekdote, dass Habermas dann so ein bisschen was nachgeholt hat, weil nämlich Heises Sohn, ein bekannter Dokumentarfilmer war, Thomas, der hatte 2019 einen riesigen Film gemacht, Heimat ist ein Raum aus Zeit, wo er praktisch vier Generationen der Familie Heise durch dieses deutsche 20. Jahrhundert erzählt und den hat dann Habermas mit seiner Frau am Starnberger See auf DVD geguckt und war laut der Auskunft ganz mitgenommen und betroffen davon, fand ihn aber gut und das ist irgendwie auch eine interessante Vorstellung, wie die beiden da sitzen und dieses Missverhältnis, dass eben der Osten sich mehr für den Westen interessiert als umgekehrt, das ist ja auch ein Teil, warum Heise nicht so präsent ist. Der Biograf und neben Anne Gräfe dritte Mitorganisator der Tagung, Lukas Sittlau, der stellt in seinem Eröffnungsvortrag noch eine provokante These des Historikers Ilko Sascha Kowalczuk in den Raum.
4: Heise, so Kowalczuk, forderte den Kommunismus, die SED, den SED-Staat heraus, nicht aber die Philosophie, nicht den kritischen Marxismus. Überhaupt sei es bei den kritischen Intellektuellen im Realsozialismus, erneutes Zitat, nicht um Allgemeingültigkeit gegangen, sondern um das Überleben und die Hoffnung der Änderungsmöglichkeiten im, nicht gegen das System.
3: Also da ist auch was dran, hat dann Sittlau gesagt und es ist eben auch ein Teil, vielleicht ein Grund für das Vergessenwerden, dass Heise eben weniger für die Wissenschaft arbeiten konnte, als quasi mit oder gegen den Staat DDR leben musste, dessen Idee er ja als Überlebender der Nazis gut fand. Und ich fand dann, darin steckt auch eine Aktualität für heute angesichts der Rechtsdrift, die wir auch in Deutschland ja spüren, dass man eben plötzlich auf so eine intellektuellen Karriere guckt und doch auch Niederlagen entdeckt und Momente, in denen man sich zurückziehen muss. Das hat ja selbst auch Jürgen Habermas betroffen am Lebensende, dass er dann feststellen musste, sein Argument des zwanglosen Zwangs, das sich durchsetzt, ist der AfD relativ egal. Insofern ist dieser Blick auf das Leben bei der Tagung schon auch wichtig.
0: Jetzt, jenseits dieser biografischen Einordnung, ging es denn heute auch schon um wissenschaftliche Arbeiten?
3: Ja, das gab es auch schon. Da hat zum Beispiel der Historiker Christian Dittrich über Aufsätze und Vorlesungen von Heise orientiert, die vom Beginn der 60er Jahre stammen. Und in denen hat Heise sehr früh und viel differenzierter als die offizielle DDR-Lesart über Antisemitismus als eben ein ideologisches Tool orientiert. Da war Heise, ohne jetzt von der eigenen biografischen Erfahrung zu reden, der DDR-Geschichtswissenschaft und auch Teilen der Westdeutschen um Jahre voraus. Und es wird auch in den nächsten Tagen dann noch Beiträge geben zu Adorno- oder Lukács-Lektüren oder auch kunsthistorische Befassungen, wo etwa über das Verhältnis von Wolfgang Heise zur bildenden Kunst gesprochen wird, und zwar anhand der Kunstwerke, die sich im Nachlass finden.
0: Über die Wirklichkeit des Möglichen eine Tagung zu dem Philosophen Wolfgang Heise im Berliner Literaturforum im Brechthaus. Matthias Bell, vielen Dank. Und der von Ihnen erwähnte Film Heimat ist ein Raum aus Zeit von Thomas Heise, den kann man in der Mediathek der Bundeszentrale für politische Bildung finden.
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0: Der französische Historiker Marc Bloch durfte während der deutschen Besetzung Frankreichs nicht mehr an der Universität lehren. 1943 schloss sich der jüdische Wissenschaftler dem Widerstand an. 1944 wurde er verhaftet und von der Gestapo erschossen. 7 Bücher aus Blochs Sammlung sind nun von mehreren deutschen Bibliotheken an seine Familie zurückgegeben worden. 4 Bücher stammten aus der Staatsbibliothek zu Berlin, 2 Bände aus der Frankfurter Universitätsbibliothek und 1 Exemplar aus der staatlichen Bücher- und Kupferstichsammlung Greiz. Kulturstaatsminister Wolfram Weimer sprach bei einem Festakt in Berlin von einer wichtigen Geste der Anerkennung des historischen Unrechts. Blochs knapp 7000 Bände umfassende Bibliothek wurde 1941 von den deutschen Besatzern in Paris beschlagnahmt. Auf welchen Wegen die Bücher in die deutschen Bibliotheken gelangten, ist noch nicht vollständig geklärt. Einige koloniale Objekte in den Sammlungen des niederländischen Königshauses wurden möglicherweise nicht rechtmäßig erworben. Das zeigt der Bericht einer Untersuchungskommission, der im Palast in Den Haag vorgelegt wurde. Die meisten Stücke in den Sammlungen sind demnach Geschenke. Doch einige Dutzend Objekte kamen nicht freiwillig oder als Kriegsbeute in den Besitz des Königshauses. Zum Beispiel eine besondere goldene Amulettkette und historische Waffen aus Indonesien wie die Donnerbüchse des Herrschers Raden Intan, die 1856 während einer Expedition erbeutet wurde. Die umstrittenen Objekte stammen vor allem aus Indonesien, Surinam und den niederländischen Karibikinseln. Sie sollen nun digital zugänglich gemacht werden. Danach soll über eine mögliche Rückgabe verhandelt werden. Ein Film, der vollständig mit künstlicher Intelligenz erstellt wurde, ist als erster seiner Art für ein Filmfestival ausgewählt worden. Dreams of Violets ist ein 75-minütiges, von KI erzeugtes Dokudrama. Die Produktion soll beim Tribeca Film Festival in New York City seine Weltpremiere feiern. Es ist der erste von KI erzeugte Live-Action-Film in Spielfilmlänge, der es in das offizielle Programm eines Festivals geschafft hat. Der Film ist inspiriert von realen Ereignissen aus 47 Jahren zivilem Widerstand im Iran. Er wurde mit einem Budget von $2000 über einen Zeitraum von 3 Monaten von den Regisseuren Ash und Pooja Kusha gedreht. Die Brüder waren 2009 aus dem Iran ins Exil gegangen. Dadurch, dass es ihnen nicht möglich war, den Film vor Ort mit einem Team zu drehen, hatten sie sich für die KI-Variante entschieden. Vom Maxim-Gorki-Theater über die Salzburger Festspiele bis zum Tatort. Die Schauspielerin Svetlana Schönfeld war auf vielen Bühnen zu Hause und wirkte in zahlreichen Filmen mit. Schönfeld starb schon am 17. Mai nach kurzer schwerer Krankheit im Alter von 74 Jahren in Berlin, wie ihre Schauspielagentur Windhuis unter Berufung auf ihre Familie jetzt mitteilte. Schönfeld begann ihre Film- und Fernsehkarriere bei der DEFA in der DDR. Viele Jahre war sie Ensemblemitglied des Maxim-Gorki-Theaters und des Berliner Ensembles. Sie spielte außerdem unter anderem bei den Salzburger Festspielen und der Ruhr-Triennale. Im Lauf ihrer Theaterkarriere arbeitete sie mit bekannten Regisseuren wie Thomas Langhoff, Andrea Brett und Klaus Peimann zusammen.
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6: Sie sind wieder online, die Iranerinnen und Iraner. Endlich können sie wieder schreiben und lesen, sich erkundigen und austauschen in diesen Kriegszeiten. Man kann sich kaum vorstellen, was es heute für eine Gesellschaft bedeutet, wenn das Internet ausgeknipst wird, gerade für den Iran. Von innen repressiv bedroht und bestraft, von außen bombardiert, sanktioniert und vom amerikanischen Präsidenten mit der Auslöschung der gesamten Zivilisation bedroht. Und in einer solchen Lage kein Internet. Und jetzt endlich wieder online, wie unendlich viele Iranerinnen und Iraner jubeln. Was das alles bedeutet, das möchte ich nun mit der Autorin Sheila Behzad besprechen. Guten Abend, vielen Dank für Ihren Besuch hier im Studio. Hallo.
7: Hallo, guten Abend.
6: 88 Tage ohne Internet, jetzt ist diese Blockade aufgehoben. Der Präsident hat die Aufhebung per Dekret verfügt. Haben Sie eine Erklärung dafür, warum dies gerade jetzt geschehen ist? Welche Strategie könnte denn da dahinter stecken?
7: Naja, erstmal muss man sagen, so ein bisschen so eine Marketingstrategie ist das natürlich durchaus, weil ne, diese News, der Iran ist wieder online, das Internet geht wieder, das ist natürlich etwas, was erstmal so eine positive Nachricht ist, wo man vielleicht auch nicht so gewillt ist, da richtig dahinter zu schauen, was das bedeutet. Also erst einmal, glaube ich, ist schon so eine Art Werbekampagne. Dann natürlich muss man auch immer sehen, wer hat im Iran wirklich die Macht. Also dass Pezeshkian das jetzt verkündet hat, täuscht nicht darüber hinweg, dass dieses Land natürlich inzwischen total von der Revolutionsgarde im Griff ist, die eigentlich alles tut, um ihre eigene Macht zu sichern und zu stabilisieren. Und man muss natürlich da auch immer unterscheiden. Also diese Konnektivität, also ans Internet angeschlossen zu sein, ja, aber unabhängige Beobachter haben ja jetzt auch schon wieder festgestellt, es ist so heftig reguliert, gefiltert, dieses Internet. Also dass dieses Iran ist wieder online, bedeutet nicht, es gibt freies Internet, ganz im Gegenteil.
0: Also das Internet kann jetzt auch nicht unbedingt wieder ein Ventil sein, um endlich mal ein bisschen Druck abzulassen?
7: Also es gibt ja eine unabhängige Stelle, weil natürlich gibt es so einzelne Beobachtungen, die wir jetzt alle machen. Unsere Kontakte sind wieder online, die melden sich wieder, sie sagen, Gott sei Dank können wir wieder in Kontakt treten. Und diese unabhängige Stelle NetBlocks hat eben festgestellt, dass das eigentlich so stark reguliert ist, wie in dieser kurzen Zeit, wo es einmal ganz kurz ja noch Internet gab, nach den Protesten und vor dem Krieg, vor dem Angriff der USA und Israel. Und da war es schon ganz heftig reguliert, weil da ja die iranische Führung vor allem verhindern wollte, dass möglichst viel Material außerhalb des Irans kommt, was die Massaker angeht, was die Verbrechen gegenüber der eigenen Bevölkerung angeht, die eben da auf die Straße gegangen sind.
0: Ein Argument könnte jetzt sein, das Internet jetzt auch wieder zuzulassen. Der angeblich immense Schaden, der wirtschaftliche Schaden, der da entstanden ist. Die FAZ spricht von bis zu 80 Millionen Dollar pro Tag. Das wäre natürlich auch ein Argument zu sagen, oh, darauf können wir nicht verzichten, auf diese wirtschaftliche Potenz, die wir durch das Internet bekommen.
7: Natürlich, und die Wirtschaft hat ja enorm gelitten. Und wir müssen uns mal vorstellen, es gab ja mal einen Tech-Sektor im Iran. Also ich war sogar mal hier auf einer Konferenz, wo es um Start-ups aus dem Iran ging, die hier um Investitionen geworben haben für sich. Das ist natürlich heute sowas von weit entfernt, eben weil genau dieser Bereich ein freies Internet braucht, auch den internationalen Austausch braucht. Und das ist natürlich zum Erliegen gekommen. Es war vorher eben schon so stark reguliert, so stark gekappt, dass also zum Beispiel dieser Tech-Sektor überhaupt nicht mehr wirklich existiert auf internationaler Bühne. Und die Wirtschaft natürlich, die hat absolut enorm gelitten und das tagtägliche Leben auch. Aber da sind wir auch wieder bei der Marketingkampagne. Die Menschen müssen sich ja im Moment überlegen, wie sie ihr tägliches Essen überhaupt bezahlen können. Und das schreiben sie ja auch. Es gab ja auch Berichte von Leuten, das waren die ersten Sachen, die man jetzt mal wieder gehört hat. Die Menschen sind so arm, dass sie sich fragen, wie kann ich jetzt zu dem Essen kommen für meine Familie? Muss ich jetzt als nächstes stehlen gehen, um das auf den Tisch bringen zu können. Und das ist natürlich dann auch wieder so ein kleiner Coup dieser iranischen Führung. Naja, wenigstens gibt es jetzt wieder sowas wie Internet.
0: Die starke Regulierung, die jetzt doch wieder eingesetzt hat, wie Sie es beschreiben, Frau Bechstadt, wissen denn die Iranerinnen und Iraner, was sie überhaupt jetzt sagen können und was sie nicht sagen können? Also man wird ja auch beobachtet, man wird ja abgehört.
7: Ich glaube, diese Regulierung ist Ihnen durchaus bekannt. Also das ist natürlich sozusagen immer so ein bisschen, ja, Beweisstück N gleich 1. Jeder von uns kann natürlich immer nur das erzählen, was die eigenen Kontakte einem so erzählen. Und ich muss sagen, schon seit Frau Leben Freiheit gab es eigentlich so den Usus, dass man sehr viel über Codes und so weiter miteinander kommuniziert hat, weil es einfach so gefährlich ist, mit dem Ausland in Kontakt zu sein. Auch natürlich überhaupt über irgendetwas zu sprechen, was auch am Rande mit Protest oder mit Kritik zu tun hat. Und natürlich ist das allen bewusst, aber man muss sich ja auch vorstellen, es war so eine lange Zeit, seit dem 28. Februar, dass das Internet abgestellt ist. Und die Menschen sind jetzt erst einmal damit beschäftigt und das waren auch ja die ersten Nachrichten, erstmal miteinander in Kontakt zu treten. Wie geht es dir? Wie geht es dir, überhaupt diese Kommunikation wieder hochzufahren? Und das ist eigentlich das Bewegende daran, dass natürlich, jetzt fragt man sich, okay, jetzt geht jetzt wieder der Protest los, aber erstmal geht es darum, wirklich dieses Zwischenmenschliche überhaupt wieder so in Gang setzen zu können.
0: Wie wichtig ist es denn für Sie, als im Ausland lebende Beobachterin, jetzt wieder einen Zugang zu haben?
7: Natürlich, das ist sehr wichtig, aber man muss sich immer bewusst sein, wie gefährlich das für die Menschen im Iran ist.
0: Ist das eine Entwicklung, die mehr und mehr in autoritären, repressiven Staaten auch zu beobachten ist? Also das Internet als Sprachrohr der Zivilgesellschaft zu beschränken. Auch in Russland werden ja Messenger-Dienste zum Beispiel blockiert. Mobiles Internet wird blockiert. Der Inlandsgeheimdienst hat die Möglichkeit, das zu initiieren. Ist das etwas, was Schule macht?
7: Also ExpertInnen gehen eigentlich so ein bisschen davon aus. Also wie gesagt, diese Organisation NetBlocks hat das jetzt eigentlich nochmal so dokumentiert, dass sie gesagt hat, diese Beispiele jetzt aus dem Iran oder jetzt eben auch in Russland, wo ja teilweise auch das Internet immer wieder so abgestellt wurde, zeigen eigentlich, dass diese autoritären Staaten sich schon überlegen, wie können wir da mehr Kontrolle in das Internet bekommen. Es gibt dann natürlich auch die Variante China, ne, wo im Grunde genommen es ein Internet gibt, das sehr stark ja zum Beispiel für die Wirtschaft genutzt werden muss und sie sich ja auch sehr damit brüsten, dass sie ein starkes und stabiles Internet haben, das aber so heftig reguliert ist, dass es auch kein freies Internet in dem Sinne ist. Und natürlich, das muss man natürlich jetzt beobachten. Das ist etwas, was durchaus gerade so im Gange ist und Schule macht. Und dieser Blackout im Iran war der längste in der Geschichte des Internets weltweit.
0: Also jetzt diese Wiedereinführung des Internets im Iran, das ist durchaus ambivalent zu sehen, diese Freigabe.
7: Das ist absolut ambivalent zu sehen und man muss einfach auch noch mal einfach viel mehr, denke ich, auf diese Bevölkerung schauen in dieser Situation, die ja auf die Straße gegangen ist, wegen auch der schlechten wirtschaftlichen Situation schon damals im Januar. Jetzt haben sie einen ganzen Angriffskrieg hinter sich gebracht und jetzt haben sie das Internet wieder zurück und müssen erst einmal aufarbeiten. Auch zum Beispiel die vermutlich 40.000 oder 50.000 Toten, die bei den Massakern ums Leben gekommen sind, die die Regierung an den eigenen Menschen begangen hat, weil sie auf die Straße protestieren gegangen sind. Und eine Sache will ich nur machen oder sagen, was auch so ein bisschen die Solidarität mit den Menschen im Iran angeht. Da sieht man einfach auch, dass natürlich diese ganzen Diskussionen, die wir jetzt haben über die Situation im Iran oder auch in den USA, es geht dann um die Ölpreise, es geht darum, dass PolitikerInnen jetzt innenpolitisch sehr unter Druck sind, weil auch hier ja Preise in die Höhe steigen, weil auch hier Menschen sich unter Druck fühlen. Und da muss man nochmal sehen, was das für eine Tragödie ist. Denn natürlich muss jemand sagen, der seinen Tank nicht mehr bezahlen kann, was interessiert mich, ob der Iran eine Atombombe hat? Aber dass es den Menschen im Iran so schlecht geht, ich glaube, so viel Menschlichkeit haben viele Menschen. Nur dieses Gespräch gab es gar nicht mehr. Wir haben gar nicht mehr über die Menschenrechtsverletzungen gesprochen. Wir haben nicht mehr über die toten Protestierenden gesprochen. Und ich denke, zum Beispiel könnte jetzt diese Internetöffnung wieder der Anlass sein, zu sagen, ja, es sind zum Beispiel in diesen Tagen des totalen Blackouts über 30 Menschen, politische Gefangene, hingerichtet worden, weil sie für ihre Freiheit protestiert haben.
0: Also wird auch wieder konkreter, was dort passiert, auch an Unrecht passiert. Die Rückkehr des Internet im Iran, die Autorin und Publizistin Sheila Behchat war das. Und sie hat uns die Entscheidung der iranischen Regierung eingeordnet. Frau Behchat, vielen Dank.
7: Vielen Dank.
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0: Wir alle wissen, Marmor, Stein und Eisen bricht und deswegen war der eiserne Vorhang quer durch Europa schnell Geschichte. Doch der Vorhang war immer auch durchlässig, für Menschen, aber vor allem auch für Ideen, für Kunst. Der Jazz zum Beispiel, der war einfach nicht zu stoppen. Wie das gelang, das will man in Erfurt herausfinden in der Reihe Jazz hinter dem eisernen Vorhang. Unser Thüringer Landeskorrespondent Henry Bernhard berichtet.

0: Der 88-jährige Lazo Deci hält sich nicht zurück, zu Beginn der Zugaben im sommerlichen Erfurt klar auszudrücken, was er von der russischen Nationalhymne hält.
1: Fuck you!
0: Von der Hymne, die ja auch die Hymne der Sowjetunion war, aus deren Machtbereich er sich Mitte der 80er Jahre durch Flucht aus der Tschechoslowakei entzogen hatte.
1: And one time I come back to USA and the guy was totally stupid. He said, when you leave your country, I tell you, you know some people when leave the Alcatraz.
2: Ja, ein Grenzbeamter hat ihn dann an so einem Flughafen kontrolliert und er fragte ihn so, ja, warum hast du dein Land verlassen? Und er sagte, ja, warum verlässt man Alcatraz? Und Alcatraz, wie Sie es kennen, das war das große Gefängnis, ja.
0: Übersetzt Christopher Forlini, der an der Uni Erfurt arbeitet und der die Reihe Jazz hinter dem Eisernen Vorhang organisiert hat. Genau 80 Jahre nach Winston Churchills berühmter Rede, in der er diesen Begriff für die Spaltung Europas in Ost und West prägte.
2: Jazzmusik fasziniert mich sehr, denn ich bin aus New York City, ich bin mit Jazzmusik aufgewachsen. Und man hat den Jazzmusiker hier hinter dem Eisernen Vorhang, die haben sich denn sehr stark für amerikanische Musik interessiert. Sie haben zum Beispiel A Voice of America gehört oder Radio Free Europe. Und für sie war das wirklich komplett Neues, ja, was komplett anderes nach dem Krieg. Und das war für sie sozusagen wahrscheinlich so eine Art Explosion, ja, so eine gedankliche Explosion.
0: Lazo Deci mit seiner Band Cellulite New York lässt keinen Zweifel daran, wo seine Vorbilder liegen in der neuen Welt. Deci kam 1987 nach New York und wollte nie wieder weg von dort. Auf die Frage, was er außer Spielerfahrung aus der Tschechoslowakei mitgenommen habe, antwortet er:
1: Nothing. Even I got a bad trumpet dabei.
0: Nicht einmal seine Trompete sei von Wert gewesen.
1: I listen mostly American music. I never listen European too much, you know, because American got a rhythm, you know.
2: Ja. Er sagte, dass der hat sich mehr mit den amerikanischen oder eigentlich ausschließlich mit amerikanischen Jazzmusikern beschäftigt. Und er sagte, das war für ihn sehr wichtig. Der Unterschied war, die Amerikaner hatten immer diesen so ein Rhythmusgefühl. Und das war für dich, that was different than what you found in the Czech Republic or at that time Czechoslovakia.
1: When I come into USA.
0: Und dann erzählt er, wie unterschiedlich die Rhythmen klangen bei ihm zu Hause in Prag und bei Count Basie in New York.
1: We play like ta ta ta ta ta. That was also big experience for me because I was listening Count Basie first time. But dip, totally different accent, everything.
0: Christopher Forlini hat 6 Konzerte geplant für Jazz hinter dem Eisernen Vorhang mit Musikern, die aus der DDR, der Tschechoslowakei und Polen stammen, mit sehr unterschiedlichen Biografien.
2: Zum Beispiel jemand wie Lazo, der ist aufgewachsen mit Bebop, hat sich wirklich dafür interessiert und sagte, ich muss jetzt weg. Ich muss wirklich denn nach Amerika gehen und ich muss denn mit den Leuten spielen, mit denen ich aufgewachsen bin, mit meinen Helden.
0: Diese Konzerte müsse man jetzt machen, diese Gespräche jetzt führen, sagt Forlini. Sonst gingen diese Perspektiven in der Jazzkultur verloren.
2: Das erste Konzert war mit Uschi Brünning. Ich glaube, Uschi war auf jeden Fall eine Kontrastmöglichkeit zu Lazo Deci. Sie sagte, ja, wir hatten hier Auftrittsmöglichkeiten, wir hatten hier Geld, wir wurden finanziell versorgt, wir hatten ein gutes Publikum. Natürlich hatten wir immer wieder Schwierigkeiten mit zum Beispiel mit Staatszensur oder so. Aber sie sagte, sie hatte keine großen Probleme in der DDR. Und dann kam die Wende und dann hatten sie teilweise keine Auftrittsmöglichkeiten mehr. Und da gab es finanzielle Einbrüche. Und ich denke, das ist vielleicht so eine typische Erfahrung, die viele Leute aus der ehemaligen DDR hatten. Da kam die Wende und dann war alles teurer. Die haben ihren Job verloren. Bei Lazo, glaube ich, ist ein bisschen was anderes. Diese Musik war sozusagen einen Weg aus diesem Kommunismus heraus. Ja,

0: Und nun hier ein Fazit, der Blick in die Feuilletons, heute von Ulrike Timm.
1: Das erste Mal ist heilig, ob es Sex, Elternschaft oder der Zoobesuch ist. Das fängt doch gut an. Die Welt spricht mit dem Kognitionswissenschaftler Fritz Breithaupt darüber, wie man neuen Mut findet, sein Leben ändert, aus Zwängen und Dauerschleifen herausfindet, also über all das, was mehr oder weniger uns alle beschäftigt, jenseits des ersten Mals. Einen Tipp von Fritz Breithaupt, der gerade ein umfangreiches Buch übers Erleben und Erfahrungen machen vorgelegt hat, geben wir umgehend weiter. Der Fachmann schwört nämlich auf luzides Träumen als Mittel gegen wiederkehrende Albträume. Man durchlebt bewusst die schlimmsten Schrecken und versucht sich dann während des luziden Traums zu einer weißen Wand umzudrehen. In diese weiße Wand malt man eine Tür, geht durch sie durch und der Schrecken ist weg. Können Sie ja mal ausprobieren. Vor einem nicht enden wollenden Albtraum steht eine in der Frankfurter Allgemeinen aus rechtlichen Gründen unter Pseudonym schreibende Hochschullehrerin. Sie nennt es Irrsinn. Gemeint sind Hochschulprüfungen im Zeitalter künstlicher Intelligenz. KI-generierte Arbeiten seien heute mitunter so perfekt, dass Studenten Ungereimtheiten einbauten für die Authentizität. Und dass sie immer weiter in einen Kreislauf des Misstrauens gerate. Was ist echt? Was tut nur so? Beispiel, Zitat, eine Kollegin berichtete kürzlich von einem Studenten, dem sie ein anspruchsvolles Thema gestellt hatte. 24 Stunden später lag eine makellose Arbeit auf ihrem Schreibtisch. Sie behielt ihre Bedenken für sich, als sie ihm jedoch erklärte, die Korrektur werde Zeit in Anspruch nehmen, reagierte er überrascht. Er war davon ausgegangen, auch die Bewertung erfolge automatisiert. Willkommen im geschlossenen System.

0: Künstler sich selbst ganz modern zu einer Marke machte. Jenny Zülker dazu in der Taz. Einen großen Teil widmet die Schau dem Thema Kopien, Repliken und Varianten. Denn es könnte sein, dass nicht die Mitarbeiter oder Mitmaler der Rembrandt-Werkstatt Motive und Arbeitsweisen kopierten, sondern Rembrandt selbst in einer Art kühnem Andy Warhol-Vorgriff Kopien seiner Bilder herstellte, um mehr davon verkaufen zu können. Markenbildung zieht Kreise. Auch die angeblich erste aufhellende Zahnpasta auf dem Markt nennt sich nach Rembrandt, lernen wir in der Taz. Marilyn Monroe, die dieser Tage 100 Jahre alt würde, war eine Marke ihrer selbst. Platinblond mit Sexappeal und einer lange untergebutterten, echten schauspielerischen Begabung. Appetitlich und mit unwiderstehlichem Lächeln räkelt sie sich auf einem Foto in der Süddeutschen Zeitung. Claudius Seidel feiert Monroe als eine der vielen jung gestorbenen Superstars der 1960er. Und doch, sie war unter den Toten die Schönste und sie ist heute die Unsterblichste, was grammatisch unmöglich ist, aber gegen Marilyn Monroe ist die Grammatik kein Argument. Eine sehr männliche Hymne auf eine sehr weibliche Frau. Fazit: Alles war echt an Marilyn Monroe, vor allem ihre Künstlichkeit. Die Süddeutsche ein bisschen verfrüht zum 100. Geburtstag der Ikone MM. Wir kontern mit einer Überschrift aus der FAZ, die da lautet: Die Antwort ist Liebe.
1: Der Blick in die Feuilletons von Ulrike Timm. Und das war's, unser heutiges Fazit mit Eckhard Röhlke am Mikrofon. Ich danke für Ihr Interesse. Guten Abend.

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1: Es ist 0 Uhr. In den Verhandlungen zu einem Rahmenabkommen im Irankrieg gibt es Medienberichten zufolge einen wichtigen Fortschritt. Unterhändler aus den USA und dem Iran haben laut US-Kreisen eine vorläufige Einigung erzielt. Präsident Trump muss die Vereinbarung noch billigen. Aus Washington, Carsten Kühntop.
2: Laut dem Dokument verlängern beide Seiten die Waffenruhe um 60 Tage. Der Iran verpflichte sich zur vollständigen Öffnung der Straße von Hormuz innerhalb von 30 Tagen, habe vorher aber alle gelegten Seeminen zu beseitigen. Gleichzeitig gäben die USA ihre Blockade der iranischen Häfen auf, und zwar in dem Maße, wie sich die Schifffahrt durch die Straße von Hormuz wieder normalisiere. Außerdem erkläre der Iran, nicht nach einer Atombombe zu streben.
1: Die Deutsche Telekom hat

0: sich mit der Gewerkschaft Verdi auf einen neuen Tarifvertrag geeinigt. Kernpunkte sind ein verlängerter Kündigungsschutz bis Ende 2028 und deutliche Gehaltssteigerungen in mehreren Stufen über 2 Jahre. Von der Einigung sollen insbesondere Beschäftigte im unteren und mittleren Einkommensgruppen profitieren. Laut Verdi gibt es zudem erstmalig einen Mitgliederbonus. Die Neuwahl der Regionalversammlung wird jetzt doch am 30. August stattfinden. Gestern wurde dem SR noch mitgeteilt, dass der Termin wackle. Hintergrund ist, dass die Neuwahl des Saarbrücker Stadtrates und die Wahl für die Regionalversammlung am selben Tag stattfinden sollten. Da die ursprünglichen Wahlen länger als 6 Monate her sind, müssen alle Parteien, die aktuell nicht in der Regionalversammlung vertreten sind, 135 Unterstützerunterschriften sammeln. Das könnte insbesondere für kleine Parteien zu einem Problem werden. Der Termin für die Neuwahl des Saarbrücker Stadtrates ist nun noch offen. Die Deutsche Stiftung Patientenschutz fordert mehr Hitzeschutzmaßnahmen für Altenheime und Krankenhäuser. Anlass ist die aktuelle Hitzewelle. Wie der Vorstand der Stiftung Brüsch der Rheinischen Post mitteilte, sind medizinisch-pflegerische Einrichtungen nicht für den Klimawandel gewappnet. Schon die einfachsten Maßnahmen seien meist gar nicht vorhanden. Oft fehle es sogar an einer Außenbeschattung. Demnach fordert er verbindliche Investitionszusagen von Bundesgesundheitsministerin Wagen und Klimaminister Schneider. Auch die Bundesländer stünden in der Verantwortung. Der Sozialverband VdK bemängelt ebenfalls fehlende Maßnahmen. Es sei wichtig, Heime und Kliniken für einen effektiven Hitzeschutz aufzurüsten. Und das waren die Nachrichten mit Daniel Magar. 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Das Wetter in der Nacht verbreitet klar und trocken. Es kühlt ab auf bis zu 8 Grad. Morgen viel Sonne bei maximal 32 Grad. Die weiteren Aussichten: am Wochenende weiter hochsommerlich warm bis 32 Grad, örtlich Schauer oder Gewitter möglich. Die neue Woche startet mit dem Mix aus Sonne und Wolken, nicht mehr ganz so heiß bei maximal 25 Grad.
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2: Mit Constanze Fennel von Ost nach West, von Nord nach Süd. Das ARD-Nachtkonzert begleitet Sie bis zu den Morgenstunden mit bester klassischer Musik. Und die stammt bis 2 Uhr heute aus unseren BR-Archiven. Ganz herzlich willkommen. Den Auftakt macht das Münchner Rundfunkorchester unter Roberto Abbado hier mit einer Sinfonie in D-Dur von Luigi Cherubini. Kommen Sie damit gut durch die Nacht.

Mit dem Münchner Rundfunkorchester und mit einer Sinfonie in D-Dur nach einem Streichquartett von Luigi Cherubini sind wir in diese Nacht gestartet. Roberto Abbado hatte die Leitung am 20. November 1993 im Verdi-Saal im Konservatorium in Mailand. Dort ist dieser Mitschnitt entstanden. Das nächste Werk hier im ARD-Nachtkonzert, das erzählt uns von einem schmerzhaften Schicksalsschlag, und zwar vom völlig überraschenden Tod Fanny Hensels 1847. Ihr Bruder Felix Mendelssohn Bartholdy, der war tief betroffen und brauchte Zeit, bis er mit einer Komposition auf diesen Verlust reagieren konnte, dem Streichquartett in F-Moll Opus 80, hier in einer Aufnahme mit dem Henschel-Quartett.

Mendelssohn Bartholdy. Es wurde nicht nur ein Requiem für seine Schwester Fanny, sondern auch seine eigene, letzte, vollendete Komposition. Wir haben sie hier gerade gehört in einer Aufnahme mit dem Henschel-Quartett. Kurz vor 1 Uhr ist es und weiter durch die Nacht geht's jetzt mit Musik von Wolfgang Amadeus Mozart. Aus seinem heroischen Drama Thamos, König in Ägypten, Köchelverzeichnis 345, hören wir drei Chöre, gesungen vom Chor des Bayerischen Rundfunks mit Barbara Fleckenstein, Sopran, Andreas Hirtreiter, Tenor und Dankwart Siegele, Bariton als Solisten. Maris Jansons dirigiert das Symphonieorchester des Bayerischen Rundfunks.

Drei Chöre aus dem heroischen Drama Thamos, König in Ägypten von Wolfgang Amadeus Mozart waren das. Gesungen hat der Chor des Bayerischen Rundfunks in der Einstudierung von Michael Gläser, Barbara Fleckenstein, Sopran, Andreas Hirtreiter, Tenor und Dankwart Siegele, Bariton, übernahmen die Solopartien. Maris Jansons stand am Pult des Symphonieorchesters des Bayerischen Rundfunks. Die nächste Musik hier im ARD-Nachtkonzert, die ist was fürs Kopfkino. Denn Erich Wolfgang Korngold, der hat ganz offen Filmmusikthemen verarbeitet in seinem Violinkonzert in D-Dur, Opus 35. Hier kommt's, gespielt von Hee-Yoon Pak und dem BASO unter Lawrence Renes.

Beifall für die Geigerin Hee-Yoon Pak. Sie war die Solistin im Violinkonzert in D-Dur Opus 35 von Erich Wolfgang Korngold. Lawrence Renes dirigierte das Symphonieorchester des Bayerischen Rundfunks im September 2009 im Herkulessaal der Münchner Residenz. Viertel vor zwei war es gerade. 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Noch bis 2 Uhr mit Aufnahmen aus unseren BR-Archiven und jetzt mit Musik von Bedřich Smetana. Das Symphonieorchester interpretiert seine sinfonische Dichtung Opus 11, Richard der Dritte, nach dem gleichnamigen Drama von William Shakespeare. Am Pult steht Raphael Kubelik.

großes Drama hier im ARD-Nachtkonzert. Genauer gesagt, großes Shakespeare-Drama. Richard der Dritte, diese sinfonische Dichtung von Bedřich Smetana, hat hier gerade das Symphonieorchester des Bayerischen Rundfunks für uns gespielt, unter der Leitung von Raphael Kubelik. Kurz vor 2 Uhr ist es jetzt und zu den Nachrichten hier im Nachtkonzert geleitet uns das Münchner Rundfunkorchester mit dem Tanz der Irrlichter aus La Damnation de Faust von Hector Berlioz.

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1: Um 2 Uhr mit Wolfgang Berger. Der Iran hat Berichte westlicher Medien über eine Annäherung mit den USA dementiert. Eine Einigung auf ein neues Abkommen gäbe es nicht. Aus der Nachrichtenredaktion Klaus Reginek.
2: Die Klarstellung kam von der iranischen Nachrichtenagentur Tasnim. Die steht den Revolutionsgarden im Iran nahe. Demnach seien die Berichte westlicher Medien falsch, dass ein Abkommen bereits abgeschlossen sei. Das US-Nachrichtenportal Axios hatte unter Berufung auf US-Beamte berichtet, die Waffenruhe werde verlängert und es sollten Gespräche über das iranische Atomprogramm aufgenommen werden. Tatsächlich aber gehen die USA inzwischen weiter gegen den iranischen Ölhandel vor. US-Finanzminister Bessent kündigte neue Sanktionen gegen 8 Tankschiffe und 15 Unternehmen an.
1: Außenminister Wadefuhl will für einen nichtständigen Sitz Deutschlands im UN-Sicherheitsrat werben. Vor seiner Abreise nach New York hieß es, Deutschland wolle im wichtigsten multilateralen Gremium für Frieden und Sicherheit einen aktiven Beitrag leisten. Die Abstimmungen in der Generalversammlung der Vereinten Nationen finden am 3. Juni statt. In der Regionalgruppe Westeuropa und andere bewerben sich auch Österreich und Portugal. Im Prozess um einen geplanten Anschlag auf ein Taylor Swift-Konzert in Wien ist der Angeklagte zu 15 Jahren Haft verurteilt worden. Die Geschworenen sprachen den 21-Jährigen in allen Punkten für schuldig. Neben dem geplanten Anschlag ging es dabei auch um Beihilfe zu einem Mordversuch. Der Österreicher war nach einer Warnung von US-Geheimdiensten einen Tag vor dem geplanten Anschlag im August 2024 festgenommen worden. Babyspielzeug, Kleider, Elektronik. Auf Temu können Kunden alles Mögliche günstig kaufen. Mit Risiken, wie Testkäufe zeigen. Jetzt greift die EU durch und verhängte eine Strafe in Höhe von 200 Millionen Euro gegen den chinesischen Online-Marktplatz. Aus der Nachrichtenredaktion Peter Eichenberg.
3: Der Grund für die Strafe? Illegal.